0: beträgt rund 140 Millionen Euro. Der Staat geht quasi in Vorleistung, will sich das Geld aber später über geringere Zuschüsse zu den Pensionen der Bauern zurückholen. Außerdem fließen jeweils 25 Millionen Euro in die Dürreversicherung und Kredithilfen. Die Bundesregierung hat angekündigt, dass ein Klimagesetz kommen soll, mit dem Ziel, das Land bis 2040 klimaneutral zu machen.
1: Nach Gewaltexzessen im Erstrundenpokalspiel Waldhof Mannheim gegen Kaiserslautern will der DFB die Vorkommnisse aufarbeiten. Immer wieder waren während des Fußballspiels Feuerwerks- und Rauchkörper gezündet und Gegenstände aufs Feld geworfen worden. Beim Stand von 0:0 vor der Verlängerung stand die Partie kurz vor dem Abbruch. Als die Spieler beider Teams vor geworfenen Pyrofackeln in die Kabinen flüchten mussten, sicherten zwischenzeitlich Reiterstaffeln und Polizisten mit Hunden den Rasen. Nach einem angedrohten Abbruch wurde dann doch wieder angepfiffen. Kaiserslautern gewann mit 1:0. Das waren die Nachrichten. Das Wetter in Deutschland. Im Südosten abnehmender Regen, sonst weitere Schauer. Im Nordosten und Süden wechselnd, bewölkt und meist trocken. Minimal 15 bis 6 Grad. Am Tag teils Schauer und einzelne Gewitter, später im Nordosten und im Süden länger freundlich. Maximal 12 bis 25 Grad. Am Sonntag heiter bis wolkig, teils Schauer, 18 bis 26 Grad. Die Zeit, es ist jetzt 2:03 Uhr.
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1: Um 3 Uhr mit Katja Kindermann. Bei russischen Drohnenangriffen sind in der ukrainischen Großstadt Kryvyi Rih mindestens 15 Menschen in einem Einkaufszentrum getötet und etwa 130 verletzt worden. Aus der Nachrichtenredaktion Torben Müller.
2: Präsident Selenskyj sprach in einem Beitrag von einem absolut zynischen und hinterhältigen Angriff auf ein gewöhnliches Einkaufszentrum. Nach seinen Angaben griffen die Drohnen in 2 Wellen an. Eine halbe Stunde nach dem ersten Treffer und dem Ausbruch eines Brandes sei ein erneuter Angriff auf die Rettungskräfte erfolgt, berichtete er. In seiner abendlichen Videobotschaft nannte Selenskyj die Attacke eine absolute Grausamkeit der Russen.
1: Die Sicherheitsbehörden gehen im Fall eines Waffenlagers am Berliner Stadtrand von einem geplanten Anschlag aus. Bundesinnenminister Dobrindt erklärte, der Generalbundesanwalt habe die Ermittlungen übernommen, nachdem Verfassungsschutz und Polizei das Depot im Herbst entdeckt hatten. NDR, WDR und SZ hatten berichtet, darin hätten sich Schusswaffen und Munition befunden. Die Ermittler gehen demnach davon aus, dass das Versteck russischen Agenten dienen sollte. Ein Verdächtiger, der das Lager angelegt haben soll, wurde laut Dobrindt in Rumänien festgenommen. Die vergangenen 12 Monate waren die trockensten, seitdem in Österreich Wetterdaten aufgezeichnet werden. Dort tritt nach wochenlanger Hitze jetzt ein Dürre-Sofortprogramm in Kraft. Aus Wien David Freches.
3: Bauern müssen 2 Monate lang keine Sozialversicherungsbeiträge zahlen. Dieser Erlass beträgt rund 140 Millionen Euro. Der Staat geht quasi in Vorleistung, will sich das Geld aber später über geringere Zuschüsse zu den Pensionen der Bauern zurückholen. Außerdem fließen jeweils 25 Millionen Euro in die Dürreversicherung und Kredithilfen. Die Bundesregierung hat angekündigt, dass ein Klimagesetz kommen soll, mit dem Ziel, das Land bis 2040 klimaneutral zu machen.
1: Erstmals seit 2010 haben die deutschen Springreiter bei den Weltmeisterschaften Gold geholt. Das Team von Bundestrainer Otto Becker zeigte in Aachen auch in der 3. und letzten Teilprüfung eine starke Leistung. Silber sicherte sich das Team aus Belgien, den 3. Platz belegte Großbritannien. Das waren die Nachrichten. Das Wetter in Norddeutschland, in Deutschland. Am Tage teils Schauer und einzelne Gewitter, später im Nordosten und südlich der Donau länger freundlich und allgemein trockener. Maximal 12 bis 25 Grad. Am Sonntag heiter bis wolkig, teils Schauer, 18 bis 26 Grad. Und am Montag in der Nordhälfte wechselhaft mit Schauern, im Süden oft freundlich. Die Temperaturen liegen dann bei 19 bis 28 Grad. Die Zeit, es ist jetzt 3:03.
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1: Um 4 Uhr mit Katja Kindermann. Bei russischen Drohnenangriffen sind in der ukrainischen Großstadt Kryvyi Rih mindestens 15 Menschen in einem Einkaufszentrum getötet und etwa 130 verletzt worden. Aus der Nachrichtenredaktion Torben Müller.
2: Präsident Selenskyj sprach in einem Beitrag von einem absolut zynischen und hinterhältigen Angriff auf ein gewöhnliches Einkaufszentrum. Nach seinen Angaben griffen die Drohnen in 2 Wellen an. Eine halbe Stunde nach dem ersten Treffer und dem Ausbruch eines Brandes sei ein erneuter Angriff auf die Rettungskräfte erfolgt, berichtete er. In seiner abendlichen Videobotschaft nannte Selenskyj die Attacke eine absolute Grausamkeit der Russen.
1: Angesichts wiederkehrender Hitzewellen fordert der Städtetag ein Umdenken bei der Verkehrsplanung. Die Reduzierung von Parkplätzen und Straßen werden in der Zukunft unvermeidbar sein, wenn man mit den Auswirkungen des Klimawandels klarkommen wolle, sagt der Städtetag-Präsident Jung der Neuen Osnabrücker Zeitung. Wo Bäume gepflanzt oder Regenspeicher angelegt werden würden, müsse anderes weichen. Statt 6-spurige Straßen brauchten Städte mehr Anwohnerparken, Carsharing und Jobräder sowie einen stärkeren öffentlichen Nahverkehr. Orientieren könne man sich an Städten wie Kopenhagen, Amsterdam oder Oslo, in denen das gut funktioniere, sagte der Leipziger Oberbürgermeister. Die vergangenen 12 Monate waren die trockensten, seitdem in Österreich Wetterdaten aufgezeichnet werden. Dort tritt nach wochenlanger Hitze jetzt ein Dürre-Sofortprogramm in Kraft. Aus Wien, David Freches.
3: Bauern müssen 2 Monate lang keine Sozialversicherungsbeiträge zahlen. Dieser Erlass beträgt rund 140 Millionen Euro. Der Staat geht quasi in Vorleistung, will sich das Geld aber später über geringere Zuschüsse zu den Pensionen der Bauern zurückholen. Außerdem fließen jeweils 25 Millionen Euro in die Dürreversicherung und Kredithilfen. Die Bundesregierung hat angekündigt, dass ein Klimagesetz kommen soll, mit dem Ziel, das Land bis 2040 klimaneutral zu machen.
1: Nach Gewaltexzessen im Erstrundenpokalspiel Waldhof Mannheim gegen Kaiserslautern will der DFB die Vorkommnisse aufarbeiten. Das Fußballspiel stand am Abend bei 0:0 vor der Verlängerung, kurz vor dem Abbruch. Immer wieder waren während der Partie Feuerwerks- und Rauchkörper gezündet und Gegenstände aufs Feld geworfen worden. Als die Spieler beider Teams vor geworfenen Pyrofackeln in die Kabinen flüchten mussten, sicherten zwischenzeitlich Reiterstaffeln und Polizisten mit Hunden den Rasen. Nach einem angedrohten Abbruch konnte das Spiel doch wieder angepfiffen werden. Kaiserslautern gewann letztlich mit 1:0. Das waren die Nachrichten. Das Wetter in Deutschland. Am Tage teils Schauer und einzelne Gewitter, später im Nordosten und südlich der Donau länger freundlich und allgemein trockener. Maximal 12 bis 25 Grad. Am Sonntag heiter bis wolkig, teils Schauer, 18 bis 26 Grad. Die Zeit, es ist jetzt 4:03.
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1: Um 5 Uhr mit Katja Kindermann. Bei russischen Drohnenangriffen sind in der ukrainischen Großstadt Kryvyi Rih mindestens 15 Menschen in einem Einkaufszentrum getötet und etwa 130 verletzt worden. Aus der Nachrichtenredaktion Torben Müller.
2: Präsident Selenskyj sprach in einem Beitrag von einem absolut zynischen und hinterhältigen Angriff auf ein gewöhnliches Einkaufszentrum. Nach seinen Angaben griffen die Drohnen in 2 Wellen an. Eine halbe Stunde nach dem ersten Treffer und dem Ausbruch eines Brandes sei ein erneuter Angriff auf die Rettungskräfte erfolgt, berichtete er. In seiner abendlichen Videobotschaft nannte Selenskyj die Attacke eine absolute Grausamkeit der Russen.
1: Angesichts wiederkehrender Hitzewellen fordert der Städtetag ein Umdenken bei der Verkehrsplanung. Die Reduzierung von Parkplätzen und Straßen werden in der Zukunft unvermeidbar sein, wenn man mit den Auswirkungen des Klimawandels klarkommen wolle, sagt der Städtetag-Präsident Jung der Neuen Osnabrücker Zeitung. Wo Bäume gepflanzt oder Regenspeicher angelegt würden, müsse anderes weichen. Statt 6-spurige Straßen brauchten Städte mehr Anwohnerparken, Carsharing und Jobräder sowie einen stärkeren öffentlichen Nahverkehr. Orientieren könne man sich an Städten wie Kopenhagen, Amsterdam oder Oslo, in denen das gut funktioniere, sagte der Leipziger Oberbürgermeister. Die Kurzvideoplattform TikTok zahlt in den USA 400 Millionen Dollar, um einen Rechtsstreit beizulegen. Dabei geht es um den Datenschutz von Kindern und Jugendlichen. Das US-Justizministerium warf TikTok und seinem chinesischen Mutterkonzern ByteDance vor, persönliche Daten von Nutzern unter 13 Jahren gesammelt zu haben, ohne die Zustimmung der Eltern einzuholen. Das Justizministerium stimmte dem Vergleich zu und verwies darauf, dass TikTok seine Datenschutzpraxis inzwischen geändert habe. In der ersten Runde des DFB-Pokals endete das Südwest-Derby zwischen Mannheim und Kaiserslautern 0:1. Aber das Weiterkommen der Pfälzer wurde zur Nebensache. Es gab schwerste Ausschreitungen, die fast zum Spielabbruch geführt hätten. Aus der Nachrichtenredaktion Doris Schleich.
3: Richtig heikel wurde die Lage, als es beim Stand von 0:0 in die Verlängerung gehen sollte. Erst gingen die Spieler beider Mannschaften aufeinander los, dann wurden sie von den Rängen mit Pyrotechnik beschossen. Anhänger stürmten das Spielfeld. Fußballer und Schiedsrichter flüchteten in die Kabine, ein Großaufgebot von Polizei und Beamten zu Pferde kesselten die Randalierer ein. Auf zahlreiche sogenannte Fans warten nun Ermittlungen wegen Körperverletzung, Angriffe auf Polizeibeamte, Verstöße gegen das Sprengstoffgesetz und Landfriedensbruch.
1: Die weiteren Ergebnisse vom Abend: Stuttgart-Rostock 4:0, Karlsruhe mit 2:1 in Münster und Frankfurt beim Fünftligisten St. Tönis mit 11:0. Das waren die Nachrichten. Das Wetter in Deutschland. Am Tage teils Schauer und einzelne Gewitter, später im Nordosten und südlich der Donau länger freundlich, bei maximal 12 bis 25 Grad. Es ist 5.03 Uhr.
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1: Den Namen Václav Havel habe ich als Jugendlicher bei Radio Freies Europa Anfang der 1980er Jahre zum ersten Mal gehört. Ich habe sehr genau hingehört, wenn von ihm gesprochen wurde, weil das meist mit Respekt und viel Bewunderung geschah. Besonders überzeugt hat er mich mit seinen eigenen Worten. Zum Beispiel, wenn er davon sprach, dass wir umso tiefer unsere Hoffnung bewahren müssen, je ungünstiger eine Situation für uns ist. Denn die Hoffnung ist der Lebensodem in einer ausweglosen Situation. Wer die Tschechoslowakei oder Rumänien der 1980er Jahre noch kennt, weiß um die tiefe Depression und Lethargie in diesen und den anderen Ländern. Hoffnung, sagt Havel, ist nicht Optimismus. Es ist nicht einfach die Überzeugung, dass alles schon gut ausgehen wird. Nein, Hoffnung ist ein Elixier in offenen Situationen, gerade wenn unklar ist, ob etwas gut ausgeht oder nicht. Dann ist Hoffnung die Gewissheit, dass das, was wir tun, was wir denken, wie wir handeln, was wir unterlassen, Sinn macht, ohne Rücksicht darauf, wie es dann womöglich ausgeht. Darauf vertraue ich bis heute und darauf hoffe ich. Ich bin sehr dankbar, dass Václav Havel, der Mitbegründer der Charta 77 in Prag, den Weg unseres Nachbarlandes in die Demokratie Europas so überzeugend gegangen ist. Für mich bleibt er ein Vorbild.
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1: Um 6 Uhr mit Markus Neumann. Der Leipziger Energiehändler VNG sieht die Gasversorgung im kommenden Winter trotz nur halb gefüllter Speicher nicht in Gefahr. Konzernchef Ulf Heidmüller sagte dem MDR, die Gasversorgung in Deutschland sei heute deutlich breiter aufgestellt als noch in der Energiekrise 2022. Der Grund für die derzeit geringen Füllstände sei der Preis. Weil Gas aktuell aufgrund der geopolitischen Situation teurer gehandelt werde, fehle den Händlern den Anreiz, Gas einzuspeichern. Vor dem heutigen Landesparteitag der thüringischen CDU in Eisenach hat sich die Parteiführung hinter Ministerpräsident Mario Vogt gestellt. Fraktionschef Andreas Bühl sagte dem MDR, bei den Angriffen gegen Vogt gehe es darum, das Land und die Landesregierung zu destabilisieren. Hintergrund sind Plagiatsvorwürfe gegen den MP und die Kritik am Einsatz künstlicher Intelligenz bei Reden des CDU-Politikers. Bei dem Landesparteitag will Vogt erneut für den Landesvorsitz kandidieren. Nach einem russischen Drohnenangriff auf ein Einkaufszentrum in der ukrainischen Stadt Kryvyi Rih ist die Zahl der Toten auf mindestens 16 gestiegen. Nach ukrainischen Angaben wurden 130 Menschen verletzt. Präsident Volodymyr Selenskyj verurteilte den Angriff in seiner Heimatstadt als zynisch. Eine halbe Stunde nach dem ersten Einschlag sei das Einkaufszentrum von einer zweiten Drohne getroffen worden. In den USA hat die Kurzvideoplattform TikTok einen Vergleich mit den Behörden erzielt. Wie das Justizministerium mitteilte, zahlt das Unternehmen 400 Millionen Dollar, damit das Verfahren eingestellt wird. Ein Schuldeingeständnis sei damit aber nicht verbunden. TikTok wurde 2024 verklagt, weil die Plattform Daten von Kindern unter 13 Jahren gesammelt hatte, ohne dafür die Zustimmung der Eltern einzuholen. Der Konzern selbst wies die Vorwürfe zurück. In der ersten Runde des DFB-Pokals ist es beim Derby zwischen Waldhof Mannheim und dem 1. FC Kaiserslautern zu schweren Ausschreitungen gekommen. Nach Angaben der Polizei mussten insgesamt 85 Personen medizinisch betreut werden. Mehrere Fußballfans wurden vorläufig festgenommen. Die Partie in Mannheim gewann Kaiserslautern am Ende mit 1:0. Stuttgart setzte sich mit 4:0 gegen Rostock durch, Preußen Münster unterlag dem Karlsruher SC mit 1:2 und Eintracht Frankfurt besiegte den Oberligisten St. Tönis mit 11:0. Das waren die Nachrichten.
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2: Die Temperaturen gemessen um 5 Uhr. Der Brocken stark bewölkt, Nebel 7 Grad. Chemnitz stark bewölkt 14, Dresden leicht bewölkt 14, Eisenach stark bewölkt 14, Erfurt bedeckt leichter Regen 14, Fichtelberg bedeckt Nebel 9 Grad, Gera bedeckt leichter Regen 14, Görlitz stark bewölkt 14, Halle stark bewölkt 14, Leipzig stark bewölkt nach Regen 15, Magdeburg bedeckt 15 und Meiningen bedeckt leichter Regen und 13 Grad. Die Vorhersage: Heute wechselnd bis stark bewölkt, wiederholt Regen, im Laufe des Nachmittags allmählich nachlassende Schauer und mehr Sonne. Höchstwerte heute 17 bis 21 Grad, es weht ein auffrischender Westwind. Morgen nach örtlichem Nebel Sonnenschein, später Quellwolken, am Nachmittag vereinzelt Schauer. Höchstwerte 18 bis 21 Grad und am Montag häufig Sonne und leichter Temperaturanstieg. Der MDR Kulturverkehrsdienst, die A2, Hannover Richtung Berlin, ist zwischen Rennau und Helmstedt West wegen Löscharbeiten gesperrt, zurzeit Stau. Die A4 Dresden Richtung Chemnitz ist zwischen Dresden-Neustadt und Dreieck Dresden-West nach einem Unfall gesperrt. Die A38 Richtung Leipzig ist zwischen Bad Lauchstädt und Leuna wegen Bauarbeiten bis Sonntagnachmittag gesperrt. Und die B185 ist in Dessau im Bereich Randstraße Alten wegen Bergungsarbeiten gesperrt. Soweit der Verkehrsdienst, 6 Uhr und 4 Minuten.
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2: Mit Thomas Bille, guten Morgen.

Ships in the Night. David Crosby bei MDR Kultur am Morgen, 6:08. Und ich bin sehr, sehr gespannt auf den Stichtag. Gegen 6.40 Uhr erfahre ich mehr über Jean-Baptiste Frédéric Isidore Baron Thielemans. Wer bitte, sagen Sie? Und ich würde genauso fragen. Der Mann ist bekannt geworden als Toots Thielemans und ist ein Großmeister der Mundharmonika gewesen. Einer, der der Mundharmonika im Jazz zu Respekt verholfen hat. Toots Thielemans. Wir erinnern an den Mann im Stichtag gegen 6.40 Uhr und gleich eine Empfehlung, ein Familienkonzert mit Stieler und Lukacsu im Geiserhaus in Leipzig. Mehr dazu gleich bei MDR Kultur am Morgen. Herzlich willkommen.

die Komposition von Hubert Parry bei MDR Kultur am Morgen. Es ist 6:12 Uhr. Und Captain Mo hat was Neues. The Breakdown, sein aktuelles Album, darauf dieser Titel.

0: Captain Mo mit dem Soweto Gospel Choir bei MDR Kultur am Morgen, 6:15 Uhr. Wenn Sie häufiger dieses Programm MDR Kultur Radio hören, dann sind Ihnen die beiden folgenden Musiker keine Unbekannten mehr. Sascha Stieler und Antonio Lucacciu. Stieler Lucacciu, das Duo. Klavier bzw. Synthesizer und Saxophon, die beiden Leipziger, haben als Duo ihre ganz eigene Klangwelt entwickelt, die zwischen Jazz und Klassik hin und her pendelt. Das gefällt mir gut. Sascha Stieler hat uns das so erzählt.
1: Unsere Musik kommt viel aus dem Bauch heraus. Das sind viele Sachen und auch Songs, die entstanden sind, gar nicht, weil wir hingesetzt haben und diesen Prozess so verkopft haben, ne, und gesagt haben, jetzt müssen wir das so komponieren, sondern es sind viele Sachen dabei, die beim Spielen, auch bei Konzerten zum Teil entstanden sind. Und das ist eine Musik, die, glaube ich, sehr emotional ist. Ja, die einfach wirklich lebendig ist, aus dem Bauch kommt. Und ich glaube, wenn man Dinge so tut, so intuitiv tut, kommt das raus von der Musik, von der man geprägt ist. Und wir sind selbst mit klassischer Musik aufgewachsen. Wir haben Jazz studiert und haben viel natürlich mit populären Künstlern die Bühne geteilt. Und all das kommt dann so auf den Tisch und ergibt aber trotzdem am Ende einen Klang, der so zusammenpasst.
0: Und wenn man so wie bei der Musik aus dem Bauch heraus agiert, dann zeigt sich das auch, diese Freundschaft in der gemeinsamen Art Musik zu machen. Die Erfahrung von Antonio Lucacciu.
2: So wie wir als Menschen miteinander umgehen, so klingen wir auch. Also da gibt es auch mal Ecken und Kanten, da wird auch mal gegen das Schienbein gehauen, aber trotzdem immer mit einer Art und Weise von ja, einer sehr, sehr freundschaftlichen Verbundenheit. Wir nennen es eigentlich auch fast Ehe, was wir miteinander haben. Wir sehen uns teilweise mehr als unsere Ehefrauen und sind ständig miteinander unterwegs, das seit 21 Jahren. Und das macht den Sound aus. Da ist mehr als nur, wir spielen jetzt das Stück, sondern das ist unser Leben, was wir verkörpern. Und so klingen wir eben auch. Das ist das echte Leben.
0: So, bevor Sie jetzt Stieler Lucacciu besser kennen als Ihre eigene Familie, die Einladung. Stieler Lucacciu beim Familienkonzert in der Parkbühne Geiserhaus heute in Leipzig. Herzliche Einladung dazu. Viel Freude und die Vorfreude mit Stieler und Lucacciu hier bei MDR Kultur. Zwischen den Zeiten. Guten Morgen.

zwischen den Zeiten. Stila Lukacu bei MDR Kultur und heute Nachmittag 17 Uhr mit dem Konzert auf der Parkbühne Geiserhaus in Leipzig. 9 Minuten vor 6:30. Rumor.

Groomer, Balance of Nature. Die Komposition von Bert F. Bacharach bei MDR Kultur. Morgen 5 Minuten vor 7 die Stones. Rough and Twisted.

0: Das ist herrlich. Wenn man Ü70 noch so einen wunderbaren Krach produzieren kann, die Rolling Stones mit dem ersten Titel auf ihrem neuen Album Foreign Tongues, Rough and Twisted.
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0: Die Wettervorhersage. Heute wechselnd bis stark bewölkt, wiederholt Regen, im Laufe des Nachmittags allmählich nachlassende Schauer und mehr Sonne. Höchstwerte 17 bis 21 Grad, dabei weht ein auffrischender Westwind. Morgen nach örtlichem Nebel Sonne, später Quellwolken. Am Nachmittag vereinzelt Schauer, Höchstwerte 18 bis 21 Grad. Und am Montag häufig Sonne, leichter Temperaturanstieg. Der MDR-Kulturverkehrsdienst, die A2 Hannover Richtung Berlin, ist zwischen Rennau und Helmstedt-West wegen Löscharbeiten gesperrt, zurzeit Stau. Vorsicht auf der A4 Frankfurt Richtung Dresden, zwischen Jena Zentrum und Stadtroda liegt ein Reifen auf der Fahrbahn. Die A4 Dresden Richtung Chemnitz ist zwischen Dresden-Neustadt und Dreieck Dresden-West nach einem Unfall gesperrt. Die A38 Richtung Leipzig ist zwischen Bad Lauchstädt und Leuna wegen Bauarbeiten bis Sonntagnachmittag gesperrt. Und Vorsicht auf der B175 Glauchau-Rochlitz. Zwischen den Abzweigen Karsdorf und Noswitz sind Pferde auf der Fahrbahn. Soweit der MDR Kulturverkehrsdienst.
2: 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Jetzt Rüdiger Krause.

0: MDR Kultur am Morgen, gleich 6.41 Uhr.
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0: Über einen Mann, der sich sehr verdient gemacht hat um ein Musikinstrument, das lange nicht besonders ernst genommen wurde. Die Mundharmonika ist gemeint, die viele Kolleginnen und Kollegen bestenfalls für ein Blues-Instrument gehalten haben, wenn überhaupt. Mit dem gebürtigen Belgier, über den jetzt zu reden sein wird, änderte sich das. Er machte sie Jazzclub-tauglich. Toots Thielemans arbeitete mit Kollegen wie Oscar Peterson, Ella Fitzgerald oder Dizzy Gillespie. Filmmusik hat er auch komponiert. Vor 10 Jahren ist er verstorben. Am 10. Todestag. Erinnerungen im Stichtag mit Thomas Hartmann.
2: Es ist ein sehr lässiges Musikstück, sehr entspannt und entspannend. Sowas wie seine Visitenkarte, sein Markenzeichen, geschrieben in den 1960er Jahren und auf jeden Fall sein größter Hit. Bluesette heißt dieses Instrumental und es stammt aus der Feder von Toots Thielemans. Schon mit 3 Jahren, also 1925, beginnt Thielemans mit der Musik. Er traktiert ein privat gebautes Akkordeon. Älter geworden, beginnt er sich für die chromatische Mundharmonika zu begeistern, kann mit ihr alle Halbtöne der westlichen Welt spielen.
3: Ich hatte Aufnahmen gehört von Larry Adler zum Beispiel vor dem Krieg und hier und da ein bisschen Aufnahmen gehört, Radio und so. Und dann in ein Musikgeschäft so etwas gesehen und dann gekauft. Und das ist mein Leben geworden.
2: Das Spielen auf der Mundharmonika erlernt der Belgier autodidaktisch. Genau wie das Gitarrespielen, als er sich für Jazz zu interessieren beginnt. Er lernt durch Zuhören, lauscht den Platten von Django Reinhardt, der als Musiker einen großen Reiz auf ihn ausübt, weil er ihn mit seiner Musik zum Weinen bringen kann. Noch aber überlegt Thielemans, ob Musik nichts weiter sein soll als ein Hobby.
3: Meine Eltern denken, Musik ist kein Beruf, weißt du, man braucht ein Diploma. Und ich war nicht so dumm in Mathematik. Kein Einstein, aber nicht so dumm. So ich hatte gedacht, vielleicht Professor Mathematik. Dann hat Musik mein Leben geändert.
2: '49/50 wirkt Thielemans bei einer Europatournee von Benny Goodman mit. Der Bandleader ist sehr erstaunt, als er hört, dass der Mundharmonikaspieler zum ersten Mal Geld mit Musik verdient. Bald setzt Thielemans selbst über den Teich, arbeitet mit Miles Davis oder Dinah Washington. Und er macht die Mundharmonika salonfähig in der Jazzszene oder besser clubfähig. Bis dahin wird dieses Musikinstrument dort nicht wirklich für voll genommen. Mitte der 50er Jahre legt Thielemans als Bandleader seine erste LP auf. Er tourt durch die Welt, lässt sich immer wieder in neue Projekte verwickeln. Schreibt Filmmusik, etwa für den Realfilm-Animationsfilmmix Dunderklumpen von 1974, in dem er sogar eine Sprechrolle übernimmt. Findet permanent neue kreative Partner wie Quincy Jones, Ella Fitzgerald oder Pat Metheny. Er erlernt das Kunstpfeifen. Die Belgier zu Hause mögen ihn wegen seiner Bescheidenheit und Höflichkeit. Thielemans ist kein großer Redner. Er lässt lieber die Musik für sich sprechen. Jazz, sagt Thielemans, ist ein Virus, den er offensichtlich zeitlebens nicht los wird oder der ihn permanent neu infiziert. Und in der Mundharmonika sieht er weitaus mehr als ein Musikinstrument. Mit ihr glaubt er sich in bester Gesellschaft. Sie begleitet ihn überall hin, lässt ihn nie im Stich. Und egal ob im Zug, im Bett oder sonst wo, er kann immer auf ihr spielen. Fragen Sie mal andere Musiker oder Musikerinnen, einen Pauker, einen Posaunisten oder eine Cellistin, wie das bei Ihnen ist.
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Aktuelle Produktion mit Baby Rose bei MDR Kultur am Morgen, 11 Minuten vor 7. Los geht's. Es wird gelaufen.

0: 10.000 Schritte mit Fats Domino bei MDR Kultur am Morgen und jetzt eine weitere Folge in einer sehr, sehr erfolgreichen Aktion hier bei MDR Kultur.
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0: Ja, was heißt Renaissance? Vielleicht kann man auch von einer andauernden Liebe sprechen, die nur kurz, wenn überhaupt kurz unterbrochen war, bei vielen Gegenständen, die einfach nach wie vor Freude machen. Dieser Hörer hat sich auch angesprochen gefühlt.
2: Ich bin Hubert Hannig und wohne seit langer Zeit im Coburger Land in Seslach, Oberfranken. Und ich will heute mal ein bisschen was erzählen über den Bereich, sagen wir mal, Glaskunst und Keramik bzw. Porzellan. Auch dort gab es in der DDR wunderbare Geschichten. Natürlich Burg Giebichenstein und Lauscha, die sind immer noch führend heute. Ich habe irgendwo auf dem Flohmarkt oder im Secondhand-Laden ein Saftservi so günstig bekommen. Das ist so fein gearbeitet. Ich weiß nicht, aus welcher Glasfabrik es kommt, aber es hat einen Goldrand und es ist so zart, das Glas, mit einem orangen Kreissystem, dass man einfach schon, wenn man das sieht und man sieht einfach nur den Saft oder das Wasser da drin, dass man freudig ist. Genauso geht es natürlich mit den klassischen Lauscher-Glasartikeln. Da bin ich aber eher für die modernen, also nach DDR-Zeit.
0: Gut. Formgestaltung aus DDR-Zeiten. Hubert Hannig aus Seslach, herzlichen Dank für Ihre Geschichte. 6:53 Uhr, 7:07. Emily Roberts.

Ja, da waren schon ein paar ziemlich derbe Schimpfwörter drin in diesem Vortrag von Emily Roberts, aber geschickt getarnt, muss ich wirklich sagen. In 4 Minuten die 7-Uhr-Nachrichten und in der kommenden Stunde Geschichten über Bäume, denen es auch nicht wirklich gut geht. Ich habe unlängst mich sehr gewundert. Ich saß unter einem Baum und herunter fiel jetzt ein trockenes Blatt. Ich dachte, Herbst ist doch noch nicht. Wie weit geht das denn mit den Dürre- und Hitzezeiten? Und wie kann man Wäldern dabei helfen, in dieser Klimasituation weiter zu bestehen? Ein Thema in der kommenden Stunde hier bei MDR Kultur. Please, please be smart. Remo Drive.

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7: Um 7 Uhr mit Markus Neumann. Der Leipziger Energiehändler VNG sieht die Gasversorgung im kommenden Winter trotz nur halb gefüllter Speicher nicht in Gefahr. Konzernchef Ulf Heidmüller sagte dem MDR, die Gasversorgung in Deutschland sei heute deutlich breiter aufgestellt als noch in der Energiekrise 2022. Der Grund für die derzeit geringen Füllstände sei der Preis. Weil Gas aktuell aufgrund der geopolitischen Situation teurer gehandelt werde, fehle den Händlern der Anreiz, Gas einzuspeichern. Vor dem heutigen Landesparteitag der thüringischen CDU in Eisenach hat sich die Parteiführung hinter Ministerpräsident Mario Vogt gestellt. Fraktionschef Andreas Bühl sagte dem MDR, bei den Angriffen gegen Vogt gehe es darum, das Land und die Landesregierung zu destabilisieren. Hintergrund sind Plagiatsvorwürfe gegen den MP und die Kritik am Einsatz künstlicher Intelligenz bei Reden des CDU-Politikers. Bei dem Landesparteitag will Vogt erneut für den Landesvorsitz kandidieren. Nach einem russischen Drohnenangriff auf ein Einkaufszentrum in der ukrainischen Stadt Kryvyi Rih ist die Zahl der Toten auf mindestens 16 gestiegen. Nach ukrainischen Angaben wurden 130 Menschen verletzt. Präsident Wolodymyr Selenskyj verurteilte den Angriff in seiner Heimatstadt als zynisch. Eine halbe Stunde nach dem ersten Einschlag sei das Einkaufszentrum von einer zweiten Drohne getroffen worden. Die jüngsten Zollverhandlungen zwischen den USA und Kanada sind gescheitert. Das verkündete der US-Handelsbeauftragte Jamieson Graham. Kurz danach lief eine von Präsident Donald Trump gesetzte Frist aus. Damit treten nun neue Strafzölle in Höhe von 50% für bestimmte kanadische Produkte in Kraft. Beide Länder machten sich gegenseitig für das Scheitern der Verhandlungen verantwortlich. Kanada kündigte an, Gegenzölle zu erheben. In der ersten Runde des DFB-Pokals ist es beim Derby zwischen Waldhof Mannheim und dem 1. FC Kaiserslautern zu schweren Ausschreitungen gekommen. Nach Angaben der Polizei mussten insgesamt 85 Personen medizinisch betreut werden. Mehrere Fußballfans wurden vorläufig festgenommen. Die Partie in Mannheim gewann Kaiserslautern am Ende mit 1:0. Stuttgart setzte sich mit 4:0 gegen Rostock durch. Preußen Münster unterlag dem Karlsruher SC 1:2. Und Eintracht Frankfurt besiegte den Oberligisten St. Tönis mit 11:0. Das waren die Nachrichten.
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8: Die Temperaturen gemessen um 6 Uhr. Der Brocken bedeckt, Nebel 7 Grad, Chemnitz bedeckt leichter Regen 14, Dresden leicht bewölkt 14, Eisenach bedeckt leichter Regen 13, Erfurt bedeckt nach Regen 14, Fichtelberg bedeckt Regen 9, Gera stark bewölkt leichter Regen 14, Görlitz wolkig 14, Halle wolkig 14, Leipzig stark bewölkt 15, Magdeburg bedeckt 15 und Meiningen stark bewölkt, leichter Sprühregen und 13 Grad. Die Vorhersage: heute wechselnd bis stark bewölkt, wiederholt Regen, im Tagesverlauf allmählich nachlassende Schauer und mehr Sonne, Höchstwerte 17 bis 21 Grad, dabei weht ein auffrischender Westwind. Morgen nach örtlichen Nebel Sonne, später Quellwolken, am Nachmittag vereinzelt Schauer, Höchstwerte 18 bis 21 Grad und am Montag häufig Sonne, leichter Temperaturanstieg. Der MDR Kulturverkehrsdienst. Die A2 Hannover Richtung Berlin ist zwischen Rennau und Helmstedt West wegen Löscharbeiten gesperrt, zurzeit Stau. Vorsicht auf der A4 Richtung Dresden zwischen Friedewald und Wilder Könebach befindet sich eine ungesicherte Unfallstelle auf der linken Fahrspur. Vorsicht auf der A4, Frankfurt Richtung Dresden. Zwischen Jena Zentrum und Stadt Roda liegt ein Reifen auf der Fahrbahn. A4 Richtung Frankfurt zwischen Dresden-Neustadt und Dreieck Dresden-West. Stockender Verkehr wegen Bergungsarbeiten. A9 Richtung München zwischen Hermsdorf-Süd und Lederhose steht ein defektes Fahrzeug auf der rechten Fahrspur im Kurvenbereich. Die A38 Richtung Leipzig ist zwischen Bad Lauchstädt und Leuna wegen Bauarbeiten bis Sonntagnachmittag gesperrt. Und Vorsicht auf der B175 Glauchau-Rochlitz zwischen den Abzweigen Karsdorf und Noswitz sind Pferde auf der Fahrbahn. Soweit der MDR Kulturverkehrsdienst. 7:05 gleich.
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Ja gut, man muss mit gewissen Begriffen umgehen lernen. MDR Kultur am Morgen, 7:08, die nächste halbe Stunde mit zwei sehr großen Fragen. Erstens, wie kommen wir gut über den Winter? Um 20:30 die Medienschau mit Kommentaren zu einer bizarren Debatte, wie voll denn bitte schön die Gasspeicher um diese Zeit zu sein haben, 47% oder wie früher üblich 70%. Da gibt es sehr, sehr unterschiedliche Ansichten. Ich staune doch. Und die Frage, wie kommen denn die Bäume über den Sommer? Was kann man da in sogenannten Waldlaboren lernen? Dazu gleich mehr bei MDR Kultur am Morgen. Herzlich willkommen.

0: MDR Kultur am Morgen, 7:14 Uhr. Unsere Wälder, die stehen unter Druck, denen geht's nicht gut. Dürre- und Hitzejahre wirken nach und die Hitze wirkt natürlich auch aktuell, 2026. Viele Bäume zeigen lichte Kronen oder andere deutliche Anzeichen von Schäden. Und die Veränderung des Klimas schreitet voran. Das Wetter wird volatiler, Hitzephasen nehmen zu, Stürme werden stärker. Und viele stellen sich die Frage, wie können wir Wälder schützen? Wie können wir sie so umwandeln, dass sie einer Klimakrise besser standhalten? Fragen, die viele Förster, Waldeigner und Waldfreunde beschäftigen. Und es gibt einige Waldstücke, die angelegt wurden, um zu beobachten und zu forschen. Max Fallert hat 2 Forschungswälder besucht.
1: Wir stehen hier vor einer Buche. Das ist die häufigste Laubbaumart, die wir in Deutschland haben. Ich schaue mir ganz genau an, wie viele Blätter hier jede Woche neu gebildet werden.
2: Christian Wirth ist Pflanzenökologe. Einmal die Woche fährt er raus aus der Stadt Leipzig Richtung Süden. In seinem Forschungswald beobachtet er die Buche und viele andere Bäume. Wann haben sie einen Wachstumsschub? Wann pausieren sie, um Wasser zu sparen? In welchem Winkel stehen die Blätter zur Sonne und warum?
1: Und ich versuche, aus diesen Verhaltensweisen der Baumarten herauszulesen, wie die auf das Klima reagieren, unter anderem auch den Klimawandel.
2: Im Auftrag des Deutschen Zentrums für integrative Biodiversitätsforschung werden die Bäume auch mit Scannern und Sensoren unter die Lupe genommen.
1: Da wird sehr viel Unterschiedliches gemessen, beispielsweise wie viel Wasser durch den Stamm durchläuft oder welche Temperaturen im Inneren der Baumkrone herrschen oder ob die Bäume schrumpfen oder schwellen. Das machen sie nämlich ziemlich häufig, je nachdem, wie viel Wasser sie haben. Wir schauen uns die Bodenfeuchtigkeit unter den Bäumen an.
2: Vor rund 15 Jahren hat die Uni Leipzig hier ein Arboretum gegründet, lateinisch Baumgarten. In diesem wissenschaftlichen Baumgarten wachsen 100 unterschiedliche Bäume, von jeder Art 5 Exemplare.
1: Die sind fast alle zum selben Zeitpunkt gepflanzt worden. Das heißt, man kann hier direkt sehen, welche Baumart schnell wächst und welche Baumart langsam wächst.
2: Einheimische Arten wachsen hier, aber auch sogenannte Zukunftsbäume, die aus dem Mittelmeerraum stammen. Elsbeere, Walnuss oder Zähreiche.
1: Also die Art und Weise, wie wir hier forschen, fühlt sich für mich manchmal an wie Verhaltensforschung. Also das, was man normalerweise eigentlich bei Tieren macht, sehen wir hier bei Pflanzen, bei Bäumen. Die haben ein unglaublich reichhaltiges, diverses Arsenal an verschiedensten Verhaltensweisen, um mit widrigen Bedingungen umgehen zu können. Das ist außerordentlich spannend.
2: Erste Daten zeigen, dass einige der südlichen Baumarten feineres Wurzelwerk haben und besser das letzte bisschen Feuchtigkeit gewinnen können. Allerdings wachsen diese Bäume auch insgesamt langsamer als unsere Hauptbaumarten, wie etwa die Fichte.
1: Wir werden uns auf eine Forstwirtschaft einrichten müssen, die zwar stabiler ist. Wir werden Baumarten haben, die mit dem Klimawandel besser klarkommen. Aber das sind auch nicht mehr die Baumarten, die eine hohe Holzproduktion haben, mit denen man viel Geld verdienen kann.
2: Im Baumgarten Großpösner soll bald eine Dauerausstellung mit Aussichtsplattform entstehen. Ortswechsel nach Leipzig. Denn nur wenige Kilometer entfernt betreibt auch der Leipziger Stadtforst ein Arboretum. Insgesamt gibt es 100 Arboreten in Deutschland.
3: Man riecht es schon. Das sind diese Phenole, die in der Luft liegen. Das hat auch ein vollkommen anderes Klima, ist wunderbar beschattet.
2: Es ist eine für diese Gegend fremde Waldgesellschaft, in die Leipzigs Stadtförster Michael Bittner führt. Eine Auswahl aus dem Westen Nordamerikas. Gemäßigter Regenwald mit Lebensbäumen, Sitka-Fichten und jungen Riesenmammutbäumen.
3: Portuglasien wurden mit eingebracht, also die Bäume der Zukunft, wie man gerne sagt, für die Forstwirtschaft.
2: Vor 30 Jahren war hier noch Brache. Anfang der 90er entschied die Stadt, die Fläche in einen öffentlichen Versuchswald umzuwandeln. Neben der nordamerikanischen wächst eine zentralchinesische Baumgesellschaft.
3: Die Artenvielfalt, die wir in Europa aufgrund der Eiszeit finden, das ist ein Bruchteil von dem, was wir in Nordamerika finden. Und die höchste Artenvielfalt in unserer Klimazone finden wir in Asien.
2: Gut möglich, dass unter den vielen Arten auch welche sind, die in Zukunft unsere Wälder ergänzen können.
3: Ein Arboretum gibt uns ja immer Gelegenheit, die Entwicklung von Gehölzen aus anderen Ländern zu beobachten. Und vielleicht auch deren Auswirkungen und Zusammenwirken mit der einheimischen Flora und Fauna.
2: Die Arboreten sind nur klein und schnell durchquert. Aber Forscher und Förster sehen sie als wichtige Bausteine, um unsere Wälder für die Zukunft zu wappnen.
0: Erkenntnisse aus 2 Forschungswäldern. Max Fallert berichtete für MDR Kultur. 7:19 Uhr.

aus Island. Ausgehrt bei MDR Kultur am Morgen, 7.25 Uhr, 5 Minuten vor halb 8. Native Harrow, Old Kind of Magic. Guten Morgen.

0: Native Hero bei MDR Kultur am Morgen, damit 7.30 Uhr.
1: Selbst
0: und das war jetzt ein bisschen zu früh. Ich wollte noch kurz anmerken, wozu gleich kommentiert wird, nämlich zur Situation der Gasspeicher, die nur knapp zur Hälfte gefüllt sind. Und irgendwann, am 1. November, sollen es dann 80% sein. Wie soll das zu schaffen sein? Wirtschaftsministerin Katharina Reiche sieht die Versorger in der Pflicht, da bitte schön nachzulegen. Die allerdings wollen aufgrund der derzeit merkwürdig hohen Preise im Sommer noch kein Gas kaufen. Könnte das den Verbraucher uns also am Ende teuer zu stehen kommen? Wer zockt da gegebenenfalls? Die Kommentare in der Medienschau.
1: Selbst ohne einen unmittelbar bevorstehenden physischen Mangel werden die hohen Preise für Privathaushalte und Unternehmen schon heute zunehmend zur Belastung. Und im Winter könnte es noch dicker kommen, meint die neue Osnabrücker Zeitung. Grundsätzlich gibt es genügend Gas auf dem Weltmarkt. Man sollte die niedrigen Füllstände der Speicher nicht zur Panikmache nutzen. Doch so, wie sich die Lage derzeit entwickelt, darf mit Blick auf den Winter besser nichts Unvorhergesehenes passieren. Das Darmstädter Echo kommentiert: Wenn Bundeswirtschaftsministerin Katharina Reiche darauf hinweist, die ausreichende Bevorratung für den Winter sei Sache der Lieferanten, hat sie erst einmal recht. Sie überlässt die Sache dem Markt. Viele Alternativen hat Reiche nicht. Verdonnert sie die Versorger, jetzt massiv Gas einzuspeichern, ohne auf die Kosten zu schauen, könnte das eine fatale Preisspirale in Gang setzen. Abwarten und auf einen halbwegs normalen Winter setzen ist derzeit die bessere Alternative. Warum weigert sich die Wirtschaftsministerin, die Unternehmen anzuweisen, mehr Gas einzulagern? Fragt die Taz und liefert gleich die Antwort. Sie will vermeiden, dass die schlagartig höhere Nachfrage die Preise treibt und der Bund oder die Verbraucher Milliarden Euro zusätzliche Kosten tragen müssen. Andererseits leisten zu leere Speicher einer Kostenexplosion im Winter Vorschub. Der Fairness halber ist aber einzuräumen, ob die Vorsorge mehr Geld kostet oder der Verzicht darauf, weiß momentan niemand. Katharina Reiche wettet auf die erste Option. Abschließend schreibt das Handelsblatt: Spätestens mit Beginn des Iran-Kriegs verschärfte sich die Lage deutlich. Dem Weltmarkt fehlt ein Viertel seiner Gasmengen, die Preise sind doppelt so hoch wie im Frühjahr. In den ersten Wochen des Iran-Kriegs lautete die Argumentation der Bundesregierung noch, es werde sich auszahlen, Ruhe zu bewahren und mit dem Einspeichern zu warten. Diese Argumentation mag zu Beginn valide gewesen sein, jetzt ist sie es nicht mehr. Dass die Bundesregierung und andere Staaten jetzt bisher nicht handeln, zeigt nur noch eins. Sie verschließen die Augen und hoffen, dass der Gaskrisenkelch schon irgendwie an Europa vorbeiziehen wird.
0: Die Kommentare in der Medienschau.
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0: Und wollen wir ehrlich sein, noch muss die Heizung nicht angestellt werden. Die Wettervorhersage: heute wechselnd bis stark bewölkt, wiederholt Regen, im Laufe des Nachmittags allmählich nachlassende Schauer, mehr Sonne, Höchstwerte 17 bis 21 Grad, es weht ein auffrischender Westwind, morgen nach örtlichem Nebel Sonne, später Quellwolken, am Nachmittag vereinzelt Schauer, Höchstwerte 18 bis 21 Grad, am Montag häufig Sonne und leichter Temperaturanstieg. Der MDR Kulturverkehrsdienst: A2 Hannover Richtung Berlin zwischen Rennau und Helmstedt West, 5 Kilometer Stau wegen Bergungsarbeiten. Hier ist nur eine Fahrspur frei. A4 Richtung Frankfurt zwischen Dresden-Neustadt und Dreieck Dresden-West, stockender Verkehr wegen Bergungsarbeiten. A9 Richtung München zwischen Hof West und Münchberg Nord, Behinderungen nach einem Unfall. Die A38 Richtung Leipzig ist zwischen Bad Lauchstädt und Leuna wegen Bauarbeiten bis Sonntagnachmittag gesperrt. Vorsicht auf der B175 Lauchau-Rochlitz. Zwischen den Abzweigen Karsdorf und Noswitz sind Pferde auf der Fahrbahn. Und die B249 ist zwischen Görma und Grabe wegen eines Feuerwehreinsatzes gesperrt. Soweit der MDR Kulturverkehrsdienst, 7.35 Uhr.
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0: Because you're mine. MDR Kultur am Morgen, 7.41 Uhr. Meiningen feiert. Und ich denke, ein paar Menschen außerhalb von Meiningen auch. Denn gefeiert wird Herzog Georg II. Der 200. Geburtstag, 2. April 1826. Er hat gelebt bis 1914. Was für eine Jahrhundertbiografie. Und er hat nicht nur als Theaterherzog sehr, sehr deutliche Spuren hinterlassen, sondern die Stadt zu seiner Zeit entscheidend mitgeprägt in vielerlei Hinsicht, war aufgeschlossen für Neues. Technik, Kunst, soziale Aspekte sind in seiner Regentschaft berücksichtigt worden. Jetzt ist quasi Halbzeit im Jubiläumsjahr. Wie ist die Resonanz auf das bisherige gewesen und was gibt's in der zweiten Halbzeit, Blanka Weber?
1: Wir beginnen gleich mit dem Tod. Das war 1914, als Georg II. In Bad Wildungen starb, kurz vor Ausbruch des Ersten Weltkrieges.
2: Dann ist der Sarg hier in Schloss Elisabethenburg ein paar Tage aufgebahrt.
1: Unterwegs mit Almut Pollmer-Schmidt, der wissenschaftlichen Leiterin der Meininger Museen. Zufrieden ist man dort mit den Besucherzahlen bis jetzt. Etwa 15.000 waren es bis Juli. Vor allem viele Schulklassen und junge Besucher gab es durch die pädagogischen Angebote. Wer mochte, konnte selbst zu Stift, Papier und Schere greifen. Was alle fasziniert, der Herzog als Zeichner, dessen Talent, sagt Almut Pollmer-Schmidt, ist schon früh erkannt worden.
2: Das wurde gefördert. Seine eigene Großmutter, Auguste von Hessen-Kassel, war Malerin. Die hat als adlige Frau von hohem Stand selber mit Öl gemalt, das machte man eigentlich nicht, weil es gestunken hat.
1: Der Enkel hat später Tiere gemalt, sogar Dinosaurier. Theaterszenen sowieso. Florian Beck von den Meininger Museen.
3: Wir haben roundabout 2000 Zeichnungen, die allerdings nicht nur zum Theater als Skizze gedient haben, sondern die er eben auch in verschiedenen Alben oder auf Briefen hinterlassen hat. Also das ist unser Schatz, den wir, oder einer der Schätze, den wir haben.
1: In 4 Wechselausstellungen werden die Bilder des Herzogs gezeigt. Ab jetzt geht es um das Thema Berg und Sturm, Teil 3. Im Herbst folgt dann Teil 4.
3: Und dann im 4. Teil kommen wir wieder auf das Theater zu sprechen. Und da schauen wir mal, wie Georg II. Mit Massenszenen auf der Bühne umgegangen ist und wie wir die dann hier in irgendeiner Form auch nachstellen können mit kleinen Steckfiguren vielleicht.
1: Eine Fülle an Material und doch bleibt die Frage, wie war er denn nun wirklich, dieser Georg II.? Am aktuellen Denkmal, geschaffen für ihn in diesem Jubiläumsjahr von Markus Lüpertz, haben sich Befürworter und Gegner gründlich abgearbeitet. Es gab Feste, Feiern, Umzüge und viel Theater. Im Dezember steht ihm zu Ehren ein Theatermacher-Musical auf dem Spielplan. In einem Monat wird am Comer See in Italien, einem der ehemaligen Sommersitze Georgs II., in der Villa Carlotta eine Ausstellung eröffnet. Auch die Meininger werden dazu etwas liefern. Schaut man in die Geschichte, so hing nicht nur die Regentschaft, sondern das ganze Herzogtum um 1866 am seidenen Faden, erzählt Almut Pollmer-Schmidt.
2: Sein Vater Bernhard II. Ist ja gezwungen worden, zurückzutreten. Die Existenz Meiningens stand ja auf der Kippe, nachdem Preußen den Krieg gegen Österreich gewonnen hatte, 1866. Meiningen stand da auf der falschen Seite, nämlich auf der österreichischen, während Georg als preußischer Offizier ein enges Band gepflegt hat nach Berlin und Potsdam. Und nur aufgrund dessen wurde sozusagen die Verabredung getroffen, dass der Vater zurücktritt und Georg die Herzogswürde übernimmt. Sonst hätte Preußen schlichtweg wie andere Sachsen-Meiningen annektiert.
1: Alles kam anders. Der Herzog regierte bis zu seinem Tod 1914. Sein 200. Geburtstag wird nun groß gefeiert, hat aber auch einiges angestoßen. Auch nochmals die Pläne für Renovierung und Ausbau, um in Meiningen ein großes deutsches Theatermuseum zu schaffen. Und auch noch mehr Forschung zu Georg II. Und seiner Zeit, den gesellschaftlichen Hintergründen und dem Leben Nicht nur seinem, auch dem der Bürger seiner Stadt, die das Theater damals mitgetragen und ermöglicht haben.
0: Blanka Weber zum Angebot im Jubiläumsjahr, 200. Geburtstag von Herzog Georg II. Und seit gestern im Museum Meiningen zu sehen, die Ausstellung Georg für alle, die Handzeichnungen des Herzogs. Dritter Teil, Berge und Sturm. Dieses Angebot zu sehen bis zum 4. Oktober. MDR Kultur am Morgen, 7.46 Uhr. Ich weiß jetzt nicht, passt das wirklich, Anna Ternheim? Come to bed? Nochmal drüber nachdenken? Guten Morgen.

0: An Laternen bei MDR Kultur am Morgen, 10 Minuten vor 8.
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0: Genau, und heute treffen wir einen Mann, der das geschafft hat, was Sie wahrscheinlich nie schaffen werden, nämlich den Bundespräsidenten ärgern. In diesem Falle war es Frank-Walter Steinmeier, der sich geärgert hat über Marco Martin. Das Buch, was er im vergangenen Jahr vorgelegt hat im Tropenverlag, heißt Freiheitsaufgaben und das geht zurück auf eine Festrede von Marco Martin. 7. November 2024, 35. Jahrestag der Friedlichen Revolution in der DDR, eine Veranstaltung im Schloss Bellevue, dem Berliner Amtssitz von Bundespräsident Frank-Walter Steinmeier. Und diese Rede hat große Aufmerksamkeit erregt. Manche Kommentatorinnen sprachen von einer Sternstunde der Demokratie. Der Bundespräsident hat das, glaube ich, anders wahrgenommen und war verärgert. Auch darüber wird zu reden sein bei MDR Kultur trifft. Marco Martin, nicht untätig in letzter Zeit. Seit Februar 2025 produziert er für die Sächsische Landeszentrale für politische Bildung den Podcast Marco Martin einmal klingeln. Und er war im Mai dabei bei der Gesprächsreihe des PEN Berlin. Ist das noch? Ist das schon mein Land? Gespräche über Heimat. Aktuell ja Stationen in Sachsen-Anhalt, im kommenden Monat dann Mecklenburg-Vorpommern. Und im Mai war Marco Martin im Rahmen dieser Veranstaltungsreihe Gast im Theater Görlitz und wird auch von diesen Erfahrungen erzählen können bei MDR Kultur trifft, 11.05 Uhr hier bei MDR Kultur. Jamie Cullum, Wind Cries Mary, der Klassiker von Jimi Hendrix.

Jamie Cullum bei MDR Kultur am Morgen. In 5 Minuten die 8 Uhr Nachrichten und in der kommenden Stunde unter anderem Kulturort Riesa. Die E-Book, große Veranstaltung, 21. Ausgabe. Wir berichten in der kommenden Stunde bei MDR Kultur. Bis zu den Nachrichten. Tanita Tikaram, This Perfect Friend.

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3: Um 8 Uhr mit Markus Neumann. Bundesaußenminister Johann Wadephul ist in die Ukraine gereist. Kurz vor dem 35. Unabhängigkeitstag des Landes sprach das Auswärtige Amt von einem Solidaritätsbesuch. Bei seiner Ankunft in Kiew verurteilte Wadephul die jüngsten russischen Drohnen- und Raketenangriffe. Der CDU-Politiker warf Moskau einen wahllosen Mord an Zivilisten vor. Erst gestern waren in der Ukraine 16 Menschen bei einer Attacke auf ein Einkaufszentrum getötet worden. Bei neuen Angriffen in der Nacht gab es mindestens 2 Tote. Der Leipziger Energiehändler VNG sieht die Gasversorgung im kommenden Winter trotz nur halb gefüllter Speicher nicht in Gefahr. Konzernchef Ulf Heidmüller sagte dem MDR, die Gasversorgung in Deutschland sei heute deutlich breiter aufgestellt als noch in der Energiekrise 2022. Der Grund für die derzeit geringen Füllstände sei der Preis. Weil Gas aktuell aufgrund der geopolitischen Situation teuer gehandelt werde, fehle den Händlern der Anreiz, Gas einzuspeichern. Vor dem heutigen Landesparteitag der thüringischen CDU in Eisenach hat sich die Parteiführung hinter Ministerpräsident Mario Vogt gestellt. Fraktionschef Andreas Bühl sagte dem MDR, bei den Angriffen gegen Vogt gehe es darum, das Land und die Landesregierung zu destabilisieren. Hintergrund sind Plagiatsvorwürfe gegen den MP und die Kritik am Einsatz künstlicher Intelligenz bei Reden des CDU-Politikers. Bei dem Landesparteitag will Vogt erneut für den Landesvorsitz kandidieren. In den USA hat die Kurzvideoplattform TikTok einen Vergleich mit den Behörden erzielt. Laut Justizministerium zahlt das Unternehmen 400 Millionen Dollar, damit das entsprechende Verfahren eingestellt wird. Ein Schuldeingeständnis sei damit nicht verbunden. TikTok war 2024 verklagt worden, weil die Plattform Daten von Kindern unter 13 Jahren gesammelt haben soll, ohne dafür die Zustimmung der Eltern einzuholen. In der ersten Runde des DFB-Pokals hat es beim Derby zwischen Mannheim und Kaiserslautern schwere Ausschreitungen gegeben. Laut Polizei mussten 85 Personen medizinisch betreut werden. Mehrere Fußballfans wurden vorläufig festgenommen. Die Partie in Mannheim gewann Kaiserslautern am Ende mit 1:0. Stuttgart setzte sich mit 4:0 gegen Rostock durch, Preußen Münster unterlag dem Karlsruher SC 1:2 und Eintracht Frankfurt besiegte den Oberligisten St. Tönis mit 11:0. Das waren die Nachrichten.
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4: Die Temperaturen gemessen um 7 Uhr. Der Brocken bedeckt Nebel 7 Grad. Chemnitz bedeckt leichter Sprühregen 13. Dresden bedeckt 15. Eisenach bedeckt leichter Regen 12. Erfurt bedeckt Regen 12. Fichtelberg bedeckt Regen 8. Gera stark bewölkt leichter Regen 14. Görlitz wolkig 15. Halle stark bewölkt 14. Leipzig stark bewölkt nach Regen 15. Magdeburg stark bewölkt leichter Regen 14. Und Meiningen bedeckt nach Regen und 13 Grad. Die Vorhersage heute wechselnd bis stark bewölkt, wiederholt Regen, im Laufe des Nachmittags allmählich nachlassende Schauer und mehr Sonne. Höchstwerte 17 bis 21 Grad, es weht ein auffrischender Westwind. Morgen nach örtlichem Nebel Sonne, später Quellwolken, am Nachmittag vereinzelt Schauer, Höchstwerte 18 bis 21 Grad und am Montag häufig Sonne und leichter Temperaturanstieg. Der MDR Kulturverkehrsdienst vermeldet. A2 Richtung Berlin zwischen Kreuz Braunschweig Nord und Braunschweig Flughafen. Behinderungen nach einem Unfall. A2 Richtung Berlin zwischen Rennau und Helmstedt West. 6 Kilometer stockender Verkehr wegen Aufräumarbeiten. Hier ist nur eine Fahrspur frei. Die A38 Richtung Leipzig ist zwischen Bad Lauchstädt und Leuna wegen Bauarbeiten bis Sonntagnachmittag gesperrt. Die B249 ist zwischen Görma und Grabe wegen eines Feuerwehreinsatzes gesperrt. Und auf der B88 zwischen Waltershausen, dem Abzweig Tal und dem weiteren Verlauf bis Bad Liebenstein fährt ein Fahrzeugkonvoi, der nicht überholt werden kann. Soweit der MDR Kulturverkehrsdienst. Es wird 8.05 Uhr.
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Eloise, Make It Better bei MDR Kultur am Morgen. Fragen Sie mal Künstlerinnen und Künstler, wo würdet ihr denn gerne ausstellen? Und dann kommt die Antwort, sehr, sehr gerne in einem ehemaligen Kraftfuttermischwerk. Vorzugsweise in einem Kraftfuttermischwerk. Dann sind das Menschen, die erstens die Muscator-Werke in Riesa kennen, zweitens vielleicht schon mal teilgenommen haben und sich auch jetzt wieder freuen auf die E-Book. Die 21. Ausgabe startet. Hintergründe dazu gleich bei MDR Kultur am Morgen. Herzlich willkommen. Robert Finlay, you got it and I need it.

0: Robert Finlay bei MDR Kultur am Morgen, 8 Uhr und gleich 11 Minuten im Hochsommer. Und Hochsommer bedeutet, das ist die Jahreszeit für die E-Book. 3 Wochenenden lang wird ein leerstehendes Industriegebäude zur Bühne für Street Art, Künstlerinnen und Künstler, Musik und sehr viel mehr. In diesem Jahr kehrt das Festival, wie schon im Jahr 2024, an einen besonderen Ort zurück. Das ehemalige Kraftfuttermischwerk. Was für ein schönes Wort, oder? Kraftfuttermischwerk. Der Muskatorwerke in Riesa, 21. Ausgabe. Die E-Book lädt Künstlerinnen und Künstler aus aller Welt ein und die kommen und verwandeln den verlassenen Industriebau in eine riesige Galerie. Heute geht's los.
1: Zugegeben, die Fläche ist verlockend. Weithin sichtbar, riesig groß, wie geschaffen für ein Street-Art-Gemälde. Doch um die Wand am Maschinenhaus des ehemaligen Kraftfuttermischwerks in Riesa mit einem eigenen Werk verschönern zu können, brauchte es eine Portion Mut. Denn gearbeitet wurde in bis zu 70 Metern Höhe.
2: Die Besonderheit an dem Bild ist, dass dieses Bild nicht mit einem klassischen Steiger oder einer Hebebühne malbar war. Wir hatten hier circa 10 Tage lang einen Industriekletterer und einen Künstler, Yves Gallard, die sich hier abgeseilt haben und knapp über 200 Liter Streichfarbe auf 700 Quadratmeter verteilt haben.
1: Martin Langhoff, Vorstandsmitglied des E-Book e.V., lehnt den Kopf weit zurück, während er das fertige Gemälde betrachtet. Ganz schön viel Aufwand, oder?
2: Also wir hatten die Genehmigung vom Eigentümer und dann würde ich mal sagen, ist die E-Book auf jeden Fall so verrückt, dass wir alles versuchen, um das dann auch zu realisieren.
1: Langhoff freut sich über das gelungene Aushängeschild der diesjährigen E-Book. Es ist zugleich das 20. Jubiläum des Festivals. 72 Künstlerinnen und Künstler aus 18 Ländern sind in diesem Jahr angereist, um das Gelände der früheren Mühle und des späteren Kraftfuttermischwerks in einen Abenteuerspielplatz voller Street- und Urban Art zu verwandeln. Mit farbenprächtigen Wandbildern, Collagen, Skulpturen und Lichtinstallationen gestaltet sich der Rundgang auch in diesem Jahr wieder wunderbar abwechslungsreich. Anja Friedrich vom Bildungs- und Vermittlungsteam der E-Book wirkt stolz, wenn sie auf die vergangenen 20 Jahre zurückblickt.
3: Dem Team ist schon auch bewusst, dass die E-Book zumindest in dieser Szene weltweit bekannt ist und dass in der Street-Art-Szene es viele Menschen gibt, die gerne hierher kommen. Wir wissen von Artists, die sich zum 5. Mal beworben haben und dann beim 6. Mal hat es endlich geklappt und so.
1: Bereits 2024 gastierte die E-Book im ehemaligen Kraftfuttermischwerk in Riesa. In diesem Jahr sind etliche Gebäude mehr zugänglich.
3: Und dieses spektakuläre Silo-Gebäude mit diesem Fundament oder dem Silo-Keller, was eben aussieht wie eine Kathedrale, dass wir das mit bespielen können, das ist schon, ich glaube, fürs Team und auch für die Künstlerinnen und wir hoffen natürlich auch für die Gäste, wirklich eine besondere Erfahrung. Wann kann man da schon mal rein?
1: Zumal ein Teil des früheren Mühlengebäudes inzwischen zum Industriedenkmal erklärt wurde. Mit ihrem Festival möchte die E-Book immer auch ein Stück Industriekultur erlebbar machen. Etwa mit Führungen zur Geschichte des Ortes. Den Geschichten, die Räume zu erzählen haben, lauscht auch die Bildhauerin Veronika Schneider gern. Unter dem Künstlernamen Vero spinnt sie die Fäden mit ihrer Kunst weiter.
4: Also ich suche die Dinge an dem Ort, an dem die Installation passiert und schaue, inwiefern bilden die was ab, was an dem Raum besonders ist oder bringen Themen, die in dem Gebäude oder an dem Ort wichtig sind, an die Oberfläche, machen die sichtbar.
1: Für die E-Book hat Vero einen kleinen Raum hoch oben im Dach des Maschinenhauses gestaltet. Der Zahn der Zeit hat hier besonders genagt. Der Fußboden ist mit Staub und Schutt überzogen. Rohre, die aus der Decke ragen, führen ins Leere. Vero fühlte sich von diesen Lücken besonders angezogen.
4: Was ist hier alles mal durchgeflossen? An dem Raum steht auch, Vorsicht, laufender Stetigförderer. Und ja, mit diesem Wort im Sinn habe ich mich dann an die Arbeit gemacht und jetzt eben erstmal Kabel wieder eingebaut.
1: Als dunkler Strom quellen sie aus den alten Rohren hervor. Nach Vorstellung der Künstlerin kann die Energie nun also wieder fließen. Gute Voraussetzungen, um sich bei einem Besuch auf der E-Book mit neuen Eindrücken aufzuladen.
0: Eva Gäding über die E-Book 2026. Heute startet das erste Festivalwochenende. Und das Ganze dann dreimal bis zum 6. September, jeweils Samstag und Sonntag ab 10 Uhr in Riesa im ehemaligen Kraftfuttermischwerk. Ein Blick in den Veranstaltungskalender lohnt sich. MDR Kultur am Morgen, diese Empfehlung um 8.16 Uhr. Die Fantastischen Vier. Tag am Meer, wenn ich das schon höre. Das Rauschen. Großartig.

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akustische Urlaubsminuten mit den Fantastischen Vier, der Tag am Meer bei MDR Kultur am Morgen, 8:19 Uhr.

Die Rolling Stones, 1962 gegründet. Lass mich kurz rechnen. Seit 64 Jahren erfreulich unterwegs. Aktuelles Album Foreign Tongues hier bei MDR Kultur. 4:04. Yun Sun Na, Jockey Full of Bourbon.

0: Yun-Sun-Na flüstert zum Schluss der Titel von Tom Waits bei MDR Kultur am Morgen. Damit ist es 8.30 Uhr.
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0: Das Feuilleton von und mit Ulrike Thielmann.
2: Der Kabarettist Uwe Steimle hat nach einer umstrittenen Äußerung bei einer AfD-Veranstaltung in Dessau eine Unterlassungserklärung abgegeben, vermeldet heute auch die Freie Presse. Sein Rechtsanwalt Peter Michael Diestel sagte, Steimle habe unterschrieben, nicht weil sie richtig ist,

0: Erinnerung an seinen Großvater in den historischen Dreck zog. Bei der bewussten Wahlkampfveranstaltung der AfD hatte Steimle zuerst über das Merkel gewitzelt, also über die frühere Bundeskanzlerin, deren Bild respektive sie selbst, Zitat Steimle, man aufhängen oder an die Wand stellen solle. Das fand das Publikum im Saal schon sehr witzig, empört sich die FAZ. Und dann setzte Steimle die zweite als Pointe getarnte Gewaltfantasie in Bezug auf den Kanzler und zu Stauffenberg. Nun johlten die Menschen im Saal, schreibt die FAZ. Merz als Hitler, den sprengen wir in die Luft. Das kommt bei der AfD gut an. Das ist Geschichtsklitterung, sagte darauf Karl Graf von Stauffenberg, so die FAZ. Zu seinen sonstigen Tiraden gegen das angebliche Wahnsinns- und Unrechtsregime, das das Land regiere, passe indessen, so Steimle, die Gleichsetzung des demokratisch gewählten Kanzlers Merz mit dem Menschheitsverbrecher Hitler, führt die Frankfurter Allgemeine aus. Kaum erhebt der Osten seine Stimme, tümelt er, ist indessen in der Berliner Zeitung zu lesen. Der ostdeutsche Soziologe Steffen Mau warnte zudem in der FAZ vor einer selbstgerechten ostdeutschen Tümelei. Das ist ein bemerkenswerter Begriff, meint die Berliner Zeitung. Bemerkenswert, weil er eine Haltung beschreibt, die es in dieser Form gar nicht gibt. Was heute aus Ostdeutschland zu hören ist, ist weder selbstgerecht noch tümelnd. Es ist vielmehr der verspätete Versuch einer Gesellschaft, ihre eigene Geschichte gegen jahrzehntelange Fremderzählungen zu verteidigen. Selbstgerechtigkeit, so die Berliner Zeitung weiter, setzt voraus, dass man sich für moralisch überlegen hält. Genau das war aber nie die typische Rolle Ostdeutschlands im vereinten Deutschland. Über drei Jahrzehnte hinweg waren es vor allem Ostdeutsche, die sich rechtfertigen mussten. Für ihre Biografie, ihre Berufsabschlüsse, ihre Herkunft, ihre politischen Präferenzen und ihre wirtschaftlichen Lage. Ostdeutsche erwarten, so die Berliner Zeitung, lediglich, dass ihre Perspektive nicht als Ressentiment oder Opferkult abqualifiziert wird. Die Nachwendejahre waren geprägt von Anpassung, Übernahme und einer bemerkenswerten Bereitschaft, westdeutsche Standards als alternativlos zu akzeptieren. Dass daraus bis heute Fragen nach Anerkennung, Eigentum, Elitenrekrutierung und politischer Repräsentation resultieren, ist nicht selbstgerecht und ist kein Trotz, sinniert die Berliner Zeitung. Es ist historisch logisch. Das Blatt stellt schließlich fest, tatsächlich braucht Deutschland weniger Belehrungen über angebliche ostdeutsche Empfindlichkeiten und mehr Ehrlichkeit hinsichtlich der Folgen der Vereinigung. Der Westen hat viel geleistet, aber er hat auch profitiert. Der Osten hat viel erhalten, aber er hat auch viel verloren.
1: Das führt auch vorne mit Ulrike Thielmann.
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1: Die Wettervorhersage heute in Teilen von Sachsen-Anhalt länger trocken, sonst wiederholt teils gewittriger Regen. Im Laufe des Nachmittags allmählich mehr Sonne, Höchstwerte heute 17 bis 21 Grad, es weht ein auffrischender Westwind. In der kommenden Nacht nach letzten Schauern überwiegend trocken, teils sternenklar, Tiefstwerte 11 bis 6 Grad, morgen örtlich Frühnebel, sonst reichlich Sonne, später Quellwolken, vereinzelt Schauer, Höchstwerte 18 bis 21 Grad, am Montag häufig Sonne und leichter Temperaturanstieg. Der MDR Kulturverkehrsdienst. H2 Richtung Berlin zwischen Rennau und Helmstedt West. 6 Kilometer stockender Verkehr wegen Aufräumarbeiten. Hier ist nur eine Fahrspur frei. Die A38 Richtung Leipzig ist zwischen Bad Lauchstädt und Leuna wegen Bauarbeiten bis Sonntagnachmittag gesperrt. Die B249 ist zwischen Görma und Grabe wegen eines Feuerwehreinsatzes gesperrt. Und auf der B88 zwischen Waltershausen, dem Abzweig Tal und dem weiteren Verlauf bis Bad Liebenstein fährt ein Fahrzeugkonvoi, der nicht überholt werden kann. Üben Sie sich in Geduld. Das war der MDR Kulturverkehrsdienst. Es wird 8.36 Uhr.
3: 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Carnival Kid.

0: Idaho bei MDR Kultur am Morgen. Der August nähert sich seinem Ende und damit ist im Grunde genommen auch die Sommertheatersaison langsam auf der Zielgeraden. Eine Ausnahme bildet die Sommerwirtschaft Saloppe in Dresden-Loschwitz, Brockhausstraße. Denn dort steht, wie in den Jahren zuvor, noch bis Mitte September die Schauspielertruppe der Serkowitzer Volksoper auf der Bühne. Dieses Mal geht es um die Wurst. Das ist der Titel des Stücks, was wie immer anspielungsreich von Wolf-Dieter Goeck verfasst wurde. Dieser hatte vor 2 Jahren angekündigt, dass er in Sachen Regie die nächste Generation ans Ruder lassen möchte. Und tatsächlich wurde ein Nachfolger gefunden mit Clemens Kersten, der jetzt bereits zum 2. Mal bei der Serkowitzer Volksoper inszeniert hat. Dass der Schauspieler aus Chemnitz neben Regie führen noch viele andere Talente besitzt, hat meine Kollegin Gerd Krause im Gespräch erfahren. Clemens Kersten, wir lernen ihn kennen.
1: Nicht zum ersten Mal bedient sich die Serkowitzer Volksoper bei Mozarts Singspiel Die Entführung aus dem Serail. Und auch den Rahmen dafür bietet erneut eine Bratwurstbude auf dem Jahrmarkt, wo sich Volk trifft. Familie mit quengelndem Kind, Baseballschläger schwingender Nazi sowie diverse Glaubensschwestern und Brüder.
2: Da stehe ich nun, ich armer Tor. An einer Bratwurst-Hütte.
1: Ein turbulentes Treiben, inszeniert von Clemens Kersten.
3: Ich bin halt mit Musiktheater aufgewachsen, Oper und so immer.
1: Wobei der aus Dresden stammende Schauspieler bereits als Schüler bei den Serkowitzern mitgewirkt hat.
3: Im Abitur war ich mal Regieassistent und dann habe ich immer mal so mit Aufbauen geholfen, technisch betreut. Zu Corona habe ich mal die Hygieneregeln verlesen als Narr, als Figur und habe dann eigentlich so im Schauspielstudium gemerkt, was das auch spielerisch für einfach ein besonderer Schatz ist und wie viel Spaß das macht und dachte, zu spielen macht Spaß, aber das auch zu inszenieren muss wahnsinnig viel Spaß machen.
1: Deshalb sagte Clemens Kersten prompt zu, als der Impresario der Serkowitzer Volksoper, Wolf-Dieter Goeck, vor 2 Jahren einen Nachfolger für die Regie suchte. Erfahrungen hatte er da bereits am Theater in Chemnitz sammeln können, wo er seit 2021 zum Ensemble gehört, bei Produktionen des Theaterjugendclubs. Eine Spielwiese, auf der auch er erste Bühnenerfahrungen gemacht hat.
3: Als gestalterisches Hobby bin ich dann zu den Jugendclubs am Staatsschauspiel gekommen in Dresden, weil auch in der Grundschule und so Gedichte auswendig lernen und aufsagen oder in Schultheater mitspielen, so, das war schon immer so ein bisschen so ein Steckenpferd. Ich glaube, ich habe es dann dadurch dann sozusagen so wiederentdeckt. Es gab so eine Theaterrenaissance für mich und ab da ging das dann Schlag auf Schlag.
1: Möglicherweise war das Schauspielstudium in Leipzig für ihn eine Art Emanzipation vom Elternhaus. Denn Clemens Kersten, Jahrgang 1994, ist in einer Musikerfamilie aufgewachsen, hat Schlagwerk im Jugendorchester gespielt und wurde im Komponieren unterrichtet.
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1: Sein Talent als Komponist und, wie er es beschreibt, eher dilettantischer Pianist, stellt er beispielsweise zur Eröffnung und ebenfalls bei der Abschlussfeier des Kulturhauptstadtjahres 2025 unter Beweis.
4: 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Der Marktplatzbrunnen wird zum Geysir. Das ist ganz normal am Sonntag in Chemnitz.
1: Es ist eine Liebeserklärung an Chemnitz, die Stadt, in der er derzeit lebt, wo er begeistert Theater spielt, an einem Haus, dessen Zukunft immer wieder zur Disposition steht. Im Streit um das Schauspielhaus in Chemnitz engagiert sich Clemens Kersten auch öffentlich und bezieht eine klare Position.
3: Da sage ich natürlich, klatscht uns ein Neubau hin und macht einen modernen Theaterbau. Es muss sozusagen erstmal die Vision davon entstehen. Die muss jemand äußern und der Stadtrat wird es nicht machen. Und dann sage ich halt als Theaterschaffender, ja, in dem Neubau kann ich wahrscheinlich mit den Möglichkeiten, die mir gegeben werden, das beste Theater machen.
1: Beim diesjährigen Sommertheater in Chemnitz stapfte er im Dschungelbuch als Balu der Bär über die Bühne. Auch da kam ihm seine Affinität zur Musik zugute. Die spielt er ab September wiederum aus in einer Revue, die er zusammen mit drei Kolleginnen und Kollegen entwickelt hat. Willkommen im Grand Hotel Deutschland, benannt nach einem Lied von Hermann van Veen.
3: Ich habe die Texte geschrieben und dann haben wir Lieder gesucht. Also wir haben Schubert-Lieder drin, wir haben Grönemeyer drin, DDR-Literatur, dann aus dem 30-jährigen Krieg so Bänkel-Lieder und so. Also ganz verschiedene Liedtraditionen, die sich mit dem Deutschsein oder mit der deutschen Seele auseinandersetzen.
1: Bei der Serkowitzer Volksoper hingegen wird Clemens Kersten sein Gastspiel als Regisseur im kommenden Jahr nicht fortsetzen. Aber wer weiß, vielleicht schlüpft er dort ja irgendwann noch einmal in eine andere Rolle.
0: Grit Krause über Clemens Kersten, den Chef der Serkowitzer Volksoper. Der musikalische Streifzug, über den zuletzt die Rede war, der Streifzug durch die deutsche Seele, Willkommen im Grand Hotel Deutschland mit Clemens Kersten auf der Bühne, hat am 12. September Premiere am Theater Chemnitz, natürlich im Inneren, im Spinnenbau, wo denn sonst. Jetzt aber erstmal die Regiearbeit bei der Serkowitzer Volksoper. Es geht um die Wurst, das Stück zu erleben, beispielsweise morgen Sonntag, zweimal 15 Uhr und 19.30 Uhr in der Saloppe in Dresden. Loschwitz. Diese Empfehlung bei MDR Kultur am Morgen, 12 Minuten vor 9.

MDR Kultur am Morgen in 4 Minuten die 9 Uhr Nachrichten. Dann MDR Kultur am Vormittag mit MDR Kultur trifft Marco, Martin. 11.05 Uhr bis 12 Uhr. Bin ich sehr gespannt, werde dich gerne reinhören an diesem Sonnabend hier bei MDR Kultur. Ich wünsche Ihnen ein schönes Wochenende und wir beenden hier mit Maya Fadeeva. Feuer. Das ist aber das innere Feuer, keinesfalls der Waldbrand an sich. Machen Sie es gut.

0: der Grund für die derzeit geringen
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0: Der Anreiz, Gas einzuspeichern. Vor dem heutigen Landesparteitag der thüringischen CDU in Eisenach hat sich die Parteiführung hinter Ministerpräsident Mario Vogt gestellt. Fraktionschef Andreas Bühl sagte dem MDR, bei den Angriffen gegen Vogt gehe es darum, das Land und die Landesregierung zu destabilisieren. Hintergrund sind Plagiatsvorwürfe gegen den MP und die Kritik am Einsatz künstlicher Intelligenz bei Reden des CDU-Politikers. Bei dem Landesparteitag will Vogt erneut für den Landesvorsitz kandidieren. Die jüngsten Zollverhandlungen zwischen den USA und Kanada sind gescheitert. Das verkündete der US-Handelsbeauftragte Jamieson Greer. Kurz danach lief eine von Präsident Donald Trump gesetzte Frist aus. Damit treten nun neue Strafzölle in Höhe von 50% für bestimmte kanadische Produkte in Kraft. Beide Länder machten sich gegenseitig für das Scheitern der Verhandlungen verantwortlich. Kanada kündigte an, Gegenzölle zu erheben. In der ersten Runde des DFB-Pokals hat es beim Derby zwischen Mannheim und Kaiserslautern schwere Ausschreitungen gegeben. Laut Polizei mussten 85 Personen medizinisch betreut werden. Mehrere Fußballfans wurden vorläufig festgenommen. Die Partie in Mannheim gewann Kaiserslautern am Ende mit 1:0. Stuttgart setzte sich mit 4:0 gegen Rostock durch, Preußen Münster unterlag dem Karlsruher SC 1:2 und Eintracht Frankfurt besiegte den Oberligisten St. Tönis mit 11:0. Das waren die Nachrichten. Und damit zum Wetter und zunächst zu den aktuellen Temperaturen. Auf dem Brocken bedeckt 7 Grad, Chemnitz stark bewölkt 13, Dresden bedeckt 15 Grad, Eisenach und Erfurt jeweils leichter Regen 12 Grad, auf dem Fichtelberg Regen 8 Grad, Gera Regen 14, Görlitz leicht bewölkt 16, Halle und Leipzig jeweils stark bewölkt 15 Grad, Magdeburg bedeckt 15 und Meiningen leichter Sprühregen bei 12 Grad. Heute in Teilen Sachsen-Anhalts länger trocken, sonst wiederholt teils gewittriger Regen, im Laufe des Nachmittags dann allmählich mehr Sonne, Höchstwerte 17 bis 21 Grad. In der Nacht nach letzten Schauern überwiegend trocken und teils sternenklar, die Tiefstwerte erreichen 11 bis 6 Grad. Morgen örtlich Frühnebel, sonst reichlich Sonne, später Quellwolken und vereinzelt Schauer bei Höchsttemperaturen zwischen 18 und 21 Grad. Der MDR-Verkehrsdienst A2 Richtung Berlin zwischen Rennau und Helmstedt-West. 7 Kilometer stockender Verkehr wegen Aufräumarbeiten. Hier ist nur eine Fahrspur frei. Es dauert etwa eine halbe Stunde länger. A17 Richtung Prag zwischen Bad Gottleuba und dem Grenzübergang Breitenau-Schönwelt. Stau an einer Baustelle. Die A38 in Richtung Leipzig ist zwischen Bad Lauchstädt und Leuna wegen Bauarbeiten bis morgen Nachmittag gesperrt. Vorsicht auf der A71 Richtung Schweinfurt zwischen Erfurt-Gispersleben und Erfurt-Bindersleben liegen mehrere Plasteteile auf der Fahrbahn. Die A72 in Richtung Hof ist zwischen Espenmain-Kitscher und Borna Nord nach einem Unfall gesperrt. Und die B249 ist zwischen Görma und Grabe wegen eines Feuerwehreinsatzes gesperrt. Soweit der MDR-Verkehrsdienst, die Zeit 9.04 Uhr.
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3: Herzlich willkommen bei MDR Kultur. Mein Name ist Stefan Nölke. Ich bin der verantwortliche Redakteur für unseren Podcast Weltgeschichte vor der Haustür. Und darin erkunden wir, was Sachsen, Sachsen-Anhalt und Thüringen an bedeutenden historischen Personen, Ereignissen und Monumenten zu bieten haben. Und tatsächlich war in Mitteldeutschland schon in der Vorzeit einiges los. Im heutigen Dörfchen Goseck zum Beispiel, oberhalb der Saale zwischen Naumburg und Weißenfels gelegen, trafen sich jahrhundertelang die Menschen, um religiöse Rituale abzuhalten. 1991 wurde dort eine 7000 Jahre alte Kreisgrabenanlage entdeckt, die so aufgebaut war, dass man an ihr die Winter- und die Sommersonnenwende ablesen konnte. Allerdings gibt das sogenannte Sonnenobservatorium von Goseck, das 2005 dann in mühevoller Arbeit rekonstruiert worden ist, immer noch sehr viele Rätsel auf. Davon erzählt die heutige Folge von Weltgeschichte vor der Haustür von Thomas Hartmann und Conny Wolter.

0: Ein annähernd kreisrunder Graben von 75 Meter Durchmesser umschließt zwei Palisadenringe. Diese wiederum umfassen eine Freifläche. Zu erreichen ist sie von außen über drei Zugänge, einer im Norden, einer im Südosten, einer im Südwesten. So entdeckt sie der Besucher. Die Anlage, die als Sonnenobservatorium Goseck beworben wird, die aber jeder, der sich in der Materie auskennt, bevorzugt Kreisgrabenanlage nennt, was ein wenig sperriger klingt. Sie wurde 1991 entdeckt, später vollflächig ausgegraben und rekonstruiert, sodass sich nun die Gelegenheit bietet, Jahrtausende alter Geschichte zu begegnen.
1: Die Kreisgrabenanlage datiert in etwa in die Zeit um 4900 bis 4600 vor Christus. Das heißt, sie wurde 4900 etwa erbaut und hatte ungefähr 200 bis 300 Jahre Bestand. Anhand der gefundenen Keramik kann man von so einem Zeitfenster ausgehen.
0: Erläutert die Archäologin Norma Henkel.
1: Das ist die Zeit der beginnenden Jungsteinzeit. Das heißt, der große Wandel in der Menschheitsgeschichte hat sich bereits vollzogen. Also der Übergang vom nomadisch lebenden Jäger und Sammler zum Ackerbauern und Viehzüchter, zum sesshaft lebenden Menschen, der eben an einem Ort wohnt, war bereits vollzogen und seit einigen hundert Jahren die Lebensweise der Menschen in Mitteleuropa.
0: Ein Einzelfall ist die Kreisgrabenanlage von Goseck nicht. Aus der ersten Hälfte des 5. Jahrtausends vor unserer Zeit sind mittlerweile etwa 150 vergleichbare Anlagen bekannt. Sie finden sich in Ungarn, in der Slowakei, in Niederösterreich. Mal haben sie einen Außendurchmesser von 200 Metern, mal haben sie vier Ringgräben, aber sie gründen auf einer Idee, auf einem Konzept.
1: Es gab immer wieder Menschen, die unterwegs waren, auch über größere Distanzen. Und ich glaube, dass sich diese Idee der Kreisgrabenanlage sehr schnell verbreitet hat. Sie fand in jedem Fall Gefallen und hat andere dazu motiviert, das auch zu bauen. Warum genau, das kann man natürlich nicht sagen. Was jetzt wirklich die eigentliche Motivation dahinter war, dass eben überall in Europa Kreisgrabenanlagen gebaut wurden, lässt sich einfach nicht mehr ganz sicher und klar beantworten.
0: Unter den 150 Anlagen sticht Goseck allerdings hervor.
1: Man kann Goseck in jedem Fall als eine der ältesten Anlagen ihrer Art bezeichnen.

0: Interessant ist halt hier auch in Goseck, dass man eine unglaubliche Akustik innerhalb der Anlage hat. Also wenn man dort reingeht, sollte man einfach mal unbedingt in die Hände klatschen oder mal rufen, irgendwas. Und dann wird man erstaunt sein. Ich merke das ja jedes Mal, wenn ich Führung mache. Man geht in die Anlage, ich sage bewusst nichts, stelle mich dann in die Mitte und fange an zu reden. Und plötzlich großes Staunen. Was ist jetzt los? Wieso ist das jetzt so laut? Also dann spürt man halt die Akustik. Ne?
1: So Michael Mattheis, dem wir allerdings nicht in der Kreisgrabenanlage, sondern auf Schloss Goseck begegnen. Denn hier befindet sich das Informationszentrum zum Sonnenobservatorium. Ein Besuch, der geradezu unvermeidlich ist für den, der mehr wissen will. Über die Entdeckung der Anlage etwa, über die Ausgrabungen oder die Rekonstruktion.
0: Und es ist halt ganz spannend. Also wir hatten hier schon Leute, die hier schon einige Stunden verbracht haben.
1: Der Facharbeiter für Holztechnik, heute auf Schloss Goseck tätig, ist bei der Rekonstruktion der Kreisgrabenanlage mit am Start, als Vorarbeiter.
0: Begonnen hat die Rekonstruktion 2005, und zwar im Juni. Und wir hatten halt ein halbes Jahr Zeit, die Anlage zu rekonstruieren, sodass am 21. Dezember 2005 zur Wintersonnenwende die Eröffnung der Kreisgrabenanlage gewesen ist.
1: Die Errichtung der Palisadenringe gestaltet sich anstrengend und schwer.
0: Wenn man sich überlegt, dass so ein Stamm so 2 bis 4 Zentner wiegt und man den so 10-mal in der Hand gehabt hat, dann weiß man dann, was man geleistet hat. Ja. Das heißt, wir haben die Rinde abgeschält, wir haben die Stämme oben behauen mit Dechseln und Hohlbeideln, so dass es so aussah, als wären sie mit einem Steinbeil gefällt worden. Ne? Und das, was in die Erde gekommen ist, hat man im Prinzip angebrannt, mit Buchenholz gestrichen und noch einmal gebrannt. Und so haben wir dann nachher die Stämme im Prinzip gestellt. Ja. 1675 solcher Stämme haben wir im Prinzip damals verbaut.
1: Bitter. Schon wenige Jahre später machen Fäulnis und Pilzbefall eine Generalsanierung der Anlage notwendig. Wer denn schon einmal auf Schloss Goseck weilt, sollte ausreichend Zeit mitbringen. Denn hier befindet sich nicht nur das Informationszentrum. Neben einem 180-jährigen Ginkgobaum gibt es in der Schlosskirche eine Ausstellung zu bestaunen, die die Geschichte des Schlosses nacherzählt, das, bevor es Schloss wird, über Jahrhunderte hinweg als Benediktinerkloster existiert. Vielleicht besonders sehenswert?
2: Das ist die Krypta der Klosterkirche in Goseck. Die ist schon laut Chronik im November 1046 geweiht, mit 2 Marienaltären und heute, also seit 2009, in der originalen Form zu sehen. Und Krypta ist ja jetzt immer noch nicht zwingend was ganz Besonderes, aber die Gosecker ist tatsächlich eine, wo wir dieses schwierige Wort einzigartig verwenden dürfen. Da muss man immer ein bisschen vorsichtig sein, aber wir dürfen und sollen das gerne verwenden. Es ist die einzige saalische Einstützenkrypta, die es gibt.
1: Schwärmt Robert Weinkauf. Der Musiker und Veranstalter gehört dem Schloss Goseck e.V. an, einem Verein, der das hiesige Musik- und Kulturzentrum aufgebaut hat.
2: Das ist sozusagen ein Gesamtkonzept mit Übernachtungen, Proben und Aufführungsmöglichkeiten für kleinere Musikensembles in Verbindung auch mit einer gastronomischen Versorgung, die auf dem Schlosshof ist. Das Ganze auch immer, wenn niemand zum Arbeiten da ist, in der öffentlichen Nutzung natürlich. Also die Gaststätte ist natürlich in erster Linie zum Beispiel öffentlich, aber wäre dann eben auch Verpflegung für Leute, die hier arbeiten. Und wir haben natürlich diese traumhafte Akustik in der Schlosskirche noch dazu, die also einerseits nicht nur Museum und Gotteshaus ist, sondern auch Konzertort und Tonstudio. Das heißt, auch wenn wir mal weg sind, das Label Raumklang sitzt ja auch auf Goseck, dann gibt es immer noch das Tonstudio in der Kirche und kann mit dieser fantastischen Akustik Plattenaufnahmen machen, in der Hoffnung, dass es Hörer findet.
1: Ein Schloss und eine Kreisgrabenanlage. Ganz schön viel Angebot für einen 1000-Einwohner-Ort wie Goseck.
2: Um die Entdeckung, um die Ausgrabung, um die Rekonstruktion, um die Eröffnung gab es ja wirklich permanent ein paar Jahre einen Hype, denen so ein kleines Dorf wie Goseck überhaupt nicht gewohnt war. Die wussten gar nicht so richtig, wohin mit dieser Euphorie. Ständig war das Fernsehen da und ständig, man macht das Radio an und dann kam erst Goseck, das Sonnenobservatorium von Goseck, und ständig war Goseck im Gespräch und die Leute hatten tatsächlich zum Teil schon Angst, dass jetzt ganz viele Touristen in dieses Dorf kommen, was ja am Ende auch tatsächlich der Fall war, Gott sei Dank. Also es gibt ja zum Glück Interessenten für das Ganze. Aber inzwischen ist es natürlich ein bisschen eingepegelt, ne? Also es ist nicht mehr dieser Überhype.
1: Wir wissen inzwischen, wie die Kreisgrabenanlage von Goseck aussieht, dass sie vor rund 7000 Jahren geschaffen, wie sie entdeckt und wieder rekonstruiert wurde. Über das Warum ihrer Existenz wissen wir bisher allerdings wenig.
3: Multifunktional ist das Zauberwort. Wir wissen nicht, was dort genau stattgefunden hat, was dort durchgeführt wurde, wie oft das genutzt wurde und in welchem Rahmen. Wir wissen nur, dass es genutzt wurde, wahrscheinlich eben auch auf vielfältige Weise, und sei es, um Instandhaltungsmaßnahmen durchzuführen. Es ist ja auch eine Nutzung, die aber eben jetzt nichts mit der primären Funktion zu tun hat.
1: Aber die Archäologin Norma Henkel mutmaßt:
3: Diese Kreisgrabenanlagen, ich glaube, da kann man für alle sprechen, sind Heiligtümer. Es sind kultische Orte, an denen religiöse Aktivitäten stattgefunden haben.
1: Was spricht dafür? Das archäologische Fundmaterial aus der Anlage vielleicht. Seine Konzentration ist in den Grabensektoren im Bereich der drei Zugänge zur Anlage am höchsten.
3: Allerdings ist es so, dass die Funde eben nicht unbedingt vergleichbar sind mit normalem Siedlungsabfall, also einfach wirklich weggeworfene Reste, sondern es gibt viele Hinweise darauf, dass die Objekte, die dort in irgendeiner Weise verwendet wurden, wie auch immer, das bleibt offen, eine besondere Bedeutung hatten. Und es gibt viele Indizien, die dafür sprechen, dass die Gegenstände, die dort gebraucht wurden, in welchem Rahmen auch immer, dann auch nicht einfach nur weggeworfen wurden, sondern möglicherweise geopfert. Davon kann man sehr wahrscheinlich ausgehen.
1: Das archäologische Fundmaterial besteht vor allem aus Keramikscherben, Steinartefakten und Tierknochen. Vor allem von Haustieren, von Rindern, Schafen, Ziegen, Schweinen.
3: Zum Beispiel innerhalb des Grabens lag an einer Stelle der Schädel eines Hundes. Und zwar am Boden des Grabens. Es ist spannend, denn das kennen wir wiederum aus anderen Kreisgrabenanlagen. Scheinbar hat der Hund auch im Rituellen, im Kultischen, eine besondere Rolle gespielt, weshalb in Kreisgrabenanlagen immer wieder besondere Befunde mit und von Hunden oder Hundeknochen auftauchen. Teilweise Skelette ohne Kopf, in richtig wie in einer Bestattung. Leider in Goseck nicht, aber dieser eine Schädel und eben auch zahlreiche Kieferknochen im Bereich des Grabens sind da in jedem Fall auffällig zu nennen.

0: Weitere Indizien für den Charakter der Anlage von Goseck liefert ihr Aufbau. Das Zusammenspiel aus Graben, Palisadenringen und der von ihnen umfassten Freifläche. Besonders auffällig natürlich die dominierende Kreisform.
1: Diese Kreisform ist ja was ganz Ursprüngliches, Archaisches. Es steht im Gegensatz zu den rechteckigen Langhäusern, in denen die Menschen wohnten, also der profane, der weltliche Lebensraum. Es ist ganz gegensätzlich zu ihrem alltäglichen Leben. Und die Kreisform als etwas auch sehr Universelles und eben auch als ja, möglicherweise Abbild eines der Himmelskörper, Sonne, Mond und so weiter, könnte halt ein Ausdruck gewesen sein dafür, dass man die Vorstellung dieser Menschen, wie die Welt aufgebaut ist, hier architektonisch sozusagen wiedergegeben hat.
0: Betrachten wir die einzelnen Elemente der Anlage näher. Der Außengraben ist V-förmig eingetieft. Er ragt quasi wie ein Pfeil in die Erde hinein und öffnet sich gleichzeitig gen Himmel. Die Palisaden zeigen ins Blau, streben nach oben. Zudem versperren sie den Blick ins Innere und bilden eine Art Grenze zwischen Außen und Innen, zwischen dem Alltäglichen und der von den Palisadenringen umschlossenen Freifläche.
1: Ich glaube schon, dass dieser innere Bereich eine besondere Bedeutung hatte. Und diese Palisaden und der Graben waren sozusagen eine mehrstufige Verstärkung dieses inneren Bereichs. Im Inneren gab es kaum Funde oder Befunde, aber an sich war die Fläche unbebaut, zumindest aufgrund der Grabungen. Das heißt, wir haben eine offene, abgegrenzte, durch die Palisaden eingeschlossene Fläche, die eben abgetrennt ist, abgegrenzt vom profanen Äußeren.
0: Es ist auch vorstellbar, dass vor gut 7000 Jahren nur bestimmte Personen Zutritt zu diesem inneren Bereich der Anlage hatten.
1: Dass das Innere der Anlage mit einem Tabu belegt war und sozusagen Zutritt verboten war, das könnte sich aber auch nur auf bestimmte Zeiten im Jahr bezogen haben. Das ist unklar und das ist auch letzten Endes rein hypothetisch.

0: Zu betreten ist die innere Freifläche über drei Zugänge.
1: Aber es ist so, dass eben der Südostzugang und der Südwestzugang eine eindeutige astronomische Orientierung aufweisen. Das heißt, wenn man im Zentrum der Anlage stand, und zwar am 21. Dezember, dem Tag der Wintersonnenwende, an dem Tag, an dem die Tage wieder länger werden und die Nächte wieder kürzer, konnte man am Morgen die Sonne durch das Südosttor aufgehen sehen und am Abend im Südwesttor wieder untergehen sehen.
0: Auch die Sommersonnenwende ist in der Anlage verankert.
1: Zwar nicht durch solche klaren Hauptzugänge, aber durch locker stehende Palisaden, wo mehr Platz gelassen wurde und man also auch die Sommersonnenwende markiert hat.
0: Noch mehr Tage des Jahres spiegeln sich in Palisadendurchlässen wider. Dennoch scheint der Begriff Sonnenobservatorium für die Kreisgrabenanlage unglücklich gewählt.
1: Um so eine astronomische Beobachtung oder Bestimmung zu erreichen, ist so eine komplizierte Anlage gar nicht notwendig. Im Prinzip reichen zwei Pflöcke in der Landschaft, um diesen Sonnenlauf und die Aufgangspunkte zu bestimmen. Das heißt, der Aufwand, der betrieben wurde, um diese Anlage zu bauen, der riesige Graben, der ausgehoben wurde, der gar nicht nötig ist, um die Sonnenauf- und Untergangspunkte zu sehen, weist ja eigentlich darauf hin, dass es eine höhere Bedeutung hatte als eben nur in Anführungsstrichen ein Observatorium.
0: Diese Überlegung lässt sich an einem Beispiel verdeutlichen.
1: Christliche Kirchen haben auch eine astronomische Orientierung, das heißt, sie sind immer Ost-West ausgerichtet, mit dem Altar im Osten zur aufgehenden Sonne. Das ist eine astronomische Orientierung, die aber nichts zu tun hat mit der eigentlichen primären Funktion dieses Kirchengebäudes, nämlich der Ausübung religiöser Aktivitäten. Und so kann man in Goseck das genau sehen, dass die astronomische Orientierung nur ein Teil des Ganzen ist und eben die gesamte Bedeutung einfach nochmal verstärken und überhöhen soll.
0: Die Funde, die Erwägungen, die Reflexionen und Schlussfolgerungen, die in Gänze noch erheblich umfangreicher sind, sie lassen die Archäologin Norma Henkel zu dem Schluss kommen, dass es sich bei den Kreisgrabenanlagen um multifunktionale Heiligtümer handeln könnte. Von Menschen, die ihre Sicht auf die Welt in Architektur verwandelt haben.
1: Der Aufbau und die Gliederung aus aufrecht stehenden Palisaden, in den Himmel gerichteten Palisaden, in den Boden gerichtetem Graben, der sich aber eben zum Himmel öffnet. Dieser abgetrennte, abgegrenzte Raum im Inneren, der eben durch die Hauptzugänge zugänglich gemacht wird, und eben diese ganz ursprüngliche Kreisform sind für mich ein Ausdruck eines archaischen Weltbildes, was man möglicherweise vergleichen kann mit den geozentrischen Weltbildern, wie wir sie aus der jüngeren Geschichte kennen, nämlich wo die Erde im Zentrum ist, mit der Himmelskuppel, die die Erde umspannt, und eben der Unterwelt, die in der Erde ist.
0: Natürlich, die Ausführungen sind Theorie, Deutung, Interpretation. Aber es ist eben auch keine Selbstverständlichkeit, einem Objekt, das gut 7000 Jahre auf den Palisaden hat, die Wahrheit zu entreißen.
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1: Den Namen Václav Havel habe ich als Jugendlicher bei Radio Freies Europa Anfang der 1980er Jahre zum ersten Mal gehört. Ich habe sehr genau hingehört, wenn von ihm gesprochen wurde, weil das meist mit Respekt und viel Bewunderung geschah. Besonders überzeugt hat er mich mit seinen eigenen Worten. Zum Beispiel, wenn er davon sprach, dass wir umso tiefer unsere Hoffnung bewahren müssen, je ungünstiger eine Situation für uns ist. Denn die Hoffnung ist der Lebensodem in einer ausweglosen Situation. Wer die Tschechoslowakei oder Rumänien der 1980er Jahre noch kennt, weiß um die tiefe Depression und Lethargie in diesen und den anderen Ländern. Hoffnung, sagt Havel, ist nicht Optimismus. Es ist nicht einfach die Überzeugung, dass alles schon gut ausgehen wird. Nein, Hoffnung

0: ist ein Elixier in offenen Situationen, gerade wenn unklar ist, ob etwas gut ausgeht oder nicht. Dann ist Hoffnung die Gewissheit, dass das, was wir tun, was wir denken, wie wir handeln, was wir unterlassen, Sinn macht, ohne Rücksicht darauf, wie es dann womöglich ausgeht. Darauf vertraue ich bis heute und darauf hoffe ich. Ich bin sehr dankbar, dass Václav Havel, der Mitbegründer der Charta 77 in Prag, den Weg unseres Nachbarlandes in die Demokratie Europas so überzeugend gegangen ist. Für mich bleibt er ein Vorbild.
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1: In Gera wird heute Geschichte lebendig und die klingt nach Punk. Heute lädt die Gedenkstätte am Tordurchgang zur Museumsnacht und die beginnt hier schon um 15.30 Uhr mit einer Führung durch die Ausstellung Das waren die 80er. Danach ist hier der legendäre Dokumentarfilm Flüstern und Schreien aus dem Jahr 1988 zu sehen, der über die DDR-Rockszene erzählt.
2: Wir denken schon, dass gerade diese Jugendsubkulturen auch durch ihre Bereitschaft, selbst für sich etwas zu machen, selbst zu organisieren, dass es eine unglaubliche Bewegung auch ausgelöst hat.
1: Erzählt Rike Schreiber vom Torhaus Gera.
2: Und das sind auch heute Dinge, wenn man heute auch noch in die Subkultur guckt, da wird sehr, sehr viel nicht kommerziell immer noch gemacht. Das ist irgendwie zwischen Selbstausbeutung und ganz viel Lust darauf, sich gemeinsam etwas zu schaffen, worauf man gemeinsam ästhetisch Bock hat einfach.
1: Und mit Punk geht es dann am Abend hier auch weiter mit Lesung, Podiumsgespräch und einem Live-Konzert. Der Eintritt zu allen Veranstaltungen heute in der Gedenkstätte am Tordurchgang in Gera ist frei.

0: In einem Magdeburger Wohnzimmerkonzert trifft heute klassisches Liedgut auf eine aktuelle Frage. Wie klingt Männlichkeit zwischen Macho-Gehabe und Einsamkeit? Männer zwischen Rausch und Verzweiflung heißt der Abend von Bariton Lars Konrad und seinem Pianisten Camille Lemonnier. Brahms Neun Gesänge oder Hans Eislers Anakreontische Fragmente sind hier zu hören. Das Konzert beginnt um 18 Uhr und gehört zum Liedersalon-Festival Beziehungsweise. Nach dem Konzert bleibt Zeit zum Reden mit den Künstlern und miteinander. Der Eintritt zum Wohnzimmerkonzert in Magdeburg ist frei, eine Hutkasse steht bereit. Anmeldung und weitere Informationen gibt es unter liedkunst.org Liedersalon. In Zeitz bekommt die Kunst Flügel und manchmal auch Räder. Gerade hat hier das vierte Kunstfest begonnen. Frühere Amtsgebäude, Ateliers und öffentliche Plätze verwandeln sich dafür in Ausstellungsorte und Orte für Performances, Konzerte, Lesungen und Mitmachstationen. So wie im Reallabor Zekiwa Zeitz, wo heute und morgen ab 13 Uhr große und kleine Spiele und viel Kunst zu erleben sind. Eine Lichtinstallation im Zwürfel ist zu erleben täglich von 21 bis 24 Uhr. Konzerte und Lesungen heute und morgen Abend in der Nikolaikirche und darüber hinaus natürlich die Ausstellungen von vielen Künstlerinnen und Künstlern. Komm ohne Eile, sagen die Veranstaltenden. Nimm dir Zeitz. Das Kunstfest in Zeitz geht bis zum 30. August.
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0: Gegen Abend wird es kühl im Thüringer Wald. Majestätisch schreitet ein Rothirsch über die Lichtung. Ein Knacken. Er horcht auf und wittert Gefahr. 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
3: Um 10 Uhr mit Markus Neumann. In Eisenach beginnt zur Stunde der Parteitag der Thüringer CDU. Die Delegierten wollen dabei einen neuen Vorstand bestimmen und wirtschaftspolitische Leitlinien für den Freistaat beschließen. Außerdem tritt Ministerpräsident Mario Vogt erneut als CDU-Parteichef an. Das Abstimmungsergebnis wird mit Spannung erwartet. Der Regierungschef steht unter Druck, unter anderem wegen Plagiatsvorwürfen bezüglich seiner Doktorarbeit. Die Parteiführung hatte Vogt demonstrativ den Rücken gestärkt. Bundesaußenminister Johann Wadephul ist zu einem Solidaritätsbesuch in die Ukraine gereist. Bei seiner Ankunft in Kiew verurteilte er die jüngsten russischen Drohnen- und Raketenangriffe. Die täglichen Bilder der Zerstörung dürften niemanden kalt lassen. Wadephul warf Moskau einen wahllosen Mord an Zivilisten vor. Erst gestern waren in der Ukraine 16 Menschen bei einer Attacke auf ein Einkaufszentrum getötet worden. Bei neuen Angriffen in der Nacht kamen mindestens 2 Menschen ums Leben. In den USA hat die Kurzvideoplattform TikTok einen Vergleich mit den Behörden erzielt. Laut Justizministerium zahlt das Unternehmen 400 Millionen Dollar, damit das entsprechende Verfahren eingestellt wird. Ein Schuldeingeständnis sei damit aber nicht verbunden. TikTok war 2024 verklagt worden, weil die Plattform Daten von Kindern unter 13 Jahren gesammelt haben soll, ohne dafür die Zustimmung der Eltern einzuholen. In Magdeburg wird heute der Christopher Street Day gefeiert. Die Veranstalter rechnen mit etwa 10.000 Teilnehmern. Die Demo am Mittag findet unter erhöhten Sicherheitsvorkehrungen statt. Wie die Polizei dem MDR mitteilte, soll der Domplatz mit schweren mobilen Sperrelementen gesichert werden. Auch mehrere Straßen würden abgeriegelt. Am Rande des CSD in Berlin war Ende Juli ein Islamist in eine Menschenmenge gefahren. Dabei wurde eine Frau getötet, Dutzende Menschen wurden verletzt. Nach den schweren Fankrawallen beim DFB-Pokalderby in Mannheim müssen die betroffenen Vereine mit Konsequenzen rechnen. Der Deutsche Fußballbund kündigte an, die Vorfälle umfassend aufzuklären. Während der Partie gegen Kaiserslautern war am Abend Pyrotechnik gezündet worden. Außerdem stürmten Fußballfans das Spielfeld. Laut Polizei wurden 35 Beamte verletzt. Insgesamt seien 85 Personen medizinisch betreut worden, 8 von ihnen im Krankenhaus. Außerdem gab es mehrere Festnahmen. Das waren die Nachrichten.
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4: Das Wetter auf dem Brocken stark bewölkt, 7 Grad. Chemnitz meldet auch stark bewölkt, leichter Regen sogar, 13 Grad. Dresden leichter Regen bei 15, Eisenach nach Regen 13 Grad. Der Stand in Erfurt sagt 12 Grad, auch nach Regen. Fichtelberg stark bewölkt, leichter Regen 9 Grad. Gera Regen 12, Görlitz stark bewölkt 16 Grad. Halle 15, Leipzig Regen 14 Grad, Magdeburg bedeckt 16 Grad. Meiningen leichter Regen bei 12 Grad. Gebietsweise, wie Sie eben schon gehört haben, Regen. Zum Abend dann aber mehr Sonne bei 18 bis 21 Grad, also nicht super warm. In der Nacht dann gehen die Wolken zurück, dann gibt es kaum noch Regen bei 11 bis nur 6 Grad heute Nacht. Und morgen kommt dann die Sonne raus, ein paar Quellwolken, vereinzelt Schauer, 18 bis 21 Grad. Wir schauen auf die Straßen. Der MDR Kultur Verkehrsservice versteckt sich gerade noch, wenn Sie noch eine Sekunde Zeit haben. A2 Richtung Berlin zwischen Rennau und Helmstedt West. 7 Kilometer stockender Verkehr wegen Bergungsarbeiten. Das dauert eine halbe Stunde länger für Sie. Dann die A9 Richtung München ist zwischen Kleinmarzehns und Köselitz nach einem Unfall gesperrt. Die letzte freie Abfahrt ist Niemeck. Vorsicht auf der A9 Richtung München zwischen Kreuz Rippachtal und Weißenfels. Da liegen mehrere schwarze Schläuche auf der linken Fahrspur. Skurril irgendwie. A13 Richtung Berlin zwischen Radeburg und Thiendorf. 3 Kilometer stockender Verkehr an einer Baustelle. Dann die A14 Richtung Dresden, die ist zwischen Magdeburg-Reform und Schönebeck wegen Löscharbeiten gesperrt. Da brennt ein LKW. Zurzeit Stau. A17 Richtung Prag, zwischen Bad Gottleuber und Grenzübergang Breitenau-Schönwald. Stau an einer Baustelle, dauert eine Viertelstunde länger. A38 Richtung Leipzig ist zwischen Bad Lauchstädt und Leuna wegen Bauarbeiten bis Sonntagnachmittag gesperrt. A72 Richtung Hof ist zwischen Espenhain-Kitscher und Borner Nord nach einem Unfall gesperrt. B88 Jena Richtung Naumburg, zwischen Steudnitz und Camburg Behinderungen wegen Überflutungen. Die B249 ist zwischen Görma und Grabe wegen eines Feuerwehreinsatzes gesperrt und die B2 in Leipzig ist zwischen Zwickauer Straße und an der Tabaksmühle nach einem Unfall auch gesperrt. Das waren die Meldungen um 10.05 Uhr.
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4: Mit Julia Hämmerling, ich grüße Sie.

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1: Von wegen. 10:08 Uhr haben wir es jetzt. Sie sind bei MDR Kultur am Vormittag. Das Bauhaus steckte in einer großen Kulturdebatte. Ein Irrweg der Moderne, klagte man damals schon zu Beginn der Bauhausgeschichte. Jetzt hat das AfD-Mitglied Hans-Thomas Tilschneider übernommen. Zu frei, zu losgelöst von deutschen Traditionen. Wir besprechen gleich hier im Programm eine Ausstellung im Bauhausmuseum Weimar mit Werken des Bildhauers und Grafikers Gerhard Marx, der ja bekanntlich sehr gegenständlich gearbeitet hat und sehr viel Wert auf handwerkliche Fähigkeiten gelegt hat. Von ihm kommt nämlich das schöne Zitat, mit dem mein Kunstlehrer uns auch schon immer erwürgen wollte. Ein Zitat aus dem Brief von 1970. Kunst kommt von Können, käme Kunst vom Denken, hieß es Dunst. Gleich ein Blick in diese Marx-Ausstellung in Weimar hier bei MDR Kultur nach Katharina Vogel mit dem Titel Wunder. Herzlich willkommen hier bei uns.

0: Gerhard Marx, der Gegenständliche, der den freischwebenden Bauhausgeistern die Stirn geboten hat. Kunst kommt von Können. Er bildet einen ganz spannenden Pol in der Geschichte des Bauhauses, vielleicht sogar auch einen Ruhepol, nachdem sich auch in den 70ern noch so viele gesehnt haben und es vielleicht auch teilweise gar nicht zugeben wollten. Jetzt gibt es in Weimar eine Sonderausstellung mit Marx-Werken, und zwar aus einer kürzlich geschehenen Schenkung aus der Sammlung Herbert und Hildegard Wippel. 29 frühe Holzschnitte von Gerhard Marx sind jetzt zum ersten Mal da zu sehen. Dazu Keramiken aus der Weimarer Bauhaussammlung. Marx prägt ja die Kunstszene nicht nur als Künstler, sondern Marx war eben auch einer der ersten Bauhausmeister in Weimar. Der leitete bis 1926 die Keramikwerkstatt. Später wurde er an die Kunsthochschule Burg Giebichenstein in Halle berufen, war stellvertretender Direktor, prägte die Ausbildung bis zu seiner Entlassung durch die Nazis im Jahr 1933. In dieser Ausstellung steckt also mutmaßlich ziemlich viel drin. Eva Geding berichtet.
1: Ein bisschen verzagt sieht er aus. Der Mensch auf dem Holzschnitt von Gerhard Marx stützt den Kopf nachdenklich in die Hand. Eingehüllt in eine karierte Decke sitzt er in einer Dachkammer. Gesellschaft leisten ihm nur die vielen Vögel, die sich rings um ihn versammelt haben. Der Titel: Die Eule. In seiner perfekten Komposition aus Hell und Dunkel, Flächen und Strukturen zieht das kleinformatige Blatt von 1921 den Blick lange auf sich. Ute Ackermann, Kustodin am Bauhausmuseum Weimar, erkennt in dieser Eule den Künstler selbst.
2: Das umschreibt vielleicht interpretativ natürlich die Situation, in der Marx sich befindet. Er ist zwar Teil des Meisterrates am Bauhaus, ist doch aber schon ob der Entfernung nach Dornburg, also er sitzt nicht in Weimar, ist auch sehr froh darüber, immer etwas weniger beteiligt an den Auseinandersetzungen, die ihnen auch zunehmend zu laut sind. Und vielleicht kann man das auch so lesen, dass er ein grübelnder Eremit im Gebälk ist, um den herum viel Gezwitscher herrscht.
1: Von 1919 bis 1924 leitete Gerhard Marx als Bauhausmeister die Keramikwerkstatt in der Außenstelle in Dornburg. In der ländlichen Abgeschiedenheit des Saaletals schuf er seine Plastiken. Angeregt durch seinen Freund Lionel Feininger, aber auch unzählige Holzschnitte.
3: Und was wir hier in der Ausstellung sehen, rekurriert quasi auch auf diese ländlichen Idyllen. Also es sind Kühe, es sind Pferde, es sind Menschen in diesem ländlichen Raum, die er studiert hat. Und er hat so einen ganz eigenen Stil im Medium Holzschnitt auch entwickelt.
1: Erzählt die Leiterin des Bauhausmuseums Annette Ludwig. Den Blättern ist jegliches Betuliche fern. Mit klaren Formen und starken Kontrasten wirft Marx einen nüchternen Blick auf das harte, einfache Landleben und geht damit künstlerisch seinen eigenen Weg. Ute Ackermann.
2: Der ist wirklich vehement der Gegenständlichkeit verschrieben, auch in der Bauhauszeit. Und damit nimmt er ja auch schon wieder eine Gegenposition zu den Abstrakten am Bauhaus ein. Also alle schreien Abstraktion, alle schreien Expressionismus und damit hat er überhaupt nichts im Sinn.
1: Der menschenscheue Künstler arbeitet lieber beharrlich weiter. 1924 verlässt Marx das Bauhaus und wird Professor an der Burg Giebichenstein in Halle. Auch später, als er von den Nationalsozialisten als entartet, diffamiert und mit einem Ausstellungsverbot belegt wird, hält er unbeirrbar an seiner Kunstauffassung fest. Immer wieder ist der Holzschnitt sein Medium in Phasen des Rückzugs. So entsteht ein Werk von großer formaler Geschlossenheit. Das kann man im Bauhausmuseum nun in aller Ruhe entdecken. Nichts lenkt von den 29 Blättern ab, die in einem einzigen Raum, lediglich von einigen Kleinplastiken ergänzt, präsentiert werden. So kann man sich umso tiefer in die Details der Grafiken versenken.
3: Das Schöne ist eigentlich die Blätter, die kann man stundenlang anschauen und entdeckt immer wieder nochmal was Neues, weil die so toll durchkomponiert sind. Also man erfasst auf den ersten Blick, was die Titel sagen hier jetzt zum Beispiel, aber dann entdeckt man ganz viele Feinheiten und wenn man alles zusammensieht, sieht man halt auch so eine Stringenz auch in dem Werk.
1: Die Schau ist auch eine Möglichkeit, um dem Medium Holzschnitt in seiner ganzen Vielfalt zu begegnen. Annette Ludwig ist von der handwerklichen Umsetzung der Druckgrafiken begeistert.
3: Man muss sich immer vergegenwärtigen, dieses Medium Holzschnitt, sie brauchen ja auch körperliche Kraft. Also das ist ja auch eine grafische Technik, wo sich habituell, also körperlich sozusagen, auch etwas einschreibt. Und wenn sie sich einmal vertun, dann ist sozusagen das Blatt auch kaputt. Also es ist schon auch irgendwie eine sehr spannende Technik.
1: Gerhard Marx hat in dieser Technik Bilder geschaffen, die eigenständig und humorvoll sind, die Geschichten erzählen, ohne zu viele Worte zu gebrauchen. Diese nun entdecken zu können, ist ein Glück.
0: Eröffnung dieser Ausstellung war vor 2 Tagen. Die Klassikstiftung Weimar zeigt jetzt Holzschnitte und Keramiken von Gerhard Marx. Also nichts wie hin. 10:16 Uhr.

Tja, die Entfremdung von einer Gesellschaft, in der so schräge Kritik, unangebrachte Kritik permanent auf einen einprasselt. Das ist so das, was Frontfrau von Mojiba Sky Edwards in diesem Titel Otherwise hier besingt. 2002 ist der erschienen, finden Sie auf dem Album Charango. Und hier ist einer, der hat jetzt gar nicht so die Riesenmessage. Er sagt, it's only a song. Es ist doch einfach nur Musik. 10:23 Uhr.

Gleich um halb unser Feuilleton mit einer sehr, sehr spannenden Debatte. Kabarettist Uwe Steimle hat umgangssprachlich gesagt mal wieder was rausgehauen. Und zwar geht es darum, dass er in einer seiner Sendungen doch durchaus Graf von Stauffenberg auf Friedrich Merz ansetzen würde. Das ist vor allem beim Enkel von Stauffenberg gar nicht gut angekommen, hat aber eine Debatte losgetreten, die recht interessant ist. Die bilden wir hier gleich ab im Feuilleton nach den Warmack Sisters. Chauffeur.

0: Die Womack Sisters in der Tradition von etwa Bobby Womack, der ein Onkel dieser drei Damen war. Ihre Stimmen sind zu hören auf jede Menge Soul-Trägern und zwar auch schon, als sie Baby waren. Auch da sind sie schon ins Studio getragen worden, um ein wenig zu krähen. 10.30 Uhr, halb elf.
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0: Von und mit Ulrike Thielmann.
2: Der Kabarettist Uwe Steimle hat nach einer umstrittenen Äußerung bei einer AfD-Veranstaltung in Dessau eine Unterlassungserklärung abgegeben, vermeldet heute auch die Freie Presse. Sein Rechtsanwalt Peter Michael Distel sagte, Steimle habe unterschrieben, nicht weil sie richtig

0: zurückzog. Bei der bewussten Wahlkampfveranstaltung der AfD hatte Steimle zuerst über das Merkel gewitzelt, also über die frühere Bundeskanzlerin, deren Bild respektive sie selbst, Zitat Steimle, man aufhängen oder an die Wand stellen solle. Das fand das Publikum im Saal schon sehr witzig, empört sich die FAZ. Und dann setzte Steimle die zweite als Pointe getarnte Gewaltfantasie in Bezug auf den Kanzler und zu Stauffenberg. Nun johlten die Menschen im Saal, schreibt die FAZ. Merz als Hitler, den sprengen wir in die Luft. Das kommt bei der AfD gut an. Das ist Geschichtsklitterung, sagte darauf Karl Graf von Stauffenberg, so die FAZ. Zu seinen sonstigen Tiraden gegen das angebliche Wahnsinns- und Unrechtsregime, das das Land regiere, passe indessen, so Steimle, die Gleichsetzung des demokratisch gewählten Kanzlers Merz mit dem Menschheitsverbrecher Hitler, führt die Frankfurter Allgemeine aus. Kaum erhebt der Osten seine Stimme, tümelt er, ist indessen in der Berliner Zeitung zu lesen. Der ostdeutsche Soziologe Steffen Mau warnte zudem in der FAZ vor einer selbstgerechten ostdeutschen Tümelei. Das ist ein bemerkenswerter Begriff, meint die Berliner Zeitung. Bemerkenswert, weil er eine Haltung beschreibt, die es in dieser Form gar nicht gibt. Was heute aus Ostdeutschland zu hören ist, ist weder selbstgerecht noch tümelnd. Es ist vielmehr der verspätete Versuch einer Gesellschaft, ihre eigene Geschichte gegen jahrzehntelange Fremderzählungen zu verteidigen. Selbstgerechtigkeit, so die Berliner Zeitung weiter, setzt voraus, dass man sich für moralisch überlegen hält. Genau das war aber nie die typische Rolle Ostdeutschlands im vereinten Deutschland. Über drei Jahrzehnte hinweg waren es vor allem Ostdeutsche, die sich rechtfertigen mussten. Für ihre Biografie, ihre Berufsabschlüsse, ihre Herkunft, ihre politischen Präferenzen und ihre wirtschaftliche Lage. Ostdeutsche erwarten, so die Berliner Zeitung, lediglich, dass ihre Perspektive nicht als Ressentiment oder Opferkult abqualifiziert wird. Die Nachwendejahre waren geprägt von Anpassung, Übernahme und einer bemerkenswerten Bereitschaft, westdeutsche Standards als alternativlos zu akzeptieren. Dass daraus bis heute Fragen nach Anerkennung, Eigentum, Elitenrekrutierung und politischer Repräsentation resultieren, ist nicht selbstgerecht und ist kein Trotz, sinniert die Berliner Zeitung. Es ist historisch logisch. Das Blatt stellt schließlich fest, tatsächlich braucht Deutschland weniger Belehrungen über angebliche ostdeutsche Empfindlichkeiten und mehr Ehrlichkeit hinsichtlich der Folgen der Vereinigung. Der Westen hat viel geleistet, aber er hat auch profitiert. Der Osten hat viel erhalten, aber er hat auch viel verloren.
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2: Ja, also soweit das Feuilleton von Ulrike Thielmann. Da gibt es sicherlich noch sehr viel zu diskutieren. Heute in Teilen Sachsen-Anhalts länger trocken. Ansonsten wiederholt teilweise Gewitter und Regen, im Laufe des Nachmittags dann allmählich mehr Sonne. Höchstwerte 17 bis 21 Grad bei auffrischendem Westwind. In der Nacht dann noch letzte Schauer und dann wird es überwiegend trocken und teilweise sternenklar. Tiefstwerte liegen bei nur 11 bis 6 Grad heute Nacht. Morgen gibt es dann örtlich Frühnebel. Ansonsten reichlich Sonne, später Quellwolken, vereinzelt Schauer. Höchstwerte 18 bis 21 Grad und der Montag hat schon häufiger Sonne mit drin bei leichtem Temperaturanstieg. Wir schauen auf die Straßen. Der MDR Kulturverkehrsservice meldet: A2 Richtung Berlin, zwischen Rennau und Helmstedt West, 10 Kilometer stockender Verkehr wegen Reinigungsarbeiten, das dauert eine halbe Stunde länger. A4 Dresden Richtung Frankfurt, zwischen Berbersdorf und Heiningen, Behinderung nach einem Unfall, Vorsicht, da besteht Aquaplaning-Gefahr. A9 Richtung München ist zwischen Kleinmarzehns und Köselitz nach einem Unfall gesperrt. Die letzte freie Abfahrt heißt Niemek. A13 Richtung Berlin zwischen Radeburg und Thiendorf, 3 Kilometer stockender Verkehr an einer Baustelle, dauert eine Viertelstunde länger. A14 Richtung Dresden ist zwischen Magdeburg-Reform und Schönebeck wegen Löscharbeiten gesperrt. Da brennt ein LKW. Zurzeit ist da Stau. A17 Richtung Dresden zwischen Dresden-Gorbitz und Dreieck Dresden-West. Behinderung nach einem Unfall auf der linken Fahrspur. Nochmal A17 Richtung Prag zwischen Bad Gottleuba und Grenzübergang Breitenau-Schönwald.

0: Stau an einer Baustelle dauert eine Viertelstunde länger. Dann die A38 Richtung Leipzig ist zwischen Bad Lauchstädt und Leuna wegen Bergungsarbeiten bis Sonntagnachmittag gesperrt. Dadurch auch Stau auf der Umfahrung übrigens, also auf der B91 zwischen Leuna und Bäumchen. 10 Minuten mehr einplanen. Und gesperrt sind die B2 in Leipzig zwischen Zwickauer Straße und an der Tabaksmühle, die B97 an der Ortsdurchfahrt Schwebnitz und die B249 zwischen Görma und Grabe. Das waren die Meldungen um 10.37 Uhr.
1: 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Jetzt Shelter Boy.

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1: Da geht es heute um einen sehr, sehr spannenden Belgier. Der hat die Mundharmonika zu einem Jazzinstrument gemacht. Toots Thielemans heißt er. Noch 2004 hat er bahnbrechende Aufnahmen mit der WDR Big Band gemacht. Das ist einer der spannendsten Musiker der europäischen Jazzszene, weil er eben die für den Jazz eigentlich so behäbige Mundharmonika in ein ganz neues Licht gerückt hat. Thomas Hartmann.
2: Es ist ein sehr lässiges Musikstück, sehr entspannt und entspannend. Sowas wie seine Visitenkarte, sein Markenzeichen, geschrieben in den 1960er Jahren und auf jeden Fall sein größter Hit. Bluesette heißt dieses Instrumental und es stammt aus der Feder von Toots Thielemans. Schon mit 3 Jahren, also 1925, beginnt Thielemans mit der Musik. Er traktiert ein privat gebautes Akkordeon. Älter geworden, beginnt er sich für die chromatische Mundharmonika zu begeistern, kann mit ihr alle Halbtöne der westlichen Welt spielen.
3: Ich hatte Aufnahmen gehört von Larry Adler zum Beispiel vor dem Krieg und hier und da ein bisschen Aufnahmen gehört, Radio und so. Und dann in ein Musikgeschäft so etwas gesehen und dann gekauft. Und das ist mein Leben geworden.
2: Das Spielen auf der Mundharmonika erlernt der Belgier autodidaktisch. Genau wie das Gitarrespielen, als er sich für Jazz zu interessieren beginnt. Er lernt durch Zuhören, lauscht den Platten von Django Reinhardt, der als Musiker einen großen Reiz auf ihn ausübt, weil er ihn mit seiner Musik zum Weinen bringen kann. Noch aber überlegt Thielemans, ob Musik nichts weiter sein soll als ein Hobby.
3: Meine Eltern denken, Musik ist kein Beruf, weißt du, man braucht ein Diplom. Und ich war nicht so dumm in Mathematik. Kein Einstein, aber nicht so dumm. So ich hatte gedacht, vielleicht Professor Mathematics. Dann hat Musik mein Leben geändert.
2: '49 wirkt Thielemans bei einer Europatournee von Benny Goodman mit. Der Bandleader ist sehr erstaunt, als er hört, dass der Mundharmonikaspieler zum ersten Mal Geld mit Musik verdient. Bald setzt Thielemans selbst über den Teich, arbeitet mit Miles Davis oder Dinah Washington. Und er macht die Mundharmonika salonfähig in der Jazzszene oder besser clubfähig. Bis dahin wird dieses Musikinstrument dort nicht wirklich für voll genommen. Mitte der 50er Jahre legt Thielemans als Bandleader seine erste LP auf. Er tourt durch die Welt, lässt sich immer wieder in neue Projekte verwickeln. Schreibt Filmmusik, etwa für den Realfilm-Animationsfilmmix Dunderklumpen von 1974, in dem er sogar eine Sprechrolle übernimmt. Findet permanent neue kreative Partner wie Quincy Jones, Ella Fitzgerald oder Pat Metheny. Er lernt das Kunstpfeifen. Die Belgier zu Hause mögen ihn wegen seiner Bescheidenheit und Höflichkeit. Thielemans ist kein großer Redner. Er lässt lieber die Musik für sich sprechen. Jazz, sagt Thielemans, ist ein Virus, den er offensichtlich zeitlebens nicht los wird oder der ihn permanent neu infiziert. Und in der Mundharmonika sieht er weitaus mehr als ein Musikinstrument. Mit ihr glaubt er sich in bester Gesellschaft. Sie begleitet ihn überall hin, lässt ihn nie im Stich. Und egal ob im Zug, im Bett oder sonst wo, er kann immer auf ihr spielen. Fragen Sie mal andere Musiker oder Musikerinnen, einen Pauker, einen Posaunisten oder eine Cellistin, wie das bei Ihnen ist.
1: Thomas Hartmann war das über den 10. Todestag vom Mundharmonikaspieler Toots Thielemans.
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0: 10.50 Uhr haben wir es jetzt.
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0: Er hat die Nase und das Temperament eines echten Satirikers, so schrieb die Süddeutsche Zeitung mal über Wiglaf Droste. Und zu dieser Erkenntnis führte wahrscheinlich weniger seine Nase als seine zahlreichen Bücher etwa mit Titeln wie Zen-Buddhismus und Cellulitis oder Der infrarote Korsar. Als Redakteur der Taz überstieg dann seine Originalität dann doch irgendwie die Toleranz der Chefredaktion. Das führte zur Trennung und Wiglaf Droste führte das aber zum Satiremagazin Titanic. Satire als Beruf zu fast allen Zeiten und über alles, was es verdient, karikiert zu werden. Bis zu seinem Tod hat er das so gehalten. Der war im Mai 2019, da war er gerade mal 57 Jahre alt. Jetzt ist seine Stimme nochmal zu hören. Und zwar seine eigene Stimme. Mit einer Petitesse am Rande, aber vielleicht zur Freude aller Gärtnerinnen und Gärtner. Hier ist Wiglaf Droste.
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10:54 Uhr haben wir es jetzt gleich hier bei MDR Kultur, unser Format MDR Kultur trifft. Wir treffen jeden Samstag um 11 eine Persönlichkeit hier aus dem Sendegebiet. Und da treffen wir heute auf den sehr kritischen Publizisten Marco Martin. Ich freue mich schon sehr.

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8: Um 11 Uhr mit Markus Neumann. In Eisenach hat der Parteitag der Thüringer CDU begonnen. Die Delegierten wollen dabei einen neuen Vorstand bestimmen und wirtschaftspolitische Leitlinien für den Freistaat beschließen. Außerdem tritt Ministerpräsident Mario Vogt erneut als CDU-Parteichef an. Das Abstimmungsergebnis wird mit Spannung erwartet. Der Regierungschef steht unter Druck, unter anderem wegen Plagiatsvorwürfen bezüglich seiner Doktorarbeit. Die Parteiführung hatte Vogt demonstrativ den Rücken gestärkt. Bundesaußenminister Johann Wadephul ist zu einem Solidaritätsbesuch in die Ukraine gereist. Bei seiner Ankunft in Kiew verurteilte er die jüngsten russischen Drohnen- und Raketenangriffe. Die täglichen Bilder der Zerstörung dürften niemanden kalt lassen. Wadephul warf Moskau einen wahllosen Mord an Zivilisten vor. Erst gestern waren in der Ukraine 16 Menschen bei einer Attacke auf ein Einkaufszentrum getötet worden. Bei neuen Angriffen in der Nacht kamen mindestens 2 Menschen ums Leben. Der Deutsche Städtetag hat gefordert, für mehr Hitzeschutz bei der Verkehrsplanung umzudenken. Präsident Burkhard Jung sagte der Neuen Osnabrücker Zeitung, wenn man mit den Auswirkungen des menschengemachten Klimawandels klarkommen wolle, seien weniger Parkplätze unvermeidbar. Auch 6-spurige Straßen in Städten könnten nicht länger die Lösung sein. Der Leipziger Oberbürgermeister will mehr Anreize für Carsharing, Jobräder und den ÖPNV. In Magdeburg wird heute der Christopher Street Day gefeiert. Die Veranstalter rechnen mit etwa 10.000 Teilnehmern. Die Demo am Mittag findet unter erhöhten Sicherheitsvorkehrungen statt. Wie die Polizei dem MDR mitteilte, soll der Domplatz mit schweren mobilen Sperrelementen gesichert werden. Auch mehrere Straßen würden abgeriegelt. Am Rande des CSD in Berlin war Ende Juli ein Islamist in eine Menschenmenge gefahren. Dabei wurde eine Frau getötet, Dutzende Menschen wurden verletzt. Nach den schweren Fankrawallen beim DFB-Pokalderby in Mannheim müssen die betroffenen Vereine mit Konsequenzen rechnen. Der Deutsche Fußballbund kündigte an, die Vorfälle umfassend aufzuklären. Während der Partie gegen Kaiserslautern war am Abend Pyrotechnik gezündet worden, außerdem stürmten Fußballfans auf das Spielfeld. Laut Polizei wurden 35 Beamte verletzt. Insgesamt seien 85 Personen medizinisch betreut worden, 8 von ihnen im Krankenhaus. Außerdem gab es mehrere Festnahmen. Das waren die Nachrichten.
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9: Das Wetter zeigt sich in Atern bei leichtem Regen 14 Grad, Dresden das gleiche bei 15 Grad, Eisenach bedeckt 14, Erfurt bedeckt 13, Gardelegen bedeckt 16 Grad, in Hoyerswerda auch bedeckt 16 Grad, Magdeburg wolkig 17. Neuhaus am Rennweg wieder bedeckt, sogar Regen 9 Grad nur. Oschatz Regen 14 Grad, Plauen Nachregen 13, Wernigerode Sprühregen 15 Grad und Lutherstadt-Wittenberg meldet 16 Grad. Ja, es gibt heute gebietsweise Regen. Zum Abend aber dann mehr Sonne, 18 bis 21 Grad. In der Nacht gehen die Wolken zurück, dann kaum noch Regen, dafür wird es kalt, 11 bis 6 Grad. Und morgen geht es dann los mit Sonne und Quellwolken, vereinzelt mal ein paar Schauer, ansonsten 18 bis 21 Grad. Wir schauen auf die Straßen. Der MDR Kultur Verkehrsservice meldet. A2 Richtung Berlin ist zwischen Rennau und Helmstedt West wegen Reinigungsarbeiten gesperrt. Zurzeit staut es sich da bis zum Kreuz Wolfsburg-Königslutter. Vorsicht auf der A2 Richtung Berlin zwischen Burg Ost und Thesen. Da liegen 2 Metallteile auf der Fahrbahn. Dann die A9 Richtung München, die ist zwischen Kleinmarzehns und Köselitz nach einem Unfall gesperrt. Die letzte freie Abfahrt heißt Niemeck. A13 Richtung Berlin zwischen Radeburg und Thiendorf, 3 Kilometer stockender Verkehr an einer Baustelle, das sind 20 Minuten mehr. A17 Richtung Dresden, zwischen Dresden-Gorbitz und Dreieck Dresden-West, Behinderung nach einem Unfall auf der linken Fahrspur. Die A38 Richtung Leipzig ist zwischen Bad Lauchstädt und Leuna wegen Bauarbeiten bis Sonntagnachmittag gesperrt. Dadurch staut es sich auch auf der Umfahrung auf der B91 zwischen Leuna und Bäumchen. 10 Minuten mehr rechnen. Und dann noch zum Schluss die B97. Da ist die Ortsdurchfahrt Schwebnitz nach einem Unfall gesperrt. Und das waren sie, die Meldungen um 11.04 Uhr.
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9: Mit Autor und Publizist Marco Martin. Hallo, schön, dass Sie da sind.
0: Ja, hallo.

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1: Ihr Name?
2: Marco Martin.
1: Wo sind Sie geboren?
2: Burgstedt in Sachsen.
1: Was ist Ihre Profession, Herr Martin?
2: Schriftsteller.
1: Und was treibt Sie an?
2: Neugier und Daseinsdankbarkeit.
1: Herr Martin, wo fühlen Sie sich zu Hause?
2: An vielerlei Orten, am stärksten allerdings in Tel Aviv.
1: Haben Sie da auch Ihren ständigen Wohnsitz?
2: Nein, das kann ich mir finanziell nicht leisten. Ich bin wohnhaft in Berlin-Reinickendorf.
1: Aha, okay. Welche Musik hat Sie jüngst berührt?
2: Als Kindheitserinnerung aus dem Westradio, und zwar Bonnie Tyler's Lost in France.
1: Das klingt sehr gut. Trauern Sie gerade noch um Bonnie Tyler?
2: Ja, wobei auch da die Dankbarkeit überwiegt über so angesichts so vieler Songs, die sie uns allen geschenkt hat.
1: Welches Buch hat Sie zuletzt bewegt?
2: Sergio Ramirez aktueller Erzählband Jetzt bist du nicht mehr bei mir.
1: Können Sie kurz sagen, worum es geht?
2: Ja, das ist ein Erzählband des ehemaligen nicaraguanischen Vizepräsidenten, der schon vor 30 Jahren mit dem autoritären Daniel Ortega gebrochen hat. Und der Erzählband beschreibt das Nicaragua von heute, das auf dem Weg ist oder nicht auf dem Weg ist, sondern sich zurückentwickelt hat in eine Diktatur, von einem hoffnungsvollen Land zurück in eine Diktatur. Und Sergio Ramirez, den ich jetzt vor 2 Wochen in Madrid getroffen habe, ist jetzt mit 84 Jahren vom Regime zwangsausgebürgert worden, zusammen mit seiner Frau. Und er schreibt allerdings weiter, und das ist auch das, was man von Literatur erwarten kann, Zeugnis zu geben über das, was die Herrschenden nicht gern lesen.
1: Und Sie beiden hatten Zeit, füreinander ins Gespräch zu kommen?
2: Ja, wir kennen uns seit über 20 Jahren. Wir haben uns beim PEN-Kongress kennengelernt in Berlin, und wir waren sofort ein Herz und eine Seele, wobei mich auch ungeheuer fasziniert hat, dieser Erkenntnisprozess von jemandem, der mal Vizepräsident war und den ich als Kind in als DDR-Kind in den Zeitungen gesehen habe, als er da im Kampftrillich neben Fidel Castro und Honecker stand und im Hintergrund das idiotische Grinsen von Egon Krenz, und wie sich so jemand zu einem Schriftsteller zurückentwickelt und gleichzeitig weiterentwickelt und seinen Erkenntnisprozess ganz transparent macht, Irrtum eingeschlossen und in einer großen Ehrlichkeit, und das ringt mir natürlich eine ungeheure Achtung ab.
1: Herr Martin, wie beginnt Ihr Tag?
2: Also eigentlich ganz simpel mit Duschen, Frühstück und Lektüre der Frankfurter Allgemeinen.
1: Digital oder haptisch?
2: Haptisch. Ich muss das in der Hand haben, das Papier muss knistern, und ich muss dann auch sehen, wenn ich eine Seite vor mir habe, was ich lese, und nicht irgendwie durch Scrollen Zeit verlieren. Ich bin kein Freund des Digitalen.
1: Sie sind kein Freund des Digitalen. Das ist schon jetzt fast im Jingle untergegangen. Sie brauchen eine haptische Zeitung, ja, vor sich, weil man es besser nachfühlt, weil man es besser abspeichert. Womit ist das in Verbindung?
2: Beides. Ja. Gehirnforscher haben ja herausgefunden, dass der Akt des Seitenumdrehens beim Lesen oder der Akt des, ja, auch Seitenumdrehens beim Zeitungslesen, nicht nur Buchlesens, etwas im Gehirn macht, dass es eben tatsächlich dann besser abgespeichert ist. Und man auch, wenn man eine Seite vor sich hat, man dann diagonal schauen kann, welchen Artikel liest man und welchen spart man sich.
1: Sie haben mir jetzt gerade kurz vor der Sendung gesagt, Sie kommen gerade aus Tel Aviv zurück.
2: Ja.
1: Sie sind jetzt schon zum zweiten Mal in diesem Jahr in Tel Aviv gewesen. Was war jetzt dieses Mal der Kernpunkt dieser Reise?
2: Also es ist jedes Mal seit 1991, jeden Sommer, fast jeden Sommer, Neigung und Pflicht, dass ein Schriftsteller über das, was er erlebt, schreiben muss, ist ja klar. Wenn aus einem Erlebnis eine Erfahrung wird, dann wird daraus Literatur, aber natürlich nicht immer Belletristik und nicht immer Erzählung, sondern mitunter dann auch politische Literatur, eine Reportage. In diesem Fall war es für das Periodikum Internationale Politik eine Momentaufnahme über die Situation in Israel jetzt zwei Monate vor der wichtigen Parlamentswahl im Oktober.
1: Mhm. Sie hatten in einem Ihrer Bücher geschrieben, dass Sie die Regierung in Israel sehen auf einem Kurs in Richtung Viktor Orban-Projekt. Glauben Sie aber, dass diese Wahlen ordentlich und fair ablaufen werden?
2: Ja, natürlich. Die Institutionen, was Wahlen betrifft, sind transparent. Was der Angriff der Regierung auf eine andere Institution, nämlich auf den obersten Gerichtshof, betrifft, ist es natürlich viel dramatischer, wenn das heilige Prinzip der Gewaltenteilung, was wir in der Demokratie brauchen, dass sich die Mächte gegenseitig kontrollieren, wenn das geschleift wird, da ist große Gefahr im Verzug. Aber Israel ist, ich spreche hier von Kern-Israel, nicht die besetzten Gebiete, sondern Kern-Israel ist immer eine Debattendemokratie gewesen, ist immer ein Land gewesen, wo sich Menschen nicht haben einschüchtern lassen und wo Regierungskritik quasi die Alltagsbeschäftigung eines jeden Israelis ist. Mhm. Und deshalb finde ich es auch immer sehr putzig, wenn aus deutscher Distanz aus tausenden Kilometern Entfernung dann der Zeigefinger gehoben wird und man sagt, Israel muss jetzt. Ich glaube, die lebendige Zivilgesellschaft in Israel, die es auch geschafft hat, mitten im Gaza-Krieg weiter gegen die Regierung auf die Straße zu gehen, zu Hunderttausenden, ist schon wach genug. Da sollte sich, glaube ich, das belehrende Deutschland eher darum kümmern, was hierzulande an Autoritärem droht.
1: Mhm. Sie waren dieses Jahr schon einmal in Tel Aviv und haben dort über den ersten Christopher Street Day nach dem Massaker der Hamas geschrieben, gesprochen, recherchiert. Was ist Ihnen da für ein Christopher Street Day begegnet?
2: Ja, ein Christopher Street Day, ein Gay Pride im Sinne von Donna Summers, I Will Survive. Mhm. Ein Lächeln unter Tränen, ein Trotzdem und Dennoch. Einer meiner Freunde hat das Massaker der Hamas auf dem Nova-Festival nur deshalb überlebt, weil er arabisch aussieht, weil seine Vorfahren zu den 800.000 Juden gehören, die nach der Staatsgründung Israels aus den arabischen Ländern vertrieben wurden. In seinem Fall, was die Urgroßeltern betrifft, aus Libyen und dem Irak, sodass er auf diesem Festival nicht aufgefallen ist. Und als er mir diese Geschichte erzählt hat, nach dem Massaker und dieses jetzt bei meinem Aufenthalt nochmal darauf zurückgekommen ist, habe ich ihn gefragt, ich sage, aber wie war das? Die Hamas-Leute waren doch bewaffnet, die hatten doch Uniformen, die hätten doch sehen müssen, dass du keiner von diesen Uniformierten bist. Er sagt, ja, das war die erste Phase, wo die Hamas-Terroristen als Uniformierte eingefallen sind und angefangen haben zu schlachten, hat er sich verstecken können. Und dann kam die zweite Phase, dann kamen die sogenannten Zivilisten aus Gaza. Einfache Leute, sozusagen der sogenannte kleine Mann auf der Straße, der auch mitmachen wollte beim Vergewaltigen und Schlachten. Und in diese Masse der reinströmenden Zivilisten aus Gaza, in die Masse der Mörder, muss man sagen, hat er sich gemischt und sich dann immer weiter nach draußen bewegt, bis er dann Zuflucht in einer Mulde gefunden hat, am Rande eines Waldstücks, wo er dann am Abend dieses endlosen 7. Oktober 2023 dann von Streitkräften einer Einheit der israelischen Armee aufgespürt wurde. Aber als dann die Scheinwerfer kamen und per Lautsprecher zu hören war, hier ist die israelische Armee, hat er zurückgerufen, nicht schießen, ich sehe aus wie ein Araber. Mhm. Wo man ihn dann gefragt hat, ob er sich an etwas besonders Spezielles erinnern konnte. Und er hat sich dann an einen Dialog in einer israelischen Sitcom schnell erinnert.
1: Ach, okay.
2: Ja, man muss sich das vorstellen. Man wird Zeuge von Massenmord und ist dann am Abend noch, um nicht sozusagen friendly fired zu bekommen, muss als die Gehirnzellen noch dahingehend also pushen, dass man sich noch an einen Joke aus einer Sitcom erinnert.
1: Ja.
2: Und ich habe ihn gefragt, ob er psychologische Hilfe in Anspruch genommen hat. Er sagte, nein, er schafft es schon allein.
1: Mhm.
2: Und das ist jetzt eine Geschichte.
1: Eine Geschichte von vielen, die Sie in einem Buch auch zusammengetragen haben, jedenfalls auch nur einige. Es geschieht jetzt jüdisches Leben nach dem 7. Oktober. Oktobers im Tropensachbuch verliehen. Der diesjährige CSD in Berlin, der musste ja abgebrochen werden. Da ist ein islamistisch motivierter Täter mit einem Transporter in eine Menschenmenge gefahren. Eine Frau wurde getötet, viele Personen wurden verletzt. Jetzt haben Sie die Erzählungen, die natürlich auf einem völlig anderen Stern sind, aus Tel Aviv in sich aufgenommen. Und jetzt sehen Sie also, wie sowas in Berlin passiert. Waren Sie an diesem Tag da?
2: Ich war an diesem Tag nicht da. Ich hatte eine Lesung in Kühlungsborn vom PEN. Und ich muss sagen, es ist natürlich eindeutig, der Islamismus ist eine weltweite Gefahr. Es ist aber nicht die einzige Gefahr. Ich kann mich sehr gut erinnern, letztes Jahr die Fernsehbilder vom CSD in Bautzen, wo diesen freundlichen jungen Männern und Frauen eine Horte kahlrasierter entgegenstand, kaum durch einen Polizeikordon von den freundlichen Demonstranten geschützt, die ihre Fäuste hoben und schrien Ostdeutschland. Mhm. Ich muss sagen, wer vom Rechtsradikalismus nicht sprechen will, soll vom Islamismus schweigen. Umgekehrt gilt das Gleiche. Wer nur den Rechtsradikalismus im Blick hat und vom Islamismus schweigt bzw. das abwiegelt, muss sich auch den Vorwurf gefallen lassen, partiell heuchlerisch zu sein. Mhm. Beides gehört zusammen.
1: Mhm. Sie haben nach dem 7. Oktober 23 in Berlin auch Gespräche über Antisemitismus in Berlin, in unseren Breiten hier geführt. Und zwar mit Betroffenen, mit Müttern, die ihren Kindern gesagt haben, sprecht nicht mehr Hebräisch auf den Straßen. Was hat sich da für Sie für ein Bild ergeben? Gibt es da harte Fronten?
2: Es gibt eine große Einsamkeitserfahrung von meinen Freunden und Freundinnen, Israelis, die in Berlin leben, Juden und Jüdinnen. Und im Übrigen auch nicht nur gegenüber denen, die jetzt aus arabischen Ländern kommen und dann, wenn sie Hebräisch hören, aggressiv sind, obwohl das auch nicht alle sind, aber dann schon ein signifikanter Prozentsatz, sondern eben auch im deutschen Milieu. Das meine Freunde, die sich als links progressiv verstanden haben und immer noch verstehen, sich plötzlich sehr einsam gefühlt haben angesichts einer, ich würde mal sagen, einer Wohlfühllinken, die in ihrem Kampf, in ihrem wichtigen Kampf gegen Rechtsradikalismus und Rassismus den Kampf gegen den Antisemitismus bisschen vergisst. Was heißt bisschen vergisst? Das ist auch jetzt schon ein Euphemismus, den einfach nicht führen will. Und dann kommen diese Sachen von, es gibt einen Kontext, dieses Ja-Aber und das Aufrechnen von Opfern. Und diese Israelis, die links sind, die Netanjahu-Kritiker sind oder deutsche Juden, die sich natürlich auch progressiv situieren, sind plötzlich von denen, wo sie dachten, das sind meine Leute, absolut in den Stich gelassen worden.
1: Ja. Dabei könnten die im Grunde gemeinsam auf Demos gegen etwa vielleicht die israelische Regierung stehen.
2: Ja, natürlich. Ja. Aber in dem Fall, wo das größte Massaker seit dem Holocaust verübt wurde, war von progressiver Seite sehr viel Schweigen zu hören, beziehungsweise dann schon am nächsten Tag Schuldzuweisungen. Da hatte der israelische Angriff auf Gaza noch nicht einmal begonnen. Mhm. Und solche Erfahrungen, dass man wieder zurückgeworfen wird auf die urjüdische Erfahrung des Außenvorseins prägt natürlich Menschen ungemein. Und ich bin zutiefst dankbar, dass meine Freunde und Freundinnen das Vertrauen gehabt haben, mit mir darüber zu sprechen. Nicht in einer Interviewsituation, sondern in Gesprächen, woraus dann dieses Buch und es geschieht jetzt jüdisches Leben nach dem 7. Oktober geworden ist.
1: Würden Sie uns daraus eine Passage vorlesen?
2: Ja, ich würde eine kurze Passage lesen. Wenn sie zu lang ist, geben Sie Bescheid, eine Passage aus dem Sommer 2024, das Jahr danach in Tel Aviv. Be prepared, brace yourself, hatte Dana am Telefon gesagt, doch hatte es weder alarmistisch noch warnend geklungen, eher wie eine Selbstverständlichkeit. Wenn schon wir und mit uns die allermeisten hier im Land versuchen, gefasst zu sein, dann wie die Eltern und die Umstehenden unten am Strand, sehen von ihren orangefarbenen Plastikstühlen und unter dem Schatten der Sonnenschirme den Kleinen beim Buddeln im Sand zu. Irgendwer hat sein Handy auf laut gestellt und so kräuseln sich die sanft melancholischen Lieder von Schluma Arzi hinein in die Sommerluft, vermischt mit den Geräuschen der zu Gischt werdenden Wellen, vereinzelten Juchzern, halblaut geführten Gesprächen über Hamazaf, die gegenwärtige Situation. Und die kleinen Buddeln haben dort, wo der Sand eine glatte spiegelnde Fläche ist, mit Schäufelchen ein Loch gegraben und einen Meter weiter ein zweites. Und schon werden die beiden Löcher runter und tiefer. Ausgestreckte Kinderärmchen, die kleinen Körbe, bäuschlings auf dem Strand ausgestreckt, greifen hinein und schaufeln, kippen die Sandhäufchen hinter sich in Richtung der Erwachsenen, die in ihre Gespräche vertieft sind. Als ich vom Schwimmen zurückkomme, sind aus den Löchern zwei Tunneleingänge geworden, doch soeben hat die feuchte Erde nachgegeben, das Konstrukt ist eingestürzt. Die entmutigten, im Sonnenlicht plötzlich unendlich alt erscheinenden Gesichter der Kinder. Die Erwachsenen, von ihren Strandstühlen zu den Kleinen eilend und einander dabei im Flüsterton etwas zuraunend. Vielleicht Selbstvorwürfe, bis eben nicht genauer hingeschaut zu haben, vielleicht auch Ratschläge, was zu tun ist, ach scharf, jetzt. Kein Weinen, das zu trösten wäre, kein Schelten und auch kein nervöses Lachen, nur diese plötzliche Stille inmitten all der Strandgeräusche, die sich jetzt ebenfalls zurückzuziehen scheinen, wie von einem Trichter eingesaugt, wie aus einem Tunnelloch, wo an diesem Sommertag noch immer in Gaza Dutzende Israelis gefangen gehalten werden. Bis einer der Väter hier am Strand in Tel Aviv in die Hocke geht, nach einer der Schaufeln greift, sich mit panischem Blick umschaut. Aber da kommen auch schon die anderen Erwachsenen dazu, reden mit ruhigen Stimmen auf die noch immer schockstarren Kleinen ein, locken sie sanft von den eingestürzten Miniaturtunneln hinweg. Kadima, vorwärts, bauen wir etwas anderes. Eine lustige Strandburg. Das wird schön. Und die innere Stimme, die wissen will, was mit den palästinensischen Kindern geschieht, nicht einmal hunderten Kilometer weiter südlich und ebenfalls jetzt, ach schaff, nicht als Tribut an irgendeinen Whataboutismen, nicht als kritische Selbstberuhigung, sondern als Echo mitgehörter Gespräche auf Englisch hier am Strand und anderswo. Ja und nun? Die Vernunft sagt, alle diese Kinder im Gazastreifen wären noch am Leben, hätte es den 7. Oktober nicht gegeben. Würde die Hamas kapitulieren, wäre sie doch zumindest bereit, ihr gigantisch weitläufiges Tunnelsystem für eben diese Kinder und deren Mütter und für alle anderen vulnerablen Zivilisten zu öffnen, anstatt nur sich selbst zu schützen, die immensen gehorteten Lebensmittel und Energievorräte allein aufzubrauchen und neue Angriffe zu planen. Die Vernunft weiß, dass gerade das Gegenteil, die Logik der Hamas bestimmt. Je mehr Zivilopfer, desto besser für die eigene Reputation und das Standing im Wettbewerb der Islamisten. Vor allem aber, desto größer der moralische Schaden für Israel. Das historische Bewusstsein sagt, ohne Warschau, Rotterdam und Coventry, kein Dresden, kein brennendes Hamburg, Köln, Frankfurt, Berlin. Das historische Bewusstsein weiß sogar, Bombenholocaust als eine der Lieblingsvokabeln der alten und neuen Nazis, um die Primärverbrechen, die Deutschland begangen hatte, durch infame Parallelisierungen den Alliierten anzuhängen. All das muss erinnert und gesagt werden. All das ist ebenso richtig wie Skepsis gegenüber jenen, die bei Demonstrationen außerhalb Israels die getöteten Kinder in Gaza zu Nummern triumphierender Anklagen machen oder gar zu Jokern in einem gezinkten Spiel. Und doch schockiert die Anzahl toter Kinder und anderer Unbeteiligter, die sich zuvor nicht ausgesucht hatten, im Gaza der Hamas existieren zu müssen. Doch wie gut, jetzt in Tel Aviv, jetzt in einer Stadt zu sein, in der trotz des 7. Oktobers auch dieses Bohrende und doch weiterhin präsent ist in Gesprächen und Überlegungen.
1: Der Schriftsteller Marco Martin hier bei MDR Kultur trifft. Ich würde vorschlagen, wir lassen diese Stelle jetzt mal ein bisschen sacken. Ich glaube, wir müssen gar nicht so viel sagen. Wir können das einfach mal ruhen und gleich nochmal neu aufgreifen. Bonnie Tyler hören wir jetzt mit Lost in France.

0: ein Buchhalter, sondern dass es diese Möglichkeiten gibt und dass sie zu erreichen ein lohnenswertes Ziel ist. Wenn man so tickt, ist das schon gar nicht mal schlecht.
1: Also Kindheitsgefühle. War dann diese Art von Musik wie so ein Heimatgefühl auch für Sie? Ich komme jetzt gleich auf diese Reihe vom Penn-Zentrum zu sprechen. Wenn Sie das hören, kommen da solche Gefühle?
0: Ja, und zwar Heimat im Plural. Wo alles Heimaten sein könnten, in diesem France, wo ich dann das Glück hatte, in Paris zu studieren und ein paar Jahre zu leben, Länder zu erreisen mit dem Rucksack, mit dem Interrail-Ticket, mit Geld, wo man immer schaute, reicht das jetzt noch für die nächsten Tage? Also das ganze Programm, ohne dass jetzt irgendein, ich würde jetzt mal bewusst salopp sagen, irgendein verschissener Typ in uringelbem Brillengestell hinter einem Schreibtisch in einer DDR-Funktionärsbutze sitzt und sagt, Ihr Antrag wird abgelehnt. Mhm. Ohne das. Andere Probleme, ja, Geld, Gesundheit, was auch immer, aber nicht die Anmaßung einer Staatspartei, die sagt, du darfst das nicht.
1: Jetzt vor den Landtagswahlen in Sachsen-Anhalt, Mecklenburg-Vorpommern, Berlin ist der Penn Berlin wieder unterwegs mit einer Veranstaltungsreihe auch in ganz Deutschland. Die heißt, ist das noch schon mein Land? Gespräche über Heimat. Jetzt im vergangenen Jahr hat die Reihe ja den Titel getragen, das wird man ja wohl noch sagen dürfen. Da waren Sie auch mit dabei als Gast auf dem Podium in Pirna. Und jetzt in diesem Jahr im Mai waren Sie im Theater Görlitz mit im Podium. Was haben Sie da für Erfahrungen gemacht? Was war das für Sie für einen Abend?
0: Das war hochinteressant. Auf der Bühne saß mit die Kulturdezernentin, die eine polnische Biografie hat und Görlitz zu ihrer Heimat gemacht hat, ohne ihren polnischen Geburtsort verleugnen zu müssen. Es war auf der Bühne eine große, ich würde sagen, ein großes Hinzufügen von Themen. Nicht entweder oder, sondern dieser Aspekt noch und jener Aspekt noch. Das war wunderbar. Auch die Fragen aus dem Publikum und nachdem wir dann von der Bühne runtergekommen sind, kam dann eben einer der Notorischen und plaffte mich an. Man kann ja hierzulande gar nichts mehr sagen. Hm. Wo ich dachte, gemessen an dem, was alles möglich ist und was man vielleicht auch möglich machen muss, um Diskurse auszuweiten, ist dieses Geplärr. Man kann nicht mehr sagen, ich muss es jetzt nochmal sagen, an Blödheit nicht zu überbieten.
1: Naja, es ist halt erstmal ein Gefühl. Ich glaube, das kann man jetzt erst, muss man einfach erstmal so annehmen und dann eben auch weiter ins Gespräch kommen. Ich durfte so einen Abend auch moderieren in Weißenfels und habe das auch als sehr, sehr freien, offenen Abend erlebt, wo viele konträre Stimmen auch sich gemeldet haben. Ja. Und ich fand das sehr, sehr bereichernd. Also schon alleine auch diese Erfahrung zu machen, dass Menschen sie selber sein können. Jedenfalls hatte ich das Gefühl, dass das Publikum es selbst war in allen heterogenen Einzelheiten, die dort vertreten waren. Habe ich sehr, sehr positiv in Erinnerung.
0: Und wie groß auch der Gesprächsbedarf ist.
1: Ja.
0: Und wie, zumindest habe ich das erlebt, wie freimachend es ist, in einer Atmosphäre von Zimmerlautstärke zu sprechen, ohne dass man von welcher Ideologie auch immer mit Ausrufezeichen, Sätzen vollgetextet wird, sondern mit Sätzen, die etwas in den Raum stellen und dann kann man etwas hinzufügen oder vielleicht auch korrigieren, aber in Zimmerlautstärke. Und ich glaube, gerade diese Zimmerlautstärke ist von allen Erwachsenen zu fordern, würde ich schon mal sagen. Ja.
1: Lassen Sie uns mal kurz auf Ihre Biografie schauen. Sie sind in Burgstedt in Sachsen geboren, 1970, und Ihre Eltern waren Zeugen Jehovas, haben sich aber in den 80er Jahren davon gelöst. Wie waren Sie darin eingebunden? Waren Sie da überhaupt drin eingebunden? Wie haben Sie das so erlebt? Dann auch das Lösen von dieser Gruppe.
0: Da bei Zeugen Jehovas die Erwachsenentaufe Usus ist, bin ich selbst nicht getauft worden. Meine Eltern haben sich dann aus religiösen Gründen gelöst und meine Abkehr von der Organisation war dann eher aus lebensweltlichen Gründen. Ich dachte,

0: dieses, die Welt soll untergehen, dann dachte ich mir, mir reicht's, wird es eigentlich schon reichen, wenn die DDR untergeht, aber doch nicht die ganze Welt. Was allerdings geholfen hat, ist diese frühe Sozialisierung, die einen immun gemacht hat gegenüber den Einschüchterungsrieden der Staatsgewalt. Ich war kein Pionier, das haben damals meine Eltern natürlich für mich entschieden, haben mich dann aber auch dadurch mir dadurch geholfen, selbst für mich, später für mich zu entscheiden. Denn als ich dann mit 14 mit der Frage konfrontiert war, soll ich in die FDJ eintreten oder nicht, haben meine Eltern keinerlei Psychodruck ausgeübt, nichts Manipulatives, ich konnte selbst entscheiden. Und ich habe natürlich gesagt, ich möchte nicht dieses Blauhemd tragen, schon aus ästhetischem Ekel heraus. Und wenn man dann sozusagen diese innere Freiheit partiell mitgekriegt hat, wird man natürlich dann auch innerlich sehr hellhörig für das, was in der Sekte, in den Zeugen Jehovas selbst restriktiv ist. Wo ich dachte, mein Gott, ich habe jetzt eine innere Freiheit gegenüber diesem Staat, aber ich brauche jetzt diese religiöse Organisation nicht mehr, die mir dann sagt, was stattdessen angeblich die einzige errettende Wahrheit ist, sodass diese Trennung oder dieses Weggehen von dieser aus dieser Organisation bei mir ohne großen seelischen Schmerz vorstatten gegangen ist.
1: Dennoch war ja der Freiheitsbegriff auch eine Verhandlungssache, denke ich mal. Also zu Zeiten der DDR, was eben einfach auch bedeutet, sie durften nicht studieren.
0: Ich durfte auch kein Abitur machen, weil ich, wie gesagt, nicht in der FDJ war. Nach zehn Jahren Schule war dann finito.
1: Und Ihr Vater war sogar im Gefängnis auch schon zuvor. Wie war das in Ihrer Familie? Wurde da offen drüber gesprochen? Wurde offen über Staatskritik, über eben auch die Erfahrung Ihres Vaters gesprochen?
0: Ja, schon. Mein Vater ist abgeholt worden ein paar Wochen nach meiner Geburt im September, im Herbst 1970 und kam dann nach anderthalb Jahren zurück. Und mir wurde dann später erzählt, wenn eben meine Mama mit dem Kinderwagen unterwegs war und die Nachbarn oder nicht die Nachbarn, die wussten das ja, andere Leute gefragt haben, na, wo ist denn dein Papa? Und dann habe ich immer gesagt, Papa Nast, Papa Nast. Ich konnte nach K noch nicht aussprechen, der Papa im Knast. Ohne Scheu, ja. Das war nicht tabu besetzt. Das war allerdings aber auch nicht so, dass mein Vater irgendwie aufgrund dieser schrecklichen Erfahrung, die er zwischen seinem 20. und 22. Lebensjahr hat machen müssen, irgendwie verhärtet gewesen wäre. Er hat diese Knasterfahrungen geteilt, ohne dass ich irgendwie aufgewachsen wäre in einer emotionalen Dauerspannung im Sinne wir gegen die. Ich hatte eine sehr entspannte Kindheit und Jugend und das ist natürlich meinen Eltern zum großen Teil mit zu verdanken.
1: Das ist sicher eine Leistung, ja.
0: Absolut.
1: Das glaube ich. Sie sind 89 dann mit der Familie ausgewandert, wo es ja eigentlich schon fast geschafft war. Fast schon vorbei.
0: Im Mai 89, ja. Nein, es war nicht vorbei. Wir sind nämlich nicht nur ausgereist?
1: Ausgereist.
0: Vor einem System. Ich muss auch sagen, wir sind auch ausgereist vor einer Gestimmtheit, die viele DDR-Bürger damals hatten und vielleicht auch heute noch hatten, nach dem Motto, kannst du nicht machen, das ist halt so. Wo wir dachten, nee, ein anderes Leben ist möglich. Es ist ja auch nicht so, dass die DDR in dem Sinne eine Diktatur gewesen wäre, wo oben die Politik geherrscht hat und unten ein renitentes Volk da gewesen wäre, wie zum Beispiel in Polen, sondern es gab eine Mitmachergesellschaft. Es gab es im Dritten Reich, die gab es in der DDR, wo sich heute sehr viele Menschen nicht mehr daran erinnern. Und was da für Gründe da ins Feld geführt werden, sicherlich auch sehr viele plausible Gründe, familiäre Gründe etc. Für mich und die Familie war klar, in diesem Kokon wollen wir nicht bleiben.
1: Sie haben in einem Ihrer Bücher im Sommer 1990 auch darüber geschrieben, über quasi auch den Anstoß aus Polen für dann wiederum die deutsche Wende. Sie haben den Zulauf zu Solidarność, haben Sie als immens beschrieben und eine große Leistung, damals die Revolution, die Revolte an der Werft in Danzig. Und es dann mit der Wende in der DDR verglichen. Oder auch forterzählt. Können Sie noch mal beschreiben, was...
0: Ja, es ist natürlich ein historischer Fakt, dass ohne den Mut der polnischen Arbeiter, die den Streik begonnen haben, die im Kommunismus zum ersten Mal eine unabhängige Gewerkschaft gegründet haben, da wurde der erste Baustein aus der Berliner Mauer gelöst. Dann gab es den polnischen Papst mit diesem ungeheuren Charisma. Und es gab in den USA Präsident Ronald Reagan, der durch das... durch das Todrüsten der Sowjetunion dazu beigetragen hat, dass Gorbatschow dann den Rückzug antreten musste. Das heißt, 1989 wäre ohne Polen nicht möglich. Ich erinnere mich aber auch sehr genau, wie ich als Kind dann mitbekommen habe, wie in der DDR von DDR-Bürgern und nicht von Angepassten, sondern auch von den sogenannten Normalos, das, was in Polen stattgefunden hatte, kommentiert wurde. Ich kann mich sehr genau erinnern, da war die Rede davon, die faulen Polacken sollen endlich mal arbeiten, streiken bis zur Vergasung und anderen auf der Tasche liegen, das können wir auch nicht. Dieselben Sprüche, die ich heute im Osten über die Ukraine höre und über die Menschen, die aus der Ukraine geflüchtet sind, dass sie eigentlich nur den Reibach machen wollen, dass sie nur kostenlos hier zum Friseur gehen wollen etc., das habe ich als Kind 1981 im O-Ton gehört in Bezug auf Polen. Und ich muss sagen, da ist eine fortdauernde emotionale Kälte gegenüber dem Leid des anderen, ein narzisstisches Quengeln, was sich nur um sich selbst dreht. Und Sie merken es, mein Zorn angesichts dessen ist eigentlich ungebrochen.
1: Halten Sie da tatsächlich diese O-Töne auch für repräsentativ? Denn es ist ja auch eine Erfahrung, das löst eine Emotion aus, die ist für Sie groß, da kommt ein Zorn hoch. Ist das repräsentativ?
0: Ich glaube schon, dass es repräsentativ ist. Wenn ich diese Passagen im Osten lese, in den neuen Bundesländern, habe ich sehr viele Menschen im Publikum, interessanterweise aus kirchlichen Kreisen, interessanterweise aus Kreisen, die 1989 dann aktiv waren oder bereits vorher, die sagten, genau so war es, genau so einsam haben wir uns damals auch gefühlt angesichts einer Mehrheitsgesellschaft, die das, was in Polen passiert ist, nicht etwa als Hoffnungsstrahl wahrgenommen hat, sondern als Störung der Routine. Wobei ich natürlich auch schon in der Beantwortung Ihrer Frage auch schon wieder etwas relativieren muss, weil es den Osten ja nicht gab. Es gab ja auch die vielen Menschen, die sich emanzipatorisch und unter großem Risiko in der DDR für Demokratie, für eine Zivilgesellschaft eingesetzt haben. Aber diese Menschen waren natürlich in der Minderheit.
1: Also Sie sind offenbar unbedingt auf der Seite, die sagt, die Ukraine muss mit allen Mitteln verteidigt werden.
0: Absolut, weil was die Menschen in der Ukraine wollen, ist ein Leben, wie wir es hier haben. Dass wir hier sitzen, ohne Angst zu haben, dass Raketen uns zerpulvern. Es geht einfach um das Überleben. Und was die Ukraine will, sind keine Gebietserweiterungen auf Kosten dieses riesigen Russlands, das ohnehin das größte Flächenland der Erde ist, sondern ein Leben wie wir. Und die Revolution auf dem Maidan hat begonnen mit Europafahnen. Man muss sich das vorstellen, in diesen kalten Tagen 2013, die Menschen mit Europafahnen in den Händen, die sagen, wir wollen ein normales Leben. Wir wollen nicht in Champagner baden. Wir wollen angstfrei sein. Wir wollen ohne dieses zombiehafte, postsowjetische, nachkommunistische. Wir wollen auch gegen unsere eigenen Oligarchen, auch gegen die Korruptionsstrukturen in der Ukraine, die ja natürlich immer noch da sind. Wir wollen die Möglichkeit haben, dagegen zu protestieren, ohne Angst zu haben, in einem Lager zu enden oder beziehungsweise aus einem Hochhaus zu fallen, wie das in Putin-Russland ja Alltag ist.
1: Es gibt ja dann aber auch noch das Narrativ, dass die Ukraine verteidigt werden muss, unbedingt, um eben auch Europa zu schützen, um auch uns selbst zu schützen. Und da wenden sich dann doch viele ab, und das ist auch relevant jetzt gerade im Wahlkampf, auch für Sachsen-Anhalt. Da wenden sich viele ab, weil sie wahrscheinlich auch noch in Erinnerung haben, diesen Ausspruch von Peter Struck 2002, wir verteidigen unsere Sicherheit auch am Hindukusch, und dann ziehen unsere Soldaten, wann war das, 2021, aus Afghanistan ab und die Taliban übernehmen wieder. Also ein Ich mach da nicht mit. Ich glaube, dass zu diesem Zeitpunkt diese Haltung natürlich nochmal verschärft worden ist. Vielleicht sich sogar bis heute durchzieht.
0: Das ist interessant, wobei man dann aber auch die politischen Gegebenheiten nicht vermischen darf. Die Ukraine ist uns viel näher.
1: Genau,
0: wenn
1: geografisch
0: die Ukraine, anders gelegen. Wenn die Ukraine fällt, dann sind die baltischen Demokratien als nächstes dran. Man merkt ja schon, wie die Drohnenangriffe starten. Dann sind übrigens wir auch dran. Stichwort Flughafen Leipzig. Und dann kann man natürlich sagen, das ist uns scheißegal, wenn wir uns davon abwenden, lässt uns das Putin-Regime vielleicht in Ruhe. Aber wir haben es mit einem expansionistischen, auf Kriegswirtschaft abgestellten System zu tun, was nur die Sprache der Abschreckung betrifft. Und Abschreckung meint nicht Kriegsgeilheit, sondern Abschreckung meint, so stark gewappnet zu sein, dass sich ein Angriff auf unsere Lebensform nicht lohnt. Und ich glaube, das ist etwas ganz, ganz wichtig und etwas ganz, ganz Wichtiges. Und wichtig ist natürlich auch ein Blick auf das gegenwärtige Russland. Wie leben die Menschen dort? Wie ist die Situation? Wie ist die Situation im Gesundheitswesen? Wie ist die Situation von Frauen zum Beispiel? Es ist ja kein Zufall, dass häusliche Gewalt wurde per Gesetz dekriminalisiert, wenige Monate, ehe die Frontalinvasion in der Ukraine stattfand. Das heißt, die Gewaltsamkeit im Inneren, die schon im Häuslichen beginnt, setzt sich dann fort im großen Politischen. Und all das kann man im Blick haben oder man sollte es im Blick haben, wenn man sich dazu äußert. Es geht ja nicht darum, dass man jetzt Kinder oder Jugendliche oder junge Männer dort an die Front schickt. Das hat auch niemand in der Ukraine gefordert. Da sagt man, nein, behaltet mal eure Leute für euch. Darum geht es nicht. Da werden auch Pappkameraden aufgestellt. Und sehr viel Populismus ist da auch im Spiel bei diesen Debatten.
1: Herr Martin, Sie haben zur 35-Jahres-Feier der Wende im Schloss Bellevue eine Rede gehalten, unter anderem vor Frank-Walter Steinmeier. Die ist bei ihm persönlich gar nicht so gut angekommen. Andere Leute haben gesagt, es war eine Sternstunde der Demokratie. Frank-Walter Steinmeier hat nicht geklatscht, der war sogar ziemlich Wut im Brand, weil sie eben seine Politik tatsächlich auch persönlich sehr stark kritisiert haben, weil sie aber auch eben Dinge gesagt haben, wie sie jetzt gerade meinen, ne? Also dass einfach die Loyalität innerhalb der DDR-Bürger eigentlich überhaupt nicht da war. Konnten Sie das eigentlich später dann noch klären mit dem Steinmeier? Haben Sie da noch mal ein Gespräch gehabt, wo Sie irgendwie wieder miteinander sozusagen in Ordnung kamen?
0: Nein, er ist immer noch sauer. Auch im letzten Zeitinterview mit Giovanni De Lorenzo schimpft er da auch noch mal vor sich hin. Aber immer wenn ich das gefragt werde, versuche ich das ein bisschen runterzudimmen. Es geht nicht um dieses Schriftsteller versus Bundespräsident. Es geht darum, dass ich versucht habe zu beschreiben, wie deutsche Wahrnehmungsfehler gegenüber Russland Putin ermutigt haben, seinen Angriffskrieg zu starten. Ohne Nord Stream wäre Putin nicht ermutigt worden, in die Ukraine einzufallen, weil er gedacht hat, ja gut, mit den Deutschen machen wir Geschäfte, egal was ich tue oder lasse, das geben die Deutschen schon nicht auf. Und Frank-Walter Steinmeier, aber auch die Kanzlerin, aber auch die Gewerkschaften, aber auch die Unternehmen oder aber auch große Teile der deutschen Öffentlichkeit haben das entweder aktiv vorangetrieben beziehungsweise passiv mitgemacht. Und das, was ich in der Rede dann komprimiert habe, ist ja nichts Neues, ist ja nichts Originelles. Das haben Osteuropa-Wissenschaftler, das haben Menschen aus dem Baltikum seit Jahr und Tag versucht, der deutschen Öffentlichkeit bzw. der deutschen Politik zu verklickern. War eine große Ignoranz. Pardon,
1: das war das Glas.
0: Ja. Ich habe, wie gesagt, nichts Mutiges getan. Ich habe nichts Originelles geäußert. Dass er dann so ausgeflippt ist, war wahrscheinlich einfach seinem Ego geschuldet, dass er es unziemlich fand, in seinem Schloss von irgendeinem dahergekommenen Schriftsteller auf diese Weise konfrontiert zu werden, obwohl ich ja überhaupt nicht gepöbelt habe.
1: Nee,
0: sondern
1: aber
0: in meiner
1: sächsischen
0: Leutseligkeit durchaus verblieben bin.
1: Na, er hatte sich wahrscheinlich auch gewünscht, dass sie doch nochmal auf den Mut der Revolutionäre, der friedlichen Revolutionäre 89 zu sprechen kommen.
0: Ja,
1: die
0: auf den bin ich ja auch zu sprechen gekommen. Ja. Aber die Sache ist ja diese. In der Ukraine entscheidet sich, ob 1989 nur ein Momentum war, ein kurzes Atemholen, oder ob 1989, wie es gedacht war und von den Menschen herbeidemonstriert wurde, der Beginn einer zivileren, gewaltfreieren europäischen Realität. Das entscheidet sich, und man kann jetzt nicht nur von einem Thema sprechen und Goldrand-Jubiläen sozusagen ins Rhetorische bringen und von dem, was bohrend ist, schweigen. Das geht einfach nicht.
1: Lassen Sie uns mit folgender Frage abschließen. Sie beenden das Buch Freiheitsaufgaben mit dem Satz: Die Freiheitsaufgaben enden für eure und für unsere Freiheit. Können Sie das jetzt noch mal ein bisschen ausführen?
0: Das war der Spruch des polnischen Aufstandes in dem 19. Jahrhundert für unsere Freiheit, für die Freiheit Polens, aber auch für die Freiheit der russischen Menschen, die unter dem damaligen Zarenjoch gelitten haben. Das heißt, für unsere Freiheit und für eure bedeutet, Solidarität ist keine Rhetorikfloskel. Das ist etwas ganz Konkretes. Man kann das ja auch auf runterbrechen auf den Alltag. Man selbst ist nicht frei, wenn andere Menschen nicht in Angstfreiheit leben können, und sich dafür einzusetzen. Das muss gar nicht im Geopolitischen sein. Das kann ganz privat beim konkreten Gutes tun beginnen. Ich glaube daran, dass wir als Inseln, die wir sind, miteinander verbunden sein können. Und das Prinzip ist die Solidarität. Und das muss jetzt gar nichts mit dem Helfersyndrom zu tun haben, sondern einfach auch mit der Freude, gut zu sein. Denn ich glaube, wenn man sich böse Menschen anschaut, wie unglücklich sind sie? Wie tief sind die Sinusmünder? Wie stark ist dieses verhetzte, hetzerische schon im Habitus? Und wie gelassen sind Menschen, die jetzt nicht glauben von sich, die Dauerguten zu sein, die nicht auf dem Protest stehen, darum geht es nicht, aber die versuchen in unserer Zeit auf Erden, die eh schon endlich ist, uns unser Leben nicht noch zusätzlich zu versauen. Und ich glaube, das kann eigentlich jeder leisten.
1: Marco Martin, hier zu Gast bei MDR Kultur trifft. Wir können jetzt Bücher von Ihnen verlosen. Einmal Sommer 1990, dann Und es geschieht jetzt, jüdisches Leben nach dem 7. Oktober. Und was wir auch mit dabei haben, ist Freiheitsaufgaben. Sind alle im Tropen Sachbuchverlag erschienen. Die reichen wir jetzt gerne an Sie weiter. Rufen Sie doch bitte gerne an unter 0800 55 99 884. Herr Martin, ich danke Ihnen ganz herzlich. Ich merke, wir könnten uns noch stundenlang in Diskussionen ergeben und so weitermachen. Jetzt ist es leider schon am Ende unserer Zeit.
0: Ich danke Ihnen für die inspirierenden Fragen. Dankeschön.
1: MDR Kultur trifft war das in der Redaktion von Angelika Zapf. Mein Name ist Julia Hämmerling, und jetzt kommende Woche ist Klaus Dörr zu Gast. Klaus Dörr ist der Geschäftsführer der Bühnenhalle Theater Oper Orchester GmbH. Als Kulturinstitution unterstützen ja die Bühnenhalle das Statement der Kultur in Sachsen-Anhalt von Kultur ist Vielfalt und Heimat. Also für Kunstfreiheit, für kulturelle Offenheit. Und das haben sie eben auch mit unterzeichnet. Und am kommenden Wochenende, also 28.8. bis 30.8., ist auch wieder das jährliche Laternenfest in Halle mit großem Kulturspektakel zwischen Ziegelwiese und Peißnitzinsel. Und auch da sind die Bühnenhalle und eben Klaus Dörr mit dabei. Wenn Sie MDR Kultur trifft nachhören möchten, dann gerne unter mdrkultur.de oder in der App ARD Sounds. Dann kommt es nochmal am Mittwoch, 20 Uhr, hier bei uns auf der Welle in der Wiederholung. Vielen, vielen Dank.

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3: Um 12 Uhr mit Susanne Lemke. Thüringens Ministerpräsident Mario Vogt hat eine positive Zwischenbilanz der Bromberg-Koalition gezogen. Auf den Landesparteitag der CDU in Eisenach sagte der Vorsitzende, die Landesregierung stehe für Lösungen statt für Lärm. Sie habe bisher geliefert. Vogt nannte etwa Milliardeninvestitionen in die Kommunen oder auch eine stärkere Unterstützung des Ehrenamts. Vogt will sich heute erneut zum CDU-Landeschef küren lassen. Er steht allerdings wegen Plagiatsvorwürfen unter Druck. Außenminister Johann Wadephul hat der Ukraine zugesichert, sie im Abwehrkampf gegen Russland weiter zu unterstützen. Kurz vor dem 35. Unabhängigkeitstag des Landes trat der CDU-Politiker heute früh in Kiew ein und erklärte, die Ukraine werde diese militärische Auseinandersetzung gewinnen. Wadephul warf Moskau einen wahllosen Mord an Zivilisten vor. Nach Angaben des Auswärtigen Amts soll es bei dem Solidaritätsbesuch des Ministers auch darum gehen, wie die Ukrainer gut durch den Winter kommen. Bundesfinanzminister Lars Klingbeil startet offenbar einen weiteren Vorstoß für eine Übergewinnsteuer für Energiekonzerne auf EU-Ebene. Hintergrund sind die hohen Spritpreise. Laut Spiegel hat Klingbeil dazu mit 5 Amtskollegen einen Brief an die irische Ratspräsidentschaft geschrieben. Ziel ist demnach ein neues Rahmenwerk. Eine EU-weite Übergewinnsteuer hatte es bereits vor 4 Jahren im Zuge des Ukraine-Kriegs gegeben. Portugal schlug bereits vor, mit den neuen Steuereinnahmen Familien und besonders betroffene Wirtschaftszweige zu unterstützen. Der Deutsche Städtetag hat gefordert, für mehr Hitzeschutz bei der Verkehrsplanung umzudenken. Präsident Burkhard Jung sagte der Neuen Osnabrücker Zeitung, wenn man mit den Auswirkungen des menschengemachten Klimawandels klarkommen wolle, seien weniger Parkplätze unvermeidbar. Auch 6-spurige Straßen in Städten könnten nicht länger die Lösung sein. Der Leipziger Oberbürgermeister will mehr Anreize für Carsharing, Jobräder und den ÖPNV. In Magdeburg wird heute der Christopher Street Day gefeiert. Die Veranstalter rechnen mit rund 10.000 Teilnehmenden. Die Demonstration am Mittag findet unter erhöhten Sicherheitsvorkehrungen statt. Wie die Polizei dem MDR mitteilte, soll der Domplatz mit schweren mobilen Sperrelementen gesichert werden. Auch mehrere Straßen würden abgeriegelt. Am Rande des CSD in Berlin war Ende Juli ein Islamist in eine Menschenmenge gefahren und hatte dabei eine Frau getötet. Dutzende Menschen wurden verletzt. Das waren die Nachrichten.
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4: Das Wetter auf dem Brocken angeblich immer noch neblig bei 8 Grad. Chemnitz meldet leichten Sprühregen 12. Dresden leichten Regen 14. Eisenach bedeckt 15. Erfurt das gleiche. Der Fichtelberg stark bewölkt. Sprühregen 8 Grad. Gera nach Regen 14. Görlitz leichter Regen 15. Halle leichter Regen 16 Grad. Leipzig Regen 14. Magdeburg bedeckt 18 Grad. Meiningen leichter Sprühregen 14 Grad. Der Nachmittag wird dann allmählich freundlicher und trockener bei 18 bis 21 Grad und windig bleibt's. Oder wird's vielmehr. In der Nacht gibt's dann Auflockerung und da wird's dann überwiegend trocken sein, bei aber nur 11 bis 6 Grad. Morgen gibt's dann häufiger Sonne, später Quellwolken mit ein paar Schauern bei 18 bis 21 Grad. Der MDR Kulturverkehrsservice meldet von der A2 Richtung Berlin. Die ist zwischen Rennau und Helmstedt West wegen Reinigungsarbeiten gesperrt. Zurzeit Stau bis zum Kreuz Wolfsburg-Königslutter. Dann die A2 Richtung Hannover. Die Abfahrt Magdeburg-Zentrum ist nach einem Unfall gesperrt. A4 Richtung Frankfurt zwischen Berbersdorf und Hainichen, stockender Verkehr nach einem Unfall. A9 Richtung München zwischen Niemegg und Köselitz, Stau 30 Minuten plus. A13 Richtung Berlin zwischen Radeburg und Thiendorf, Stau an einer Baustelle, macht 20 Minuten mehr. A14 Richtung Dresden ist zwischen Schönebeck und Kalbe wegen eines Feuerwehreinsatzes gesperrt. A38 Richtung Leipzig ist zwischen Bad Lauchstädt und Leuna wegen Bauarbeiten bis Sonntagnachmittag noch gesperrt. Und dadurch gibt es eben auch Stau auf den Umfahrungen, etwa zwischen Milzau und Merseburg, 15 Minuten mehr, und auf der B91 zwischen Leuna und Bäumchen, 20 Minuten mehr. Auf der B97 noch ist die Ortsdurchfahrt Schwebnitz nach einem Unfall immer noch gesperrt. 12.04 Uhr haben wir es jetzt.
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4: Mit Julia Hämmerling, ich grüße Sie.

JJ Cale ist deren Vorbild. Brother sind das. Why do you work so hard? Ist das nicht eine schöne Frage? Warum arbeitest du so hart? Nun ja, Merz hat schon seine Antwort geliefert. 12.07 Uhr haben wir es jetzt. Sie sind bei MDR Kultur und wir sprechen jetzt über eine sehr besondere Gedenkstätte, eine Gedenkstätte zur deutschen Teilung, und zwar an einer Autobahn. Das ist wohl einer der naheliegendsten Orte für sowas. Genau hier ging es nämlich nicht weiter, obwohl die Infrastruktur das immer noch vorsah. Die Gedenkstätte Marienborn feiert heute Geburtstag. Was ist dort alles zu sehen und zu tun gibt. Darüber werden wir gleich berichten. Nach Lisa Ono, Cachito.

0: Das Kammerorchester Basel mit einem Stück von Georg Friedrich Händel, eine Gig. 12.12 Uhr haben wir es jetzt. Die Gedenkstätte Deutsche Teilung Marienborn feiert Geburtstag. Vor 30 Jahren wurde der ehemalige größte Grenzübergang der DDR an der Autobahn zwischen Berlin und Hannover zur Gedenkstätte gemacht. Und seitdem haben über 3,5 Millionen Menschen diesen historischen Ort besucht. Also heute, am 22. August, lädt jetzt diese Gedenkstätte zu einem großen Sommerfest ein. Unter dem Motto Erinnern. Da gibt es Rundgänge über das frühere Kontrollgelände, ein Erzählcafé mit Zeitzeugen und Zeitzeuginnen, Mitmachaktionen für Kinder und Jugendliche und abends dann sogar auch noch ein Konzert, und zwar mit der Band Keimzeit, deren Song Irrenhaus ja so ein bisschen so ein Soundtrack der friedlichen Revolution geworden ist. Mehr jetzt zu dem heutigen Tag an der Gedenkstätte Marienborn von Sandra Meyer.
1: Es war ein Nadelöhr der deutschen Teilung, Marienborn an der A2. Wer früher von West nach Ost oder von Ost nach West wollte, musste hier durch. Die größte innerdeutsche Grenzübergangsstelle der DDR, an der Pässe kontrolliert, Autos gefilzt und Familien getrennt wurden. Und an dem heute über Freiheit, Demokratie und Erinnerungskultur diskutiert wird. Gedenkstättenleiterin Susanne Frisch.
2: Das ist auch insofern eine besondere Gedenkstätte, weil wir kein primärer Ort von Menschenrechtsverbrechen, von Folter oder Tod sind. Also es ist was anderes als ein Stasi-Gefängnis oder ein KZ-Außenlager oder so. Klar, es ist ein Ort der Repression, aber es ist auch ein Ort der Grenzöffnung, der friedlichen Revolution, der deutschen Einheit, des Zusammenkommens, des Begegnens. Ne? Also ein Ort, der sich auch in seiner Bedeutung verändert hat.
1: Marienborn steht also für beides, für die Härte der Grenze und für das Moment, in dem diese Grenze fiel. Dass man hier heute feiern kann, ist selbst Teil dieser Geschichte. Und in diesem Sinn ist auch das Sommerfest unter dem Motto Erinnern gedacht, sagt Frisch.
2: Dass wir aufklären über Unrecht, Leid in der DDR oder in der SPZ. Und dass wir auch die Menschen einladen, denen zum Beispiel eine Flucht gelungen ist, die hier auch erzählen können. Und aber eben auch, dass die Menschen, die die deutsche Teilungszeit erlebt haben, da gab es ja nicht nur Tränen, sondern es gibt ja auch unglaublich viel Gutes, was Menschen auch trotz der verschiedenen Hemmnisse bewirkt haben. Und ich denke, dafür gibt es allerhand Grund zu feiern.
1: Und das heißt, zwischen historischen Kommandantenturm und ehemaligen Zollhallen gibt es nicht nur Informationsstände, sondern auch eine große Bühne.
2: Wir haben den Landesbeauftragten für Aufarbeitung dabei. Wir haben verschiedene Initiativen aus dem Erinnerungs- und Kulturbereich. Wir haben ein Bühnenprogramm von Stefan Kraftschick, der eine Konzertlesung gibt.
1: Dazu Mitmachaktionen, Graffiti, Kinderschminken, ein großes Gästebuchbanner. Und am Abend Keimzeit. Eine Band, die ihre Anfänge in der DDR hatte und 1989 das Album Irrenhaus aufnahm. Der gleichnamige Song wurde zu einem Lied der Wendezeit. Sänger und Songschreiber Norbert Leisegang blickt auf Jahrzehnte beider Staaten zurück.
3: Keimzeit gibt es seit 46 Jahren und ich bin mittlerweile 65 Jahre alt und habe viel in beiden Teilen Deutschlands verbracht und auch bewusst in den 80ern auch als Musiker in der DDR aufgetreten.
1: Er sieht Keimzeit allerdings nicht als politische oder propagandistische Band, auch wenn viele seine Texte so gehört würden.
3: Wir sehen uns eher als unterhaltende Band, also wenn es um die Party geht, da sind wir dabei. Und sehen uns eigentlich eher poetisch und im Bereich der schönen Künste zu Hause.
1: Das berühmte Irrenhaus steht zum Beispiel für diese Mischung aus Gesellschaftsbild und poetischer Zuspitzung, findet Frisch. Deshalb soll Keimzeit auch mit Schülerbands ins Gespräch kommen.
2: Wir haben Keimzeit eingeladen, den Jugendlichen da zu vermitteln, wie das zu DDR-Zeiten war, Musik zu machen oder kulturschaffend zu sein. Und unter welcher staatlichen Einflussnahme eben auch Kultur in der DDR stand.
1: Ob die jungen Leute das wirklich interessiert, wird sich zeigen, sagt Leisegang. Statt nur zu erzählen, möchte er auch lieber fragen.
3: Wie geht es den Twins heute, wenn sie sagen, sie raufen sich zusammen? Erstmal erlernen sie Musikinstrumente oder zu singen. Und womit schlagen sie sich heutzutage rum? Und wie kriegen sie das hin, dass sie Veranstalter auch finden, um aufzutreten? Was ein großes Problem für viele Bands ist.
1: Insofern soll es ein gegenseitiger Austausch werden und am Ende ein Tag, an dem Geschichte nicht nur erzählt, sondern erlebt und diskutiert werden soll.
0: Norbert Leisegang, unter anderem im Beitrag von Sandra Meyer. Und hier hören wir ihn nochmal bei dem, was er, glaube ich, am liebsten im Leben macht, beim Musikmachen. Hier ist eben diese Hymne, von der auch eben die Rede war, Irrenhaus von Keimzeit.

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Keimzeit, Irrenhaus. Für einige das Lied zur Wende. 12.20 Uhr haben wir es jetzt und hier ist Lily Allen mit einem etwas alltäglicheren Gegenstand, Tennis.

0: die wunderbare Amy Mann, bei deren Musik ich persönlich immer das Gefühl habe, sie kommt immer so aus ihrer Mitte heraus. Two of Us haben Sie hier gerade gehört. Sie sind bei MDR Kultur am Mittag. 12.29 Uhr, obwohl es eine Minute zu früh ist. Fangen wir jetzt trotzdem hiermit an.
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0: Der Nachmittag zeigt, dass sich das Ganze allmählich auflockert. Es gibt mehr Sonnenschein, die Schauer lassen nach, Höchstwerte 17 bis 21 Grad, der Wind frischt ein bisschen auf. In der Nacht dann nochmal letzte Schauer hier und da, in der zweiten Hälfte dann aber teilweise sternenklar und weitgehend trocken. Örtlich gibt es auch Frühnebel, Tiefstwerte 11 bis nur 6 Grad. Und morgen erstmal freundlich, später dann kommen ein paar Quellwolken, vereinzelt auch mal ein paar Schauer dazu, bei Höchstwerten von 18 bis 21 Grad. Wie sieht der Montag aus? Tatsächlich heiter und trocken. Die Temperaturen gehen am Montag wieder leicht nach oben. Wir schauen auf die Straßen der MDR Kulturverkehrsservice. A2 Richtung Berlin ist zwischen Rennau und Helmstedt West wegen Reinigungsarbeiten gesperrt. Zurzeit Stau bis zum Kreuz Wolfsburg-Königslutter. A2 Richtung Hannover, die Abfahrt Magdeburg-Zentrum, ist nach einem Unfall gesperrt. Nochmal A2 Richtung Hannover zwischen Irxleben und Bornstedt, Stau an einer Baustelle. Das dauert eine Viertelstunde länger. A4 Frankfurt Richtung Dresden ist zwischen Erfurt Ost und Erfurt Fieselbach nach einem Unfall gesperrt. A4 Richtung Frankfurt zwischen Frankenberg und Chemnitz Mitte Stau plus 10 Minuten. Vorsicht auf der A4 nochmal Richtung Frankfurt zwischen Gera Langenberg und Rüdersdorf. Da liegt ein angefahrenes Reh am Fahrbahnrand. A9 Richtung München zwischen Niemegk und Köselitz Stau, eine halbe Stunde mehr rechnen. A13 Richtung Berlin zwischen Radeburg und Thiendorf, Stau an einer Baustelle, da sind es 20 Minuten mehr. Dann ist nochmal Vorsicht geboten auf der A14 Richtung Magdeburg, am Dreieck Patenaue in der Überfahrt zur A38 Richtung Göttingen. Da gibt es Behinderungen nach einem Unfall im Kurvenbereich und da liegen Fahrzeugteile auf der Fahrbahn. Also vorsichtig fahren auf der A14 Richtung Magdeburg. Dann die A14 Richtung Dresden ist zwischen Schönebeck und Kalbe wegen eines Feuerwehreinsatzes gesperrt. Zurzeit ist da Stau bis Magdeburg-Reform. A38 Richtung Leipzig ist zwischen Bad Lauchstädt und Leuna wegen Bauarbeiten bis Sonntagnachmittag gesperrt. Dadurch auch Stau auf den Umfahrungen zwischen Milzau und Merseburg 15 Minuten plus und auf der B91 zwischen Leuna und Bäumchen 20 Minuten plus. A71 Richtung Sangerhausen zwischen Sömmerda Ost und Kölleda, Behinderung nach einem Unfall. Und Vorsicht auf der A73 Richtung Suhl in Höhe Lichtenfels Süd, da liegt ein Eimer auf der linken Fahrspur. Bitte nicht aufsammeln, einfach nur vorsichtig fahren. 12.31 Uhr haben wir es jetzt.
2: 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Jetzt aus Halle, Laura Volkers.

0: Laura Volkers, Musik aus der Region. Ist eigentlich Quatsch, das Label ist einfach gute Musik. Laura Volkers, Day in, Day out. 12.35 Uhr haben wir es jetzt. Hier ein großer Hit von Peter Licht, Sonnendeck.
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vermutlich sein größter Hit. Sonnendeck, Peterlicht, hier bei MDR Kultur, 12.38 Uhr, hier ein Stück von Emanuel Ferrari, BBC Philharmonic spielt.

0: So viel schöne Musik über Schmuck. Der Schmuck der Madonna. Emanuel Ferrari war das. Jetzt kommen wir zum Punk. Wir kommen von Punk, wir kommen zum Rock. Und das alles aber in Gera. Kulturtipps jetzt von Lücke Langer.
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2: In Gera wird heute Geschichte lebendig und die klingt nach Punk. Heute lädt die Gedenkstätte am Tordurchgang zur Museumsnacht und die beginnt hier schon um 15.30 Uhr mit einer Führung durch die Ausstellung »Das waren die 80er«. Danach ist hier der legendäre Dokumentarfilm »Flüstern und Schreien« aus dem Jahr 1988 zu sehen, der über die DDR-Rockszene erzählt.
3: Wir denken schon, dass gerade diese Jugendsubkulturen auch durch ihre Bereitschaft, selbst für sich etwas zu machen, selbst zu organisieren, dass es eine unglaubliche Bewegung auch ausgelöst hat.
2: Erzählt Rike Schreiber vom Torhaus Gera.
3: Das sind auch heute Dinge, wenn man heute auch noch in die Subkultur guckt, da wird sehr, sehr viel nicht kommerziell immer noch gemacht. Das ist irgendwie zwischen Selbstausbeutung und ganz viel Lust darauf, sich gemeinsam etwas zu schaffen, worauf man gemeinsam ästhetisch Bock hat einfach.
2: Und mit Punk geht es dann am Abend hier auch weiter mit Lesung, Podiumsgespräch und einem Live-Konzert. Der Eintritt zu allen Veranstaltungen heute in der Gedenkstätte am Tordurchgang in Gera ist frei.

0: In einem Magdeburger Wohnzimmerkonzert trifft heute klassisches Liedgut auf eine aktuelle Frage. Wie klingt Männlichkeit zwischen Macho-Gehabe und Einsamkeit? Männer zwischen Rausch und Verzweiflung heißt der Abend von Bariton Lars Konrad und seinem Pianisten Camille Lemonnier. Brahms Neun Gesänge oder Hans Eislers anakreontische Fragmente sind hier zu hören. Das Konzert beginnt um 18 Uhr und gehört zum Liedersalon-Festival Beziehungsweise. Nach dem Konzert bleibt Zeit zum Reden mit den Künstlern und miteinander. Der Eintritt zum Wohnzimmerkonzert in Magdeburg ist frei, eine Hutkasse steht bereit. Anmeldung und weitere Informationen gibt es unter liedkunst.org Liedersalon. In Zeitz bekommt die Kunst Flügel und manchmal auch Räder. Gerade hat hier das vierte Kunstfest begonnen. Frühere Amtsgebäude, Ateliers und öffentliche Plätze verwandeln sich dafür in Ausstellungsorte und Orte für Performances, Konzerte, Lesungen und Mitmachstationen. So wie im Reallabor Zekiwa Zeitz, wo heute und morgen ab 13 Uhr große und kleine Spiele und viel Kunst zu erleben sind. Eine Lichtinstallation im Zwürfel ist zu erleben täglich von 21 bis 24 Uhr. Konzerte und Lesungen heute und morgen Abend in der Nikolaikirche und darüber hinaus natürlich die Ausstellungen von vielen Künstlerinnen und Künstlern. Komm ohne Eile, sagen die Veranstaltenden. Nimm dir Zeitz. Das Kunstfest in Zeitz geht bis zum 30. August.
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2: Und die hatte Lücke Lange für Sie.

Luca von der Susan Vega Band. Ich finde, fast mit am besten an diesem Song ist der Schluss. Ich weiß nicht genau, warum. 12.54 Uhr und das ist tatsächlich auch so langsam der Schluss dieser Sendestrecke, nennen wir hier ja das Ganze. Also das heißt, mein Mittag geht jetzt so langsam zu Ende. Gleich übernimmt mein lieber Kollege Ben Garrett Hernandez. Und er wird sprechen mit der Erschafferin einer App, und zwar mit der Hofdeal-App. Ja, die kann mehrere Landwirte in einer App zusammenbündeln, sodass sich ihr Einkauf wesentlich leichter gestaltet, wenn sie mal direkt auf dem Bauernhof einkaufen wollen. Das also Thema gleich hier nach 13 Uhr. Ich sage Tschüss, haben Sie ein schönes Wochenende. Bis bald.

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7: Um 13 Uhr mit Susanne Lemke. Thüringens Ministerpräsident Mario Vogt hat eine positive Zwischenbilanz der Brombeer-Koalition gezogen. Auf dem Landesparteitag der CDU in Eisenach sagte der Vorsitzende, die Landesregierung stehe für Lösungen statt für Lärm. Sie habe bisher geliefert. Vogt nannte etwa Milliardeninvestitionen in die Kommunen oder auch eine stärkere Unterstützung des Ehrenamts. Die Plagiatsvorwürfe in Bezug auf seine Doktorarbeit wies Vogt erneut zurück. Er hatte bereits angekündigt, dass er sich gerichtlich gegen die Aberkennung seines Doktortitels zur Wehr setzen wird. Vogt will sich heute erneut zum CDU-Landeschef küren lassen. Außenminister Johann Wadephol hat der Ukraine zugesichert, sie im Abwehrkampf gegen Russland weiter zu unterstützen. Kurz vor dem 35. Unabhängigkeitstag des Landes traf der CDU-Politiker heute früh in Kiew ein. Er erklärte, die Ukraine werde diese militärische Auseinandersetzung gewinnen. Wadephol warf Moskau einen wahllosen Mord an Zivilisten vor. Bundesfinanzminister Lars Klingbeil startet offenbar einen weiteren Vorstoß für eine Übergewinnsteuer für Energiekonzerne auf EU-Ebene. Hintergrund sind die hohen Spritpreise. Laut Spiegel hat Klingbeil dazu mit 5 Amtskollegen einen Brief an die irische Ratspräsidentschaft geschrieben. Ziel ist demnach ein neues Rahmenwerk. Eine EU-weite Übergewinnsteuer hatte es bereits vor 4 Jahren im Zuge des Ukraine-Kriegs gegeben. Portugal schlug bereits vor, mit den neuen Steuereinnahmen Familien und besonders betroffene Wirtschaftszweige zu unterstützen. Der Deutsche Städtetag hat gefordert, für mehr Hitzeschutz bei der Verkehrsplanung umzudenken. Präsident Burkhard Jung sagte der Neuen Osnabrücker Zeitung, wenn man mit den Auswirkungen des menschengemachten Klimawandels klarkommen wolle, seien weniger Parkplätze unvermeidbar. Auch 6-spurige Straßen in Städten könnten nicht länger die Lösung sein. Der Leipziger Oberbürgermeister will mehr Anreize für Carsharing, Jobräder und den ÖPNV. In Magdeburg wird heute der Christopher Street Day gefeiert. Die Veranstalter rechnen mit rund 10.000 Teilnehmenden. Die Demonstration am Mittag findet unter erhöhten Sicherheitsvorkehrungen statt. Wie die Polizei dem MDR mitteilte, soll der Domplatz mit schweren mobilen Sperrelementen gesichert werden. Auch mehrere Straßen würden abgeriegelt. Am Rande des CSD in Berlin war Ende Juli ein Islamist in eine Menschenmenge gefahren und hatte dabei eine Frau getötet. Dutzende Menschen wurden verletzt. Das waren die Nachrichten.
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8: Die aktuellen Temperaturen: Dresden bedeckt leichter Regen, 14 Grad, Eisenach stark bewölkt 16, Erfurt wolkig 17, Magdeburg stark bewölkt 20 Grad, Plauen bedeckt 14 und Wernigerode bedeckt leichter Regen 15 Grad. Es wird am Nachmittag ein bisschen freundlicher, ein bisschen trockener, 18 bis 21 Grad, windig, aber dann immer noch die Nacht dann mit weiteren Auflockerungen überwiegend trocken, 11 bis 6 Grad. Und morgen, da kommt sie wieder ein bisschen häufiger zu Besuch, die Sonne, auch wenn sich ab und zu Quellwolken dazwischen drängeln und es einzelne Schauer geben kann bei 18 bis 21 Grad. Der MDR Verkehrsservice meldet, die A2 Richtung Berlin ist zwischen Rennau und Helmstedt West wegen Reinigungsarbeiten gesperrt. Zurzeit Stau bis zum Kreuz Wolfsburg-Königslutter. Die A4 Frankfurt Richtung Dresden ist zwischen Erfurt Ost und Erfurt Fieselbach nach einem Unfall gesperrt. A4 Richtung Frankfurt zwischen Frankenberg und Chemnitz Mitte Stau. A9 Richtung München zwischen Niemegg und Köselitz ebenfalls Stau. A13 Richtung Berlin zwischen Radeburg und Thiendorf Stau an einer Baustelle. Vorsicht auf der A14 Richtung Magdeburg am Dreieck Partenauer in der Überfahrt zur A38 Richtung Göttingen. Da gibt es Behinderungen nach einem Unfall im Kurvenbereich und es liegen Fahrzeugteile auf der Fahrbahn. Die A38 Richtung Leipzig ist zwischen Bad Lauchstädt und Leuna wegen Bauarbeiten bis Sonntagnachmittag gesperrt. Dadurch Stau auf der Umfahrung zwischen Milzau und Merseburg und auf der B91 zwischen Leuna und Bäumchen. A71 Richtung Sangerhausen zwischen Sömmerda Ost und Kölleda Behinderungen nach einem Unfall. Und im Landkreis Sächsische Schweiz-Osterzgebirge, da ist die Straße zwischen Struppen und Naundorf nach einem Unfall gesperrt. Noch fix drei Blitzer. Auf der A4 Frankfurt Richtung Dresden zwischen Rüdersdorf und Gera Langberg steht einer. Auf der A9 Richtung Berlin zwischen Halle und Bitterfeld-Wolfen und auf der A38 Richtung Göttingen am Dreieck Halle Süd. Soweit der MDR Verkehrsservice. Die Zeit, es ist 13.05 Uhr.
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8: Mit Ben Gartenandes. Hallo.

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die Sterne bei MDR Kultur am Samstagmittag. Über Essen lässt sich ja bekanntlich streiten. Bei den einen landet am liebsten Fleisch auf dem Teller, der nächste ernährt sich nur vegan. Der eine mag Thüringer Klöße, der nächste lieber frische Küche aus Thailand. Ich stelle es aber mal an dieser Stelle eine Behauptung auf. Es gibt ein paar Sachen, über die können wir uns vielleicht ganz schnell einig werden. Nämlich, dass das, was bei uns auf dem Teller landet, vielleicht im Idealfall frisch ist, gute Qualität hat, regional auch, und dass man das erwerben kann mit stabilen Preisen. Aber wie geht das am besten? Naja, indem Landwirte zum Beispiel mit ihren Produkten direkt zu den Konsumenten kommen können. Und dabei hilft jetzt eine neue App, die stellen wir Ihnen gleich vor. Erstmal aber Musik von Macy Gray.

Es läuft im Walking Song hier vom New London Orchestra, eingespielt Musik von Virgil Thompson. Es läuft nur leider gerade nicht so richtig mit der Leitung hier bei uns, aber wir sind dran. Ich freue mich nämlich auf ein Gespräch mit Katja Winkler, die die App Hofdeal ins Leben gerufen hat, um regionale Landwirte mit Konsumenten direkt verbinden zu können. Wir versuchen es einfach noch ein wenig weiter und bis dahin noch Musik von Jordan Racker hier bei MDR Kultur am Mittag. Enemies heißt der Song.

0: John Rucker bei MDR Kultur am Mittag. Wer heute regional und möglichst nachhaltig kaufen möchte, hat dazu ganz verschiedene Möglichkeiten. Im Bio-Supermarkt, zum Beispiel auf dem Wochenmarkt oder mit Kisten voller frischem Gemüse aus der Region, von der solidarischen Landwirtschaft zum Beispiel, wird dann geliefert von den Bauern direkt nach Hause. Die Nachfrage nach solchen Angeboten, die steigt. Und trotzdem ist es für Landwirte gar nicht so leicht, ihre Produkte direkt an Kundinnen und Kunden zu bringen. Denn oft wissen die gar nicht, welcher Hof in der Nähe welche Produkte anbietet oder was gerade verfügbar ist. Genau da setzt eine neue App an. Hofdeal heißt sie. Sie soll Landwirten und ihren Hofläden dabei helfen, ihre Produkte einfacher direkt zu verkaufen und damit mehr Menschen zu erreichen. Gleichzeitig bekommen Kundinnen und Kunden einen besseren Überblick darüber, was die Hofläden in ihrer Umgebung gerade anbieten. Welche Idee hinter der App steckt, wie Landwirte davon profitieren und wie erste Erfahrungen damit bisher aussehen. Darüber spreche ich jetzt mit der Entwicklerin Katja Winkler aus Oschatz. Ich grüße Sie.
1: Hallo.
0: Die Leitung steht, da freue ich mich sehr drüber, Frau Winkler. Vielleicht die erste Frage gleich mal so reingegrätscht. Sind Sie selbst Landwirtin?
1: Nein, überhaupt nicht. Damit habe ich wenig zu tun, aber ich kaufe gerne regional.
0: Ah, okay. Also nicht aus der Landwirtschaft, aber Sie wissen gutes Obst und Gemüse zu schätzen, höre ich raus. Die App ist aber jetzt warum entstanden? Weil nicht jeder, der gerne gut einkauft, der kommt auf die Idee, so eine App ins Leben zu rufen.
1: Ich habe 2025 ein Video über einen Landwirten gesehen, der 400 Tonnen Kartoffeln wegschmeißen musste. Und im gleichen Monat war ich im Supermarkt und habe importierte Kartoffeln gesehen und dachte mir, es kann doch wohl nicht wahr sein. Wir importieren Kartoffeln, obwohl wir deutsche Landwirte haben, die immer noch Sachen wegschmeißen müssen. Und da kam dann die Idee, weil ich komme tatsächlich aus der IT. Dementsprechend hatte ich zumindest den Hintergrund, um es entwickeln zu können.
0: Okay, ja, ist schon sehr absurd, ne? Die Geschichte mit den Kartoffeln, da erinnere ich mich auch noch ganz gut dran. Ein Nutzen für sowohl die Landwirte als auch für die Kunden, das wollen Sie schaffen mit dieser App. Können Sie uns das Prinzip nochmal so ein bisschen erklären? Wie funktioniert das Vernetzen mit dem Hofdeal, mit der Hofdeal-App?
1: Genau, also die Landwirte stellen quasi ihre Produkte ein und zeigen, wo man sie findet, also auf Wochenmärkten oder ihren Hof direkt. Und die Kunden können dann quasi sehen, welcher Landwirt ist in meiner Region und welches Angebot hat derjenige, also der Landwirt quasi. Genau, und so kann man relativ schnell schauen, wenn ich zum Beispiel Äpfel brauche, gehe ich in die App, schaue nach Äpfeln und sehe alle regionalen Anbieter, die gerade Äpfel auf Lager haben.
0: Ah, okay. Und da stellen dann die Bauern oder die Landwirte selber Fotos hoch mit ihren Produkten?
1: Genau, so läuft's. Ah, okay. Fotos, eine Beschreibung und ein Preis.
0: Auch nicht unwichtig, der Preis natürlich. Wie groß ist denn das Interesse bisher? Was sagen so die Nutzerzahlen?
1: Riesig. Wir starten nächste Woche in die siebte Woche. Wir sind bei über 45.000 Nutzern und über 500 registrierten Höfen.
0: Das klingt doch schon mal ganz gut. Ausbaufähig, ja. Aber trotzdem noch, ne? Da passiert ja vielleicht noch einiges. Welches Feedback erhalten Sie denn von den Nutzerinnen und Nutzern? Also sind das eher neu gewonnene Hofladeneinkäufer oder solche, die das vielleicht eh schon gemacht haben, aber sich jetzt denken, ach, digital ist ein bisschen praktischer. Wie sieht das aus?
1: Sowohl als auch. Also die schon länger einkaufen, finden neue Hofläden. Die Erfahrung haben wir schon gemacht. Wir gewinnen aber auch wahnsinnig viele, die gesagt haben, genau sowas habe ich gesucht, weil ich weiß gar nicht, was es in meiner Region gibt. Und dadurch, dass einige Landwirte auch Lieferungen anbieten, ist es selbst für die in Großstädten, die jetzt nicht irgendwo aufs Land fahren wollen, ist es selbst für die was sie benutzen können.
0: Und jetzt nochmal die andere Seite. Welche Reaktion kommt denn von den Landwirten? Also müssen sie da noch viel Werbung machen oder kommen die mittlerweile schon auf Sie zu und sagen, oh, wir wollen dabei sein?
1: Sowohl als auch. Also wir schlafen nicht. Wir sind täglich mit Landwirten in Kontakt. Aber ganz viele Landwirte registrieren sich auch selber, weil es jetzt so langsam die Runde macht. Und das ist natürlich eine riesige Unterstützung, als wenn wir jetzt alle Landwirte einzeln anrufen müssten.
0: Ja. Können Sie denn so ein bisschen das Versprechen mitgeben, dass durch diese App-Vernetzung die Verkaufszahlen auch nach oben gehen bei den Landwirten?
1: Ich glaube, das merken Sie selber. Wir hatten nämlich gestern genau den Fall, die hat neue Produkte eingestellt, war so ein bisschen kritisch und tatsächlich, sie hat gestern Abend dann ihren ersten Verkauf gehabt.
0: Okay, dann folgt hoffentlich der zweite und dritte auch noch. Wie aufwendig würden Sie denn die Nutzung für die Landwirte beschreiben, dieser App? Ich meine, der Landwirt hat ja an sich schon relativ viel zu tun. Der Tag ist gut durchgetaktet und dann noch Zeit finden, das Smartphone aufzumachen, sich da auch nochmal zu verkaufen? Oder würden Sie sagen, ach, 5 Minuten, kann man machen?
1: Kann man machen und es dauert unter eine Minute, ein Produkt
0: einzustellen. Unter eine Minute. Okay.
1: Genau.
0: Und soll es in Zukunft noch weitere Funktionen geben? Planen Sie da schon ein bisschen, die App weiter auszubauen?
1: Ja, genau. Es soll noch viele, viele weitere Funktionen geben, unter anderem Suchfunktionen zum Beispiel, die jetzt neu integriert werden soll. Aber wir wollen auch die Lieferungen deutlich mehr ausweiten, also den Landwirten quasi mit an die Hand geben, wie sie auch überregional liefern können. Hauptsache, es kommt trotzdem noch aus Deutschland.
0: Und der Zugang kostenfrei?
1: Genau, für beide Seiten.
0: Für beide Seiten. Soll auch erstmal so bleiben?
1: Soll auch so bleiben. Wir sind spendenfinanziert. Das heißt, jeder, der kann, darf, aber keiner muss.
0: Alles klar. Ich war im Gespräch mit Katja Winkler, der Gründerin der App Hofdeal, die Landwirte und Hofläden digital mit Kundinnen und Kunden vernetzen will. Die App, die soll dabei helfen, regionale Produkte leichter zu verkaufen und Kundinnen und Kunden über das Angebot der Hofläden überhaupt erstmal zu informieren. Also was gibt's bei mir im Umland? Was kann ich da kaufen und was kommt dann am Ende lecker auf den Teller? Vielen lieben Dank für dieses Gespräch, Frau Winkler.
1: Dankeschön.
0: Sie und MDR Kultur. Am Mittag, kurz vor 2:30, das ist Musik von Cara Dillon. Spencer the Rover heißt der Song.

0: Ein Gruß aus der Vergangenheit, aus den späten 90er Jahren, hier mit Musik von Oasis, aber dann eben doch wieder gar nicht so vergangen. Die Brüder haben sich ja zusammengerauft, Noel und Liam Gallagher, im letzten Jahr große Reunion-Tour, große Versöhnung, großes Comeback. Mal schauen, wie es weitergeht. Hier geht's auf jeden Fall damit weiter.
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0: In Chemnitz ist der Himmel stark bewölkt nach Regen 14 Grad, Dresden bedeckt Regen 13, Eisenach stark bewölkt nach Regen 16 Grad, Erfurt bedeckt 17, Halle nach Regen 17 Grad, Leipzig stark bewölkt nach Regen 15 und Meiningen aktuell stark bewölkter Himmel 16 Grad. Aber es wird ein bisschen freundlicher im Laufe des Tages, am Nachmittag dann auch ein bisschen Sonne, vielleicht sogar hier und da, auf jeden Fall nicht so viel Regen. 18 bis 21 Grad, windig, in der Nacht dann weitere Auflockerung, überwiegend trocken, 11 bis 6 Grad und morgen häufiger mal die Sonne da oben, nur ein paar Quellwolken, aber mit einzelnen Schauern muss man dennoch rechnen. Im Laufe des Tages 18 bis 21 Grad, also ein bisschen Mix. Der MDR Verkehrsservice, frisch aktualisiert, meldet Vorsicht auf der A2 Richtung Hannover zwischen Burg Ost und Burg Zentrum. Da liegen mehrere Metallteile auf der rechten Fahrspur. Die A2 Richtung Berlin ist zwischen Rennau und Helmstedt West wegen Reinigungsarbeiten gesperrt. Zurzeit Stau bis zum Kreuz Wolfsburg-Königslutter. A2 Richtung Hannover zwischen Irxleben und Alsleben, stockender Verkehr an einer Baustelle. Die A4 Frankfurt Richtung Dresden ist zwischen Erfurt Ost und Erfurt Fieselbach nach einem Unfall gesperrt. A9 Richtung München zwischen Niemegk und Köselitz Stau. A13 Richtung Berlin zwischen Radeburg und Tiendorf. Stau an einer Baustelle und in der Gegenrichtung zwischen Ortrand und Radeburg ebenfalls Stau. Die A38 Richtung Leipzig ist zwischen Bad Lauchstädt und Leuna wegen Bauarbeiten bis Sonntagnachmittag gesperrt, dadurch Stau auf den Umfahrungen zwischen Milzau und Merseburg und auf der B91 zwischen Leuna und Bäumchen. Vorsicht auf der B88 Naumburg-Jena zwischen Camburg und Steudnitz, da läuft eine Frau mit Rollator auf der Fahrbahn herum. Und im Landkreis Sächsische Schweiz, Osterzgebirge, da ist die Straße zwischen Struppen und Naundorf nach einem Unfall gesperrt. Blitzer stehen auf der A4 Frankfurt Richtung Dresden zwischen Rüdersdorf und Gera-Langenberg, auf der A9 Richtung Berlin zwischen Halle und Bitterfeld-Wolfen und auf der A38 Richtung Göttingen am Dreieck Halle Süd. Soweit der MDR Verkehrsservice. Gute Fahrt.
2: 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Jetzt aus Freital, Weisgar.

der Freitaler Liedermacher Willi Paparitz, auch bekannt als Weiska, hier mit Kaleidoskop bei MDR Kultur am Mittag. Und von Freital geht's jetzt nach Schottland mit Musik von Texas. Halo.

0: Das slowakische Sinfonieorchester Bratislava mit einer kleinen Komposition von Ernest Tomlinson hier bei MDR Kultur. Dahin reisen, wo der Lieblingsfilm oder die Lieblingsserie gedreht wurde, das wäre doch mal was, oder? Für Fans der Twilight-Filmreihe geht es da klar in den äußersten Nordwesten der USA. Twilight, das ist, falls Sie es noch nicht kennen sollten, aber ich wage das mal zu bezweifeln, das ist die Geschichte um Bella und Edward, den Vampir, der mit seiner Familie im regnerischsten Teil der USA lebt. Klar, mit seiner blassen Erscheinung nicht allzu sehr aufzufallen. Die Filmreihe, die spielt in Forks im Bundesstaat Washington. Gedreht wurden viele Szenen aber weiter südlich, in Oregon. Antje Sieb hat sich beides mal angeschaut. Die Stadt Forks, die jedes Jahr ein Twilight Forever Festival veranstaltet, und die echten Drehorte.
1: Eine Hausecke in St. Helens, Oregon, an einem Parkplatz. Hier ist die Szene gedreht worden, in der Bella belästigt und dann von Edward gerettet wird.
2: Fass mich nicht an!
1: Nicht weit weg steht das Bella Swan House, wo im ersten Film Bella und Charlie wohnen.
3: Sieht wirklich so aus wie im Film und es steht zwar ein Schild da, hier, das ist ein privates Wohnhaus. Und ihr könnt zwar Fotos machen, aber bitte schaut nicht durch die Fenster, rennt nicht durch den Garten, sondern respektiert ein bisschen die Leute, die hier wohnen.
1: Man kann das Haus eigentlich nicht besichtigen, auch wenn ich mal kurz reingucken darf. Denn es wird vermietet für ein paar hundert Dollar pro Nacht. Die Termine auf Social Media angekündigt seien innerhalb von Minuten weg, erklärt mir Dean.
4: We announce when we're going to open. We open a quarter at a time, 3 months at a shot, and it books in minutes. So you kind of have to be there when it opens, ready to book.
1: Dean und Amber Nilfeld sind selbst Fans. Sie haben das Haus gekauft, liebevoll renoviert und hergerichtet. Die Küchengeräte seien original so wie im Film, erzählt Dean mir stolz.
4: All the appliances are actually the appliances from filming. So the range, the dishwasher, the fridge, they're actually the exact ones that were here during filming still.
5: So in the books and the movies, it's a two-bedroom, one-bathroom home.
1: Das Haus hat viel mehr Zimmer, als man im Film erkennen kann. In Bellas Schlafzimmer steht ein Pub Edward, der ihr beim Schlafen zuguckt.
5: So we've got a standee of Edward in the corner here, so he can creep in the corner and watch Bella as she's sleeping.
1: Fans kommen hier oft vorbei. Draußen treffe ich Maria aus Texas, die sich freut, dass sie hier fotografieren und filmen darf.
6: Well, I'm a really big Twilight fan. They allow you to take pictures and everything, so I told him, I was like, let's make a TikTok right now.
1: Sie kommt gerade aus dem eine gute Stunde entfernten Carver Café, einem Diner, der auch im Film vorkommt. Andere Drehorte, etwa der Multnomah Wasserfall oder ein Strand in Ecola State Park, sind mit dem Auto in 1 bis 2 Stunden erreichbar. In St. Helens selbst waren der örtliche Friseurladen und ein Haus unten am Fluss weitere Schauplätze. Und in Gillys Boutique waren die Mädels, unter anderem Bella-Darstellerin Kristen Stewart, damals einkaufen, erzählt Besitzerin Gilly Owens mir stolz. Da hätte ja noch keiner geahnt, wie groß der Film werden würde.
7: The girls came in here every day, they were here and bought stuff. But at that time it was just a little movie, so it wasn't anything that big until afterwards.
1: Im Schaufenster hängt ein verblichenes Foto von Edward-Darsteller Robert Pattinson. Ein paar Autostunden weiter nördlich auf der Olympischen Halbinsel liegt Forks. Die Stadt, in der Twilight spielt, wo aber nicht eine Szene gedreht wurde. Trotzdem kriegt der kleine Ort seinen Teil an Touristen ab.
8: Bella's costume is on a mannequin that was commissioned for us in New York City.
1: In einem kleinen Museumsraum sind zum Beispiel einige Originalkostüme und Requisiten ausgestellt. Yolanda ist extra aus Los Angeles hergefahren, erzählt sie mir. Sie hat alle Twilight-Filme mehrmals gesehen.
9: I've seen all of them several times.
1: Forks liegt nicht besonders zentral. Wer im Urlaub hier vorbeikommt, der muss das schon wollen. Wegen Twilight oder wegen des Olympic National Park, einer faszinierenden Mischung aus wildromantischen Stränden, moosbewachsenen Bäumen und schneebedeckten Bergen. Schon allein dafür lohnt sich die Reise.
0: Eigentlich schon spannend, oder? In so einem Originaldrehort des Lieblingsfilms vielleicht sogar eine Nacht zu verbringen. Aber Sie haben es ja auch gehört im Beitrag, die Pappfigur des Filmvampirs, die beim Schlafen zuschaut. Also ich glaube, auf die könnte ich wahrscheinlich verzichten. Sie hören MDR Kultur jetzt mit Musik von Antje Schumacher.

Nachts Lachs in the Marigolds. Also auf Deutsch Nacktschnecken in den Ringelblumen. Das ist immer ein origineller Name. So heißt dieser neue Song hier von Shearwater. Indie-Rockband aus Texas, die am 5. November auch Halt macht in Berlin im Privatclub. Der heißt aber auch nur so, keine Angst. Kommen Sie rein, ist ganz öffentlich zugänglich. 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Das ist Musik von Ray Davies.

Ray Davies besingt den Himmel über Louisiana. Ein weiter Himmel ist das. Viel Platz für so manche sehnsuchtsvolle Gedanken höchstwahrscheinlich. Sie und MDR Kultur, 2:05. Gleich gibt's die Nachrichten und danach hören wir uns wieder unter anderem mit einer neuen Folge unseres Podcasts, die großen Fragen in 10 Minuten.

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3: Um 14 Uhr mit Susanne Limke. Thüringens Ministerpräsident Mario Vogt ist erneut zum Landesvorsitzenden der CDU gewählt worden. Auf dem Landesparteitag der CDU in Eisenach bekam er 84,1% der Stimmen. 122 Delegierte stimmten für ihn, 23 dagegen, 3 enthielten sich. Vogt sagte nach der Wahl, er bedanke sich für das große Vertrauen. In seiner Rede hatte er zuvor eine positive Zwischenbilanz der Brombeer-Koalition gezogen. Er nannte etwa Milliardeninvestitionen in die Kommunen oder auch eine stärkere Unterstützung des Ehrenamts. Die Plagiatsvorwürfe, die zur Aberkennung seines Doktortitels geführt haben, wies Vogt erneut zurück. Der Betriebsratschef von DB Regio, Ralf Damde, fordert ein Umdenken bei Streckensanierungen. Damde sagte dem Tagesspiegel, man müsse wieder dahin zurückkommen, dass die Bahn fahre und gleichzeitig saniere. Jetzt würden für sogenannte Korridorsanierungen Strecken monatelang gesperrt. Mitarbeitende müssten dann die ganze Zeit darauf warten, an ihre Arbeitsplätze zurückkehren zu können. Zudem verursache es unnötige Kosten, wenn auch funktionierende Bauteile ausgetauscht würden. Bahnchefin Evelyn Pallas hat bereits angekündigt, dass das Konzept der Korridorsanierungen überarbeitet werden soll. Grundsätzlich will sie aber daran festhalten. Auf der Intensivstation einer Paderborner Kinderklinik ist ein Frühchen nach einer Infektion mit einem Darmkeim gestorben. Wie eine Kliniksprecherin mitteilte, wurde inzwischen bei 4 Kindern eine Ansteckung mit einem Enterobacter-Bakterium nachgewiesen. 2 Frühchen hätten infolgedessen eine Sepsis erlitten. Eines der betroffenen Neugeborenen sei bereits am Dienstag verstorben. Bei dem anderen habe sich der Zustand etwas stabilisiert. Die Kinderklinik habe ihre Hygiene- und Schutzmaßnahmen nur deutlich ausgeweitet. Neuaufnahmen seien ausgesetzt worden. In Magdeburg wird der Christopher Street Day gefeiert. Am Mittag zog ein Demonstrationszug unter dem Motto »Wähl Liebe« durch die Straßen. Danach begann ein großes Fest auf dem Domplatz. Die Veranstalter rechneten mit insgesamt rund 10.000 Teilnehmenden. Der CSD findet unter besonderen Sicherheitsvorkehrungen statt. Wie die Polizei dem MDR mitteilte, ist der Domplatz mit Sperrelementen abgesichert. Mehrere Straßen wurden abgeriegelt. Das waren die Nachrichten.
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4: Die aktuellen Temperaturen im Sendegebiet. Dresden bedeckt regnerisch 14 Grad. Eisenach stark bewölkt nach Regen 16. Erfurt bedeckt 18 Grad. Magdeburg bedeckt 19. Plauen stark bewölkt 17. Und Wernigerode wolkig nach Regen ebenfalls 17 Grad. Im Laufe des Tages wird es ein bisschen freundlicher, trockener, 18 bis 21 Grad. Dann am Abend in der Nacht weitere Auflockerung, überwiegend trocken, 11 bis 6 Grad. Und morgen erst ein bisschen mehr Sonne, dann wieder ein paar Quellwolken und dann auch wieder einzelne Schauer möglich, 18 bis 21 Grad. Der MDR Verkehrsservice meldet, die A2 Richtung Berlin ist zwischen Renna und Helmstedt West wegen Reinigungsarbeiten gesperrt. Zurzeit Stau bis zum Kreuz Wolfsburg-Königslutter. Vorsicht auf der A2 Richtung Hannover zwischen Burg Ost und Burg Zentrum. Da liegen mehrere Metallteile auf der rechten Fahrspur. Die A4 Frankfurt Richtung Dresden ist zwischen Erfurt Ost und Erfurt Fieselbach nach einem Unfall gesperrt. Aktuell Stau bis Erfurt West. A13 Richtung Berlin zwischen Radeburg und Thiendorf. Stau an einer Baustelle. Und in der Gegenrichtung zwischen Ortrand und Radeburg ebenfalls Stau. Die A38 Richtung Leipzig ist zwischen Bad Lauchstädt und Leuna wegen Bauarbeiten bis Sonntagnachmittag gesperrt. Dadurch Stau auf der Umfahrung B91 zwischen Leuna und Bäumchen. A71 Richtung Sangerhausen zwischen Sömmerda Ost und Kölle da Behinderungen nach einem Unfall. Der Verkehr wird über den Parkplatz geleitet aktuell. Und im Landkreis Sächsische Schweiz, Osterzgebirge, ist die Straße zwischen Struppen und Naundorf nach einem Unfall gesperrt. Blitzer stehen auf der A4 Frankfurt Richtung Dresden zwischen Rüdersdorf und Gera Langenberg, auf der A9 Richtung Berlin zwischen Halle und Bitterfeld-Wolfen und auf der A38 Richtung Göttingen am Dreieck Halle Süd. Soweit der MDR Verkehrsservice, die Zeit 14.04 Uhr.
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4: Mit Ben Gardenandes, ich begrüße Sie. 20 Jahre alt ist dieser Titel, Roscoe von Midlake.

Musik von Midlake bei MDR Kultur am Samstagnachmittag. Auf die Frage, wie man reich wird, da gibt es ganz verschiedene Antworten. Die Großeltern würden vielleicht sagen, sparen, sparen, sparen. Die Freunde investieren vielleicht schon längst in Aktien oder ETFs. Und wenn ich ganz persönlich einer dubiosen Werbemail glauben würde, die ich kürzlich erhalten habe, dann müsste ich nur 5.000 Euro investieren, würde aber am Ende ganz garantiert, ganz bestimmt mindestens das Zehnfache raus haben. Na gut, wer es glaubt, wird selig. Aber ganz im Ernst, wie wird man denn nun reich? Wir klären die Frage hoffentlich gleich mit Carsten Möbius und unserem Podcast Die großen Fragen in 10 Minuten. Das ist Musik von Casey Musgraves, Cardinal.

0: Casey Musgraves, Cardinal bei MDR Kultur. Ihr habt euch sicherlich auch schon mal gefragt, wie kann man mehr aus seinem Geld machen? Oder Sie haben sich das sicherlich auch schon mal gefragt. Es gibt ja diesen Spruch, Geld muss arbeiten, aber die wenigsten Deutschen muten das ihrem Geld auch tatsächlich zu. Vielleicht aus der Angst vor einem Risiko. Die meisten sparen eher so klassisch sicher auf der viel zitierten Sparkasse zum Beispiel, Tagesgeldkonto und so weiter und so fort. Aber dadurch wird das Geld ja nicht mehr. Und die Inflation gibt's ja auch noch. Wissenschaftsjournalist Carsten Möbius, der will jetzt wissen, ob es einen planbaren und berechenbaren Weg gibt, auch als Normalverdiener ein Vermögen aufzubauen. Die große Frage, wie wird man reich, jetzt bei unserem Podcast? Die großen Fragen in 10 Minuten.
1: Wenn wir abends zusammensitzen, dann kommt meiner Frau und mir manchmal der blöde Gedanke, was wäre, wenn wir im Lotto gewinnen würden? Wahrscheinlich hängt das damit zusammen, dass einer von uns wieder gesehen hat, dass 32 Millionen Euro im Jackpot liegen. Und obwohl die Wahrscheinlichkeit, dass wir im Lotto gewinnen, gleich null ist, weil wir kein Lotto spielen, stellen wir uns manchmal diese Frage. Irgendwie hat dieser Gedanke was, viel Geld zu haben. Und wenn ich so vor mich hin träume, dann denke ich, würde das auch funktionieren, reich zu werden, ohne Lotto zu spielen, ohne Lottogewinn? Könnte das bei meinem Gehalt auch funktionieren, ganz ohne Glück, ganz ohne Zufall, einfach nur, weil ich einen guten Plan habe und sparsam lebe? Es geht also nicht um irgendwelche Tricks und Tipps, reich zu werden, sondern ob Sie und ich reich werden können, nur weil wir es wollen, wenn wir es uns nur fest genug vornehmen. Mein erster Gedanke war, ist Reichsein wirklich erstrebenswert? Und mein zweiter, selbst wenn, sollte man in Deutschland wirklich drüber reden?
2: Wir in Deutschland haben wahnsinnige Schwierigkeiten, über Geld zu reden. Ich glaube, das kommt aus der Generation vorher, die immer gesagt hat, über Geld redet man nicht. Aber wir müssen über Geld reden.
1: Axel Vespermann sagt, wir müssen über Geld reden, über viel Geld. Axel hat damit überhaupt kein Problem. Der hat sein ganzes Leben über Geld geredet, denn er war in verschiedenen Investment- und Immobilienfirmen in den Chefetagen. Und die erste Frage an Axel Vespermann ist natürlich, was ist das eigentlich reich? Wie viel muss man denn haben, um reich zu sein? 100.000, 1 Million oder 10? Axel Vespermann sagt, es geht hier nicht um einen bestimmten Betrag, um eine bestimmte Summe. Reich ist für ihn, wenn man finanziell unabhängig ist.
2: Also für mich wäre finanziell unabhängig eher eine Situation, in der ich beispielsweise meinen Job ohne jeglichen Zwang, ohne jegliche Angst zu jedem Zeitpunkt wechseln kann. Also ein bisschen salopp formuliert, ich kann meinem Chef sagen, so wie du mich führst, so wie du das Unternehmen führst, so wie du meinen Arbeitsplatz gestaltest, das gefällt mir nicht, ich bin hier raus und suche mir in aller Ruhe was Neues. Das wäre schon finanziell unabhängig. Und für so eine Situation, Carsten, braucht man keine Millionen.
1: Na los, dann checken wir mal ab, wie man unabhängig werden kann und selbstbewusst durchs Büro, durch die Werkhalle schlendern oder an der Supermarktkasse sitzen kann. Denn man muss, und das ist die Grunderkenntnis für mich, kein Großverdiener sein, um laut Axels Definition reich zu werden.
2: Ja, das ist tatsächlich eines der beliebtesten Ammenmärchen, dass man schon irgendwie vermögend sein muss oder Geld haben muss, um Vermögen aufzubauen oder, wie man umgangssprachlich sagt, reich zu werden. Das ist aber falsch. Prinzipiell schafft es jeder, Vermögen aufzubauen.
1: Gut verdienen, und das ist Erkenntnis Nummer 2, reicht noch nicht, um reich zu werden. Denn das heißt ja noch nicht, dass Geld übrig bleibt. In dem Zusammenhang fällt mir immer der Spruch des englischen Fußballprofis George Best ein. Der hat gesagt, ich habe viel Geld für Alkohol, Frauen und schnelle Autos ausgegeben und den Rest, den habe ich einfach verprasst. Denn die Voraussetzung, um reich zu werden, ich habe es gerade erwähnt, egal wie viel man verdient, ist, am Ende des Monats muss Geld übrig bleiben. Und es sollte, damit das Leben auch noch Spaß macht, auch mal ein neues Fahrrad drin sein. Ich persönlich würde mir auch mal eine neue Kamera gönnen oder ein neues Objektiv. Und danach muss, wie gesagt, noch was übrig bleiben. Sagen wir mal 50 Euro. Und diese 50 Euro, die müssen arbeiten, richtig hart arbeiten, sagt Axel. So wie man selbst. Die dürfen sich nicht auf dem Sparbuch ausruhen oder schlafen legen. Denn reich wird man definitiv nicht, wenn man das Geld einfach nur spart oder zur Seite legt.
2: Das reicht nicht. Also wir sind heute auf Inflationsleveln, die letztendlich dieses Kapital, was ich mir dort erspare, eher vernichten als aufbauen. Deswegen ist es wichtig, das Geld zu investieren. Aber das Signal ist ganz klar, das klassische Sparen, also Sparbuch, Festgeld, was im Übrigen extrem populär und beliebt bei den Deutschen ist, ist ein Irrweg.
1: Und besonders wir Deutschen, wir lieben diesen Irrweg. 72% sparen regelmäßig klassisch. Nur 28% von uns, die investieren in Aktien, Fonds oder andere Wertpapiere. Und darum geht's. Unser hart erarbeitetes Geld soll möglichst sicher sein. Tiefschläge wie der mit der Telekom-Aktie liegen bestimmt vielen noch im Magen, zumindest in meinem Alter. Ich selbst habe mal in einen Fonds investiert und eine Menge Geld verloren. Ich war komplett bedient. Nie wieder, habe ich gesagt. Das war meine Erkenntnis. Axel schüttelt über so viel Blödheit, zumindest über diese Schlussfolgerung, nie wieder, einfach nur den Kopf.
2: Nein, also ich kann sie nicht nachvollziehen. Wir alle wissen doch, und da kommt der alte Spruch zum Tragen, wer nichts riskiert, der nichts gewinnt. Das heißt, wenn ich mein Leben so gestalte, dass ich nie etwas riskiere, dann werde ich auch nie etwas gewinnen.
1: Nicht falsch verstehen. Es geht hier nicht darum, das Geld ins Casino zu tragen, auf Rot oder Schwarz zu setzen.
2: Also vor dem Spekulieren würde ich eher warnen. Das ist etwas, wo auch wissenschaftlich bewiesen worden ist, dass der Privatanleger in, ich glaube, über 90% der Fälle verliert. Also wir sprechen hier nicht über kurzfristige Spekulationsgewinne, sondern wirklich über Investieren. Und Investieren geht dann auch einher mit ruhiger Hand.
1: Also Hände weg von allem, was kurzfristig hohe Gewinne verspricht, sagt Axel. Es geht hier um nachhaltigen und geduldigen Vermögensaufbau. Nicht darum, nächste Woche plötzlich reich und unabhängig zu sein. Das ist das Prinzip, planmäßig reich zu werden. Es geht um harte Disziplin und Ausdauer. Beim Geldausgeben und beim Investieren. Also, bleiben wir mal bei den 50 Euro im Monat. Wenn man die geschickt investiert, kann man über 40 Jahre laut Axel Vespermann über 100.000 Euro draus machen. Axel rechnet im Vergleich dazu die Sparbuchvariante.
2: Wenn ich die 50 Euro beispielsweise nehme und würde sagen, mal 12 sind 600 Euro, mal 40 Jahre, dann komme ich ja nur auf einen Betrag von 24.000 Euro.
1: Da sind jetzt keine Zinsen dabei. Okay, vielleicht würden sich die 24.000 mit 2-3% verdoppeln. Aber mit 7% Rendite hätte ich schon 130.000. Und wenn es 8% sind, schon 175. Das finde ich ist schon mal eine Hausnummer, oder? Mit 50 Euro. Viele Deutsche werden wahrscheinlich jeden Monat mehr aufs Sparbuch einzahlen. Axel Vespermann sagt, wenn es geht, sollte man so 10-20% seines Nettogehalts investieren. Und während er das sagt, denke ich schon wieder an meinen Fonds, an mein verlorenes Geld. Und da packt mich schon wieder das kalte Grausen. Dann vielleicht doch lieber der Spatz in der Hand, dann doch lieber das Sparbuch. Und bei der wirtschaftlichen Lage, wo doch alles den Bach runtergeht, dann noch investieren? Axel verliert so ein bisschen die Geduld mit mir. Bloß weil Deutschland oder Europa schwächelt, schwächelt doch nicht die ganze Welt, sagt er.
2: Wir reden ja, Carsten, über Investieren. Das heißt, ich suche mir Produkte, die möglichst breit diversifiziert sind. Das heißt, wo vielleicht die 2.000, 3.000, 4.000 größten und stärksten Unternehmen der Welt gebündelt sind. Das würde ich für ein Risiko halten, was es sich definitiv lohnen würde, einzugehen. Das heißt, in verschiedene Unternehmen beispielsweise investieren, in verschiedene Regionen in der Welt, in verschiedene Währungen. Also ich versuche mich da möglichst breit aufzustellen durch Langfristigkeit. Und ich spekuliere im Prinzip nur auf das weltweite Wirtschaftswachstum. Das ist im Prinzip meine Größe, in der ich mich ausrichte. Und die sozusagen Weltwirtschaft wächst. Punkt.
1: Und irgendwann läuft dann im besten Fall ein zweites passives Gehalt ein, oder? Ein Betrag, der monatlich die Rente aufstockt. Das vielleicht beeindruckendste Beispiel, wie man durch Investitionen reich werden kann, ist der norwegische Staatsfonds. Mittlerweile liegen 2 Billionen US-Dollar in diesem Fonds. Geld aus den Öl- und Gasgewinnen. Im letzten Jahr war die Rendite des Fonds mit 15,1% besonders hoch. 200 Milliarden US-Dollar. Ein Teil der Überschüsse fließt dann in die Renten, in die Infrastruktur, das Gesundheitssystem, in Schulen und Universitäten. So investiert sich ein ganzes Land reich. Nicht durch Arbeit, nicht durch Sparen, nicht durch Spekulation, sondern indem man geduldig und klug investiert. So werden Überschüsse aus endlichen Ressourcen zu einer nachhaltigen Finanzquelle, auch für künftige Generationen. Hört sich gut an, oder?
2: Und ja, an der Stelle würde ich auch noch mal ganz klar sagen, auch gerade wenn jetzt junge Zuhörer zuhören, packt das an. dringend. Es gibt da keine Notwendigkeit, zum Finanzberater zu gehen, zu einer Bank zu gehen oder Ähnlichem. Das ist alles kein Rocket Science oder kein Hexenwerk, sondern man kann sich da relativ gut reinfuchsen.
1: Die verrückteste Erkenntnis aus diesem Podcast ist für mich, reich werden ist eigentlich gar kein Problem. Und es ist gar nicht so wichtig, wie viel ich verdiene, sondern ob ich mein Geld auf einem Konto liegen lasse oder investiere.
0: So, jetzt mal ein bisschen schlauer. Vielen lieben Dank, Carsten Möbius. Die großen Fragen in 10 Minuten heute mit der Frage, wie wird man reich? Sie hören MDR Kultur. Das ist Tori Amos. Ich glaube, die hat es schon ein bisschen geschafft mit der guten Anlage. Stronger Together heißt der Song.

0: Jetzt hat auch die Trompete genug. Rousseau mit Island bei MDR Kultur. Inselwetter, haben wir das auch? Schön Sonne und frische Brise. Mal schauen, 14.30 Uhr.
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0: Kommt natürlich immer darauf an, wo die Insel liegt. Also unsere Insel hier liegt relativ kühl. Die Insel Mitteldeutschland, Chemnitz stark bewölkt, aktuell 15 Grad. Dresden bedeckt nach Regen 16, also nach wolkig nach Regen 17 Grad. Erfurt bedeckt nach Regen ebenfalls 17. Halle starker Regen 17 Grad. Leipzig stark bewölkt, leichter Regen richtig kühl, 13 Grad aktuell. Und Meiningen bedeckt 16 Grad. Es soll sich wohl, da hoffe ich auch ein bisschen drauf, kein Ende des Tages, ein bisschen schöner anfühlen. Da draußen, die Sonne ab und zu mal schlängelt sich durch Wolkenlücken, nur noch wenige Schauer, 13 bis 18 Grad. Immer noch sehr windig, aber in der Nacht dann letzte Schauer auf klar 11 bis 6 Grad. Und morgen ein Mix aus Sonne und Wolken, ein paar Schauer kann es da auch wieder geben, 18 bis 21 Grad. Der MDR-Verkehrsservice meldet, die A2 Richtung Berlin ist zwischen Rennau und Helmstedt-West wegen Reinigungsarbeiten gesperrt. Zurzeit Stau bis zum Kreuz Wolfsburg-Königslutter. Und hier noch der Hinweis, die B244 ist zwischen A2 Abfahrt Helmstedt-West und Helmstedt in beiden Richtungen nach einem Unfall gesperrt. A2 Richtung Hannover zwischen Irxleben und Alsleben Stau an einer Baustelle. Die A4 Frankfurt Richtung Dresden ist zwischen Erfurt-Ost und Erfurt-Fieselbach nach einem Unfall gesperrt. Aktuell da Stau bis Erfurt-West. Vorsicht auf der A9 Richtung Berlin zwischen Münchberg-Süd und Münchberg-Nord, dort befindet sich eine ungesicherte Unfallstelle. A13 Richtung Dresden zwischen Ortrand und Radeburg Stau. Und die A38 Richtung Leipzig ist zwischen Bad Lauchstädt und Leuna wegen Bauarbeiten bis Sonntagnachmittag gesperrt. Dadurch Stau auf der Umfahrung B91 zwischen Leuna und Bäumchen. A71 Richtung Sangerhausen zwischen Semmerder Ost und Kölleda, Behinderungen nach einem Unfall. Der Verkehr wird über den Parkplatz geleitet. Und im Landkreis Sächsische Schweiz-Osterzgebirge ist die Straße zwischen Struppen und Naundorf nach einem Unfall gesperrt. Soweit der MDR-Verkehrsservice. Kommen Sie gut von A nach B.
2: 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Jetzt aus Leipzig, Titus Waldner.

Randy Crawford, hier begleitet von einem ganz besonderen Trio, bestehend aus der Funk-Soul-Jazz-Legende Joe Sample an den Tasten, hat mit den Crusaders ja große Erfolge gefeiert, und dazu kommt dann noch der Bassist Christian McBride und die Schlagzeugerlegende Steve Gadd. Kann sich hören lassen, oder? Sie sind bei MDR Kultur um 14.40 Uhr und das Freiburger Barockorchester spielt für uns auf mit einem kleinen Lied für den Kuckuck, Pour le Coucou, von Johann Joseph Fuchs.

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1: Sebastian Schub mit Blisters and Sunburn bei MDR Kultur. In der Welt des Indie-Rock ist Kurt Wagner eine Institution. Seit 33 Jahren leitet der Mann aus Nashville ja die geschickte Band Lamb Chop und blickt zurück auf 16 Alben und auch noch ganz, ganz viele Nebenprojekte. Jetzt überrascht er mit einem Werk, das ganz anders klingt als alles, was er je gemacht hat. Punching the Clown. Marcel Anders hat reingehört und mit Kurt Wagner gesprochen.
2: Eigentlich war ich auf dem Weg zur Tankstelle, als dieser Song im Radio lief. Er hat mich umgehauen. Ich dachte, was für eine tolle Art, Musik zu präsentieren. So simpel, nur mit Banjo und Gesang.
3: Was Kurt Wagner so begeistert, ist traditionelles Lined-Out-Singing, bei dem eine Gruppe wiederholt, was ein Einzelner vorgibt. Ein Ansatz, der im 18. Jahrhundert in schottischen Kirchen entstand, weil es nur wenige Gesangsbücher gab. Mit den Siedlern verbreitete er sich in den USA und wurde neben Gospel, Country und Folk zur Basis des Americana-Sounds. Jetzt haucht ihm Wagner neues Leben ein.

0: Auf Punching the Clown setzt der Rauschebarträger auf Gitarre und Banjo. Dazu einen 18-köpfigen Chor und spartanische Arrangements mit kurzen epischen Momenten. Eine musikalische Sprache, die Wagner erst lernen musste. 1,5 Jahre hat er an dem Dutzend Songs gefeilt und natürlich geht er das Ganze auf seine ureigene Weise an. Angefangen bei Texten, die meist Collagen aus fremden Kompositionen, Tourdaten oder To-Do-Listen sind.
1: I make a lot of To-Do-Lists.
2: Ich erstelle eine Menge Zettel mit Sachen, die ich erledigen muss. Sie stapeln sich auf meinem Schreibtisch und wenn mir nichts einfällt, verwende ich sie auch für Songtexte. Dabei ist mir aufgefallen, dass ich die einzelnen Punkte nie ganz abarbeite. Wenn doch, ist da sofort eine neue Liste.
1: There's always another To-Do-List to do the next day or whatever.
3: Before I get to heaven. Before I get to heaven.
0: Künstlerisch hochtrabend oder einfach schelmisch und respektlos. Kurt Wagner liebt es, mit musikalischen Genres, aber auch der Erwartungshaltung seines Publikums zu spielen. Einfach, indem er alles verquerer, skurriler und experimenteller angeht. Musik soll Spaß machen und eine Herausforderung sein. Das erreicht der ehemalige Kunststudent durch sogenannte Ostereier. Kleine Störgeräusche, die er in seine Songs einbaut.
2: Das steht für die spielerische Seite des Albums und macht es nicht ganz so ernst. Musik sollte Humor haben. Das lässt sich nicht nur mit Comedy erreichen, sondern auch mit Fragen wie, was war denn das? So bricht die Wand zwischen Künstler und Hörer ein.
1: It sort of breaks down that wall. There's some things in Minnesota. It's the wildest place that I found.
0: Genie und Scharlatan. Kurt Wagner vereint beides. Dabei ist subversiver Humor nur die eine Seite eines ungewöhnlichen und unterhaltsamen Albums. Punching the Clown, nach einer Filmsatire auf das Musikgeschäft, hat auch eine nachdenkliche Seite. In No Chicago und im Titelstück denkt Wagner laut über sein Karriereende nach. In der modernen Unterhaltungsindustrie sei kein Platz mehr für Idealismus. In Zukunft werde er sich der Malerei widmen.
2: Wir leben in einer Zeit, in der die Branche viel Geld generiert, aber nichts an ihre Künstler weitergibt. Deshalb werden sich alle entscheiden müssen. Mache ich weiter, weil ich das will oder weil ich damit meine Familie ernähren muss? Wer sich für Letzteres entscheidet, wird nur schwer existieren können.
1: They keep them from just existing, you know, doing their art.
4: Sagt Lampshop-Mastermind Kurt Wagner. Punching the Clown heißt sein neues Album. Am 13. Februar ist noch ein bisschen hin. Gastiert er damit in der Berliner Passionskirche. Hören wir noch ein bisschen Musik aus dem neuen Album. Die klingt so. 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Das ist Lampshop.
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Musik von Wilson bei der Kultur. Tell Me hieß der Song, 5 Minuten vor 15 Uhr. Und dann, wenn die Punktlandung erfolgt ist, gibt's bei uns die Nachrichten. Danach hören wir uns wieder. Erstmal noch dieses Lied von Richard Ashcroft. Toller Mann mit einer tollen Stimme. A Man in Motion.

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4: Um 15 Uhr mit Susanne Lemke. Thüringens Ministerpräsident Mario Vogt ist als Landesvorsitzender der CDU bestätigt worden. Auf dem Landesparteitag in Eisenach wurde er mit rund 84% gewählt. Vor 4 Jahren hatte Vogt mit gut 85% ein geringfügig besseres Ergebnis erzielt. Die heutige Wahl gilt auch als Stimmungstest für den Rückhalt in seiner eigenen Partei. Am kommenden Freitag muss sich Vogt im Landtag einem Misstrauensantrag der AfD-Fraktion stellen. Er sagte auf dem Landesparteitag, die Diskussion um angebliche Plagiate in seiner Doktorarbeit werde von politischen Gegnern für Angriffe auf ihn genutzt. Er werde aber gerichtlich gegen die Aberkennung seines Doktortitels vorgehen. Der Betriebsratschef von DB Regio, Ralf Damde, fordert ein Umdenken bei Streckensanierungen. Damde sagte dem Tagesspiegel, man müsse wieder dahin zurückkommen, dass die Bahn fahre und gleichzeitig saniere. Jetzt würden für sogenannte Korridorsanierungen Strecken monatelang gesperrt. Mitarbeitende müssten dann die ganze Zeit darauf warten, an ihre Arbeitsplätze zurückkehren zu können. Zudem verursache es unnötige Kosten, wenn auch funktionierende Bauteile ausgetauscht würden. Bahnchefin Evelyn Pallas hat bereits angekündigt, dass das Konzept der Korridorsanierungen überarbeitet werden soll. Grundsätzlich will sie aber daran festhalten. Auf der Intensivstation einer Paderborner Kinderklinik ist ein Frühchen nach einer Infektion mit einem Darmkeim gestorben. Wie eine Kliniksprecherin mitteilte, wurde inzwischen bei 4 Kindern eine Ansteckung mit einem Enterobacter-Bakterium nachgewiesen. 2 Frühchen hätten infolgedessen eine Sepsis erlitten. Eines der betroffenen Neugeborenen sei bereits am Dienstag verstorben. Bei dem anderen habe sich der Zustand etwas stabilisiert. Die Kinderklinik habe ihre Hygiene- und Schutzmaßnahmen nun deutlich ausgeweitet. Der Deutsche Städtetag hat gefordert, für mehr Hitzeschutz bei der Verkehrsplanung umzudenken. Präsident Burkhard Jung sagte der Neuen Osnabrücker Zeitung, wenn man mit den Auswirkungen des menschengemachten Klimawandels klarkommen wolle, seien weniger Parkplätze unvermeidbar. Auch 6-spurige Straßen in Städten könnten nicht länger die Lösung sein. Der Leipziger Oberbürgermeister will mehr Anreize für Carsharing, Jobräder und den ÖPNV. Die Fußball-Bundesligisten Leverkusen und Augsburg ziehen in die 2. Runde des DFB-Pokals. Leverkusen gewann sein Erstrundenspiel beim Drittligisten Wien Wiesbaden 4:0. Augsburg setzte sich beim Zweitligisten Energie Cottbus mit 2:0 durch. Das waren die Nachrichten.
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5: Die aktuellen Temperaturen: Dresden bedeckt nach Regen 16 Grad, Eisenach wolkig nach Regen 16, Erfurt bedeckt nach Regen 17 Grad, Magdeburg stark bewölkt 20, Plauen stark bewölkt 16 und Wernigerode wolkig 18 Grad. Am Abend gibt es immer mehr Lücken da oben in der dichten Wolkendecke, nur noch wenig Schauer, 13 bis 18 Grad, aber viel Wind. In der Nacht ein letzter Schauer, oft klarer Himmel, 11 bis 6 Grad und morgen gibt es einen Mix aus ein bisschen Sonne, viele Wolken und auch einzelne Schauer, 18 bis 21 Grad. Der MDR-Verkehrsservice meldet, die A2 Richtung Berlin ist zwischen Rennau und Helmstedt-West wegen Reinigungsarbeiten gesperrt. Zurzeit Stau bis zum Kreuz zu Wolfsburg-Königslutter. Und noch der Hinweis, die B244 ist zwischen der A2 Abfahrt Helmstedt-West und Helmstedt in beiden Richtungen nach einem Unfall gesperrt. A2 Richtung Hannover zwischen Irxleben und Alsleben, Stau an einer Baustelle. A4 Frankfurt Richtung Dresden zwischen Erfurt-West und Erfurt-Ost. Stockender Verkehr nach einem an der geräumten Unfallstelle, A9 Richtung Berlin zwischen Münchberg Süd und Münchberg Nord Stau nach einem Unfall. A13 Richtung Dresden zwischen Ortrand und Radeburg Stau. Die A38 Richtung Leipzig ist zwischen Bad Lauchstädt und Leuna wegen Bauarbeiten bis Sonntagnachmittag gesperrt. Und A71 Richtung Sangerhausen zwischen Sommerdar Ost und Köllendar, da gibt es Behinderungen nach einem Unfall. Der Verkehr wird über einen Parkplatz geleitet. Geblitzt wird auf der A4 Frankfurt Richtung Dresden zwischen Rüdersdorf und Gera Langenberg, auf der A9 Richtung Berlin zwischen Halle und Bitterfeld-Wolfen und auf der A38 Richtung Göttingen am Dreieck Halle Süd. Soweit der MDR Verkehrsservice, 15.05 Uhr.
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5: Mit Ben Garrett-Hernandez, ich grüße Sie.

Hooray for the Riff. Riff, bisschen langer Bandname, aber wenn man sich den einmal eingeprägt hat, dann bleibt er auch hängen. Alibi hieß der Song hier bei MDR Kultur. Die Altmark im Norden Sachsen-Anhalts, die ist ja relativ flach, ländlich, dünn besiedelt. Da gibt's weite Felder, Wiesen, viel Ruhe. Aber wer denkt, da ist nichts los, der irrt sich. In dieser Woche zum Beispiel hat das Altmärkische Musikfest begonnen. Und was da noch alles bevorsteht, das erfahren wir im zweiten Teil dieser Stunde. Vorher aber beschäftigt uns die Autobiografie von Jason Arday. Sie erscheint jetzt kurz nach dem tragischen Tod des Cambridge-Professors. Mehr gleich.

0: Da wurde reichlich gebimmelt, pardon, das Glockenspiel gespielt hier bei den Little Bells. Der zweite Satz aus Edward Elgars Orchester-Suite The Wind of Youth. Sie hören MDR Kultur, Viertel nach drei. Nur wenige Tage nach dem tragischen Tod des Cambridge-Professors Jason Arday erscheint nächste Woche sein autobiografisches Buch Great and Unfortunate Things. In Amerika ist das Buch bereits auf dem Markt. Kritiker sehen eine Bestätigung der Ungereimtheiten in seinem Lebenslauf. Für eine Klärung offener Fragen wird es aber nicht sorgen. Sein Schicksal berührt trotz aller Widersprüche weiter viele Menschen, die ihn als Opfer einer rassistisch beeinflussten Kampagne sehen, der jedes Maß abhanden gekommen war. Viele Menschen haben dazu auch eine Petition unterschrieben, damit der Fall weiter umfassend untersucht wird. Ein Beitrag von Mario Schmidt.
1: Es ist ein britisches Drama, der tragische Tod eines ehemaligen Professors der Elite-Universität Cambridge. Jason Arday, Sohn ghanaischer Einwanderer. Nach eigenen Angaben konnte er erst mit 11 Jahren sprechen, noch später schreiben. Er hatte eine Autismusdiagnose. Trotzdem gelingt ihm eine akademische Bilderbuchkarriere. Mit 37 Jahren wird der Bildungssoziologe zum jüngsten schwarzen Professor in der Geschichte von Cambridge. In einem Podcast sagt er zu seinem Werdegang:
2: I don't have any skill. But what I do have is an indomitable will.
1: Ich habe keinerlei Fähigkeiten, aber ich habe einen unbezwingbaren Willen. Vieles an dem Fall Jason Arday bleibt rätselhaft. Rückblick: 2023 lobt die Universität Cambridge den frisch ernannten Professor auf der Homepage in den höchsten Tönen. Schwarze Professoren gibt es bis heute nur wenige in Cambridge. Doch das sollte sich mit Jason Arday ändern. Chancen für alle, nicht mehr nur für die weiße Elite. Er erlebte damals schon viele Anfeindungen. Heute steht die Universität Cambridge vor allem bei Rechten und Konservativen in der Kritik, Jason Arday nur für Diversitätsprogramme genutzt zu haben. Der konservative Spitzenpolitiker James Cleverly wirft der Universität vor, Jason Arday in eine Position gebracht zu haben, für die er aus seiner Sicht ganz offensichtlich nicht qualifiziert gewesen sei.
3: It is a tragedy. It is
1: Es ist eine Tragödie.
3: Horrible.
1: Es ist schrecklich für seine Angehörigen und ich denke, dass eine Reihe von Leuten, speziell in diesen akademischen Institutionen, sich selbst fragen sollten, ob sie in seinem oder in ihrem eigenen Interesse gehandelt haben. Die Bilderbuchkarriere zerbricht in diesem Sommer. Plagiatsvorwürfe, Ungereimtheiten im Lebenslauf. Die britischen Zeitungen stürzen sich auf den Fall des einstigen Vorzeigeprofessors. Mehr als 200 Artikel in wenigen Wochen. Die Plagiatsvorwürfe wurden erhoben von dem wegen rassistischer Äußerungen von der Universität Cambridge entlassenen amerikanischen Forschers Nathan Kofners. Bei der Überprüfung von Ardays Doktorarbeit stellte die Universität Liverpool zwar Fehler fest, jedoch keine Täuschung. Jason Arday durfte seinen Titel behalten. Aber es gab weitere Zweifel an seinen Arbeiten. Jason Arday wies vieles zurück, nicht alles konnte er erklären. Und viele Menschen fragen sich nun, ob ein weißer Professor auch so in den Fokus geraten wäre. Der Politikwissenschaftler Barney Chowdhury meint dazu:
4: I think as journalists we have the right.
1: Ich finde, als Journalisten haben wir nicht nur das Recht, sondern die Pflicht, bei Leuten genau hinzuschauen, die im Fokus des öffentlichen Interesses stehen. Das Problem in diesem Fall war aber, dass die Debatte rassistisch aufgeladen wurde. Jason war schwarz und die Leute haben seine Qualifikation nur deshalb angezweifelt, weil er schwarz war und an der Uni Cambridge. Da haben wir einen Fehler gemacht. Zu den Plagiatsvorwürfen kommen Unstimmigkeiten im Lebenslauf von Jason Arday. Angeblich 30 Marathonläufe in wenigen Wochen. Millionen will Jason Arday für Spenden eingesammelt haben. Einige Angaben korrigiert er, für andere fehlen Belege. Aber auch nicht jede seiner Behauptungen konnte von Journalisten widerlegt werden. Anfang der Woche kommen Tausende zu einer Gedenkveranstaltung in London zusammen. Viele sehen den 41-jährigen Vater von 2 Kindern als Opfer einer medialen und rassistischen Hetzjagd, der er nicht gewachsen war. Die schwarze Britin Sade ist auch gekommen. Er wurde behandelt wie jemand, der keinen Respekt verdient. Wir sind hier, weil wir sagen, wir sind müde, wir haben genug. Wir machen trotzdem weiter. Und wir sagen der nächsten Generation, es ist ein unfaires System, aber wir können nicht aufgeben. Nächste Woche erscheint in Großbritannien Jason Ardays Buch über sein Leben. Dass es zur Klärung aller Ungereimtheiten beiträgt, gilt als unwahrscheinlich. Nathan Kofners, der umstrittene US-Forscher, der die Plagiatsvorwürfe erhoben hatte, wurde mittlerweile von der Universität Gent, seinem aktuellen Arbeitgeber, suspendiert. Mehr als 130.000 Menschen haben in Großbritannien eine Petition unterschrieben. Sie alle wollen, dass der Fall von Jason Arday umfassend aufgearbeitet wird.
0: Ein Beitrag von Mario Schmidt hier bei MDR Kultur, 15.20 Uhr fast. Zeit für Musik von Tina Diko. Ihr neues Album kommt im Oktober raus, aber wir können jetzt schon mal verraten, wie es klingt, nämlich so. You float.

ist immer gut, wenn da jemand ist, der einen inspiriert. Zu was auch immer, Curtis Digers, You Inspire Me bei MDR Kultur, kurz vor 4:30. Gleich gibt's bei uns den Blick in den Himmel und auf die Straßen, also Wetter und Verkehr. Aber vorher Musik von Coldplay. Yellow heißt der Song.

0: Coldplay bei MDR Kultur am Nachmittag mit Yellow. Hört man schon so ein bisschen, dass das ein Song aus einer frühen Phase hier gewesen ist. Mittlerweile klingt die Band um Chris Martin nämlich ein bisschen mehr nach Synthie-Pop. Zeit für das hier.
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0: Also nichts gegen Synthie-Pop, ne? Also Dresden, stark bewölkter Himmel, aktuell nach Regen 16 Grad. Also nach stark bewölkt nach Regen 17. Erfurt stark bewölkt 18 Grad. Eigentlich überall eine richtig dicke Wolkendecke. Magdeburg auch bei 20 Grad. Oschatz bedeckt nach Regen 16. Und Wernigerode stark bewölkt, leichter Regen 17 Grad. Aber ab und zu reißt das eben doch auf, da oben das Grau. Vor allen Dingen am Abend wird es noch ein bisschen schöner, weniger Schauer, dann 13 bis 18 Grad. Viel Wind. In der Nacht allerletzte Schauer, oft klar, 11 bis 6 Grad. Morgen dann, naja, wieder Wolken. Nicht ganz so dunkelgrau, aber im Laufe des Tages wieder einzelne Schauer, 18 bis 21 Grad. Und der MDR Verkehrsservice meldet: Vorsicht auf der A4 Frankfurt Richtung Dresden zwischen Sättelstedt und Waltershausen. Da steht ein defektes Fahrzeug auf der linken Fahrspur. Vorsicht auf der A9 Richtung München zwischen Schleiz und Bad Lobenstein. Da liegt ein Metallteil auf der linken Fahrspur. Die A2 Richtung Berlin ist zwischen Rennau und Helmstedt-West wegen Reinigungsarbeiten gesperrt. Zurzeit Stau bis zum Kreuz Wolfsburg-Königslutter. A4 Frankfurt Richtung Dresden zwischen Erfurt-West und Erfurt-Ost. Stockender Verkehr nach einer geräumten Unfallstelle. A9 Richtung Berlin zwischen Münchberg-Süd und Münchberg-Nord. Stau nach einem Unfall. Die A38 Richtung Leipzig ist zwischen Bad Lauchstädt und Leuna wegen Bauarbeiten bis Sonntagnachmittag noch gesperrt. B249 Mühlhausen-Sondershausen zwischen Görmer und Grabe, Behinderungen wegen Löscharbeiten. Und Vorsicht, im Kyffhäuserkreis auf der Straße zwischen Keuler und Friedrichsrude, da liegt ein totes Reh auf der Fahrbahn. Und eine Meldung noch in Leipzig, da ist die Delitzscher Landstraße zwischen Dachauer Straße und Messeallee nach einem Unfall gesperrt. Blitzer stehen auf der A4 Frankfurt Richtung Dresden zwischen Rüdersdorf und Gera Langenberg und auf der A9 Richtung Berlin zwischen Halle und Bitterfeld-Wolfen, ebenso auf der A38 Richtung Göttingen am Dreieck Halle Süd. Soweit der MDR Verkehrsservice. Gute Fahrt.
2: 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Lux.

Kleine Anleitung zum optimistisch werden oder optimistisch bleiben. Max Herre hier mit Blick nach vorn. Max Herre, der in den Nullerjahren mit seiner Band, mit seiner Hip-Hop-Band Freundeskreis unterwegs war, jetzt eher solo oder aber mit seiner Frau Joy Denalani. Sie hören MDR Kultur, 15.40 Uhr. Das ist Musik von Felix Mendelssohn-Bartholdy.

0: Gidon Kremer an der Violine und das Orpheus Chamber Orchestra mit einem Allegro aus Felix Mendelssohn Bartholdys Konzert in D-Moll. In dieser Woche hat das Altmärkische Musikfest begonnen und eine der etwa 40 Veranstaltungen beschäftigt sich mit einem ganz besonderen Altmärker, dem Komponisten, Musikgelehrten und auch Streithammel Friedrich Wilhelm Marburg. Der Mann lebte und wirkte im 17. Jahrhundert und war danach selbst in seiner Heimat lange vergessen. Ein Ehepaar versucht Marburg und sein Schaffen aus der Versenkung zu holen. Aus Werben an der Elbe berichtet für sie Katharina Heckel.
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2: Was für ein Glück für die altmärkische Musikszene, vor allem auch für die Werdene, dass der Dirigent und Pianist Christian Kluttig, zu DDR-Zeiten unter anderem Generalmusikdirektor in Halle, sich vor Jahren in das Biedermeierstädtchen Werben und seinen romantischen, direkt an der Elbe gelegenen Ortsteil Rebel verguckt hat. Aus der Nummer kommt Kluttig nämlich nicht mehr raus. Irmgard und Frank Gellerich, ein Ehepaar in Werben, haben in ihm den Ehrgeiz geweckt, Friedrich Wilhelm Marburg zumindest in seiner Heimat wieder bekannter zu machen.
3: Weil wir uns immer darum bemüht hatten, jemanden zu finden, der hier was aufführt, waren der Ansicht, so schlecht kann der doch gar nicht komponiert haben, dass der nicht auch in Werben aufführbar ist.

0: ein Mann.
1: Der Dirigent Christian Kluttich meint ja, Marburg sei, verglichen mit den Großen seiner Zeit wie Beethoven und Mozart, eher ein Kleinmeister.
2: Er hat 146 Gedichte vertont, also 146 Lieder geschrieben. Und von denen haben wir 56 schon aufgeführt. Jetzt führt man die geistlichen Lieder nach Gellertschen Texten auf. Das hat man in der Breite bisher noch nicht gemacht.

0: Vor allem machte der in Neugoldbeck bei Werben geborene Marburg aber als Musikgelehrter auf sich aufmerksam. Typisch Aufklärer, sagt Irmgard Gellerich.
1: Marburg hat später das gemacht, was die Aufklärer alle so gemacht haben. Die hat versucht, die Musik zu erklären in seinen Schriften. Und er ist eigentlich ein Musikgelehrter der Aufklärung geworden.
0: Mit seinen Studien hat er es sogar bis ins Hirn des berühmten Gotthold Ephraim Lessing geschafft. Lessing, erzählt Irmgard Gellerich, war 20 Jahre jünger als Marburg.
1: Wie das immer so ist mit den Jüngeren, die finden die Alten doof, ne? Und Ephraim Lessing hat ein sehr schönes Gedicht auf den Herrn Marburg geschrieben, wo er sich beklagt, dass Marburg alles immer nur so theoretisch sehe, dabei so die Stimmung und das Gefühl vergesse.
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0: Auseinandersetzungen war Friedrich Wilhelm Marburg Zeit seines Lebens gewöhnt. Aufgewachsen und zur Schule gegangen war er in der Altmark Arbeitern. Während des Studiums in Jena ging's los.
1: Der hat ja eine Schmähschrift auf diesen Hochschullehrer geschrieben und daraufhin hat sich der Hochschullehrer, ein Herr Pagendarm, bei Friedrich dem Großen beschwert. Marburg hat davon Wind bekommen und ist abgehauen, ist nach Frankreich gegangen. Dann gab es trotzdem einen Prozess wegen dieser Schmähschrift, denn das war nicht so ohne damals. Und da mussten die Eltern, die Mutter, vors Gericht in Stendal und musste für den Sohn praktisch den Kopf hinhalten.
0: Frech sei er bestimmt gewesen, der Friedrich Wilhelm Marburg, ein bisschen überheblich und spöttisch, sagen Irmgard und Frank Gellerich. Aber er war auch ein Werbner mit einem Händchen für Liedkultur. Grund genug, ihm seine Heimatstadt zur Bühne zu machen.
2: Und wenn Sie Marburgs Musik und seine Verehrer vor Ort in Werben kennenlernen wollen, das Konzert beginnt morgen am Sonntag um 17 Uhr in der Kulturkirche Rebel. Und Rebel selbst ist ein Ortsteil von Werben, gelegen auch ganz hübsch direkt an der Elbe. MDR Kultur am Nachmittag, das ist Over Again, Musik von Nina Caroline.

Paradisier bei MDR Kultur. Der Wind wird uns tragen, le vent nous portera. 4:05 gleich die Nachrichten. Dahin trägt uns der Wind auf jeden Fall und danach trägt er uns weiter nach 4. Hören wir uns an selber Stelle hier bei MDR Kultur.

0: Das Buchfinkenküken wächst und gedeiht prächtig. Es hat schon ein komplettes Federkleid und passt kaum noch ins Nest. Mit einem lauten Piepsen breitet es die Flügel aus und springt.
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3: Um 16 Uhr mit Susanne Lemke. Thüringens Ministerpräsident Mario Vogt ist als Landesvorsitzender der CDU bestätigt worden. Auf dem Landesparteitag in Eisenach wurde er mit rund 84% gewählt. Bei seiner ersten Wahl vor 4 Jahren hatte Vogt mit gut 85% ein geringfügig besseres Ergebnis erzielt. Die heutige Wahl galt auch als Stimmungstest für den Rückhalt in seiner eigenen Partei. Am kommenden Freitag muss sich Vogt im Landtag einem Misstrauensantrag der AfD-Fraktion stellen. Er sagte auf dem Landesparteitag, die Diskussion um angebliche Plagiate in seiner Doktorarbeit werde von politischen Gegnern für Angriffe auf ihn genutzt. Er werde aber gerichtlich gegen die Aberkennung seines Doktortitels vorgehen. Der Betriebsratschef von DB Regio, Ralf Damde, fordert ein Umdenken bei Streckensanierungen. Damde sagte dem Tagesspiegel, man müsse wieder dahin zurückkommen, dass die Bahn fahre und gleichzeitig saniere. Jetzt würden für sogenannte Korridorsanierungen Strecken monatelang gesperrt. Mitarbeiter müssten dann die ganze Zeit darauf warten, an ihre Arbeitsplätze zurückkehren zu können. Zudem verursache es unnötige Kosten, wenn auch funktionierende Bauteile ausgetauscht würden. Bahnchefin Evelyn Pallas hat bereits angekündigt, dass das Konzept der Korridorsanierungen überarbeitet werden soll. Grundsätzlich will sie aber daran festhalten. Vor der tunesischen Küste ist ein Migrantenboot gesunken. Nach Angaben einer Menschenrechtsorganisation aus Tunesien wurden 2 Bootsinsassen gerettet. Einer von ihnen befinde sich in kritischem Zustand. Mindestens 13 Menschen würden vermisst. Die tunesische Küstenwache teilte mit, man habe eine Suchaktion gestartet. Dabei seien 4 Leichen geborgen worden. Es sei aber noch unklar, ob es sich um Insassen des verunglückten Bootes handle. In Magdeburg wird der Christopher Street Day gefeiert. Am Mittag zog ein Demonstrationszug unter dem Motto »Wähl Liebe« durch die Straßen. Anschließend begann ein großes Fest auf dem Domplatz. An der CSD-Parade beteiligten sich laut Polizei rund 3000 Teilnehmende. Zwischenfälle habe man bis zum Nachmittag nicht registriert. Die Fußball-Bundesligisten Leverkusen und Augsburg ziehen in die 2. Runde des DFB-Pokals. Leverkusen gewann sein Erstrundenspiel beim Drittligisten Wien Wiesbaden 4:0. Augsburg setzte sich beim Zweitligisten Energie Cottbus mit 2:0 durch. Das waren die Nachrichten.
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4: In Chemnitz ist der Himmel stark bewölkt, 17 Grad. Dresden stark bewölkt, nach Regen ebenfalls 17. Eisenach stark bewölkt, nach Regen 14 Grad. Halle leichte Regen 17. Leipzig stark bewölkt, nach Regen 17. Und Meiningen stark bewölkt, nach Regen ebenfalls 17 Grad. Am Abend gibt's hier und da eine kleine Lücke in den Wolken. Nur noch wenige Schauer, 13 bis 18 Grad. Aber windig wird's oder bleibt's, je nachdem. In der Nacht dann letzte Schauer und oft klar, 11 bis 6 Grad. Und morgen ganz verschieden bewölkt. Mal hellgrau, mal dunkelgrau, mal ein bisschen Sonne, die durchblinzelt. Einzelne Schauer auch wieder möglich. 18 bis 21 Grad. Der MDR-Verkehrsservice meldet, die A2 Richtung Berlin ist zwischen Rennau und Helmstedt-West wegen Reinigungsarbeiten gesperrt. Zurzeit Stau bis zum Kreuz Wolfsburg-Königslutter. Vorsicht auf der A9 Richtung München zwischen Schleiz und Bad Lobenstein, da liegt ein Metallteil auf der linken Fahrspur. A9 Richtung München zwischen Markt-Schorgast und Dreieck Bayreuth-Kulmbach, stockender Verkehr an einer Baustelle. Vorsicht auf der A14 Richtung Magdeburg zwischen Schönebeck und Magdeburg-Reform, da liegen mehrere Metallteile auf allen Fahrspuren. A17 Richtung Dresden zwischen Grenzübergang Breitenau-Schönwald und Bad Gottleuba 3 Kilometer Stau an einer Baustelle. Die A38 Richtung Leipzig ist zwischen Bad Lauchstädt und Leuna wegen Bauarbeiten bis Sonntagnachmittag gesperrt. B249 Mühlhausen, Sondershausen zwischen Görma und Grabe Behinderungen wegen Löscharbeiten. Im Landkreis Harz ist die Straße zwischen Rübeland und Rabodetalsperre gesperrt. Und in Leipzig ist die Delitzscher Landstraße zwischen Dachauer Straße und Messeallee nach einem Unfall gesperrt. Ein Blitzer, der steht auf der A38 Richtung Göttingen am Dreieck Halle Süd. Soweit der MDR-Verkehrsservice, 4 Minuten nach um 4.
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4: Mit Ben Garrett Hernandez. Ich stehe hier am Mikrofon solo, aber die beiden, die kommen im Duett. Nicole Kidman und Robbie Williams mit Something Stupid.

Nicole Kidman und Robbie Williams, Something Stupid, das ist das absolute Duett, wenn man mal Karaoke singt, kann ich schwer empfehlen, hier bei MDR Kultur kurz nach 4. Die in Jena geborene und jetzt in Berlin lebende Schauspielerin Lea Drinda, bekannt unter anderem aus Mascha Schelinskis wunderbarem Film In die Sonne schauen, hat mal in einem Interview gesagt, sie hat sich irgendwie ihr ganzes Leben lang so ein bisschen wie eine Außenseiterin gefühlt, hat die deutsche, die spanische Staatsbürgerschaft, hat immer ein bisschen anders gesprochen, sich immer ein bisschen anders verhalten, sich für andere Dinge interessiert und in der Schule hat sie sich auch nicht so wirklich wohl gefühlt. Ich denke, da können sich viele einfühlen und mehr über sie erfahren Sie gleich bei uns in wenigen Minuten. Sie war nämlich zu Gast bei uns hier bei MDR Kultur im Café.

0: Lover's Holiday, Duran Jones und The Indications.
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0: Die junge Schauspielerin Lea Drinder hat sich schon einen richtig großen Namen gemacht. Mit einem genauen Gespür für starke und eigenwillige Figuren wählt sie ihre Rollen aus, oft in bahnbrechenden Serien. Sie hat zum Beispiel ganz einfühlsam eine non-binäre Person in Becoming Charlie gespielt, gehörte zum Ensemble von Wir Kinder vom Bahnhof Zoo und war in der aufwendigen Fantasy-Serie Der Greif zu sehen. Die 2001 in Jena geborene Lea Drinder, Enkelin des beliebten DDR-Schauspielers Horst Drinder, hat ja auch in dem Film In die Sonne schauen mitgespielt, von Mascha Schilinski, gedreht auf einem Hof in der Altmark. Dieses Geschichtsdrama, das ist ihr besonders wichtig, weil hier 100 Jahre deutsche Geschichte aus deutscher Sicht erzählt werden. Im MDR Kulturcafé verrät uns die Schauspielerin, wie sie ihre Rollen auswählt, was ihr das Erbe des berühmten Großvaters bedeutet und wie sie diese Intensität erreicht, die ihr Spiel auszeichnet. Zu hören jetzt am Sonntag ab 12 Uhr und hier vorab schon mal ihre Antworten auf unseren MDR-Kultur-Fragebogen.
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2: Haben Sie ein Vorbild oder eine Lebensmaxime?
3: Ich will jeden Tag ein anderer Mensch sein. Ich will mich immer weiterentwickeln, einfach weitermachen.
2: Welches Bildungserlebnis ist Ihnen in Erinnerung geblieben?
3: Mir fällt nur was ganz Doofes ein. Also ich erinnere mich daran, dass ich einmal im Englischunterricht was Richtiges gesagt habe, aber der Ton meinem Lehrer nicht gepasst hat und er mich dann angeschrien hat. Und dann habe ich gelernt, manchmal kann man es nicht richtig machen, egal wie. Manchmal wollen die Menschen einfach gar nicht, dass man es richtig macht.
2: Worüber können Sie nicht lachen?
3: Über die aktuelle Situation hier in Deutschland.
1: Sein und haben.
2: Was haben Sie sich zuletzt Schönes gekauft?
3: Also meine schönste letzte Zulegung war ein Bücherregal, wo jetzt die ganzen alten schönen Bücher meines Großvaters Horst Drinder drinstehen, die ich jetzt alle täglich begutachten darf.
2: Welches Buch würden Sie niemals weggeben?
3: Ich habe eine Ausgabe von dem Meister und Margarita, das ist auch noch von meinem Großvater und das hat den schönsten Einband und das ist auch mein Lieblingsbuch. Und ich habe es einmal fast verschenkt und freue mich sehr, dass ich nicht getan habe, weil dieses Buch darf mich niemals verlassen.
2: Wann fühlen Sie sich am lebendigsten?
3: Wenn ich 8 Stunden geschlafen habe, gefrühstückt habe und rausgehe und den ersten Atemzug des Tages an frischer Luft nehme.
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2: Woran glauben Sie?
3: Ich glaube an Empathie, ich glaube an die Liebe, ich glaube an eine gewisse Verknüpftheit, an eine Gemeinsamkeit. An eine Gemeinschaft.
2: Gibt es für Sie einen Ort des Friedens?
3: Ich glaube, mein Ort des Friedens ist in mir. Ich glaube, dass es ganz viel mit einem selbst zu tun hat. Ich glaube, es ist oft gar nicht so sehr der Ort, sondern einfach die Verfassung, in der man ist und die Art und Weise, wie man mit sich und allem um einen rum umgeht.
2: Was meinen Sie, war Ihre letzte gute Tat?
3: Naja, ich weiß nicht. Irgendjemanden die Straße überqueren lassen, obwohl ich Vorfahrt hatte? Ich weiß nicht.
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2: Wovon haben Sie zuletzt geträumt?
3: Ich hatte leider einen Albtraum heute Nacht. Ich habe von Moränen geträumt. Ich war in einem komischen Saal, halb mit Wasser gefüllt, wo Moränen rumschwammen und die mich dann gezwickt haben in die Beine.
2: Welche Musik berührt Sie am tiefsten?
3: Ich bin ein großer Klassik-Fan. Ich höre sehr gerne so pathetische, klassische Musik.
2: Was finden Sie schwerer? Anfangen oder aufhören?
3: Aufhören. Oft weiß man gar nicht, dass man anfängt. Das passiert einfach. Und dann irgendwann entdeckt man, da ist ja was, das begonnen hat. Wenn es was Schönes ist, es dann sein zu lassen, ist natürlich ist halt schwieriger.
0: 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Vielleicht ja das folgende Stück, ein Allegro von Johann Helmich Roman.

Taj Mahal und seine Phantom Blues Band. Ja, Taj Mahal, den gibt's immer noch. Life of Love, ein Song vom neuen, vom aktuellen Album. Sie hören MDR Kultur am Samstagnachmittag. Die Berliner Musikerin Masha Corella, die hat 2021 ein Album rausgebracht, das heißt Woanders. Das Besondere daran, sie hat sich Gedichte und Texte von Thomas Brasch ausgesucht und vertont. Das hört man hier im folgenden Lied Blau-Dunkel.

Bare Naked Ladies bei MDR Kultur. Die haben es nicht so mit bierernster Musik, dafür aber mit ironischen Texten im typischen Sprechgesang. Invisible Fans hieß der Song. Und jetzt geht's weiter mit Musik der belgischen Sängerin Helena. Can't Get You Out of My Head, danach Wetter und Verkehr.

0: Helena bei MDR Kultur um 16.30 Uhr.
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0: Die aktuellen Temperaturen: Dresden stark bewölkt nach Regen 17 Grad, Eisenach leicht bewölkt nach Regen ebenfalls 17, Erfurt stark bewölkt, leichter Regen 14 Grad, Magdeburg leicht bewölkt 22, Plauen stark bewölkt 19 und Wernigerode wolkig nach Regen aktuell 18 Grad. Am Abend gibt es nur noch wenige Schauer, das Wetter wird freundlicher, 13 bis 18 Grad, die Nacht dann meist klar, 11 bis 6 und morgen wieder ein bisschen bewölkt, ein paar Schauer möglich, 18 bis 21 Grad. Der MDR-Verkehrsservice meldet, die A2 Richtung Berlin ist zwischen Rennau und Helmstedt-West nicht mehr gesperrt. Aktuell gibt es aber noch Stau bis zum Kreuz Wolfsburg-Königslutter. Vorsicht auf der A4 Richtung Frankfurt zwischen Schmölln und Ronneburg, da liegt ein Hammer auf der Fahrbahn. A9 Richtung München zwischen Markt-Tschorgast und Dreieck Bayreuth-Kulmbach stockender Verkehr an einer Baustelle. Vorsicht auf der A14 Richtung Magdeburg zwischen Schönebeck und Magdeburg-Reform liegen mehrere Metallteile auf allen Fahrspuren. A17 Richtung Dresden zwischen Grenzübergang Breitenau-Schönwald und Bad Gottleuber stockender Verkehr an einer Baustelle. Die A38 Richtung Leipzig ist zwischen Bad Lauchstädt und Leuna wegen Bauarbeiten noch bis Sonntagnachmittag gesperrt. B249 Mühlhausen-Sondershausen zwischen Görmer und Grabe, da gibt es aktuell Behinderungen wegen Löscharbeiten. Und im Landkreis Harz ist die Straße zwischen Rübeland und Rapp-Bodetalsperre nach einem Unfall gesperrt. Soweit der MDR-Verkehrsservice. Kommen Sie gut ans Ziel.
2: 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Jetzt Almost Twins.

Nina Simone mit einem Duke Ellington-Klassiker, The Girl from Joe's, hier bei MDR Kultur um 16.40 Uhr. Charlie Chaplin, der hat nicht nur tolle Filme gemacht, sondern auch gleich dafür auch noch die Musik komponiert. In dem Fall ebenso Salt Lake City Episode aus dem Streifen City Lights, Lichter der Großstadt.

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1: Er spricht, er atmet, er lebt. Für Soraya und ihre Mitstreiterinnen ist der Titicacasee nicht nur das höchstgelegene schiffbare Gewässer der Welt, hoch oben auf 3827 Metern in den Anden. Zwischen Peru und Bolivien ist das, nein, er ist ein Lebewesen mit eigener Seele, Geschichte und Kultur. Aber der Titicacasee, der ist krank, verschmutzt durch Abwässer aus den umliegenden Städten oder giftigen Rückständen aus umliegenden Goldgräberstädten, die dann hunderte Kilometer weiter im See münden. Ausnahmslos alle Flüsse, die in den See münden, dann die tragen eine hohe Belastung mit Schwermetallen. Die Folgen sind etwa auf der Halbinsel Capachica zu sehen, die wie ein Finger in den See ragt. Ein Paradies eigentlich, aber die Fische werden immer weniger, die Pflanzen leiden. Die indigenen Frauen wollen ihrem See nicht weiter beim Sterben zusehen. Und dank ihres Engagements wurde der Titicacasee vergangenes Jahr auch offiziell als Rechtssubjekt anerkannt. Die Natur als Rechtsperson, das hilft dabei, sie besser zu schützen. Doch die Damen, die rechnen mit Widerstand, umso mehr, als jetzt die Rechtspopulistin Keiko Fujimori an der Staatsspitze steht. Ihre Politik ist ja eine, die eher für die Ausbeutung der Naturschätze steht, als für den Schutz der Natur. Anne Herberg berichtet.
2: Der Wind fährt durch das Goldgelb der Schilflandschaften, die das tiefblaue, schier endlos weite Wasser rahmen. Am Horizont ziehen sich ockerfarbene Berghänge bis zu den schneebedeckten Gipfeln der Anden. Und das Morgenlicht zeichnet die Majestät des Titicacasees noch einmal beeindruckender.
3: Para mí es una identidad cultural.
2: Für mich ist der See eine kulturelle Identität, denn wir leben mit dem Titicacasee. Er nährt und heilt uns. Wir sind mit ihm verbunden, mit ihm verwoben. Für uns ist er ein Lebewesen. Sagt Soraya Pomacultrado, die hier oben auf 3800 Metern vom Ackerbau lebt. Hier bauen die Bäuerinnen Kartoffeln an und ernten die Totora, das goldene Schilfrohr, aus dem die berühmten schwimmenden Inseln, die Uros, konstruiert werden. Der weiche untere Teil wird auch gegessen. Er gilt als sehr nahrhaft. Doch die Totora, die Soraya nun erntet, ist nicht mehr weiß und weich, sondern schwarzbraun und fasrig. Essen kann man die nicht mehr, genauso wenig wie die Kartoffeln, die ihre Freundin Rosa Corpa auf ihrem kleinen Acker erntet. So tief sie auch wühlt, es kommen nur winzig kleine Knollen zum Vorschein. Das liegt am Wasser, sagen die indigenen Aymara-Frauen. Der Titicacasee, das Meer der Anden gelegen zwischen Peru und Bolivien, droht zur Kloake zu werden. Es sind nicht nur die Plastiktüten und PET-Flaschen, die überall im Schilf hängen. Es sind die Dutzenden illegal eingeleiteten Abwasser, die über den Cuata-Fluss bei Capachica in den See fließen. Siehst du das, Schwester? Die Beweise liegen direkt vor uns. Das ist Abwasser aus Juliaca. Alles fließt in den Titicacasee. So viele Schwestern sind wegen dieser Verschmutzung krank geworden. Ist das etwa gerecht? Deshalb schreien wir auf. Warum unternehmen die Behörden nichts? Die gut 50 Kilometer entfernte Großstadt Juliaca ist in den letzten Jahren auf 250.000 Menschen angewachsen. Das Versprechen, Kläranlagen zu bauen, existiert allerdings nur auf dem Papier. Dazu kommt die Verschmutzung durch Industrieabwässer aus den Bergbaugebieten oberhalb des Sees. Von dort wird Abraum, Schlamm und Quecksilber in die Bergbäche geleitet, die dann 100 Kilometer weiter unten wieder im See enden. Soraya steht als Präsidentin einem Netzwerk aus 45 Aymara-Frauen vor, die seit Jahren für den Schutz des Sees eintreten. Ende 2025 gelang ihnen ein Durchbruch. Der Regionalrat von Puno erkannte den Titicacasee offiziell als Rechtssubjekt an. Was das bedeutet, erklärt Anwalt Julio César Mejía Tapia, der die Frauen dabei unterstützte. Der See wird nicht mehr bloß als Objekt menschlicher Ausbeutung und Herrschaft betrachtet. Indem wir ihn als Rechtssubjekt begreifen, erkennen wir an, dass er lebt und folglich Rechte besitzt. Zu diesen Rechten gehören beispielsweise das Recht, nicht verschmutzt zu werden, das Recht auf Wiederherstellung sowie das Recht, durch indigene Organisationen vertreten zu werden, die sich für seinen Schutz und Erhalt einsetzen. Soraya und ihre Mitstreiterinnen wissen, dass das bis nur der erste Schritt war. Sorgen macht ihnen die gerade angetretene Regierung der Rechtspopulistin Keiko Fujimori. Der Fujimorismo setzte immer schon stark auf die Ausbeutung der Natur und ihrer Rohstoffe. Aber die Frauen wissen auch, ohne ihr beharrliches Engagement wäre gar nichts passiert. Und sie hoffen, dass die Verordnung aus Puno irgendwann in ein nationales Gesetz mündet. Schließlich sind nach offiziellen Angaben 3 Millionen Menschen von der Verschmutzungskrise am binationalen Titicacasee betroffen. Dürren und der Klimawandel verschärfen die Situation noch.

Stick Around, Musik von Josh Rouse hier bei MDR Kultur. Josh Rouse, heute Mitte 50, hat als Jugendlicher immer ganz viel The Clash gehört und die Smiths, kann man ihn nicht verübeln, sind auch tolle Bands. Und dann hat er sich gedacht, so will ich auch mal spielen können. Und dann ging's los. Die ersten Riffs auf der Gitarre, die ersten eigenen Songs, die erste eigene Platte, das war 1998, Dressed Up Like Nebraska, und ich glaube, mittlerweile sind's schon fast um die 20 Alben. Eric Clapton hat auch richtig viel veröffentlicht, lohnt sich gar nicht, das zu zählen, das dauert eine ganze Weile. Ich würde sagen, wir hören einfach seine Musik. Wonderful Tonight.

eine ganz wichtige Stimme im Blues-Rock der 60er Jahre, Mr. Slowhand, Eric Clapton, der ganz offenkundig auch Musik geschrieben hat, zu der sich super eng tanzen lässt. Wonderful Tonight ist so ein Titel zum Beispiel. Sie hören MDR Kultur, gleich nach 5 kommt das MDR Kultur Musik-Spezial mit meiner Kollegin Ilka Hein, die spricht dann mit Kerstin Poppendiek über neue Popmusik. Das neue Album von Cap Mo, das ist zum Beispiel mit dabei, durfte ich auch schon reinhören. Ganz spannende Platte, der Bluesmusiker kommt ja sonst immer mit großer Band ins Studio. Dieses Mal hat er aber nur seine Gitarre dabei gehabt. Eine eher intime Geschichte. Mein Name ist Ben Gartenandes. Merci fürs Dabeisein, fürs Zuhören. Einen schönen Abend noch, gern mit MDR Kultur. Und das ist Musik von Patrice Russian. Look up.

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7: Um 17 Uhr mit Frank Thomas. Thüringens Ministerpräsident Mario Vogt ist als Landesvorsitzender der CDU bestätigt worden. Auf dem Landesparteitag in Eisenach wurde er mit rund 84% gewählt. Bei seiner ersten Wahl vor 4 Jahren hatte Vogt mit gut 85% ein geringfügig besseres Ergebnis erzielt. Am kommenden Freitag muss sich Vogt im Landtag einem Misstrauensantrag der AfD-Fraktion stellen. Er sagte auf dem Parteitag, die Plagiatsdebatte werde von politischen Gegnern für Angriffe auf ihn genutzt, er werde aber gerichtlich gegen die Aberkennung seines Doktortitels vorgehen. Mehr als 100 französische und britische Ex-Diplomaten haben ihre Regierungen dazu aufgerufen, sich stärker für das Völkerrecht in den Palästinensergebieten zu engagieren. In einem offenen Brief warfen sie Israel vor, es wolle jede Aussicht auf einen unabhängigen palästinensischen Staat zunichte machen und verachte internationales Recht. Die zügellose Siedlergewalt im Westjordanland und in Ostjerusalem geschehe mit Billigung von Armee und Polizei. Das komme einer ethnischen Säuberung gleich. Die 102 Unterzeichner erklärten, Frankreich und Großbritannien müssten ihrer historischen Rolle im Nahen Osten und als ständige Mitglieder im UN-Sicherheitsrat gerecht werden. Auf der Intensivstation einer Paderborner Kinderklinik ist ein Frühchen nach einer Infektion mit einem Darmkeim gestorben. Wie eine Kliniksprecherin mitteilte, wurde inzwischen bei 4 Kindern eine Ansteckung mit einem Enterobacter-Bakterium nachgewiesen. 2 Frühchen hätten infolgedessen eine Sepsis erlitten. Eines der betroffenen Neugeborenen sei bereits am Dienstag verstorben. Bei dem anderen habe sich der Zustand etwas stabilisiert. Die Kinderklinik habe ihre Hygiene- und Schutzmaßnahmen nun deutlich ausgeweitet. Der Möbelhändler Höffner hat in Güntersdorf im Saale-Kreis sein neues Europazentrallager eingeweiht. Sachsen-Anhalts Ministerpräsident Schulze sagte bei der Eröffnung, das Unternehmen sei für das Land ein wichtiger Arbeitgeber und Investor. Nach Angaben von Höffner wurde der Standort in den letzten beiden Jahren für 80 Millionen Euro erweitert. Insgesamt habe man in Güntersdorf rund 300 Millionen investiert und beschäftige dort etwa 1000 Menschen. Die Fußball-Bundesligisten Leverkusen und Augsburg ziehen in die 2. Runde des DFB-Pokals. Leverkusen gewann sein Erstrundenspiel beim Drittligisten Wien Wiesbaden 4:0. Augsburg setzte sich beim Zweitligisten Energie Cottbus mit 2:0 durch. Das waren die Nachrichten. Das Wetter, die Temperaturen, Brocken stark bewölkt, 10 Grad, Chemnitz leichter Regen 15, Dresden stark bewölkt 17, Eisenach leicht bewölkt 17 Grad. Erfurt leichter Regen 15, Fichtelberg wolkig 11 Grad, Gera stark bewölkt 16 Grad, Görlitz bedeckt 17 Grad. Halle 19, Leipzig stark bewölkt 17 Grad, Magdeburg leicht bewölkt 22 und Meiningen wolkig 17 Grad. Am Abend zunehmend aufgelockert, nachlassende Schauer 13 bis 18 Grad, mäßiger bis böiger Nordwestwind. In der Nacht meist trocken, teils sternenklar, 11 bis 6 Grad. Morgen nach Frühnebel Sonne, später wolkig, vereinzelt Schauer 18 bis 21 Grad. Am Montag häufig Sonne und leichter Temperaturanstieg. Im Leerverkehrsdienst A2 Richtung Berlin zwischen Rennau und Helmstedt West ist die Sperrung aufgehoben, derzeit noch Stau ab Kreuz Wolfsburg-Königslutter. A38 Richtung Leipzig zwischen Bad Lauchstädt und Leuna, Sperrung wegen Bauarbeiten bis morgen. Geblitzt wird auf der A9 Richtung Berlin zwischen Halle und Bitterfeld-Wolfen. Soweit der MDR-Verkehrsdienst, 17.04 Uhr.
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8: Tja, Ilka Hein sagt nochmal Hallo und ich bin nicht allein. Wir stellen Ihnen in der kommenden Stunde neue Popmusik vor und an meiner Seite dazu sozusagen Mastermind der Sendung Kerstin Poppendiek. Tachchen, Tachchen.
9: Hallo Ilka.
8: Kerstin, wir wollen uns gar nicht lange aufhalten, sondern unseren Hörern oder sagt man heute Usern, ich weiß es nicht, wenn man es übers Internet hört vielleicht dann schon, ne? Wollen wir natürlich jetzt möglichst einiges bieten an frischen Pressungen. Also,
9: wen habe ich alles dabei? Also wir fangen an mit Leuten wie Cap Mo, der Gentleman des Blues, wie ich ja immer gerne sage. Dann Carly Simon, die ist tatsächlich wieder da, nach 18 Jahren neues Album. Und der Sänger der Killers, der US-Rockband The Killers, der macht jetzt Country. Hören wir auch noch.
8: Erstaunlich, ne? Und ja, mit wem fangen wir an?
9: Mit Phoebe Bridgers. Da ist ja am Freitag ein neues Album erschienen. Genau. 6 Jahre ist mittlerweile her, dass sie mit ihrem zweiten Album Punisher zum Liebling einer ganzen Generation melancholischer Indie-Fans geworden ist. Seitdem hat sie ein Album mit ihrer Band Boy Genius veröffentlicht, für das es gleich mehrere Grammys gab. Dann war sie unter anderem mit Taylor Swift auf Tour und jetzt also endlich Album Nummer 3, Lost Weekend.
8: Ja, was man da schon gehört hat, auch hier bei uns bei MDR Kultur die Woche, das klang recht fein. Ob sich das Warten gelohnt hat, darüber sprechen wir gleich. Erstmal also Musik von diesem Album, Phoebe Bridgers und Lost Boys.

0: Ja, aber ein Händchen für eingängige Melodien hat sie auch, Phoebe Bridgers, würde ich sagen. Ne? Also kann man nicht anders sagen. Also ganz neue Musik von ihr nach 6 Jahren. Jetzt das 3. Album erschienen, Lost Weekend. Und du sagst, Kerstin Poppendieck, das Warten hat sich gelohnt?
1: Absolut. Also ich weiß, die Meinungen spalten sich ordentlich. War aber auch klar, hätte ich sagen können, bevor das Album rausgekommen ist. Ich finde, es hat sich absolut gelohnt, dieses Warten. 52 Minuten lang ist dieses Album nicht nur ihr bisher längstes, sondern wie ich finde auch ihr bisher vielseitigstes und experimentellstes Album. Also musikalisch bleibt sie nie auf der Stelle stehen. Sie setzt sich mit Themen wie Verlust, Isolation und dem Versuch, wieder im Alltag anzukommen, auseinander. Gleich der erste Song ist wirklich wie so eine Bühne, die sich da selber baut, wie so eine Einleitung, heißt The Outside und da singt sie I'm on the outside watching in. Also ich bin jetzt diejenige, die von außen auf das, was in meinem Leben passiert ist, raufschaut und das Ganze kommentiert, weil es gab 2 sehr reale Verluste und die ziehen sich auch durch alle Songs auf diesem Album. Das eine ist der Tod ihres Vaters, zu dem hatte sie immer ein extrem kompliziertes Verhältnis. Das Album ist auch ihm gewidmet und dann gab es auf der anderen Seite das Ende ihrer Verlobung mit dem Schauspieler Paul Mescal. Und da gerade habe ich das Gefühl, ist sie so hin und her gerissen. An einer Stelle singt sie, wenn du mich verlässt, dann nimm mich mit. Und an der anderen Stelle singt sie, du lagst neben mir, ich lag neben nichts. Also das zeigt so zum einen ihr emotionales Chaos, aber gleichzeitig balanciert sie bei all dem perfekt zwischen Beichtstuhl-Ehrlichkeit und einem sehr trockenen, sehr düsteren Humor.
0: Also jede Menge Facetten, eben auch thematisch. Und ihr bisheriger Sound, Kerstin, der war oft geprägt von so zarten Akustikgitarren, sanfte Streicher. Mhm. Und dann, sie hat ja auch eine recht ätherische Stimme. Wie klingt nun das neue Album?
1: Also, wie gesagt, die Themen sind nicht leicht und die Musik ist auch nicht immer leichter. Also diese vertrauten Folkmomente, die man von ihr kennt, die gibt es immer noch. Aber der Soundteppich auf diesem Album ist einfach viel größer und viel bunter. Sie hat wieder mit ihren langjährigen Produzenten Ethan Gruska und Tony Burke gearbeitet. Aber es kamen diesmal auch noch ein paar andere Leute mit dazu, zum Beispiel Jack Antonoff oder auch Alex G. Und das erklärt vielleicht auch, warum dieses Album so unterschiedliche Facetten hat. Also mal ist es kammermusikalisch intim, mal überraschend schräg und verspielt. Es gibt immer wieder Stellen, wo sie ihre Stimme durch so Vocoder-Sachen verzerrt. Es gibt auch verzerrte Synthesizer, überraschende Bläserarrangements, sogar Samples von elektronischer Avantgarde-Musik. Also sie wechselt spielend leicht von extrem intimen, leisen Momenten hin zu gewaltigen orchestralen Wänden. Und manchmal, da geht sie sogar Richtung Country mit Banjo und Geige.
0: Naja, zum Amüsement des Publikums sicher und wahrscheinlich wollte sie sich einfach nicht langweilen. Lost Weekend heißt das neue Album von Phoebe Bridgers und wir hören jetzt noch den Song Haunted aus diesem Album.

0: Ja, das macht auch Lust auf mehr, würde ich sagen. Phoebe Bridgers vorgestellt, das neue Album Last Weekend von Kerstin Poppendick. Aber wir gehen straight voran, Kerstin. Wir müssen hier ein bisschen vorankommen, denn wir haben noch einiges, was wir vorstellen wollen, was du mitgebracht hast. Und du hast ihn vorhin als Gentleman des Blues bezeichnet, Cap Mo. Mit ihm und seinem neuen Album The Breakdown, mach mal weiter.
1: Ja, also es gibt ja Menschen, die sagen, oh, Blues, das ist was für alte Leute, so ein musikalisches Museumsstück. Wer das sagt, der hat die Rechnung ohne Cap Mo gemacht. Der macht seit mittlerweile 3 Jahrzehnten wirklich großartige, lebendige, wandelbare Bluesmusik. Und auch dieses neue Album hat eine ungewöhnliche Entstehungsgeschichte. Also, wir gehen zurück ins Jahr 2024. Da war Cap Mo auf Tour mit Slash und plötzlich hat er kaum noch Atem bekommen. Erst dachte er, irgendwas sei mit seinen Lungen und nicht in Ordnung, ist dann zum Arzt gegangen und da kam dann die Diagnose, er hat einen Herzfehler und ein Aortenaneurysma. Dann sofort eine lebensrettende Operation am offenen Herzen, eine lange Rehabilitation und zahlreiche Tourtermine sind dann auch abgesagt worden. Vor kurzem war er aber wieder in Leipzig, das heißt, es geht ihm auch wieder besser. Aber damals hat er gesagt, es hat sich angefühlt, als würde mir der Tod auf die Schulter tippen. Ich musste mich plötzlich mit der Möglichkeit auseinandersetzen, dass ich es vielleicht nicht schaffe. Aber er hat es ja geschafft und er hat das gemacht, was für so einen Musiker das Naheliegendste ist. Er hat Lieder aus dieser Erfahrung geschrieben und die Musik so reduziert wie die Erfahrung selbst und hat dieses Album eben The Breakdown genannt.
0: Sehr biografisch quasi. Und es klingt, als gäbe es da auch viel zu erzählen. Ja. Das machen wir gleich, aber erstmal hören wir einen Song von besagtem Album Cap Mo und Fussing and Fighting.

0: Ja, das ist eine sehr entspannte Auseinandersetzung mit dem eigenen Sein. Würde ich sagen, hier bei Cap Mau. Oder?
1: Ja.
0: Ja. Und du hast gerade gesagt, Kerstin, Cap Mau hat also auf dem neuen Album eine Herzoperation verarbeitet, genau. Und das mögliche Ende des Seins. Mhm. Wie macht das denn genau?
1: Also es ist ja vor allem nicht nur die Operation gewesen, sondern auch seine Ehe, die nach über 20 Jahren auseinandergebrochen ist. Und ja, er tut was er in seiner jahrzehntelangen Karriere noch nie gemacht hat. Er lässt alles weg. Also musikalisch lässt er alles weg. Am Ende bleiben nur Gesang und Gitarre. Also keine Band, keine große Produktion. Wirklich alles sehr reduziert. Aufgenommen in seinem Heimstudio in der Nähe von Nashville und eben geschrieben nach dieser Herzoperation und dem Ende seiner Ehe. Also wirklich tiefe persönliche Erschütterungen, die dieses Album geprägt haben. Und er selber hat gesagt, es fühlte sich an, als würde in meinem Leben alles zusammenbrechen. Meine Gesundheit, meine Beziehung, meine ganze Welt. Und der einzige Weg, den ich kannte, um darauf zu reagieren, war eben auch die Musik herunterzubrechen. Deswegen ja auch der Albumtitel The Breakdown.
0: Absolut. Und man hängt sich an den Strohhalm, den man dann eben hat. Ne?
1: Ja.
0: Das heißt, auf dem Album gibt es tatsächlich nur ihn, so wie eben, und seine Gitarre zu hören. Funktioniert das aber über ein ganzes Album?
1: Seine Gitarren. Also
0: oh, ja,
1: es
0: ja.
1: ist tatsächlich nur er und die Gitarren. Pro Song hat er sich immer für eine entschieden. Er hat so 5, 6 Gitarren zur Auswahl gehabt. Er hat mal geguckt, welche Gitarre passt zu dem Song von der Stimmung her. Aber ja, wirklich nur Gesang, Gitarre, und der Gesang kommt vor allem natürlich von ihm. Aber es gibt auch Gastbeiträge vom Soweto Gospel Choir zum Beispiel oder auch das Gospel Sextet Take 6 sind dabei zu hören. 10 Songs, alle sehr ruhig, sehr direkt, kein Vibrato, nichts, was irgendwie was vortäuscht, keine große Produktion. Das ist wirklich beeindruckend. Also der Song, den wir gerade eben gehört haben, Fussing and Fighting, das ist ja ein Lied gewesen über Streit und Versöhnung. Also Streit und Versöhnung eigentlich in einer Beziehung, in seinem Fall in einer Ehe. Und manchmal, wenn man länger zusammen ist, dann kommt das einfach, dass sich so Unverständnis einschleicht und man kriegt das überhaupt gar nicht hin und man fragt sich dann irgendwann, wann ist das eigentlich passiert, dass wir uns so gar nicht mehr verstehen? Also ja, die Idee war die Ehe. Man kann das aber natürlich auch auf gespaltene Situationen weltweit runterbrechen. Also diese Doppeldeutigkeit in diesem Titel und in dem Song und im Text, das ist jetzt kein Zufall. Diese Doppeldeutigkeiten, die ziehen sich durch das komplette Album. Das persönliche Ausgehen von Cap Mau bleibt eben nicht privat. Und obwohl dieses Album tief im Blues verwurzelt ist, sperrt es sich nicht gegen irgendwelche anderen Genres. Also da ist Blues, ja, aber auch jede Menge andere Elemente aus verwandten Genres wie Americana, Soul und Folk.
0: Na, dann hören wir doch jetzt noch einen Song aus dem Album Cap Mau, und zwar zusammen mit dem eben erwähnten Soweto Gospel Choir aus Südafrika, und Hand It Over.

0: Soweit zu Cap Mo, Handed Over vom Album The Breakdown. Und weiter geht es mit Carly Simon. Ich bin entzückt, Kerstin Poppendiek, eine der erfolgreichsten Musikerinnen in den 70ern und 80ern mit Hits wie You're So Vain, Coming Around Again oder Nobody Does It Better. Der Song zum James-Bond-Film Der Spion, der mich liebte, den haben wir vielleicht noch ganz gut im Ohr auch. Und in den letzten Jahren ist es allerdings recht still geworden um Carly Simon. Selbst als sie vor 4 Jahren in die Rock'n'Roll Hall of Fame aufgenommen wurde, war sie nicht anwesend. Aber jetzt ist sie zurück mit dem ersten Album seit, Achtung, 18 Jahren. Was war los?
1: Ja, das hat sich tatsächlich erst vor kurzem so ein bisschen aufgeklärt, weil sie da nämlich einen sehr ausführlichen Post auf Instagram veröffentlicht hat. Und da schreibt sie unter anderem, an manchen Tagen könne sie nicht mal mehr stehen oder laufen. Beschwerden hätte sie schon länger gehabt und jetzt gab es eben die Diagnose Parkinson. Also eine chronische Krankheit, Erkrankung des Gehirns, bei der man sich immer schwerer bewegen kann, begleitet von Zittern und Muskelkrämpfen. Und Carly Simon sagt, sie fühle sich jetzt wie so ein Bär, der einfach nicht mehr aus dem Winterschlaf aufwacht. Trotzdem hat sie es aber geschafft, ein neues Album zu schreiben und auch aufzunehmen. Aber eigentlich ist auch das nur ganz typisch für die mittlerweile 83-Jährige, weil von Anfang an hat in ihrem Leben ihr in schwierigen Situationen immer Musik machen geholfen.
0: Ja, wie auch bei Cap Mo offensichtlich. Genau. Das ist etwas, was viele eint. Geht es denn auf diesem Album auch um die Diagnose oder um ihre Krankheit?
1: Nee, es geht mehr um tatsächlich ihr Leben. So, sie blickt zurück. Das Album heißt ja Comes in Waves, also es kommt in Wellen. Und dieser Titel steht metaphorisch für Simons Leben, also das Leben ihrer vergangenen Jahre. Und das ist wie so die Wellen eines Meeres, immer in Bewegung. Mal ist es angestiegen, dann wieder zurück, hat sich zurückgezogen, wiedergekommen. Also ich finde auch, dass das ein Bild ist, was zu diesem Album sehr, sehr gut passt. Denn Comes in Waves ist eben kein nostalgischer, düsterer Rückblick, sondern eher so eine Bestandsaufnahme mit dem Abstand und der Klarheit eines ganzen gelebten Lebens betrachtet. Wir können ja mal in einen Song reinhören von diesem Album, und zwar in Howl.
0: Sehr gerne.

0: Ach, ist das schön. Immer noch dieses Tamrinner und immer noch so ein tolles Songwriting hier bei Carly Simon auf ihrem neuen Album Comes in Waves. Und doch, auch wenn sie nicht ihre Krankheit verarbeitet, wie du gesagt hast, Kerstin, es geht schon in Richtung Bestandsaufnahme, ne?
1: Ja, also ich finde auch, dass man hört einfach ihr an, dass sie so altersmilde geworden ist und sehr reflektiert eben auf ihr Leben schaut. Also sie macht sich zum Beispiel Vorwürfe, dass ihre beiden Kinder als Scheidungskinder aufgewachsen sind. Sie denkt aber auch in ihre eigene Kindheit. Es gibt zum Beispiel ein Lied, das heißt Maybe I Never Loved You. Da singt Carly Simon von ihrem Ex-Ehemann James Taylor. Die beiden haben 1972 geheiratet und damals galten sie als das aufregendste Paar in der Musikwelt. 10 Jahre später und 2 Kinder später haben sich ja dann getrennt und kaum noch miteinander gesprochen. Und in diesem Lied eben, da verhandelt sie sehr offen, was von so einer großen Liebe bleibt, wenn man sie aus zeitlicher Distanz betrachtet, weil sie singt in dem Lied zum Beispiel, vielleicht habe ich dich nie geliebt, vielleicht wirst du immer die Liebe meines Lebens bleiben. Sie singt aber nicht nur über ihre Kinder und über ihren Ex-Mann auf diesem Album. Ihre Tochter Sally Taylor und ihr Sohn Ben Taylor, die sind auch selbst an diesem Album beteiligt. Die Tochter, die singt mit und der Sohn ist Co-Produzent. Vielleicht liegt es ja auch ein bisschen an ihm. Der Klang dieses Albums, der ist mich sehr bewusst zurückhaltend, fast schon klassisch. Also Klavier, warme Streicher, wenig Effekte, was ich ja sehr gut finde. Einfach weil diese Songs meiner Meinung nach keinen großen Klangapparat brauchen, sondern die leben einfach von dieser immer noch beeindruckenden, starken Stimme von Carly Simon, die nur ganz, ganz selten mal so ein bisschen zittert. Aber wenn ich mir überlege, die Frau ist 83 Jahre alt, die klingt immer noch unglaublich kraftvoll.
0: Also muss man wirklich sagen, da sind andere aber anders zurecht in dem Alter. Und Carly Simon war ja nun, wir haben es schon gesagt, vor allem in den 70ern, 80ern sehr erfolgreich. Wie wirkt denn ihre Musik heute so?
1: Ich finde tatsächlich, dass sie sehr zeitlos ist. Und Gott sei Dank hat sie sich eben nicht irgendwelchen Modetrends verschrieben, sondern ist sich selbst treu geblieben. Und sie hat auch einen ganz schönen Bogen auf diesem Album, finde ich. Der vorletzte Song, das ist Share the End. Und das ist ein Lied, das sie ursprünglich 1971 auf ihrem zweiten Album Anticipation veröffentlicht hat. Und für dieses neue Album, jetzt Comes in Waves, hat sie diesen Song nochmal aufgenommen. Und das ist tatsächlich wie so ein Bogen, der sich über ihre mehr als 50 Jahre lange Karriere spannt. Und sie singt im Refrain dieses Liedes: Bitte Herr, wir sind noch nicht bereit, gib uns noch Zeit. Also ich finde es ein sehr berührendes

0: Carly Simon, Peaches von ihrem Album Comes in Waves, über das wir gesprochen haben mit Kerstin Poppendiek. Und wenn Sie die US-amerikanische Rockband The Killers kennen, jetzt machen wir weiter, dann kennen Sie auch Brandon Flowers, der ist nämlich der Sänger und Songschreiber der Killers.
1: Ja, aber der macht auch immer mal wieder so Solo-Alben. Das neue Album ist jetzt Solo-Album Nummer 3 und das klingt auf jeden Fall so gar nicht nach den Killers, sondern Brandon Flowers macht jetzt Country-Musik.
0: Ach.
1: Also so ein bisschen kam das auch schon, finde ich, jedenfalls beim letzten Killers-Album durch, Pressure Machine aus dem Jahr 21, aber jetzt nicht so konsequent wie auf diesem Solo-Album. Das ist wirklich komplett Country. Und das kommt durch seinen Vater. Brandon Flowers hat nämlich gesagt, als Kind war er geprägt von der Musik, die sein Bruder gehört hat. Das war so New Order und The Smith. Und sein Vater, der hat so Leute gehört wie Johnny Cash, Merle Haggard oder Willie Nelson. Und erst hat er sich mehr von seinem Bruder inspirieren lassen. Jetzt ist offensichtlich der Vater dran. Aber ich habe ja auch die These, man muss für Country-Musik auch so ein gewisses Alter erstmal erreicht haben.
0: Vielleicht.
1: Und Brandon Flowers, der ist jetzt 45. Und um das Ganze so authentisch wie möglich zu gestalten, ist er nach Nashville gegangen, in die RCA Studio Ace. Das ist ja so angeblich der Geburtsort des Nashville Sounds. Da hat auch Elvis seine Alben aufgenommen. Und Brandon Flowers, der hat sich so auch so eine passende Band zusammengestellt mit David Rawlings zum Beispiel an der Gitarre oder Charlie McCoy. Das ist der Mann, der auch auf allen Bob Dylan Nashville-Alben Mundharmonika gespielt hat. Also die sind auch hier zu hören und natürlich ist auch eine Pedal-Steel-Gitarre dabei.
0: Das müsste eigentlich recht authentisch klingen, aber kann man sowas planen und funktioniert das dann auch? Nimmst du es ihm ab?
1: Doch, also ich habe jetzt nicht das Gefühl, er spielt Country-Musiker. Also in der traditionellen Country-Musik ist es ja so, dass die Lieder vom Alltag der Menschen erzählt.

0: meistens von dem Alltag der jeweiligen Künstler, Künstlerinnen. Und das ist beim Fall von Brandon Flowers auch so. Ich habe das Gefühl, der erzählt sehr, sehr ehrlich und sehr persönlich in seinen Texten. Also er singt von seiner Kindheit, er singt von seiner Schwester, die mit 16 geheiratet hat und häusliche Gewalt erlebt hat. Er singt aber auch so von so ganz profanen Sachen, an die er sich erinnert, wie er als Teenie in der Mall im Einkaufszentrum unterwegs war und da so diese typischen US-amerikanischen Misswahlen stattgefunden haben.
1: Ja, das gehört ja auch zum täglichen Leben solches. Ja. Ne? Das Album heißt Thrasher. Mhm. Das ist schon sehr hübsch in Worte gefasst. Ne? Also gibt es dazu eine Geschichte?
0: Also der ist ja in Utah aufgewachsen und der sagt selber, das ist keine leichte Gegend gewesen. Schlägereien sind da an der Tagesordnung und sein Vater hat ihm beigebracht, sich eben, wenn ihm jemand Prügel androht, sich zu wehren. Und das im Zweifelsfall eben auch mit Fäusten. Und Thrasher, das sind diejenigen, die so eine Schlägerei gewinnen. Und Brandon Flowers sagt, heute ist er der Thrasher im Songschreiben.
1: Na, das ist doch schön. Und wie das klingt, das hören wir jetzt Brandon Flowers Plans vom Album Thrasher.

0: Na, guck mal, und auf einmal klingt Brandon Flowers wie ein Country-Sänger.
1: Jetzt stell dir mal Mr. Brightside dazu vor. Ist wow. Ja, von den Killers, der größte und erfolgreichste Song. Und dann der Song. Das singt der gleiche Mann.
0: Vielleicht wechseln die nochmal das Genre, wer weiß ja. Also, den haben wir jetzt gehört. Sein neues Album hat er, haben wir gesagt, in Nashville aufgenommen. Da bleiben wir noch ein bisschen. In Nashville lebt nämlich auch, Kurt Wagner, Kopf der Band Lamb Chop. Und da fällt mir immer ein, die Phrase melodisches Rufen in Tonnähe, wobei der auch singen kann, wenn er will. Und Lamb Chop haben auch ein neues Album, ja. Punching the Clown. Armer Clown, da denken ja vielleicht ein paar an einen gewissen Donald. Denn von seinen Gegnern wird er ja auch gern so genannt, ne? Clown. Ist das denn ein politisches oder ein gesellschaftskritisches Album?
1: Nee, also ich finde nicht, dass es gesellschaftskritisch ist. Und Kurt Wagner selber sagt, inspiriert zu diesem Album wurde er vor allem von einem Film, eine Komödie aus dem Jahr 2010. Die hieß nämlich Punching the Clown. Und da ging es um einen erfolglosen Musiker. Und dieser Film hat ihn sehr nachdenklich gestimmt. Und er meinte, er hat tatsächlich darüber nachgedacht, ob Musikbusiness wirklich das ist, was er weitermachen will. Also Ähnlichkeiten mit lebenden Personen sind natürlich möglich, aber im Zweifelsfall nicht gewollt. Er hat auf jeden Fall gesagt, ein Protestalbum oder ein politisches Album wollte er nicht schreiben.
0: Aber kaum eine Indie-Band steht so für die hohe Kunst der stetigen Verwandlung wie eben Lamb Chop. Und was in den frühen 90ern in Nashville als Country-Kollektiv begann, das hat sich unter der Leitung von Kurt Wagner so über die Jahrzehnte zu einem der faszinierendsten Avantgarde-Projekte der USA entwickelt. Ja. Was passiert auf dem neuen Album?
1: Ich finde es ja wirklich eine Kunst, also sich auf mittlerweile 17 Alben immer wieder neu zu erfinden. Ja. Zuletzt haben die ja viel mit so Vocoder und Stimmverzerrer experimentiert. Und diesmal auf dem neuen Album, da klingen Lamb Chop so.
0: Punching the Clown.

0: Ja, auch noch Harmoniegesang am Schluss hier. Und entspannter wurde es nicht. Klang sehr akustisch, Kassim Poppendick.
1: Ja.
0: Folkig hier bei Lamb Chop. Kurt Wagner, klingt so der Rest des Albums auch?
1: Ja, das ist tatsächlich ein Album ohne Schlagzeug, ohne Bass, ohne die üppigen Arrangements, für die Lamb Chop sonst ja bekannt sind. Stattdessen eine Gitarre, ein Banjo, eine Stimme und dazu eben Chorgesang. Neben Kurt Wagner singen da 18 andere Leute und genau das ist auch das Konzept des Albums. Kurt Wagner wollte mit menschlichen Stimmen experimentieren und gucken, was so aus Stimmen rauszuholen ist. Lustiger Fun Fact, auch Justin Vernon, der Mann hinter Bon Iver, ist bei diesem Album dabei. Der singt ja mit unglaublich vielen Leuten zusammen. Von Taylor Swift bis Kanye West. Nur bei diesem Album von Lamb Chop, da durfte er nicht mitsingen.
0: Ach Mensch, aber warum denn? Und vor allem, was macht er denn da auf dem Album?
1: Er spielt Banjo. Also die beiden kannten sich schon länger. Und Kurt Wagner, der wusste, dass Justin Vernon ein begnadeter Musiker ist. Und genau das wollte er eben zeigen, dass er mehr ist als nur seine Stimme. Also Punching the Clown ist jetzt kein zugängliches Nebenbeihöralbum. Es ist eines, das Ruhe voraussetzt, wenn man es hört, aber das gleichzeitig auch, wenn man es hört, beruhigt, finde ich. Und es zeigt, dass vor allem in der Musik manchmal weniger viel, viel mehr ist.
0: Ah, das ist eine Erkenntnis, die hat man mitunter, ja. Ich bin gespannt, wie das nächste Lamb Chop Album klingen wird, aber erstmal erscheint jetzt, also am Freitag, diese Woche Punching the Clown und daraus hören wir jetzt noch ein Weekend.

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1: Weekend heißt dieser Titel hier vom Album Punching the Clown von Lamb Chop. Und Kerstin Poppendiek, wir haben noch Zeit, aber nur noch ein bisschen für eine Neuvorstellung. Was hast du noch?
2: Die US-amerikanische Rockband The Mountain Goats und ihr mittlerweile 24. Album. Days heißt dieses Album. The Mountain Goats, eine der prägendsten Bands der US-amerikanischen Indie-Rock-Szene und das schon seit über 30 Jahren. Und ich finde es herrlich, wie sie diesmal auf diesem neuen Album mit der Musik der 70er, 80er und vor allem der 90er spielen und dazu doppeldeutige Texte mit trockenem Humor. Also wirklich weit entfernt vom Lo-Fi-Schrammelfolk ihrer Anfangstage. Wir hören zum Beispiel Waldhorn, Harfe, vielschichtiger Satzgesang, wirklich außergewöhnlich, edel produziert, aber trotzdem nicht glatt poliert.
1: Das klingt gut und das macht Appetit. Bis zum Ende der Sendung gibt es natürlich noch Musik von diesem Album The Mountain Goats und Candlebox. Ich sage danke an Kerstin Poppendiek.
2: Sehr gern.
1: Für die Zulieferung heute. Das war das MDR Kultur Musikspezial am Montag. Mein Name ist Ilke Hein. Haben Sie noch einen schönen Abend.
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3: Um 18 Uhr mit Frank Thomas. Das Bundeskabinett will kommende Woche darüber beraten, wie sich Deutschland besser auf Großschadenslagen vorbereiten kann. Das kündigte Bundeskanzler Friedrich Merz bei einem Besuch im Waldbrandgebiet bei Hürtgenwald in der Eifel an. Man müsse sich auf weitere und zahlreichere Brände dieser Art einstellen, das sei Klimawandel. Auf die Forderung der SPD, Hitzeschutz im Grundgesetz zu verankern, ging Merz nicht ein. Der Kanzler dankte den Helfern, die während des schweren Waldbrandes im Einsatz waren. Die Ansprache wurde von Buhrufen und Pfiffen begleitet. Thüringens Ministerpräsident Mario Vogt ist als Landesvorsitzender der CDU bestätigt worden. Auf dem Landesparteitag in Eisenach wurde er mit rund 84% gewählt. Bei seiner ersten Wahl vor 4 Jahren hatte Vogt mit gut 85% ein geringfügig besseres Ergebnis erzielt. Am kommenden Freitag muss sich Vogt im Landtag einem Misstrauensantrag der AfD-Fraktion stellen. Er sagte auf dem Parteitag, politische Gegner nutzten die Plagiatsdebatte für Angriffe auf ihn. Er werde aber gerichtlich gegen die Aberkennung seines Doktortitels vorgehen. Vor der tunesischen Küste ist ein Migrantenboot gesunken. Nach Angaben einer Menschenrechtsorganisation aus Tunesien wurden 2 Bootsinsassen gerettet. Einer von ihnen befinde sich in kritischem Zustand. Mindestens 13 Personen würden vermisst. Die tunesische Küstenwache teilte mit, man habe eine große Suchaktion gestartet. Dabei seien 4 Leichen geborgen worden. Es sei aber noch unklar, ob es sich um Insassen des verunglückten Bootes handle. In Magdeburg wird der Christopher Street Day gefeiert. Am Mittag zog ein Demonstrationszug unter dem Motto Wähl Liebe durch die Straßen. Anschließend begann ein großes Fest auf dem Domplatz. An der CSD-Parade beteiligten sich laut Polizei rund 3000 Teilnehmer. Zwischenfälle habe man bis zum Nachmittag nicht registriert. Im DFB-Pokal ist Erzgebirge Aue in der ersten Runde ausgeschieden. Aue verlor gegen den Fußball-Bundesligisten Hoffenheim 0:4. In die zweite Runde ziehen die Bundesligisten Werder Bremen mit einem 3:0-Sieg in Lüneburg, Leverkusen mit 4:0 in Wien-Wiesbaden, Augsburg mit 2:0 bei Energie Cottbus. Der höchste Tagessieg mit 9:1 gelang Hannover beim Fünftligisten Hemelingen. Das waren die Nachrichten. Das Wetter, die Temperaturen. Brocken stark bewölkt, 9 Grad, Chemnitz bedeckt 16, Dresden stark bewölkt, Eisenach wolkig jeweils 17 Grad, Erfurt leicht bewölkt, 18 Grad. Fichtelberg stark bewölkt 10, stark bewölkt in Gera und Görlitz jeweils 18, Halle 20 Grad, wolkig in Leipzig 19, Magdeburg 21, Meiningen 18 Grad. Am Abend zunehmend aufgelockert, nachlassende Schauer 13 bis 18 Grad, mäßiger bis böiger Nordwestwind. Nachts meist trocken, teilweise klar, 11 bis 6 Grad. Morgen nach Frühnebel Sonne, später wolkig, vereinzelt Schauer 18 bis 21 Grad. Am Montag häufig Sonne und leichter Temperaturanstieg. MDR Verkehrsdienst. A2 Richtung Berlin zwischen Wolfsburg-Königslutter und Helmstedt-West stauen stockend wegen Reinigungsarbeiten. A38 Richtung Leipzig zwischen Bad Lauchstädt und Leuna, Sperrung wegen Bauarbeiten bis morgen. Und geblitzt wird auf der A9 Richtung Berlin zwischen Halle und Bitterfeld-Wolfen. Soweit der MDR Verkehrsdienst, 18.04 Uhr.
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4: Ahoi und hallo zur neuen Folge unter Büchern. Das heißt eine Stunde lang frische Literatur. Ich bin Katrin Schumacher und Mein Schreibtisch füllt sich gerade rasant. Das Endsommer-Anfang-Herbst-Programm, das trudelt schon ein mit neuen Romanen. Und ich habe heute 5 Romane ausgesucht, die was zu erzählen haben. Mit großem Bogen und ganz unterschiedlich. Emma Klein und Veronika Peters, Andrew O'Hagan und Alex Capu, die sind dabei. Und gleich erstmal geht's in eine Familiengeschichte, die frisch für den Deutschen Buchpreis nominiert ist. Das Buch Unerwünschte Töchter von Miriam Karbe. Also heute mal Schmöker und das an Musik und den passendsten Titel, den hat dafür Dota. Ein gutes Buch.

0: Duda empfiehlt. Ein gutes Buch statt rumscrollen und die Tipps, die es wirklich lohnt, die gibt's hier in dieser Stunde unter Büchern. Unerwünschte Töchter, so heißt ein 570 Seiten Debütroman, geschrieben von Miriam Kabe. 1967 geboren als Kind einer deutschen Mutter und eines nigerianischen Vaters. Sie arbeitet als Redakteurin für den Fernsehsender Arte. Und ihren literarischen Erstling, den könnte man so als eine deutsche Familienaufstellung in eigener Sache vor Zeit geschichtlichem Hintergrund bezeichnen. Wolfgang Schilling hat das Buch für uns gelesen.
1: Ein Einstieg mit Stil, großbürgerlich. Wir schreiben das Jahr 1912 und sind in Dresden, in der Villa Parsifal, die damals den Vorfahren der Autorin dieses Romans gehörte, Miriam Karbe. Unerwünschte Töchter hat sie ihr Buch genannt, weil sie selbst eine ist, so wie ihre Mutter Monika eine war und auch die Großmutter Marianne. Aus unterschiedlichen Gründen, weil sie entweder ein Junge sein sollten, es gerade Krieg war oder der Vater aus Nigeria stammte. Doch dazu später. Zurück zum Anfang. Und Margarete, der Urgroßmutter, die sich damals in Dresden einen Schrank bauen ließ.
2: Der Schrank war aus Kirschholz, oben ein schmales Kranzgesims mit leicht abgerundeten Ecken. Der obere Teil war verglast mit zwei Flügeltüren, die in je 18 kleine Glasfensterchen gegliedert waren, hinter denen Goethe und Schiller würdig stehen konnten.
1: Und hinter denen mehr als ein Jahrhundert später nun die Tagebücher und Aufzeichnungen ihrer Vorfahrinnen stehen, die sie zu diesem Buch animiert haben.
2: Als ich den Schrank meiner Urgroßmutter geerbt hatte, erbte ich auch Regalmeter voller Notizbücher mit Tagebucheinträgen und Erinnerungsskizzen. Die älteste von 1908. Sie schrieben, um sich ihr Leben von außen anschauen zu können, um besser zu begreifen. Und so schrieben sie auch oft übereinander oder über mich.
1: Ein Konvolut, das Miriam Karbe weitergeschrieben hat, ergänzt um ihr Leben, das es beinahe nicht gegeben hätte. Der Vater aus Nigeria, die Mutter psychisch krank, der Termin für die Abtreibung war schon gemacht, frühe 1960er Jahre in der bundesdeutschen Provinz. Da wurde noch eine klare Sprache gesprochen.
2: Es sind zwei verschiedene Rassen, sagte Onkel Kalle. Wenn man zwei Rassen kreuzt, kommt etwas minder. Wertiges heraus. Ich bin ausgebildeter Landwirt. Pferd und Esel kann man kreuzen. Weißt du, was rauskommt? Ein Maultier oder ein Maulesel. Ein Bastard, der unfruchtbar ist.
1: Zum Glück hörte die schwangere Monika nicht auf diesen Onkel, der kein schlechter Mensch, aber eben ein Kind seiner Zeit war. Deren Läufte die unerwünschte und später doch von allen geliebte Tochter Miriam in ihrem 570-Seiten-Roman beschreibt. Ein geschickt montiertes, spannend erzähltes Buch ist es geworden. Im Wechsel von familiärer Realität und fiktionaler Freiheit wird hier aus den Tagebüchern der Vorfahrinnen zitiert und deren Geschichte erzählt, so wie sie sich überwiegend wirklich und ein bisschen vielleicht zugetragen hat. Da nimmt sich Miriam Karbe auch die Freiheit des Fabulierens, aber immer vor zeitgeschichtlichem Bezug. Fesselnd schreiben, das kann sie. Wohltuend ist dabei ihr Verzicht auf Urteile und moralische Zurechtweisungen aus der Sicht der Nachgeborenen. So begleiten wir die vier Frauen durch ihre Leben im untergehenden Kaiserreich, den unsicheren Jahren der Weimarer Republik, die Nazizeit, die Wirtschaftswunderjahre bis in die studentenbewegten späten 1960er. Dresden, Nerchau, Königsbrück und Meiningen, Kopenhagen, die ostwestfälische Provinz und Marburg sind die Orte des vielfältigen Geschehens. Deutsche Geschichte aus familiärer, wenn man es genau nimmt, weiblicher Sicht. Da die aber immer auch etwas mit Männern zu tun hat, kann das Buch nach meinem Dafürhalten auch von solchen mit Gewinn gelesen werden. Eine spannende Familiensaga vor zeitgeschichtlichem Hintergrund, wenn man so will, gespiegelt in den 2x18 kleinen Glasfensterchen eines solide gebauten Bücherschranks aus dem Dresden des Jahres 1912.
0: Meint Wolfgang Schilling über Miriam Kabes Roman Unerwünschte Töchter, der im Hansa Verlag erschienen ist.

0: Hier ist Unterbüchern mit frischen Romanen und tja, es gibt sie, die Menschen, die mit dem Bücherschreiben Geld verdienen, richtig viel Geld. Für ihr Romandebüt The Girls hat Emma Klein vor 10 Jahren einen Vorschuss von $2 Millionen erhalten. Eine Bürde für ihr weiteres Schreiben sei das viele Geld nicht gewesen, sagt die 1989 geborene US-Amerikanerin, die in Kalifornien lebt. Ihr zweiter Roman, Die Einladung, über eine Hochstaplerin, war ebenfalls ein Bestseller und bekam glänzende Kritiken. Und jetzt ist der neue Roman von Emma Klein erschienen. Er heißt In die Schweiz. Holger Heimann hat das Buch gelesen.
1: Dort war es immer Nacht. Mit diesem Gedanken Davids an das winterliche London beginnt der Roman von Emma Klein. Der Mit-70-Jährige ist im Privatflugzeug, begleitet von seinem geduldigen Assistenten Cody, auf dem Weg dorthin und hängt trüben Überlegungen nach. Davids Weltwahrnehmung bestimmt die Perspektive des fesselnden Romans und zieht die Leser in den Bann. London mag düster sein, immer dunkler aber wird es vor allem im Kopf von David. Irgendwann in den nächsten Monaten wird sein Verstand den Dienst versagen.
2: Anfangs war es so gewesen wie bei diesen durchbrochenen Lampenschirmen aus Metall. Seine Wahrnehmung der Dinge noch ziemlich solide, ziemlich strukturiert. Aber es hatte ein paar kleine Kreise von Leere, Austritte von Licht gegeben. Nichts richtig Auffälliges, Ruckler in seinem Denken. Wiederholte er sich? Wie heißt das doch gleich? Der Satz war zur festen Größe seines Gesprächs geworden. Wie heißt das doch gleich? Und seine Stimme verklang.
1: In London will David nur einen kurzen Zwischenstopp einlegen, um sich von seiner Tochter zu verabschieden. Sein Ziel ist Zürich. Vor Monaten schon hat er Kontakt zu einer Sterbehilfeorganisation aufgenommen. Der Termin für sein Ableben ist fest fixiert. David ist ein wohlhabender Mann. Er war Finanzvorstand eines international agierenden Unternehmens. Dort ist er ausgeschieden, als ihm die Zahlen komplett durcheinander gerieten, als er seinen Zustand immer weniger kaschieren konnte. Davids Leben wird seither immer häufiger von Fehlleistungen bestimmt. Ohne Hilfe ist er verloren. Aber es gibt auch Momente großer Klarheit, bestimmt von dem Gedanken, abzutreten, solange die guten Dinge noch in Reichweite sind. Emma Klein folgt diesem Wechselbad mit feinem psychologischem Gespür.
2: Es war unglaublich, wenn man das alles bedachte, was tatsächlich noch blieb. Die sozialen Gewohnheiten, die Dinge, die sie einem beigebracht hatten, das höfliche Lächeln, das leichte Nicken, die Antworten, die den richtigen Ton trafen. Die Struktur war so tief in einem verankert, dass die Auslösereize intakt blieben. Er wusste, wann eine Reaktion von ihm erwartet wurde, auch wenn er den genauen Rhythmus der Reaktion nicht kannte.
1: Die Zersplitterung von Davids Denken hat ihr Äquivalent in der Form des Romans, der sich aus vielen kleinen Sequenzen zusammensetzt. Während die Gegenwart mehr und mehr im Nebel verschwindet und David zu einem immer einsameren Menschen wird, rücken Erfahrungen und Erlebnisse aus seinem früheren Leben stetig näher. Erinnerungen an Kindheit und Schule, an Flitterwochen und Familie. Die Gegenwart war ausgelaugt, ein bloßer Aufbewahrungsort, während die Vergangenheit ihren Glanz bewahrt hatte, schreibt Emma Klein. David verabschiedet sich nicht nur von seiner Tochter, die über den Grund seiner Reise nach Zürich im Unklaren bleibt. Vor allem will er seinen besten Freund Tom treffen, den er einst verraten hat. Die kurze Begegnung der beiden alten Männer in einem Auto ist ein literarisches Meisterstück.
2: Tom war so steif, wie er da saß. Es war nicht nötig, sich so unbehaglich zu fühlen. Das sagte er Tom in vertraulichem Ton. Denn, versuchte er ihm zu erklären, je näher man dem Ende kam, desto schneller fiel alles von einem ab. Tom würde das bald erkennen, ziemlich bald. Keine Reaktion. David lächelte trotzdem. Er sprach immer schneller, mit immer mehr Inbrunst. Er grinste wie ein Halloween-Kürbis. Er verstand, dass das schwierig war, es aus zweiter Hand zu hören. Aber David sprach jetzt die Sprache, die der Tod war.
1: In die Schweiz ist ein großer Roman. Er vollzieht mit äußerster Präzision die Verdunklung eines Daseins nach und hat doch etwas Tröstliches. David ist am Ende versöhnt mit seinem Leben und mit seinem Tod.
0: Holger Heimann stellte vor Emma Klein in die Schweiz aus dem Englischen von Nikolaus Stingel, erschienen im Hansa Verlag.

0: Und hier ist MDR Kultur unter Büchern. Die Schriftstellerin Veronika Peters hat schon eine ganze Reihe von Romanen geschrieben. Einen zum Beispiel über ihre Jahre als Nonne in einer Abtei der Benediktinerinnen. Mit Anfang 30 ist sie aus dem Orden ausgetreten und hat den Schriftsteller Christoph Peters geheiratet. Und die beiden leben inzwischen in Berlin. Da spielt auch der neue Roman von Viktoria Peters. Er heißt »Mehr Leben als geplant«. Claudia Ingenhoven stellt ihn vor.
1: Das Frühstück läuft ab wie immer, seit beide Töchter aus dem Haus sind. Alma bleibt noch sitzen, während Karl schon die Zeitung beiseite legt und sein Geschirr in die Spülmaschine räumt. Und plötzlich die knappe Mitteilung, er zieht aus. Er liebt eine andere Frau, seit Jahren schon. Er holt zwei gepackte Koffer und geht. Vor 5 Monaten war das und Alma fragt sich, wie sie so blind sein konnte und nicht das Geringste geahnt hat. Sie verschiebt den Dauerauftrag für die Miete von seinem Konto auf ihres. Noch hat sie die Zugangsberechtigung. Sie will sich doch nicht aushalten lassen. Ein Fehler. Wovon will sie eigentlich die Miete für die 6-Zimmer-Wohnung im angesagtesten Bezirk Berlins bezahlen? Dass sie mal eine erfolgreiche Schriftstellerin war, ist lange her. Ihre letzten Bücher waren Ladenhüter. Zu sachlich, hat ihr die Verlegerin erklärt. Zu wenig Drama, das will keiner lesen. Alma verkauft ein paar ihrer Luxusartikel im Internet. Ihr Gilsander-Bläser entspricht einer Monatsmiete. Im Supermarkt wird sie lautstark begrüßt von Bascha, die jahrelang bei ihr geputzt hat, als die Kinder klein waren. Bascha durchschaut schnell die desolate Verfassung ihrer alten Chefin und bietet ihr einen Minijob an. Sie ist inzwischen Inhaberin einer Frühstückspension und braucht eine weitere Hilfskraft. Alma bezweifelt, ob sie die Richtige dafür ist, mit ihren knapp 60 Jahren.
2: Die Frage ist eher, ob du dir so eine Arbeit zutraust. Wie sagt man? Dienstleistung. Also dienen mit mir als Chefin. Ich sage, wo es lang geht, und zwar immer. Darüber gibt es keine Diskussion.
1: Alma kann sich nicht leisten, das Angebot abzulehnen, auch nicht den Vorschlag ihrer Literaturagentin, ein Zimmer unterzuvermieten, und zwar an deren psychisch angeschlagenen, kontaktscheuen Bruder. Immerhin soll er gerne aufräumen. Almas Elend ist zum Erbarmen, und trotzdem liest man die Geschichte mit Vergnügen. Veronika Peters hat ihre Figur mit einem rotzigen, selbstironischen Ton ausgestattet, der besonders gut in Dialogen zur Geltung kommt. Alma fegt die Buchklassiker ihres Ex-Mannes aus dem Regal. Werner, der Untermieter, hält den Lärm nicht aus.
2: Was hast du vor? Werner steht direkt hinter ihr. Alma reibt sich die Schulter. Sieht man doch, ich backe einen Apfelkuchen. Ein Zucken flackert über Werners Wangenknochen. Unsinn! Du wirfst Bücher auf den Boden. Was für ein scharfer Beobachter du bist.
1: Die Literaturagentin verschafft ihr einen Rechercheauftrag. Für eine junge Influencerin soll sie ein Dossier über die exzentrische Schriftstellerin Claire Goll zusammenstellen. Veronika Peters erweitert den Fokus vom Prenzlauer Berg heute ins Paris vor 100 Jahren. Eine gute Idee, nicht nur als Beschäftigung für Alma, sondern auch für diesen Roman. In einem Punkt ähneln sich die beiden Frauen. Wie Claire Goll versucht Alma, ihr Image der Unversehrten aufrechtzuerhalten. Bloß keine Rührung, auch wenn sie mal umsorgt wird.
2: In ihren Augenwinkeln sammelt sich etwas, das da gar nichts zu suchen hat und unbedingt weggeatmet werden muss. Herrje, wenn sie so weitermacht, kann sie sich als Romance-Autorin bewerben und aus ihren überbordenden emotionalen Erlebnisinhalten gefällige Literatur generieren.
1: Veronika Peters hat einen quicklebendigen Roman geschrieben über Frauen, die sich gegenseitig helfen. Kein Rührstück, keine Feier von Aufopferung. Die Frauen profitieren selbst von der Hilfe, die sie einander angedeihen lassen. Man sieht sie vor sich, mit dramatischen Wimpern oder verschmierter Mascara und fühlt sich aufs Schönste unterhalten.
0: Claudia Ingenhoven mit ihrem Tipp Veronika Peters Mehr Leben als geplant ist im Rowohlt Verlag erschienen und das Hörbuch zum Download hat Astrid Kors für den Argon Verlag aufgenommen.

0: Unter Büchern, die Stunde Literatur mit Musik bei MDR Kultur. Und das heute mit Buchtipps, die einen in andere Zeiten, Welten, Gedanken und Erlebnisse entführen. Bei dem nächsten Buch muss ich sagen, da bringt schon die Musikliste meine Seiten irgendwie zum Klingen. Es geht um 80er-Jahre-Sounds in Großbritannien, um die Smiths und New Order und Joy Division. Und das sind Bands, die den Soundtrack für zwei Freunde in einer schottischen Kleinstadt bedeuten. Ein Buch über Euphorie und Jugend, die sich trotz der Perspektivlosigkeit in der Thatcher-Ära durchsetzt. Hendrik Proske stellt das Buch vor.
1: Es ist Sommer in Irvine, eine schottische Kleinstadt 1986. Das Land lebt im fünften Jahr der Thatcher-Ära, vor allem die Schotten spüren die negativen Auswirkungen ihrer Politik. Andrew O'Hagan macht uns bekannt mit ein paar Jungs. Im Zentrum der Erzähler Noodles und sein Kumpel Tully. Es geht um Kippen, Frust und Alkohol, um Schule, Jobs und Eltern. Vor allem aber um Freundschaft und Jugend damals. Eine Perspektive hat keiner, Träume hingegen alle. Und fast alles hat in der Clique mit Musik zu tun. Sie ist das, was alle und alles verbindet.
2: Wir kamen auf die Frage, was wohl das Instrument von Karl Marx gewesen wäre, wenn er bei The Fall gespielt hätte. Auf Anhieb eine hitzige Diskussion. Das Glockenspiel, versicherte uns Hawk, weil er doch Deutscher ist. Und da kann er auf Metall hämmern. Ein industrielles Geräusch, das passt zu dem, was er über Produktionsmittel sagt.
1: Es ist eine Zeit, in der Popmusik noch wirklich Bedeutung, einen Wert hat. Die Songs, die Bands sind bei Noodles, Tully und den anderen allgegenwärtig. In Großbritannien setzt gerade Manchester den Ton für den Soundtrack einer jungen Generation. Und schnell wird klar, genau in diesem Sommer müssen die Freunde genau dorthin, zu einem Festival.
2: Oder wir fahren nach Manchester. Das wird mit Sicherheit der größte Gig aller Zeiten. Am Samstag spielen New Order, The Smiths, The Fall, Magazine und noch ungefähr 6 andere Bands. Jetzt mal ohne Witz, Mann, wenn wir das verpassen, könnten wir genauso gut tot sein.
1: Und so entwickelt sich ein zunächst wilder, charmanter Roadtrip. O'Hagan beschreibt liebevoll, fast schon schwelgerisch, wie aus dem Plan Realität wird. Hier eine Balance zu finden zwischen einer nicht zu verklärten Erinnerung an eine vor allem musikalisch aufgeladene Zeit und den Verheißungen von Jugend auch vor dem tristgrauen Hintergrund der Thatcher-Ära ist ein gewagtes Kunststück. O'Hagan gelingt das. Denn all die Musik, die Orte, die Bands, ja selbst das beschriebene Festival hat es tatsächlich gegeben. Und so fährt man als musikinteressierter Leser gern mit und beginnt die eigenen Erinnerungen an die Musik der Jugend mit den Details der Geschichte abzugleichen. Und dem Protagonisten dabei zu folgen, wie sie die Plätze, die wir aus der Musikgeschichte kennen, entdecken. Wie sich Noodles verliebt, in einer surrealen Szene dem Smith-Sänger Morrissey und dessen Band auf der Straße begegnet, sein Ticket verliert und dann doch endlich bei den Smiths im Festivalpublikum steht.
2: Tully kam zu mir herüber und schob mich vor in Richtung Bühne. Der Sound aus den Lautsprechern war kratzig, doch jedes Wort, jedes Gitarrenlick waren Statements, die nur sie abgeben und die nur wir hören konnten. Diese Songs, die von der Bühne schwappten wie Wasser, das die Wüste unseres Lebens erblühen ließ. Darum geht es, darum dreht sich alles, brüllte Tully, gab mir einen Kuss auf die Wange und wir sangen.
1: Hier, etwa in der Hälfte des Romans, kippt die Geschichte. Der Autor wagt einen Zeitsprung. Es ist Herbst 2017, die gesellschaftliche Landschaft hat sich komplett verändert, die Protagonisten auch. Und auch der Ton der Erzählung ändert sich. Es geht immer noch um die Träume von einst, Musik und Freundschaft, aber nun verbunden mit existenziellen Fragen. Denn einer der Freunde ist schwer

0: krank.
1: Der verfluchte New Musical Express ist noch vor mir abgekackt, sagte er. Ich will mein Geld zurück. Jeden Donnerstag und das Jahr für Jahr langweilige Interviews mit Bands. Und nicht eine einzige hatte auch nur das Geringste zu sagen. Und jetzt, kurz bevor es aus ist mit mir, will die BBC uns für eine Live-Sendung mit diesem Blödmann von Radio 6. Die Welt ist ungerecht. Warum ist das nicht passiert, als ich noch jung und hübsch war und Millionen mit mir ins Bett wollten?
0: O'Hagan lässt seine Helden in schon fast schmerzhafter Detailversessenheit all die philosophischen Fragen immer und immer wieder besprechen. Was bedeutet Freundschaft, wenn es einmal zu Ende geht? Wann war ein Leben sinnvoll? Darf man es selbst beenden? Darf man einem Freund dabei helfen? Es stellt sich Beklemmung beim Lesen ein. Hatte all die Euphorie rund um Jugend und Musik wirklich einen Sinn, einen Wert? Man stellt sich die gleichen Fragen und ist glücklich über Antworten wie diese.
1: Dein Freund ist zu jung zum Sterben, aber er hatte ein wunderbares Leben und er wird im Gedächtnis bleiben. Daran glaube ich und ich will euch allen Mut machen, auch daran zu glauben. Gemeinsam seid ihr jung gewesen, neu für die Welt. Jetzt musst du ihm beim Abschied helfen. Das wird das Maß und die Ehre eurer Freundschaft sein.
2: Hendrik Proske war das über Andrew O'Hagan. Maifliegenzeit ist erschienen im Ullstein Verlag, aus dem Englischen übersetzt von Manfred Allier und Gabriele Kempfer-Allier.

0: Silje Nergard war das mit Window Bird und hier ist MDR Kultur unter Büchern. So ein Frühstarter in Sachen Literatur war der 1961 geborene Alex Capus keinesfalls. Zunächst hat er als Journalist gearbeitet. Mit 34 veröffentlichte der studierte Historiker und Ethnologe erste Erzählungen. Sollten weitere 3 Jahre ins Land gehen, ehe er mit der Geschichte Munzinger Pascha beim Diogenes Verlag einen Erfolg verzeichnen konnte. Und im bisher größten Coup seiner Karriere landete er mit der Story Leon und Louise, die 2011 für den Deutschen Buchpreis nominiert wurde. Jetzt hat der Schweizer einen Roman mit dem Titel Querfeldein vorgelegt. Unser Kritiker Ulf Heise ist beglückt.
1: Rustikale und deftige Szenen bestimmen das Ambiente des neuen Romans von Alex Capus. Der Leser wird hineingebeamt in den tatsächlich existierenden Ort Ramsen, nahe der deutsch-schweizerischen Grenze, wo das pralle Leben regiert. Die Hauptfigur des Geschehens heißt Arnold. Er ist kein handfester und draufgängerischer Kerl wie die meisten seiner Kameraden, sondern ein eher schmächtiger Schwächling, der sich seine Position hart erkämpfen muss.
2: Arnold war ein zugezogener Arbeitersohn und hinter der Bahnstation aufgewachsen. Er war klein und hinkte beim Gehen, weil ihm in frühester Jugend ein Pferd auf den Fuß getreten war. Als Kind hatte er die abgetragenen Kleider der Nachbarskinder getragen. Das Reiten hatte er nicht gelernt. Wenn er irgendwo hin musste, lieh er sich das Fahrrad seines Vaters aus. Erschwerend kam hinzu, dass er bernsteinfarbene Augen hatte, was in jener Landesgegend unüblich war.
1: Arnold gelingt es, sich trotz seiner Fragilität als Kneipenbesitzer zu etablieren. Die Art, wie Alex Capus das Milieu beschreibt, in dem sich der widerstandsfähige Außenseiter bewegt, ähnelt den Genrebildern des Malers Kurt Querner, denn die Schilderungen des Autors wirken über weite Strecken volkstümlich. Ihnen wohnt ein Maß an Derbheit und Grobkörnigkeit inne, das fasziniert.
2: Im Gasthof zur Moskau herrschte vom ersten Tag an viel Betrieb. Es gab die Stammgäste aus dem Dorf, die fast jeden Tag einkehrten, 2 Schulmeister, ein paar Bauern und Handwerker. Einige schauten nur auf ein rasches Glas vorbei, andere blieben viele Stunden zum stillen Trunk. Manche steckten Abend für Abend die Köpfe zusammen, wussten alles voneinander und erzählten immer dieselben Geschichten. Und wenn die Grippe umging, wurden sie alle gleichzeitig krank.
1: Nicht zuletzt entpuppt sich das Buch von Alex Capus als zutiefst eigenwillige und bewegende Love Story, die an Gottfried Kellers Novelle Romeo und Julia auf dem Dorfe erinnert. Der Held des Textes heiratet eine junge Frau, die eines Tages urplötzlich im Sattel eines Pferdes bei ihm auftaucht. Er zeugt mit ihr 8 Kinder, doch eigentlich weiß er so gut wie nichts von ihrer Herkunft. Deshalb tuscheln die Besucher seines Restaurants hinter vorgehaltener Hand über sie.
2: Unter den Gästen gingen Gerüchte um. Betty sei ein finnisches Wolfskind oder ein jüdisches Mädchen aus Polen, als Waise in einem bayerischen Kloster aufgewachsen, die illegitime Tochter eines französischen Aristokraten oder eine verurteilte und geflohene Gattenmörderin aus Bozen. Arnold zuckte dazu mit den Schultern. Betty hatte ihm nie etwas über ihre Vergangenheit erzählt, also hatte er ihr auch keine Fragen gestellt.
1: Alex Capus wäre nicht Alex Capus, ließe er es einfach bei dieser Familiengeschichte bewenden. Geschickt webt er einen realen Kriminalfall in die Handlung ein. 1933 schmuggelte ein Mann namens Hermann Weber Lebensmittel und kommunistische Pamphlete zwischen Singen und Schaffhausen hin und her. Die Nazis verhafteten ihn illegal auf Schweizer Boden, doch die Bewohner von Ramsen schafften es, ihn vor den Faschisten zu bewahren. Das daraus resultierende Tohuwabohu zeichnet Alex Capus in plastischen Sprachbildern nach.
2: Das ganze Dorf war in Aufregung. Was, wenn das erst der Anfang war? Würden SA und SS nun ständig über die Grenze kommen oder gleich hier bleiben? Was hatten sie mit Hermann Weber gemacht? Wo steckte er? Lebte er noch? Wer kam als nächster dran? Gab es eine Namensliste? Sollte man den Grenzzaun erhöhen, eine Mauer errichten? Wo blieb die Polizei, die Armee? Musste man die Grenze wieder scharf bewachen wie 1418?
1: Alex Capus konnte beim Erzählen über den Wirtshausinhaber Arnold stark aus persönlichen Erfahrungen schöpfen, denn der Künstler betreibt in Olten seit langem die Galizia-Bar, wo er oft selbst hinter dem Tresen steht und ausschenkt.
0: Ulf Heise war das über den Roman Querfeldein von Alex Capu, erschienen im Hansa Verlag. Und das war der letzte unserer Tipps hier heute bei Unter Büchern. Vielleicht war ja was dabei. Und die Titelliste, die ist wie immer zu haben auf unserer Unterbüchern-Seite beim MDR oder in den Shownotes in ARD Sounds. Katrin Schumacher wünscht stabiles Lesen. Ahoi.

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7: Um 19 Uhr mit Frank Thomas. Das Bundeskabinett will kommende Woche darüber beraten, wie sich Deutschland besser auf Großschadenslagen vorbereiten kann. Das kündigte Bundeskanzler Friedrich Merz bei einem Besuch im Waldbrandgebiet bei Hürtgenwald in der Eifel an. Man müsse sich auf weitere und zahlreichere Brände dieser Art einstellen, das sei Klimawandel. Auf die Forderung der SPD, Hitzeschutz im Grundgesetz zu verankern, ging Merz nicht ein. Der Kanzler dankte den Helfern, die während des schweren Waldbrandes im Einsatz waren. Die Ansprache wurde von Buhrufen und Pfiffen begleitet. Thüringens Ministerpräsident Mario Vogt ist als Landesvorsitzender der CDU bestätigt worden. Auf dem Landesparteitag in Eisenach wurde er mit rund 84% wiedergewählt. Bei seiner ersten Wahl vor 4 Jahren hatte Vogt mit gut 85% ein geringfügig besseres Ergebnis erzielt. Am kommenden Freitag muss sich Vogt im Landtag einem Misstrauensantrag der AfD-Fraktion stellen. Er sagte auf dem Parteitag, politische Gegner nutzten die Plagiatsdebatte für Angriffe auf ihn, er werde aber gerichtlich gegen die Aberkennung seines Doktortitels vorgehen. Als Reaktion auf neue US-Zölle will Kanada ab dem 8. September Gegenzölle erheben, das kündigte Premier Mark Carney an. Man werde sich dabei auf Stahl, Milchprodukte, landwirtschaftliche Ausrüstung und Elektrogeräte konzentrieren. Er sprach von einer gezielten Antwort, um kanadische Arbeiter, Familien, Landwirte und Unternehmen zu schützen. Zollverhandlungen zwischen beiden Ländern waren zuvor gescheitert. Um Mitternacht setzten die USA dann einen Zoll von 50% auf kanadische Waren wie Milchprodukte, Wein, Möbel und Hockeyschläger in Kraft. In Magdeburg wird der Christopher Street Day gefeiert. Am Mittag zog ein Demonstrationszug unter dem Motto Wähl Liebe durch die Straßen. Anschließend begann ein großes Fest auf dem Domplatz. An der CSD-Parade beteiligten sich laut Polizei rund 3000 Teilnehmende. Zwischenfälle habe man bis zum Nachmittag nicht registriert. Im DFB-Pokal ist Erzgebirge Aue in der ersten Runde ausgeschieden. Aue verlor gegen den Fußball-Bundesligisten Hoffenheim 0:4. In die zweite Runde ziehen die Bundesligisten Werder Bremen mit einem 3:0-Sieg in Lüneburg, Leverkusen mit 4:0 in Wien-Wiesbaden, Augsburg mit 2:0 bei Energie Cottbus. Der höchste Tagessieg mit 9:1 gelang Hannover beim Fünftligisten Hemelingen. Das waren die Nachrichten. Das Wetter. In der Nacht abklingende Schauer, gegen morgen dann meist klar, örtlich kann sich Nebel bilden, bei 11 bis 6 Grad. Morgen zunächst freundlich, später Quellwolken, vereinzelt Schauer, 18 bis 21 Grad. Am Montag dann heiter und trocken, bei leicht steigender Temperatur. Es ist 19.03 Uhr. MDR Verkehrsdienst A2 Richtung Berlin zwischen Rennau und Helmstedt West 4 Kilometer stocken plus 15 Minuten. A4 Frankfurt Dresden zwischen Hermsdorf Ost und Rüdersdorf ungesicherte Unfallstelle. A14 Richtung Magdeburg, die Abfahrt Magdeburg-Sudenburg ist nach einem Unfall gesperrt. A38 Richtung Leipzig zwischen Bad Lauchstädt und Leuna Sperrung wegen Bauarbeiten bis morgen. B156 Senftenberg-Bautzen zwischen Krauschwitz und Gablenz Unfall und Sperrung. Und geblitzt wird auf der A9 Richtung Berlin zwischen Halle und Bitterfeld-Wolfen. Soweit der MDR-Verkehrsdienst. 19.04 Uhr.
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8: Mit Stefan Nölke heute im Gespräch mit dem Kulturjournalisten und Buchautor Thomas Steinfeld, Autor einer 780 Seiten starken Biografie über Goethe, Porträt eines Lebens, Bild einer Zeit, lautet der Titel, erschienen bei Rowohlt Berlin. Goethe ist bekanntermaßen sehr alt geworden, ein Leben, in dem sehr viel drinsteckt, allein vom zeitlichen Rahmen her. Am 28. August 1749 ist er in Frankfurt am Main geboren, 1832 in Weimar gestorben. Ja, und was passierte da nicht alles? Ein Kaiser wurde nach altem Ritual in Frankfurt am Main gewählt. In Frankreich erhob sich das Volk im Namen der Freiheit und Gleichheit und köpfte den König. Das Heilige Römische Reich deutscher Nation ging nach 1000 Jahren unter. Es gab Kriege und blutige Schlachten, mehr oder weniger vor Goethes Haustür. Goethe hat auch Napoleon einmal getroffen. Der stieg zum Herrscher Europas auf und ging auch wieder unter. Es formierte sich die deutsche Nationalbewegung für Freiheit und Einheit. Die Dampfmaschinen hielten immer mehr Einzug. Und da habe ich jetzt noch nicht mal die Umbrüche erwähnt, die sich in der geistigen und kulturellen Welt abgespielt haben und die er selbst ja auch mitgeprägt und mit beeinflusst hat. Wie zum Beispiel den Sturm und Drang und die Romantik. Goethe in seiner Zeit, ein spannendes Thema, darum geht es in dem Buch von Thomas Steinfeld und genau darüber möchte ich jetzt mit ihm sprechen. Herzlich willkommen, Thomas Steinfeld, hier bei MDR Kultur.
9: Ja, danke für die Aufnahme. Wenn ich gleich was sagen darf, nach dem, was Sie jetzt alles vorgetragen haben, was in dieser Zeit passiert ist, muss ich sagen, 784 Seiten erscheinen mir geradezu schmal.
8: Gut, da haben Sie sicher recht, vielleicht schreiben Sie noch einen zweiten Band. Thomas Steinfeld, unglaublich viel ist in diesen 82 Lebensjahren von Goethe passiert. Wie hat er selbst am Ende seines Lebens auf diese Zeit zurückgeblickt?
9: Ja, er beginnt ja zu Beginn des 19. Jahrhunderts mit dem Rückblick auf das eigene Leben. Er stilisiert sich dann auch. Dichtung und Wahrheit ist das Werk, das jeder im Kopf hat, als die Form, die dieser Lebensrückblick dann findet. Aber je älter er wird, glaube ich, desto mehr entwickelt er ein Bewusstsein davon, dass die Dinge, mit denen er sich beschäftigt, im Grunde genommen einen disparaten Charakter haben. Und er wehrt sich nicht dagegen. Und ins Ende seines Lebens gehört auch die wirklich entscheidende Auskunft von ihm, er sei ein Kollektivwesen. Er sei ein Kollektivwesen, das nur den Namen Goethe trage. Natürlich ist er derjenige, der den Mittelpunkt bildet in diesem Kollektivwesen. Aber er hat ein sehr scharfes Bewusstsein davon, dass er so der Kreuzungspunkt von Tausenden oder Zehntausenden von historischen und intellektuellen Linien ist.
8: Ja, er schreibt ja auch bis zuletzt an seinem Faust, an Faust 2, wo das ja auch zum Ausdruck kommt.
9: Faust 2 ist ein Drama, da denkt er nicht mehr mal dran, dass das aufgeführt werden muss. Und er denkt auch nicht mehr an das Publikum. Er versucht, eine Form zu finden für diese gewaltige Masse an Gedanken und Stoffen, die auf ihn eindringen. Und das gelingt ihm bedingt. Er ist ja auch nicht zufrieden damit. Er macht dann irgendwann mal die Klappe zu, weil man die Klappe zumachen muss. Aber hätte er noch 10 Jahre gehabt, hätte er noch 10 Jahre weitergeschrieben.
8: Ja, bleiben wir mal beim Faust und bei einer Figur, die stets verneint, sozusagen, die verneinende Sicht auf die Welt verkörpert. Das ist natürlich Mephisto. Ich habe da mal ein bisschen im Archiv gekramt und eine Passage rausgesucht, eine ganz berühmte Passage aus einer ganz berühmten Faust-Inszenierung, nämlich von 1960 mit Will Quadflieg als Faust und Gustav Gründgens als Mephisto. Und da hören wir jetzt mal ganz kurz rein.
10: Nun gut, wer bist du denn?
11: Ein Teil von jener Kraft, die stets das Böse will und stets das Gute schafft.
10: Was ist mit diesem Rätselwort gemeint?
11: Ich bin der Geist, der stets verneint, und das mit Recht. Denn alles, was entsteht, ist wert, dass es zugrunde geht. Drum besser wär's, wenn nichts entstünde. So ist denn alles, was ihr Sünde, Zerstörung, kurz das Böse nennt, mein eigentliches Element.
8: Eine ganz berühmte Inszenierung von 1960, Will Quadflieg und Gustav Gründgens, legendär. Ich bin der Geist, der stets verneint. Wie viel Goethe steckt da in Mephisto?
9: Ja, man nimmt ja immer den Faust, als die Zentralgestalt dieses Dramas war. Ich bin nicht dieser Ansicht. Mephisto ist die tragende Gestalt in diesem Drama und sie ist nicht nur die zentrale Gestalt in diesem Drama, sie ist auch eine zentrale Gestalt in Goethes gesamten Leben. Was Goethe auszeichnet und was sie ihn zu einem so überragenden Intellektuellen macht, das ist die Besonderheit, dass er nichts tun kann, ohne gleichzeitig das Gegenteil mitzutun. Wenn er einen Liebesroman schreibt, den Werther, dann geht er gleichzeitig hin und dekonstruiert den Begriff der Liebe. Da ist am Ende von der Liebe nichts mehr übrig. Dieser Werther kann sich nicht mal verlieben, ohne ein Gedicht zu zitieren. Er kann nicht mal sterben, ohne eine Vorlage auf dem Tisch liegen zu haben, wie man stirbt. Wenn Goethe einen Bildungsroman schreibt, also die Lehrjahre, dann sieht das eine lange Zeit so aus, als gäbe es da wirklich einen Helden, der zu einem anderen, besseren, vernünftigeren Menschen wird und sich selber dazu bildet. Aber am Ende stellt sich raus, dass das Ganze nur inszeniert und geplant war von einer ganz anderen Instanz. Da geht der ganze Bildungsbegriff zugrunde. Und so ist es in allen seinen Werken, so ist es in den Wahlverwandtschaften, so ist es in den Wanderjahren und am stärksten ist es in Faust selber. Ich glaube, Goethe hatte ein unglaublich scharfes Bewusstsein dafür, was Zeit tatsächlich ist. Zeit ist wirklich Vernichtung. Alles, was wir sind, alles, was wir haben, geht kaputt in der Zeit. Und das ist eine Einsicht, die ihn auf der einen Seite bedrängt, er hat eine unglaubliche Angst vorm Sterben. Und das ist auf der anderen Seite aber auch eine intellektuelle Produktivkraft, die ihn ja in seine vielen Arbeitsfelder treibt und immer wieder dazu bringt, was Neues zu probieren und immer wieder dazu bringt, ja, die Versuchsanordnung zu verändern. Er macht Geologie. Geologie, so wie er sie beschreibt, ist eine Auseinandersetzung mit der Zeit. Wie ist die Erde entstanden? Was ist passiert in der Geschichte? Urpflanze ist eine Kategorie der Zeit. Also wie geht man mit der Natur um? Wo kommt das her? Und so ist es überall. Da steckt was wirklich Mephistophelisches, was sehr tief Philosophisches drin.
8: Gut, in der Antwort, die Sie jetzt gegeben haben, da steckt ja ganz viel drin, da könnte man jetzt sehr viel anknüpfen. Ich bleibe aber trotzdem nochmal beim Faust, beziehungsweise bei Faust selbst als Figur. Weil wir haben natürlich den Mephisto auf der einen Seite, den Sie eben auch als Hauptperson im Grunde genommen interpretiert haben, aber es ist ja noch der Tatmensch, der Faust. Wenn man fragt, wie viel Faust steckt in Goethe, da steckt natürlich auch eine Menge, weil er ist natürlich auch ein Tatmensch, er ist der Propagandist der Tat auch in gewisser Weise. In vielen Aphorismen, vielen Gedichten hat er das niedergeschrieben, aber er war eben auch 10 Jahre lang richtig Vollblutpolitiker.
9: Viel mehr. Also die Politik hat er ja nie richtig fallen lassen und das begleitet ihn ja durchs ganze Leben. Goethe, das sind eigentlich 3 Tätigkeitsfelder. Also das ist der ganze Bereich der praktischen Politik, also das ist der Staatsverwaltung ist ein Bereich, dann die Naturforschung ist ein zweiter Bereich und nur der dritte Bereich ist die Literatur. Und ich versuche in dieser Biografie diese 3 Bereiche gleichwertig zu behandeln und das ist was Neues innerhalb dem Biografiewesen zu Goethe. Und in allen 3 Bereichen sind die Motive allerdings ähnlich. Das geht wirklich ineinander über.
8: Bleiben wir nochmal beim Politiker und bei den Rollen, die Goethe eingenommen hat. 1775 war Goethe nach Weimar gekommen auf Einladung von dem Herzog Karl August. Und 10 Jahre lang hat er fast gar nichts geschrieben. Er war berühmt schon durch den Werther und von Götz von Berlichingen, das Drama. Und dann herrscht er erstmal dichterisch Funkstille. Und ja, er kniet sich da völlig rein in den Aktionismus oder wie verstehen Sie es?
9: Also ich glaube, man muss einen Schritt zurück tun, um das zu verstehen. Es herrscht in der Literatur zu Goethe, vor allem von Seiten der Germanisten, ein großes Missverständnis, das in den vergangenen 2-3 Jahrzehnten stark korrigiert worden ist, und zwar vor allem von Historikern. Da spielt dieser jener Sonderforschungsbereich eine riesengroße Rolle. Wenn Germanisten Historiker lesen, was sie nicht tun oder selten tun.
8: Schade eigentlich.
9: dann würde die Sache völlig anders aussehen mittlerweile. Also ich will jetzt nur ein Beispiel nennen oder vielleicht 2 Beispiele nennen, woran man das sieht. Erstens, Sachsen-Weimar ist nicht klein. Das wird immer so getan, das ist ein Land hinter den 7 Bergen bei den 7 Zwergen und da ist die Kultur zu Hause. So war das aber nicht. An den Maßstäben des Alten Reichs gemessen, war Sachsen-Weimar ein mittelgroßer Staat. Größer als viele andere. Größer als das Saarland heute. Und dann, es ist kein unbedeutender Fürst, der da sitzt. Das ist ein Ernestiner, der sich sein Leben lang Hoffnung macht, der würde die Kurfürstenwürde zurückgewinnen. Der sitzt also in der Hierarchie der deutschen Fürsten ganz, ganz weit oben. Und führt dementsprechend auch einen sehr großen Hof. 500 Leute sind alleine an diesem Hof angestellt. Das ist ein Riesenunternehmen. Und dieses Riesenunternehmen gibt es nur, weil das ein so bedeutender Fürst ist. Was den Karl August dann Jahrzehnte umtreibt, in immer wieder neuen Ansätzen, ist ja der Versuch, ein drittes Deutschland zu schaffen. Also auf der einen Seite Österreich, auf der anderen Seite Frankreich und dann Preußen als unsicherer Kandidat. Und also die mittleren und kleineren deutschen Staaten zusammenzufassen zu einem eigenen Bund, der sich mit den großen Staaten messen kann. Das kann der nur tun, weil er ein mächtiger, großer Fürst ist. Und wenn Goethe nach Weimar geht, dann ist es nicht die Flucht in einen Duodez-Hof, damit er seine Sachen machen kann, sondern er hat eine sehr klare Vorstellung davon, wo er als Jurist mit Schwerpunkt Staatsrecht hingehört. Und der Herzog auf der anderen Seite, der hat das Problem, dass durch das Interregnum von Anna Amalia der ansässige Adel ziemlich mächtig geworden ist und er weiß, dass er Probleme hat, sich da durchzusetzen. Und da braucht er jemanden, auf den er sich verlassen kann und der von außen kommt und nicht sofort Partei nimmt. Das ist ganz wichtig. Und diese Aufgabe erfüllt Goethe.
8: Wenn ich da mal einhaken darf, wenn von dieser Zeit in den Schulbüchern die Rede ist, dann ist es unter der Überschrift aufgeklärter Absolutismus. Und auch Karl August war ja ein sehr moderner, fortschrittlicher Fürst, würde ich mal sagen, und hat Reformen in Gang gesetzt und sein Staatswesen modernisiert. Dann auch später, nach der Französischen Revolution, war das Herzogtum eines der ersten, das sich eine Verfassung gegeben hat, kurzum. Die waren auch immer auf der Höhe der Zeit. Ist das auch ein Konzept, dieser aufgeklärte Absolutismus, wo er dahinter stand und das dann auch sozusagen verkörpert?
9: Ja, unbedingt. Dieser Staat steht vor einem großen Problem. Anders als Sachsen hat er keine Naturschätze. Das heißt, sie haben im Grunde genommen nur das, was sie anbauen. Und dieses Problem begleitet ihn durch die ganzen ersten 10 Jahre. Wie eine Industrie schaffen, wie eine Produktion schaffen, mit der man Geld erwirtschaften kann, das von außen kommt. Und Goethe ist ein strenger Kameralist in dieser Beziehung, wie sein Fürst ja auch. Und Sie haben eben genannt, die Verfassung, die der Karl August seinem Land gab, 1815, das geschah auch nicht ganz aus unpolitischen Gründen. Das war wiederum ein Versuch, mit seinem damals etwas größer gewordenen Staat, durch den Wiener Kongress hat er ja ein Drittel zugelegt an Gelände und auch an Personal, wieder ein Versuch gewesen, eine Macht aufzubauen als Mittelstaat. Und da war das Mittel die politische Innovation.
8: Gehen wir noch mal 2 Schritte zurück. 1815 waren wir jetzt angelangt, da war Napoleon schon besiegt. Gehen wir noch mal zurück ins Jahr 1789, die Französische Revolution. Es scheint ja doch so, dass Goethe mehr oder weniger mit Grauen auf die Französische Revolution geblickt hat. Ich habe da noch mal ein Zitat rausgesucht. Später, in den 20er Jahren, hat er das geschrieben in seinem Notizbuch, in seinem Tagebuch, wenn man so will.
12: Ich aber, die gräulichen, unaufhaltsamen Folgen solcher gewalttätig aufgelösten Zustände mit Augen schauend und zugleich ein ähnliches Geheimtreiben im Vaterlande durchblickend, hielt ein für alle Male am Bestehenden fest. An dessen Verbesserung ich mein Leben lang bewusst und unbewusst gewirkt hatte. Und ich konnte und wollte diese Gesinnung nicht verhehlen.
8: Ja, wie konservativ war der Goethe?
9: Also politisch in unserem Sinne, also das heißt jetzt in den Kategorien von Interesse und Strategien denkend, war Goethe, glaube ich, nie. Der dachte in Menschen. Und er war ja zum Beispiel befreundet mit dem Revolutionär Forster. Er hatte große Sympathien für Sophie Mirot, also Brentano, die den Idealen der Französischen Revolution auch nicht gerade fernstand. Er war dick, lebenspraktisch vermunden mit Herrn Herder und Wienand, die ebenfalls einige Sympathien für die Französische Revolution hatten. Das ist alles so klar nicht. Staatspolitisch, also wenn es jetzt auf die Erhaltung von Sachsen-Weimar geht, da war er unbedingt loyal. Aber ansonsten, man merkt das auch an den Theaterstücken vor allem, die er über die Revolution geschrieben hat. Er kann sich unter Revolution immer nur etwas Persönliches vorstellen. Und das Persönliche kommt und geht. Und das ist nicht so wie der große politische Plan.
8: Ja, Goethe denkt in Menschen. Ein Mensch, den er getroffen hat, war Napoleon Bonaparte. Auch da habe ich einen kleinen Auszug rausgesucht. Hören wir mal kurz rein, was er über seine Begegnung 1808 in Erfurt mit Napoleon sagt. Da kam er dazu, als Napoleon mit seinen Getreuen gerade am Frühstücken war Und er hält im Nachhinein dann Folgendes fest.
12: Der Kaiser winkt mir, heranzukommen. Ich bleibe in schicklicher Entfernung vor ihm stehen. Nachdem er mich aufmerksam angeblickt hatte, sagte er, »Voilà, un homme«, das wunderbare Wort des Kaisers, womit er mich empfangen hat. Ich will gerne gestehen, dass mir in meinem Leben nichts Höheres und Erfreulicheres begegnen konnte, als vor dem französischen Kaiser zu stehen.
9: Hat Herr Napoleon wirklich sehr, sehr, sehr bewundert. Er hat ihn bewundert als jemanden, der aus dem Nichts kam und innerhalb von 15 Jahren eine Welt aufbaute. Und damals in Erfurt, 1808, liegt da der erste Teil der Kriege hinter ihm und es liegen unglaubliche Auseinandersetzungen zwischen den einzelnen deutschen Staaten hinter ihm. Napoleon verband sich mit der Hoffnung, dass dort eine europäische Friedensordnung entstand, die sich wirklich hätte halten können. Das trieb den Goethe damals um.
8: Mit den Befreiungskriegen gegen Napoleon formierte sich auch die deutsche Nationalbewegung für Einheit und Freiheit. Die Burschenschaftler waren da ganz weit vorne. Die Studentenschaft in Jena zum Beispiel, wo die Urburschenschaft gegründet wurde, also auch wiederum bei Goethe vor der Haustür. Und mit dem einem gewissen Wohlwollen doch auch des Herzogs Karl August, der ja dann auch dieses Burschenschaftstreffen 1817 auf der Wartburg dann toleriert hat, genehmigt hat, dass es dort stattfinden konnte, wo auch die Studenten dann Bücher verbrannt haben und so weiter. Eigentlich eher ein bisschen eine toxische oder halbtoxische Geschichte mit diesen doch sehr fanatisierten Studenten, Burschenschaftlern, als dann ja 1819, also zwei Jahre später, auch August von Kotzebue dann ermordet wurde, ein Dichter, der in Weimar eigentlich zu Hause war. Er ist dann nach Mannheim gezogen und wurde von einem Burschenschaftler, einem jener Studenten, Karl August Sand, ermordet. Wie irritiert war darüber Goethe?
9: Also da laufen zwei Motive ineinander. Goethe sympathisierte grundsätzlich mit den Studenten. Und das war so seit seiner Leipziger Zeit. Auch an diesem Punkt gibt es mittlerweile eine neuere historische Forschung, die das Ende dieser Leipziger Zeit in einem anderen Licht erscheinen lassen. Es gibt da einen Historiker aus Jena, Gerhard Müller, der hat das sehr genau recherchiert und wirklich überraschende Ergebnisse zutage gefördert. Es war wohl so, dass Goethe an einem Aufruhr teilgenommen hat. Nicht direkt, also er hat keine Fensterscheiben eingeworfen, soweit man weiß. Aber er hat daneben gestanden und zugeguckt und das war schon ein Strafdelikt. Und er hatte furchtbare Angst, identifiziert worden zu sein. Und das war wohl der ausschlaggebende Grund, warum er im August 68 Leipzig verließ in der Nacht und mit einer Mietkutsche und nicht mit einer normalen Post. Und diese Sympathien für die Studenten hat er sein Leben lang behalten. Er war in den 90er Jahren und dann auch im neuen Jahrhundert verantwortlich für die Universität in Jena. Er hat die immer relativ weit machen lassen, diese Studenten, die ja notorisch unruhig waren. Und das hat dann später zu einigen Auseinandersetzungen mit Karl August geführt. Also es gibt Passagen, es gibt Sätze von Karl August, in denen er wirklich verbittert ist über die Sympathien, über die Nachgiebigkeit von Goethe diesen Studenten gegenüber. Das andere ist, dass Goethe mit dem Nationalismus der Studenten gar nichts anfangen wollte.
8: Da gibt es ja auch ein berühmtes Zitat, der schreibt er in einem Brief, auch schon 1808.
12: Deutschland ist nichts. Aber jeder einzelne Deutsche ist viel und doch bilden sich Letztere gerade das Umgekehrte ein. Verpflanzt und zerstreut, wie die Juden in alle Welt, müssen die Deutschen werden. Um die Masse des Guten ganz und zum Heile aller Nationen zu entwickeln, die in ihnen liegt.
9: Ja, da hat ihn der Teufel geritten, als er das sprach. Da muss er sehr, sehr, sehr böse gewesen sein. Das hat er natürlich, glaube ich, nicht so ernst nicht gemeint. Aber Nationalismus war etwas, was er als intellektuelle Einschränkung wahrnahm. Und das ganze Konzept der Weltliteratur, also der späte Goethe, ist überhaupt nicht vorstellbar ohne diesen Hintergrund der nationalen Bestrebungen. Auf der anderen Seite, zu Goethe stehen eben solche Leute wie Körner. Und das behagt ihm überhaupt nicht. Und Weltliteratur heißt Öffnung, heißt Internationalität, heißt Warenverkehr im literarischen Sinne. Und das ist ein Konzept, das dem Nationalismus, der Einschränkung aufs Deutsche, diametral gegenübergestellt ist.
8: Kommen wir nochmal zum Ende seines Lebens hin. Wir haben uns ja schon ein bisschen in die 20er Jahre fortbewegt. Es wurde dann, das schreiben Sie ja auch in Ihrem Buch, es wurde dann einsam um ihn. 1827 starb Charlotte von Stein, seine Vertraute. Dann starb ein Jahr später Karl August. Und dann 1830 stirbt auch noch der Sohn August in Rom. Es war dann sehr einsam und wurde immer finsterer um ihn herum.
9: Ja, das sagt man so. Es ist also, ich glaube, man trifft die Sache besser, wenn man nicht von Einsamkeit redet, sondern von Alleinsein. Dass man, wenn man alt wird, die Leute um einen herum sterben, ist ja irgendwie unausweichlich. So ist es. Aber er war ja permanent in Gesellschaft. Er hatte ja Riemer um sich, er hatte ja Eckermann um sich, er hat Tausende von Besuchern empfangen, die meisten von ihnen freundlich, hat sich mit vielen Leuten unterhalten und ihnen allen was geschenkt, wenn er so in der Laune dazu war. Also von einsam im engen Sinne kann man, glaube ich, nicht reden. Und trotzdem, glaube ich, gibt es da ein Gefühl, sozusagen übrig geblieben zu sein aus einer anderen Zeit.
8: Er war ja da schon irgendwie sein eigenes Denkmal, oder?
9: Das ist Weimarer Memorialkultur. Das fängt an, sehr konzentriert, dann schon mit Dichtung und Wahrheit. Also ab etwa 1808, 1809. Und es wird dann von Goethe ja auch konsequent weiterverfolgt. Dass er für sich selber eine sehr exakte Buchführung entwickelt, in der nun beileibe nicht alles steht, was er gemacht hat, aber immer noch so viel steht, dass es für eine Memorialkultur taugt.
8: Goethe war nicht einsam, er war allein und er war dann am Ende schon ein großes Denkmal auch. Ja, Sie haben es gesagt, er kriegt haufenweise Besuch und die Leute klopfen an ohne Ende. Er ist immer noch ein großes Monument der deutschen Literatur und Geistesgeschichte, nachdem es ja ganze Bibliotheken schon gibt über Goethe. Was hat Sie bewogen, da nochmal anzusetzen, ganz neu?
9: Also ich will jetzt nicht allzu feste in das eigene Horn tuten, aber ich glaube, dass die Voraussetzungen für den Umgang mit Goethe sich in den vergangenen 10, vielleicht 20 Jahren fundamental geändert haben. Fundamental geändert haben in dem Sinne, dass die Verehrung Goethes, die Demutshaltung, die man gegenüber ihm einnimmt, das Denkmalhafte, von dem Sie gesprochen haben, diese ganze Monumentalität, die kann man, glaube ich, nicht mehr voraussetzen. Also jüngere Leute, jetzt Leute vielleicht unter 35 oder sowas, also ich war ja auch Hochschullehrer oder bin ja auch immer noch Hochschullehrer und ich glaube, da sollte man nicht mehr allzu viel voraussetzen. Und das ist wirklich, wirklich anders. Und wenn man unter diesen Voraussetzungen eine Biografie schreibt, dann heißt das, dass man alles erklären muss, was Goethe gemacht hat. Vor allem die literarischen Werke. Man kann jetzt nicht mehr einfach von Werther sprechen und sagen, das ist ein Liebesroman oder von Götz, das ist ein Roman über die Freiheit im 16. Jahrhundert oder sowas. Es geht nicht mehr, Sie müssen es erklären. Und das hat mich motiviert. Und das unterscheidet auch, wenn ich das so sagen darf, so frech und unverschämt, diese Biografie von allen Biografien, die vorher da waren. Also, dass diese Demut nicht mehr da ist, dass die Verehrung nicht mehr da ist, ist auch eine Freiheit. Wir haben vorhin gesprochen über das Mephistophelische. Dieses Mephistophelische in Goethe, oder das, wenn er das Mephistophelische an Mephistopheles delegiert, dabei aber eigentlich etwas meint, was schon in ihm steckt, das ist eine Möglichkeit, die man gewinnt, wenn das Denkmal nicht mehr da ist.
8: Das lassen wir so stehen. Und ich darf noch anmerken, dass sich das Buch außerordentlich gut liest und sehr viel darüber erzählt, wie Goethe seine Zeit erlebt hat, wie er sie selbst mitgeprägt hat, wie er sich mit seiner Zeit auseinandersetzt und ja, was er uns heute immer noch zu sagen hat. Das alles behandeln Sie, Thomas Steinfeld, in Ihrem Buch Goethe, Porträt eines Lebens, Bild einer Zeit, erschienen bei Rowohlt Berlin. Ganz, ganz herzlichen Dank, dass Sie sich Zeit genommen haben. Ganz, ganz herzlichen Dank für das Gespräch.
9: Ich danke Ihnen.
8: Mein Name ist Stefan Nölke. Ich wünsche Ihnen eine gute Zeit und vielen Dank fürs Zuhören.
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3: Um 20 Uhr mit Frank Thomas. Das Bundeskabinett will kommende Woche darüber beraten, wie sich Deutschland besser auf Großschadenslagen vorbereiten kann. Das kündigte Bundeskanzler Friedrich Merz bei einem Besuch im Waldbrandgebiet bei Hürtgenwald in der Eifel an. Man müsse sich auf weitere und zahlreichere Brände dieser Art einstellen. Das sei Klimawandel. Auf die Forderung der SPD, Hitzeschutz im Grundgesetz zu verankern, ging Merz nicht ein. Der Kanzler dankte den Helfern, die während des schweren Waldbrandes im Einsatz waren. Die Ansprache wurde von Buhrufen und Pfiffen begleitet. Thüringens Ministerpräsident Mario Vogt ist als Landesvorsitzender der CDU bestätigt worden. Auf dem Landesparteitag in Eisenach wurde er mit rund 84% gewählt. Bei seiner ersten Wahl vor 4 Jahren hatte Vogt mit gut 85% ein geringfügig besseres Ergebnis erzielt. Am kommenden Freitag muss sich Vogt im Landtag einem Misstrauensantrag der AfD-Fraktion stellen. Er sagte auf dem Parteitag, politische Gegner nutzten die Plagiatsdebatte für Angriffe auf ihn. Er werde aber gerichtlich gegen die Aberkennung seines Doktortitels vorgehen. Als Reaktion auf neue US-Zölle will Kanada ab dem 8. September Gegenzölle erheben, das kündigte Premier Mark Carney an. Man werde sich dabei auf Stahl, Milchprodukte, landwirtschaftliche Ausrüstung und Elektrogeräte konzentrieren. Er sprach von einer gezielten Antwort, um kanadische Arbeiter, Familien, Landwirte und Unternehmen zu schützen. Zollverhandlungen zwischen beiden Ländern waren zuvor gescheitert. Um Mitternacht setzten die USA dann einen Zoll von 50% auf kanadische Waren wie Milchprodukte, Wein, Möbel und Hockeyschläger in Kraft. In Magdeburg wird der Christopher-Street-Day gefeiert. Am Mittag zog ein Demonstrationszug unter dem Motto »Wähl Liebe« durch die Straßen. Anschließend begann ein großes Fest auf dem Domplatz. An der CSD-Parade beteiligten sich laut Polizei rund 3000 Menschen. Zwischenfälle habe man bis zum Nachmittag nicht registriert. RB Leipzig hat die zweite Runde des DFB-Pokals erreicht. Der Bundesligist gewann das Auswärtsspiel beim Regionalliga-Club Trier 6:0. In die zweite Runde ziehen außerdem Bremen, Leverkusen, Augsburg, Hannover, Elversberg, Nürnberg, Hertha BSC und Kiel. Erzgebirge Aue scheidet nach einer 0:4-Niederlage gegen Hoffenheim aus. Das waren die Nachrichten. Das Wetter, in der Nacht abklingende Schauer, gegen Morgen dann oft klar, stellenweise Nebel, 11 bis 6 Grad. Morgen zunächst freundlich, im Tagesverlauf dann Quellwolken, vereinzelt auch Schauer, Höchstwerte zwischen 18 und 21 Grad. Am Montag heiter trocken, bei leicht steigender Temperatur. Die Zeit 20.03 Uhr.
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4: Einen wunderschönen guten Abend. Es ist wieder Zeit für Sounds like Dirk hier auf Bremen 2. Ich freue mich, dass Sie eingeschaltet haben, denn es ist eigentlich viel zu heiß da draußen, um irgendwas anderes zu machen als Radio zu hören. Es gibt essentielle Neuveröffentlichungen, ein paar Klassiker und natürlich die Coverversion des Monats. Diesmal The Drugs Don't Work, im Original natürlich von The Verve. Wir beginnen aber mit Jeffrey Gaines. Hier kommt Seems to Me.

Der große Glenn Hansard aus Dublin, Irland, natürlich Sänger der Frames und natürlich The Swell Season, ist am 29. Juli von uns gegangen. Ein Motorradunfall, ich bin immer noch etwas in Schock. Er war nur 56 Jahre alt, ein ganz großer ist von uns gegangen, einer meiner absoluten Lieblings-Songwriter, Glenn Hansard. Und ich denke auch, nächsten Monat werde ich wahrscheinlich als Cover des Monats auch ein Glenn Hansard-Stück spielen. R.I.P. Glenn.

0: Medium Build. Das ist natürlich Nick Carpenter, eigentlich aus Anchorage, Alaska, aber natürlich jetzt wohnhaft in Nashville. Und man hört es auch ein wenig in seinen neuen Platten. King of Having Fun heißt sein neues Album. Es kommt am 4. September, da freue ich mich sehr drauf. Medium Build. Und wer mal auf ein Medium Build Konzert gehen möchte, der soll das tun, denn Nick Carpenter ist eine absolute Naturgewalt. Ich habe ihn letztes Jahr im Molotow in Hamburg gesehen. Absoluter Wahnsinn. Medium Build war das, Home Depot. Here comes Jensen McRae.
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Wednesdays at the Waterloo. The Waterloo ist in diesem Song, das ist ein Pub in Brisbane. Und die Künstlerin war Lottie MacLeod von ihrem Boathouse EP gerade herausgekommen. Wunderschönes Stück, wie ich finde, aus Brisbane eben. Und aus Venice, California kommen die Band Venice. Und ihr Stück heißt Blame It on the Milky Way. Hier sind Venice.

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1: So, aus Austin, Texas kommt die Band Howdy. Ich weiß nicht genau, wie man das ausspricht, denn es ist eigentlich, sieht aus wie Howdy, also H-O-V-V-D-Y, das Howdy. Eigentlich sieht es wie Howdy aus. Würde auch dazu passen zu einer texanischen Band. Ihr Stück heißt True Love und ist aus dem Jahre 2021. Ich sag jetzt einfach mal, die Band heißt Howdy. Hier kommen sie. Howdy mit True Love.

Anna Shoemaker, geboren in Philadelphia, jetzt wohnt sie in Brooklyn, die 28-jährige Songschreiberin. Das Stück heißt Counting und kommt von ihrem neuen Album, Back to Pennsylvania heißt es, kommt am 19. August raus und ich werde mir das auf jeden Fall schon mal pre-saven, das klingt schon mal sehr gut. Anna Shoemaker war das.

Lonely in the Future, The Strokes, natürlich von ihrem Reality Awaits Album im Juli herausgekommen, produziert natürlich von Rick Rubin, irgendwo, ich glaube Costa Rica oder so, es gibt so tolle Videos davon. Bisschen die Leute sind ein bisschen freaked out durch den ganzen Vocoder und Autotune-Gesang von Julian Casablancas, aber ich persönlich finde das ganz irgendwie cool. The Strokes, Lonely in the Future.

Das ist Raylan Baxter aus Nashville, Tennessee. Klingt für mich ein bisschen wie Bob Dylan and the Band, so herrlich retro. Produziert übrigens von Nick Waterhouse, das ist sozusagen der König des Retro-Pop-Sounds aus Nashville, Tennessee. The Fool, Raylan Baxter.

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1: So, auf geht's in die zweite Stunde meiner kleinen Show hier. Ich freue mich, dass ihr eingeschaltet habt. Wir haben noch so viel vor uns. Ein neues Stück von Pete Yorn ist dabei. Balin Ron Sexsmith ist dabei. Ach, und die Coverversion des Monats kommt auch bald. Wir beginnen die Stunde aber mit Windsor. Hier kommt Lose My Breath.

aus Santa Cruz, Kalifornien. Das ist Jordan Topf, der sein Projekt Windsor nennt. Und die neue Single heißt Lose My Breath. Und aus Chicago, Illinois, kommt Truman Sinclair. Diesen Song mag ich besonders gerne. Es klingt so schön lo-fi. Die Stücke heißt 4th of July. Hier kommt also Truman Sinclair.

Feinstes Bedroom Recording mit Truman Sinclair. Das war 4th of July. Ganz wunderschön. Und aus Montville, New Jersey kommt Pete Yorn, bekannt natürlich für sein Überalbum Music for the Morning After aus dem Jahre 2001. Indie-Klassiker sozusagen. Auch Pete Yorn hat ein neues Album herausgebracht. Das heißt All the Beauty und daraus hören wir Out of My Head. Hier kommt also Pete Yorn.

0: Balin, das sind meine neue Lieblingsband aus New York City, Swim, der Titelsong von ihrem neuen Album Swim. Wie gesagt, aus New York City, das sind die Geschwister Julia, Daniel und David Balin. Und das ist ihre erste Veröffentlichung, nachdem sie gedroppt wurden von ihrem Major-Label. Also sozusagen ein Zeichen der Stärke und des Ausbruchs. Ich liebe es. Swim hieß der Song. Das waren Balin. Und jetzt kommt Matthew James White. Auch toll. Bringing in this change.
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1: So, wir haben noch viel vor uns, deswegen kommen wir jetzt zu Kate Bollinger, Who Am I But Someone, von ihrem Songs from a Thousand Frames of Mind Album. Toller Albumtitel aus dem Jahre 2024. Kate kommt aus Charlottesville, Virginia, lebt jetzt aber, naja, wie alle ernstzunehmende Popstars, in Los Angeles. Hier kommt sie also, Kate Bollinger, Who Am I But Someone.

0: Aus Boston, Massachusetts. Das sind Tiny Habits, Belt Loop von ihrem All the Same EP, gerade herausgekommen. Übrigens produziert vom wunderbaren Tony Berg, absoluter Star-Produzent.
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0: So, und jetzt kommen wir zu einem meiner Lieblingsteile meiner Sendung, die Coverversion des Monats. Und wie Sie vielleicht wissen, am meisten schicken Sie mir ja Vorschläge, was ich denn so covern soll. Und da sind schon einige sehr interessante Sachen dabei rausgekommen. Diesen Monat habe ich mich inspirieren lassen oder ich habe einfach eine CD in meinem Auto laufen lassen, weil ich habe noch einen sehr alten Ford Galaxy, der hat noch einen CD-Player und da packe ich immer eine von meinen viel zu vielen CDs rein und lasse sie einfach mal laufen, mein ganzes Album durch. Und letzte Woche war es eben Urban Hymns von The Verve, absolute Klassikerplatte aus dem Jahre 1997. Natürlich der Oberhit Bittersweet Symphonies ist auch auf diesem Album. Aber mein persönlicher Lieblingssong war immer The Drugs Don't Work. Richard Ashcrofts Stimme ist einfach irgendwie erhaben auf diesem Stück. Und ich hörte also diese Platte rauf und runter und dachte mir, das Stück müsste ich mal covern. Hier kommt also meine Coverversion des Monats, The Drugs Don't Work, im Original natürlich von The Verve. Hier ist meine Version. Viel Spaß.

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The Drugs Don't Work, im Original natürlich von den wunderbaren The Verve. Und mal schauen, was es nächsten Monat so zu hören geht. Ich glaube, ich habe schon so viele Anfragen bekommen, es soll doch ein Stück von Glenn Hansard sein, weil, naja, weil er der Größte war. Alright, hier kommt Michi Gander. Dieses Stück heißt Starting a Band und damit kann ich total, damit resoniere ich sozusagen. Starting a Band, hier kommt Michi Gander.

Eine echte Entdeckung finde ich, The Innocence Mission. Ich kannte die Band wirklich, eigentlich dachte immer, ich kenne irgendwie alles, aber die kannte ich nicht, Wahnsinn. Es handelt sich hier um das Ehepaar Karen und Don Paris aus Lancaster, Pennsylvania. Und die Band geht nicht auf Tour und nimmt einfach eine Platte nach der nächsten auf. Wunderschön, 1989, wie gesagt, ihr Debütalbum rausgekommen. Small Planes kam 2001 heraus und daraus hörten wir das wunderschöne Today. Ich finde, die Band erinnert mich ein bisschen an The Sundays. Das war immer einer meiner absoluten Lieblingsbands in den 80ern. Also wirklich mal rausgehen und diese Band für sich entdecken. The Innocence Mission.

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1: Aus Oslo, Bergen kommt Christian Vilnes. Ich habe ihn schon öfters hier in meiner Sendung gespielt. Warum? Weil er echt cool ist und ihr Stück wirklich, wirklich schön ist. Ihr Stück heißt Gabriella und passt auch gut als erstes Stück in die dritte Stunde von Sounds Like Dirk. Schön, dass Sie eingeschaltet haben.

People I've Met. Das ist eine junge Band aus L.A. von ihrer Bunny EP. Das war Loving One. Herrliches Stück. Erinnert mich ein bisschen irgendwie zwischen jung Radiohead und auch ein bisschen Coldplay dabei, wenn ich so sagen darf. Echt coole junge Band. Die Highschool-Freunde Moses Martin, Andrew Schuster, Orlando Wiltshire. People I've Met. Hier kommen Even Honer und Medium Build. Pull me out.

Even Honer featuring Medium Build. Medium Build hatten wir vorhin schon in der Sendung gehört, aus Anchorage, Alaska. Und Even Honer ist eben auch in Amerika ein ziemlich großer Indie-Folk-Star. Seine neue EP heißt Four Songs und darauf ist eben auch Medium Build vertreten. Und ich liebe den Song Pull Me Out. Die Vocals klingen so ein bisschen so, als ob die beiden das einfach im Zimmer mit ihrem iPhone aufgenommen haben. Auf eine gute Art, auf eine gute Art, auf eine sehr schöne, kreative, tolle Art. Klingt gut. Even Horner featuring Medium Pelt war das. Here come the Jayhawks. American Midnight.

Großer, großer Pop. Das ist Harmony von Role Model. Das ist Tucker Pillsbury aus Portland, Maine. Von seinem Album Chuck Timely and the Hourglass. Große, große Produktion, große Songs. Gefällt mir gut. Hier kommt ein Klassiker, Andrew Bird von seinem Album My Finest Work Yet aus dem Jahre 2019. Das Stück heißt Manifest und da spielen einfach so viele gute Leute auch auf dieser Platte mit. Unter anderem Blake Mills an der Gitarre, Madison Cunningham, die ich sehr, sehr liebe, singt Backing Vocals. Andrew Bird, großartiger Künstler, bin großer Fan. Das Stück heißt Manifest.

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1: So, weiter geht's. Wir haben noch einiges vor uns. Patrick Martin ist gleich am Start. Etwas Neues von den Eels gibt es auch zu hören. Und Leon Bridges, aber da hört's auch nicht mehr auf. Wahnsinn. Patrick Martin kommt jetzt. Only good at being young. Schön, dass ihr eingeschaltet habt und bei mir sind. Hier ist Sounds like Dirk.

Indie pop hymn there. Patrick Martin. Only good at being young. Und es läuft auch noch hier auf meinem iPhone. Es hört einfach nicht auf. Herrlich. Und jetzt kommen die Eels. Es gibt was Neues von Eels. I'm on standby. Hier kommen sie aus L.A.

Neues von Eels, I'm on standby. Am 16. Oktober kommt das neue Album Cookie Happened heraus und Eels natürlich Mark Oliver Everett, Songschreiber und Texter und Produzent. Ich weiß nicht, wie viele Jahre ich schon Eels-Fan bin. Der Mann hat mich einfach eigentlich mein ganzes Erwachsenenleben begleitet. Klassische Alben wie Beautiful Freak aus dem Jahre 1996, Electro Shark Blues und mein persönlicher Favorit Daisies of the Galaxy vom Jahre 2000. Immer wieder wunderschön und so freue ich mich, dass es immer mal wieder was Neues auch von Eels gibt. Also, 16. Oktober kommt Cookie Happened von Eels.

Briston Maroney featuring Flip Turn June hieß der Titel und er ist auf der EP namens July zu finden, wo folgende Stücke drauf sind: June und August. Ich schätze, es handelt sich hier um eine Art Konzeptplatte. Aber sehr schön. Briston Maroney und Flip Turn. Aus Edmonton, Alberta, Toronto, Kanada kommen Sister Ray. Und ihr Stück heißt Planet News und ist eine ganz neue Single.

Neues von Kacey Musgraves von ihrem Middle of Nowhere Album. Das Stück heißt Abilene, produziert unter anderem von Daniel Tashian, den ich sehr, sehr schätze als Produzent und eben auch als Songschreiber. Großartig. Die neue Platte von Kacey Musgraves. Und das war es auch schon von mir. Es folgen noch ein paar Stücke, aber hier ist sozusagen meine Abmod, wenn man so will. Wir hören uns bald wieder. Naja, bald. Ein bisschen dauert es schon. Und ich hoffe, Sie kommen durch diese derzeit sehr heißen Sommertage. Wir hören uns bald wieder. Ich grüße Sie, Dirk Darmstädter. Bis ganz bald.

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1: Herzlich willkommen zum MDR Kulturkonzert, heute mit Emmylou Harris. Wann ist eigentlich ein guter Zeitpunkt für einen Musiker, eine Musikerin, sich von der Bühne zu verabschieden? Und wie entscheidet man das überhaupt? Emmylou Harris, die wird nächstes Jahr 80 und hat gesagt, jetzt ist Schluss. Jedenfalls mit Konzerten außerhalb der USA. Zu anstrengend, zu zeitaufwendig, ja, und überhaupt hat sie schon überall gespielt. Nach mehr als 5 Jahrzehnten, 14 Grammys und unzähligen Tourneen zieht sich also die Grande Dame der Country- und Amerikaner-Musik vom Tourleben zurück. Am 6. September, da gibt Emmylou Harris ihr letztes Konzert in Deutschland, in Monheim am Rhein. Ganz schön weit weg für uns in Mitteldeutschland und vor allem schon lange ausverkauft. Also holen wir Emmylou Harris heute hier ins Radio. In den kommenden 80 Minuten habe ich für Sie Live-Mitschnitte von verschiedenen Konzerten von Emmylou Harris, die eindrücklich zeigen, was für eine außergewöhnliche Musikerin sie ist. Die Frau, die hat so eine Stimme, hell, klar und immer mit einem Hauch von Trauer drin. Selbst wenn sie von Freude singt. Und das war von Anfang an so. Ich bin Kerstin Poppendick und wünsche Ihnen jetzt eine gute Zeit mit Emmylou Harris heute im MDR Kulturkonzert. Los geht's mit Live-Mitschnitten aus dem Jahr 1982. I'm moving on.

Love's Gonna Live Here. Emmylou Harris im MDR-Kulturkonzert mit einem Live-Mitschnitt aus dem Jahr 1982. Gerade ist Emmylou Harris auf Abschiedstour. Die Godmother of Americana und Alternative Country. Ja, und heute macht sie Tourstopp bei MDR Kultur. Nicht persönlich, leider, aber wir verabschieden uns von ihr mit einer Konzertsendung und verschiedenen Live-Mitschnitten. Geboren wurde Emmylou Harris 1947 in Birmingham, Alabama. Schulabschluss als Jahrgangsbeste und dann Schauspielstudium an der Universität von North Carolina. Allerdings wurde dann ihre Begeisterung für Schauspiel ziemlich schnell immer weniger, dafür die Begeisterung für Musik immer größer. Sie hat ihr Studium abgebrochen und ist nach New York gezogen. Die Stadt, in der damals gerade das große Folk-Revival stattfand mit Leuten wie Bob Dylan und Joan Baez. Ja, und dann eben auch mit Emmylou Harris, die in verschiedenen Clubs und Bars gespielt hat. Was dann folgte, hat die amerikanische Musikgeschichte verändert. Vor allem in einer Zeit, in der es Frauen im Musikgeschäft mehr als schwer hatten, respektiert zu werden. Und dann auch noch in der Country-Szene. Aber Emmylou Harris hat sich davon nie abschrecken lassen. 1979 hat sie ihren ersten Grammy gewonnen als beste Country-Sängerin. Und jetzt drücken wir mal eben auf die Karriere-Vorspultaste und landen im Jahr 1992. An drei Nächten hat sie im alten Ryman Auditorium in Nashville ein ganz besonderes Live-Album eingespielt. Während die meisten Live-Alben bloße Wiederholungen des Bekannten sind, hat Last Date ausschließlich Songs beinhaltet, die Harris bis dahin noch nie aufgenommen hat. Emmylou Harris war ja nie nur eine Songwriterin. Sie war sowas wie eine musikalische Entdeckerin. Sie hat Songs von damals noch unbekannten Leuten wie Townes Van Zandt genommen, Rodney Crowell oder auch Lucinda Williams und hat diese Lieder eben auf großen Bühnen vorgetragen. 1992 im Ryman zum Beispiel, Guitar Town, geschrieben von Steve Earle. Ja, und gesungen dann eben von Emmylou Harris. Und das klang damals im Ryman in Nashville so. Emmylou Harris und Guitar Town.

Annie Lou Harris heute im MDR Kulturkonzert mit einer Live-Aufnahme aus dem Jahr 1991. Smoke Along the Track, gespielt im Ryman in Nashville. Mitte der 1990er stand Annie Lou Harris an einem Wendepunkt in ihrer Karriere. Im Radio wurden ihre Platten kaum noch gespielt. Die alte Formel, ja, die schien so ein bisschen ausgereizt. Also was macht eine Künstlerin wie Annie Lou Harris in so einem Moment? Sie erfindet sich schlicht komplett neu. Es gibt Momente in einer Karriere, die alles davor und danach neu ordnen. Und für Annie Lou Harris war das Jahr 1995 und ein Album, das niemand erahnt hat. Wrecking Ball, produziert von Daniel Lanois. Dem Mann, der zuvor mit Künstlern wie U2, Bob Dylan oder Peter Gabriel gearbeitet hat. Entstanden ist eine Klangwelt aus Ambient und atmosphärischem Rock und Folk. Dieses Album gilt heute als eines der besten der gesamten Dekade. Emmylou Harris hat Songs von Neil Young zum Beispiel interpretiert, der übrigens auch selbst als Backgroundsänger mit dabei war, dann Leute wie Jimi Hendrix oder Gillian Welch. Und um zu beweisen, dass dieser radikal neue Sound keine Studiospielerei war, hat sie auch eine neue Band zusammengestellt. Spyboy. Auf der Bühne stand dann eine Frau, Ende 50, mit schneeweißem Haar, einer Gitarre in der Hand und einer Energie, die das Publikum umgehauen hat. Was für ein Glück, dass es davon einen Live-Mitschnitt gibt. Annie Lou Harris und My Songbird.

Get Up, John. Eine Liveaufnahme von Emmylou Harris aus dem Jahr 1998. Ja, und jetzt, knapp 30 Jahre später, verabschiedet sich Emmylou Harris von der Bühne. Jedenfalls von Bühnen außerhalb der USA. War einfach, weil ihr das Touren mit ihren fast 80 Jahren zu anstrengend geworden ist. Ist ja auch irgendwie verständlich. Sie hat allerdings nicht ausgeschlossen, dass sie noch weitere Alben machen wird. Wenn Emmylou Harris jetzt also die Bühne verlässt, nach mehr als 5 Jahrzehnten, dann geht da eine wichtige und starke Stimme der amerikanischen Musik. Das belegen auch ihre 14 Grammy Awards und die Mitgliedschaft in der Grand Ole Opry und der Country Music Hall of Fame. Sie hat mehr als 25 Soloalben veröffentlicht und hatte Gastauftritte bei Leuten wie Bob Dylan, Neil Young, Willie Nelson, Roy Orbison, Linda Ronstadt und Dolly Parton. Emmylou Harris hat das Genre Amerikaner mitbegründet. Sie hat Country-Musik wieder cool gemacht, ohne den Respekt vor den Wurzeln zu verlieren. Emmylou Harris verabschiedet sich also von der Bühne und wir verabschieden uns von ihr mit einem Mitschnitt ihres 1990er Konzerts Ramble in Music City. Emmylou Harris heute im MDR-Kulturkonzert. If I Needed You.

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1: Um 0 Uhr mit Milat Kupay. 2 Tage nachdem Einsatzkräfte den Waldbrand an der deutsch-belgischen Grenze gelöscht haben, hat Bundeskanzler Merz das Gebiet besucht. In der Eifelgemeinde Hürtgenwald dankte er den verschiedenen Helfern, etwa von Feuerwehr, THW und Bundeswehr, für ihren Einsatz. Zugleich bezeichnete Merz den Brand als Folge des Klimawandels.
2: Ich will allen Leugnern des Klimawandels sagen, schauen Sie sich das genau an, was hier passiert ist. Das ist der Klimawandel. Wir werden alles tun, um den Klimawandel zurückzudrängen, aber wir müssen auch mit dem Klimawandel leben. Aber es ist vor allem dankenswerterweise noch möglich, diesem Phänomen gemeinsam zu begegnen, weil wir diese großartigen Organisationen in Deutschland haben.
1: Bundeskanzler Merz. Anwohner kritisierten, dass sein Besuch viel zu spät gekommen sei. Bundesaußenminister Wadephul hat der Ukraine weitere Unterstützung zugesagt. Bei einem Besuch in Kiew kam er unter anderem mit Präsident Selenskyj zusammen. Überschattet wurde das Treffen von einem Luftalarm. Wadephul sagte anschließend, man sei auch in Kiew in einem Kriegsgebiet. Zuvor hatte er der Ukraine zusätzliche Finanzhilfe über 50 Millionen Euro zugesichert. Vor der tunesischen Küste ist ein Boot mit mindestens 15 Migranten an Bord gekentert. Eine Person konnte lebend gerettet werden, nachdem sie offenbar stundenlang im Wasser trieb. Die übrigen werden noch vermisst. Sie werden von der tunesischen Küstenwache mit Schiffen und Flugzeugen gesucht. Bei 4 geborgenen Leichen ist unklar, ob es sich um Insassen des Bootes handelt. Tunesien galt lange Zeit als ein Hauptausgangspunkt für die illegale Einwanderung nach Europa über das Mittelmeer. Nach verschärften Kontrollen der tunesischen Behörden ist die Zahl der Überfahrten deutlich zurückgegangen. Der FC Bayern München hat den Franz Beckenbauer Supercup gewonnen und Borussia Dortmund im heimischen Signal Iduna Park mit 2:1 geschlagen. Aus der Sportredaktion Armin Lehmann.
3: Eine Halbzeit lang dominierten die Bayern, führten mit 2:0, Brown und Delisse mit den Toren. Da war sogar mehr drin für den Rekordmeister. Im zweiten Durchgang gestaltete Schwarz-Gelb das Ganze dann schon offener, hatte selber ein paar gute Möglichkeiten und Fabio Silva eine Viertelstunde vor Schluss. Gibt noch einmal Hoffnung zurück in das weite Rund des Dortmunder Stadions. Er erzielt das 1:2. Maxi Bayer hat in der Nachspielzeit die Riesenausgleichschance. Benzebaini sieht nach hartem Foul noch rot. Und die Bayern gewinnen mit 2:1.
1: Das waren die Nachrichten. Das Wetter in Deutschland. Örtlich Schauer, teils gewittrig, Tiefstwerte 15 bis 6 Grad. Tagsüber heiter bis wolkig, im Norden etwas Regen, im Nordosten später Gewitter, maximal 18 bis 25 Grad, die höheren Werte am Oberrhein. Und am Montag 19 bis 28 Grad. Und die Zeit, es ist 0:03 Uhr.
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1: Um 1 Uhr mit Milat Kupay. Zwei Tage nachdem Einsatzkräfte den Waldbrand an der deutsch-belgischen Grenze gelöscht haben, hat Bundeskanzler Merz das Gebiet besucht. In der Eifelgemeinde Hürtgenwald dankte er den verschiedenen Helfern, etwa von Feuerwehr, THW und Bundeswehr, für ihren Einsatz. Zugleich bezeichnete Merz den Brand als Folge des Klimawandels.
2: Ich will allen Leugnern des Klimawandels sagen, schauen Sie sich das genau an, was hier passiert ist. Das ist der Klimawandel. Wir werden alles tun, um den Klimawandel zurückzudrängen, aber wir müssen auch mit dem Klimawandel leben. Aber es ist vor allem dankenswerterweise noch möglich, diesem Phänomen gemeinsam zu begegnen, weil wir diese großartigen Organisationen in Deutschland haben.
1: Bundeskanzler Merz. Anwohner kritisierten, dass sein Besuch viel zu spät gekommen sei. Bundesaußenminister Wadephul hat der Ukraine weitere Unterstützung zugesagt. Bei einem Besuch in Kiew kam er unter anderem mit Präsident Selenskyj zusammen. Überschattet wurde das Treffen von einem Luftalarm. Wadephul sagte anschließend, man sei auch in Kiew in einem Kriegsgebiet. Zuvor hatte er der Ukraine zusätzliche Finanzhilfe über 50 Millionen Euro zugesichert. Bewaffnete haben im Westen Nigerias zahlreiche Menschen aus einer Reihe von Dörfern entführt. Bei der Attacke gingen hunderte Angreifer gezielt gegen Gläubige in Moscheen vor. Die Polizei bestätigte die Entführung dutzender Menschen. Von der Regierung oder der Armee gibt es bislang keine Stellungnahmen. In Nigeria sind seit langem bewaffnete Banden aktiv, darunter auch Islamisten, die immer wieder Zivilisten töten oder entführen. In der ersten Runde des DFB-Pokals sind die Bundesligamannschaften ihrer Favoritenrolle gerecht geworden. Unter anderem setzte sich Leipzig in Trier mit 6:0 durch. Bremen gewann 2:0 gegen den Lüneburger SK. Aus der Sportredaktion Moritz Kassalet.
3: Eine Überraschung gab es am Abend dann doch. Drittligist Sonnenhof Groß-Asbach hat Zweitligist Arminia Bielefeld im Elfmeterschießen besiegt. Die Bundesligisten waren souverän. Leipzig am Abend. Vorher unter anderem schon Leverkusen und Bremen. Und ansonsten gibt es die kleinen Geschichten. Die vom Bremer Fünftligisten SV Hemelingen zum Beispiel. Die hat im Weserstadion gegen Zweitligist Hannover 96 mit 1:9 verloren, sich aber tierisch über den Ehrentreffer gefreut. Torschütze Ledion Fikay sagte, ich bin im Traum und kann noch gar nicht aufhören zu lächeln.
1: Außerdem hat der FC Bayern den Supercup gegen Borussia Dortmund mit 2:1 gewonnen. Das waren die Nachrichten. Das Wetter in Deutschland. Örtlich Schauer, teils gewittrig, Tiefstwerte 15 bis 6 Grad. Tagsüber heiter bis wolkig, im Norden etwas Regen, im Nordosten später Gewitter, maximal 18 bis 25 Grad. Die höheren Werte am Oberrhein und am Montag bis 28 Grad. Es ist 1:03 Uhr.
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1: Um 2 Uhr mit Milad Kupay. 2 Tage nachdem Einsatzkräfte den Waldbrand an der deutsch-belgischen Grenze gelöscht haben, hat Bundeskanzler Merz das Gebiet besucht. In der Eifelgemeinde Hürtgenwald dankte er den verschiedenen Helfern, etwa von Feuerwehr, THW und Bundeswehr, für ihren Einsatz. Zugleich bezeichnete Merz den Brand als Folge des Klimawandels.
2: Ich will allen Leugnern des Klimawandels sagen, schauen Sie sich das genau an, was hier passiert ist. Das ist der Klimawandel. Wir werden alles tun, um den Klimawandel zurückzudrängen, aber wir müssen auch mit dem Klimawandel leben. Aber es ist vor allem dankenswerterweise noch möglich, diesem Phänomen gemeinsam zu begegnen, weil wir diese großartigen Organisationen in Deutschland haben.
1: Bundeskanzler Merz. Anwohner kritisierten, dass sein Besuch viel zu spät gekommen sei. Die Bahngewerkschaft EVG hat mit bundesweiten Arbeitsniederlegungen im Regionalverkehr ab Januar gedroht. Sie will damit den Druck auf die Bundesregierung erhöhen, die Strafen bei Angriffen auf das Zugpersonal zu verschärfen. Aus der Nachrichtenredaktion Ronald Lessig.
3: Gewerkschaftschef Burkhardt sagte der Bild am Sonntag, das versprochene Gesetz müsse noch in diesem Jahr in den Bundestag. Seitens der Regierung gebe es nur große Worte, aber keine Taten. Sie habe den Zugbegleiter vergessen, der vor einem halben Jahr in einem Regionalexpress bei Landstuhl in Rheinland-Pfalz